Und das heute im Gegensatz zu den letzten Samstagen bei deutlich angenehmeren Temperaturen. Daher heute kein Thermometer im Studio. Dafür aber wieder Jamie und Andreas hier bei Back to the Garage, Radio Dreieckland Freiburg, UKW 102,3 MHz. Back to the Garage Nummer 851 heute. Mit dem sechsten Teil unserer diesjährigen Neo-Psychedelia-Reise. Wo ich jetzt schon sagen kann, das erste und das letzte Stück, die sind für den Jamie. Das erste, weil es eine seiner Lieblingsbands ist, und das zweite für seinen Urlaub. Dazwischen auch Musik, die gestern erschienen ist. Und naja, ihr wisst ja, bleibt dran, hört zu, die nächste Stunde oder so. Und jetzt fangen wir an, wie gesagt, eine von Jamies Lieblingsbands.

0: ganz viel Birds-Einfluss mit einem Hauch Tomorrow Never Knows der Beatles hier bei den Green Pyjamas aus Seattle in Washington, die das gewesen sind, mit dem Stück My Lady Lillian aus ihrem gestern vor 11 Wochen am 5. Juni 2026 erschienenen neuen Album, das im 6. Der Jamie ist ja großer Fan von den Green Pyjamas.
1: Yep, definitiv, und jetzt noch mehr.
0: Allerdings, dieses Album When Fever Let Me Dream, wie es heißt, der Green Pyjamas vom 5. Juni 2026. Das ist das einzige reinrassige psychedelische Stück. Alle anderen sind sehr poppig. Hier und da irgendwelche Einsprengsel, aber wiederum nicht so psych-poppig, wie man das von Bands von beispielsweise Tomorrow 1968 erkennt.
1: Ja, ich freue mich, mehr davon zu hören.
0: Dann geh los und kauf die Platte oder tu dich online schlau. Die Bandcamp-Seite kann ich dir empfehlen. Und es gibt auch noch eine rotvinylige 10-Inch dazu. The Lucy Parade oder The Lucky Parade. Ich komme ja mit meinem Gekritzel nicht zurecht. Auf jeden Fall sind da Songs vom When Fever Let Me Dream Album der Green Pyjamas von vor 11 Wochen drauf. 1984 im Frühling haben sie sich gegründet in Seattle im US-Bundesstaat Washington, und das sind jetzt auch 42 Jahre. Da ist viel Musik zusammengekommen. Ich habe gedacht, ich sehe nicht richtig.
1: Ich bin ziemlich sicher, dass als ich in Seattle war, ich habe die live gesehen. Ich habe vergessen die Namen von der Band, aber nachhinein denke ich, war sicherlich der.
0: Wann war das denn?
1: Es war Mitte 90er.
0: Ich meine, dass er schon mal gehört zu haben. Aber naja, kommen wir um 11.12 Uhr gleich eineinhalb Minuten zu einer Band aus Bergen in Norwegen, die der Jeremy auch kennen wird. The Electric Eye. Vor 10 Jahren hat Studio angebracht. Und diese Electric Eye, die haben sich 2012 in Bergen in Norwegen eben gegründet, hatten ihr Live-Debüt am 3. Mai 2012. Und ihre erste Single, die erschien 2013, Tangerine hieß die, war nur eine digitale Veröffentlichung. Und die haben wir vor genau 10 Jahren, Back to the Garage Nummer 364, als Eröffnungsnummer gehört. Mit dieser Single ging auch ein Album 2013 von The Electric Eye einher. Ihr erstes Pick-up, Lift of Space Time. Davon haben wir die Woche zuvor, vor 10 Jahren, Musik gespielt. Das ist eine von diesen Bands. Ich habe gedacht, was machen die heute? Gibt's die noch? Und ab und zu sind die Figuren tatsächlich noch aktiv. Die jüngste Veröffentlichung von The Electric Eye, die entstammt dem 15. November 2024. Diptit schreibt sich DYPTID, was immer das auch heißen mag. Und der Name The Electric Eye war übrigens eine Kamerabezeichnung der Nachkriegszeit für einen integrierten elektrischen Belichtungsmesser, habe ich vor 10 Jahren erklärt. Und ich dachte, das kann ich jetzt nochmal runterbeten, diesen Satz. Tja, und diese jüngste Veröffentlichung von The Electric Eye aus Bergen in Norwegen vom 15. November 2024, die habe ich ausgeschlachtet, kann aber unmöglich sagen, welche Songs das jetzt sind. Daher jetzt einfach The Electric Eye hier aus eben Bergen in Norwegen mit Musik ihrer jüngsten Veröffentlichung vom 15. November 2024.

0: Ich überlege die ganze Zeit, welche Einflüsse aus den 1970er Jahren da drin sind. Will mir nicht einfallen. Fragen wir stattdessen lieber den Jamie wie ihm. The Electric Eye aus Norwegen im Jahr 2004 beziehungsweise jetzt heute 26 gefallen.
1: Ein bisschen sort of Badewanne-Musik.
0: Bitte was?
1: Badewanne-Musik.
0: Was habe ich darunter zu verstehen?
1: Ja, ein bisschen so lieblich Background-Musik.
0: Auf jeden Fall war das jetzt Musik von The Electric Eye aus Bergen in Norwegen, wo sie sich 2012 gegründet haben, aus ihrer jüngsten Veröffentlichung vom 15. November 2024. 11.31 Uhr, Back to the Garage Nummer 851, hier bei Radio Dreieckland Freiburg UKW 102,3 MHz mit dem sechsten Teil unserer diesjährigen Neo-Psychedelia-Reise kommen wir zu einer Veröffentlichung von heute bzw. gestern, 21. August 2026. Kollegin Eva hat mir das geschickt. Ich war komplett und sofort und augenblicklich und überhaupt fasziniert. Julia Holter heißt die Musikerin. Julia Shemes Holter, am 18. Dezember 1984 in Los Angeles in Kalifornien geboren, ist eine US-amerikanische Indie-Tronic-Musikerin. Und ihr neues Album, das ist jetzt eben gestern erschienen oder laut Plattenfirma heute. Egal, Materia heißt das Album und ist ihr mit allem drum und dran 2, 4, 6, 8, 10, 12. Album seit dem Jahr 2008. Es hat was Sphäre-Schwebendes, ist aber ziemlich elektronisch und ein Stück, da habe ich rumgeguckt, kann man das ja spielen oder nicht, aber irgendwie passt es hinter dieses Epos, was ich von The Electric Eye am Computer kreiert habe, was wir gerade eben gehört haben. Und die Wikipedia-Artikel über Julia Holter überspringend kann ich sagen, dass dieses Stück, das ich ausgesucht habe, den Titel trägt My Twin und eben stammt von ihrem gestern erschienenen neuen Album Materia hier aus Los Angeles, Julia Holter.

Seid ihr noch dabei, liebe Hörerinnen und Hörer? Nach diesem Stück hier My Twin von Julia Holter aus Los Angeles, aus ihrem gestern erschienenen neuen Album Materia. Ich habe lang dran rum überlegt, aber irgendwie konnte ich nicht anders. Hören wir jetzt um 11.43 Uhr, jetzt hinter dreien. Wir kennen ja die Band Elephant Stone. Jetzt habe ich eine andere Elefantenband gefunden. Elephant Nine. Und ich habe ja mal geguckt, irgendwie Leute wie Baby Woodrose oder so, was machen die jetzt? Gibt's da was? Bla bla bla. Nein. Dann habe ich mal eingegeben, Neo Psychedelia, Skandinavien. Dann ging es aber los. Und unter anderem die Formation Elephant Nine. Die haben sich 2006 in Oslo gegründet. Progressive Neo Psychedelic Jazz Rock Trio. Ihr jüngstes Album, das stammt vom 19. April 2024. Ihr insgesamt 11. Album seit 2008. Mythical River heißt es. Da habe ich Solitude in Limbo Nummer 1, den Titelsong, und Solitude in Limbo Nummer 2 am Computer zusammenfließen lassen. Und hier aus Oslo in Norwegen, Elephant 9.

0: Jazz-Rock-Trio Elephant Nine aus ihrem am 19. April 2024 erschienenen jüngsten Album Mythical River, Solitude in Limbo Number 1, der Titelsong, und Solitude in Limbo Number 2. Und den Titelsong habe ich glasklar Klaus Doldingers Motherhood als Einfluss raushören können. So, jetzt ist 11.56 Uhr. Wir sind am Ende angekommen mit Back to the Garage Nummer 851. Heute hier bei Radio Dreieckland Freiburg UKW 102,3 MHz mit dem sechsten Teil unserer diesjährigen Neo-Psychedelia-Reise, der 2026er. Die nächsten beiden Male ist der Jamie nicht da, der ist in Urlaub in Frankreich.
1: Nee, nördlich von Dijon.
0: Hat's da auch Plattenläden?
1: In Dijon, sicher.
0: Die solches Zeug verkaufen?
1: Ja, ich guck mal auf alle Fälle, was ich finden kann.
0: Wer weiß, was der Jamie da mitbringt, dass er jedes Jahr aufs Neue, egal wo er hinfährt, spannend. Ich kann mir erinnern, 2018, da kam er hier echt schubkarrenmäßig an, und in anderen Jahren, wo er mit großen Hoffnungen losgezogen ist, sehr wenig bis gar nichts.
1: Ja, ja, das ist eine Glückssache.
0: Aber das macht's auch spannend. Aber für den Jamie habe ich jetzt noch ein Stück, ihn in den Urlaub zu schicken. Es heißt Take Care von Adam Axelsson aus Stockholm, auch ein Skandinavier wie die Elephant 9 gerade eben. Und von Adam Axelsson sind ja zwei Veröffentlichungen erschienen. Eine im Januar 1993, die zweite im Januar 1995, Welcome Back, betitelt die. Und davon haben wir vor 10 Jahren die ersten beiden Titel gehört und letzte Woche den dritten und zum Schluss jetzt heute eben die vierte Nummer, Take Care. Das macht ihr natürlich auch, liebe Hörerinnen und Hörer. Dazu wünsche ich euch ein prima, wohltemperiertes Sommerwochenende. Die letzten 8 Wochen, seit mindestens Mitte der letzten Juniwoche bis Mittwoch, haben wir das Gefühl, war es durchweg knallheiß, mal mehr und mal weniger.
1: Ja, für mich auf alle Fälle. Ich bin Notländer.
0: Und jetzt ist das alles irgendwie von den Temperaturen her deutlich zivilisierter, daher eben ein entsprechend schönes Sommerwochenende euch, dem Jamie ein prima Urlaub in Frankreich, und in diesem Sinne jetzt bye bye, liebe Hörerinnen und Hörer, mit Adam Axelsson aus Stockholm und dem Motto für euch alle: Take care.

0: Blood Red Shoes, I Wish I Was Someone Better, haben wir gesehen, live auf das Fest Karlsruhe 2026 und es war richtig gut.
1: Eine richtig schöne Neuentdeckung für uns, das hat Spaß gemacht. Ich kann das Lied auch gerade nochmal hören, aber vielleicht nachher.
0: Ich glaube, wir haben noch was anderes vor, denn wir haben ja auf das Fest auch noch ein paar Bands gehört und gesehen und dann auch getroffen zum Gespräch. Und zwar haben wir getroffen Sperling, Yara, Nikra und die Beatsteaks.
1: Thorsten und Thomas von den Beatsteaks, genau. Und Yara hast du gerade eben schon angesprochen. Die haben ja einen Tag vorher, bevor sie auf das Fest gespielt haben, ihr Debütalbum veröffentlicht, Wenn ich groß bin. Und ich glaube, dementsprechend waren die auch richtig gut in Partylaune. Das kam dir auch so vor, oder?
0: Ja, das kam mir auch ein bisschen so vor. Euch gibt's seit 2022. Jetzt habt ihr also innerhalb von 4 Jahren x Konzerte gespielt, x Singles rausgebracht, Festivals gespielt und jetzt eben gerade euer erstes Album veröffentlicht. Das ist ganz schön viel, oder? Für die Zeit?
2: Ja, also geil, freut mich, dass du das so siehst. Ich denke mir manchmal, es geht zu langsam. Ich wache immer auf und denke mir so, fuck, meine Zeit läuft ab. Ich bin schon 27, Club 27 nicht mehr zu erreichen auf jeden Fall. Und auch sonst alles, wir sind zu langsam. Aber dann vielleicht doch nicht, wenn du es sagst.
0: Nö, dann doch nicht.
2: Geil.
0: Wir sagen doch nicht.
3: Ja, also 4 Jahre Gründung bis heute, die ganze Geschichte, das ist schon ziemlich flott. Und ich meine, wir haben es vorhin gesehen, ganz viele Leute, die auch ihre Texte schon können und mitsingen können, das erreichen ja manche Bands erst, keine Ahnung wann. Warum können die das alle schon? Waren heute nur Heidelberger da?
2: Nee, ich glaube, Karlsruhe ist auch ein

0: guter Ort. Irgendwie, wir hatten auch viele Konzerte in Karlsruhe und das ist immer so unter der, also ich habe das jetzt nach dem Konzert festgestellt, dass ich mir so dachte, Karlsruhe eigentlich immer krass, immer geil, die Leute in Karlsruhe, gute Menschen.
1: Die wissen, was gute Musik ist.
0: Ja.
2: Für die, die euch noch nicht kennen, beschreibt doch mal eure Musik, die ihr da versucht auf die Bühne zu bringen und den Leuten vorzustellen.
1: Jeder ich glaub, sagt ein Verb.
0: Ein Verb?
1: Oder Adjektiv, sorry.
0: Aber ich hab mehr zu sagen als ein Wort.
1: Dann sag
0: ich sag so viel, wie ich will.
3: Okay. Streiten die sich übrigens gerade, aber es wird noch.
0: Ich hab nicht einen guten Gedanken, weil ich glaube, man muss unsere Band das sind zwei Paar Schuhe tatsächlich. Wenn man uns jetzt anhört und auch viel von den alten Sachen, dann ist es erstmal so, glaube ich, die Indie-Musik, die man vielleicht schon kennt. Mittlerweile auch so ein paar Songs, wo man sich denkt, ah geil, okay, das hat schon einen Twist irgendwie, der ist vielleicht was anderes und so. Aber ich glaube auch, wenn man uns live sieht, ist es nochmal was anderes irgendwie. Also, weil da sind wir einfach Performer. Also wir wollen eine gute Show machen. Wir finden alles, glaube ich, ganz schnell ganz langweilig und wollen immer, dass es so weitergeht und springen hyperaktiv rum und wollen, dass es dauerhaft ballert. Und das kann man jetzt in der Studioaufnahme wahrscheinlich nicht so feststellen.
1: Mein Adjektiv, was ich sage, ist spaßig.
4: Ich höre es auch wieder ein kleines bisschen mehr aus, gerade wenn man irgendwie Omas oder Großtanten oder so irgendwie erklären will, was man da macht. Ich sage immer, wie nenne ich es, deutschsprachiger Kneipenrock. Ich finde, so das Lebensgefühl trifft es eigentlich schon. Ich meine, Rauchen, Alkohol, was haben wir noch?
3: Gefühle, ja, Gefühle.
0: Gefühle, erwachsen werden. Wir sind auch ewige Kinder.
3: Ich glaube, da befindet ihr euch in guter Gesellschaft. Ich glaube, das Thema wird nicht alt.
0: Perfekt.
3: genau. Das hat man auch gemerkt. Die Stimmung war richtig, richtig gut, auch auf der Bühne. Also gerade bei dir das Dauergrinsen im Gesicht.
2: Bei dir ist übrigens dir ist Gio, der Bassist, genau. Jakob, hallo. Gesang und Team Tim, Toni Alberti oder Tim an Gitarre.
0: Ja.
2: An der Gitarre.
3: Also die sind jetzt gerade hier, genau. Eigentlich sind die zu fünft. Was machen die anderen? Sag schnell.
0: Lisa spielt Schlagzeug und Jacques spielt Keyboard.
3: Genau.
1: Auch Klarinette.
3: Ah ja. Und du hast noch ein anderes Instrument gespielt, ich weiß gerade nicht mehr, wie es heißt.
0: Ich habe Kazoo gespielt.
3: Stimmt, Kazoo, genau.
0: Geil, dass das gewertschätzt wird. Das ist ja irgendwie nur eine ganz billige Tröte eigentlich. Aber
3: du hast es gespielt.
0: Ja, sagen alle.
3: Ja.
0: Ich spiele sowas, als wenn Leute denken, es sei schwierig. Aber es ist es nicht. Und wir wurden mal von der Polizei aufgehalten und die haben uns gefunden und waren so, also for real, und waren so, das ist eine Crackpfeife. Haben
3: oh
0: die
3: Gott.
0: Wirklich unterstellt, das ist kein Scheiß.
3: Ja, okay, genau.
0: Sie auch an alle Polizisten, das war keine Crackpfeife.
3: Und man legt das Crack dann auf dieses dünne Papierchen.
0: Richtig.
3: Ja.
0: Und dann zieht man sich das komplett rein.
3: Oh, oh. Wir dachten bei ein, zwei Liedern mal ganz kurz an Faber. Habt ihr das schon öfter gehört?
2: Und wenn ja, nervt's schon oder ist es noch ein Kompliment?
0: Es hat genervt und jetzt kommt's aber so selten, dass es nicht mehr nervt. Also früher kam's andauernd und vollkommen berechtigterweise, finde ich auch. Aber mittlerweile kommt's eigentlich kaum mehr. Mittlerweile kommen ganz andere Vergleiche, die oft total irgendwie absurd sind, wo ich mir so denke, alright, wenn du denkst.
3: Zum Beispiel, was kommt dann?
0: Neulich so jemand, ja, das ist so geil, das ist eine Mischung aus 01099 und irgendwas anderes, also wirklich so ganz andere Musik. Ich habe es wirklich nicht begriffen.
3: Ja, okay. Jetzt sind auch noch Lisa,
1: genau, Lisa
3: und Jacques angekommen. Genau, die sind jetzt von blond weggerannt,
0: ja.
3: Und
0: weil
3: sind noch
0: der,
3: bei uns gelandet.
0: In der WhatsApp-Gruppe unter Druck gesetzt haben. Aber
3: ja.
0: Wir hätten eigentlich sagen sollen, ihr müsst nicht kommen.
3: Ja, jetzt haben wir eigentlich schon vorbei. Jetzt ist schon vorbei. Jetzt sind wir fertig.
2: Ach so. Nein. Nein, wir haben noch was. Und zwar, die Standardfragen sind durch. Wir haben oft so einen Umschlag dabei, der von einem anderen Interviewpartner Person gestellt wurde. Und wir wissen nicht, was da in diesem Umschlag drin steht. Kennt ihr Matze Rossi?
1: Nee.
2: Kennt ihr nicht? Meine Güte. Matze Rossi gibt es seit vielen, vielen, vielen Jahren. Punkrock, Music, Folk, emotional, deutsche Texte etc. Der hat eine Frage in diesen Umschlag gesteckt, die wir nicht kennen. Er wusste nicht, dass ihr sie bekommt.
5: Also, unsere Frage ist, was unser Guilty Pleasure ist?
1: Bass spielen.
5: Oh, ich glaube echt so Instant-Rahmnudeln mit Frischkäse essen.
4: Ich glaube musikalisch gesehen Coldplay.
3: Ja, das wäre das Erste, was ich jetzt auch wirklich Guilty Pleasure finde.
0: First Dates anschauen bei Vox. Oh ja, oh ja. Diese Sendung ist großartig. Eigentlich ist es gar kein Guilty Pleasure. I love it.
3: Das ist eine schwierige Frage, weil ich habe ganz viele eigentlich, glaube ich. Ja, ich glaube, Nina Chuba-Konzert bei mir. Ich war auf einem Nina Chuba-Konzert. Ja, aber sie ist ganz toll, aber ich werde dafür immer hier gefrontet.
4: Wieso?
3: Ja,
4: okay, aber
0: Da muss ich ergänzen. Also wir judgen das nicht wegen Nina Chuba, sondern nur, weil Lisa immer nur auf riesige Großproduktionen geht und nie zu kleinen Bands, die wir halt auch sind. Schaut halt nur Paula Hartmann, Nina Chuba und irgendwie so, also weißt du, wo halt so Gen Z-Leute hingehen.
3: Gen Z-Klischee bin ich. Das ist mein Guilty Pleasure.
2: Es ist. Ja, es macht total Spaß mit euch. Aktueller Bandkonto, Kassenstand.
3: Oh, ich glaube, da
2: schon
3: muss
2: ausgerechnet,
3: Jakob
2: ihr macht es ja sehr transparent.
1: Wir lieben das, transparent zu machen. Der Jakob veröffentlicht das einfach super gerne und wir haben einfach super lustige Ausgaben.
0: Ja, transparenterweise habe ich es ewig nicht zusammengezählt und schuld allen vier noch extrem viel Geld.
1: Ja.
0: Giovanni hat gesagt, wir müssen das jetzt echt machen. Du schuldest mir 900 Euro und ich sehe ja während der Fahrt. Und jetzt sind wir hier, wir haben es wieder vergessen.
1: Ja, wieder vergessen.
0: Ich bin jetzt besoffen, es geht frühestens morgen.
1: Mein Kontostand ist einfach 100 Euro minus oder so.
0: Bei der ganzen Band, für mich geht es bei der Band eigentlich nur darum, den Leuten hier ihr Geld zu rauben.
2: Ja, das haben wir vorhin auch schon vermutet, es geht nur ums Geld. Und genau aus diesen Gründen geht ihr ja auch auf Tour.
0: Korrekt.
2: Genau, nächste Pläne von Yara. Ihr geht auf Tour, erzählt.
1: Im Oktober gehen wir auf Tour. Die heißt Kaugummi-Zigaretten-Tour. Und das wird große Klasse, weil das die erste eigene Yara-Tour ist. Wir freuen uns schon riesig drauf. Und ja.
0: Es wird einen Schokobrunnen geben.
1: Es wird einen Schokobrunnen geben, den wir mitnehmen beim Merch dann. Also jeder, der auf sowas steht, soll seine Früchte mitbringen. Aber es wird auch Früchte geben.
0: Wird es so auch Früchte geben?
1: Ja, natürlich werden wir Erdbeeren und kleine Snacks mitnehmen und so. Seine Finger.
4: Aber Erdbeeren sind noch nicht saisonal, ne?
1: Oh, ja,
3: oh,
1: stimmt.
3: Oh, das ist ein Problem,
1: dann müssen wir uns
3: ja
1: vielleicht noch mal was
3: Kohl
1: überlegen.
3: Kohl.
0: Ein schöner Schokokohl.
3: Brokkoli. Ja, Yara nehmen meinen Schokobrunnen mit auf ihre Kaugummi-Zigaretten-Tour. Da bin ich doch dabei. Schokobrunnen ist immer gut. Wobei mit Brokkoli. Nee, weiß nicht.
2: Blumenkohl. Ja, es war, wie ihr wahrscheinlich auch mitbekommen habt oder gehört habt, eine sehr amüsante Stimmung mit Yara. Und es ging ja auch noch irgendwie weiter. Wir haben ja noch, glaube ich, so viel über Erdbeermarmelade gesprochen, die sie diesmal dabei hatten am Merch. Die haben lustige Ideen.
3: Ja.
2: Aber ja, nicht nur lustige Ideen, sondern auch gute Lieder.
3: Gute Lieder, ja.
2: Wenn ich groß bin, so heißt das Debütalbum von Yara und der erste Track von diesem Album heißt Lego Haus und der klingt so.

0: Ihr hört Schrägfunk und wir sind auf das Fest in Karlsruhe, gerade eben auf der Feldbühne, haben Nikra gespielt. Wie geht's euch nach der Show?
1: Ein bisschen erledigt, aber auch sehr euphorisch und glücklich und verschwitzt.
0: So wie es gehört. War auf jeden Fall eine sehr schöne Show, vielen Dank dafür. Im März erschien euer Album Über beide Ohren. Über beide Ohren, was bedeutet das für euch?
1: Du meinst den Namen oder das Album?
0: Beides.
1: Beides.
0: Fangen wir mit dem Namen an.
1: Der Name ist mir so aus dem Mund gefallen, als wir einfach rumüberlegt haben, welchen Namen das Album haben könnte. Und ich habe es fast mehr aus Spaß gesagt. Und dann hat unser Produzent Matthias, der da neben mir saß, gesagt, das ist es. Und ich war so, hä? Das ist es? Und dann habe ich es mir noch ein bisschen länger irgendwie auf der Zunge zergehen lassen, sage ich mal. Und eigentlich finde ich es ganz schön, weil mit diesem Album habe ich mich nochmal ganz neu über beide Ohren ins Musikmachen verliebt. Und deswegen passt das irgendwie ganz schön. Ja.
2: Ins Musikmachen verliebt, sehr schön. interessant, jetzt hast du gerade schon Matthias genannt, Matthias Blöch von Heiß Kalt, der euer Album produziert hat. Wir haben euch auf der Show in Stuttgart gesehen, als ihr Vorgruppe für Heiß Kalt wart. Und da habt ihr uns auch schon sehr überzeugt. Wie kam es denn eigentlich zu dieser Zusammenarbeit?
1: Ganz neu, modern über Instagram hat mir irgendwann mal eine Nachricht geschrieben. Während ich auf dem Klo saß, habe ich so Instagram gescrollt und dann ploppte eine Nachricht der Band Heiß Kalt auf und dann hat er, da waren sie noch nicht reunited. Da habe ich schon ein Leuchten so, hä? Und dann hat er gefragt, ob wir mal was zusammen machen wollen. Und dann haben wir einen Song geschrieben, der heißt Orbit, den haben wir auch heute gespielt. Und ist der erste Song vom Album auch geworden. Und es hat irgendwie so gematcht, dass das dann eine ganze Albumproduktion wurde. Genau.
0: Jetzt springe ich, ohne es dir vorher zu sagen, aber ich finde es gerade so schön passend. Was wir bei Schrägfunk gerne machen, sind Fragen stellen, die wir vorher nicht kennen, von MusikerInnen, die diese Frage in einen Umschlag stecken und an die nächste Band weitergeben. Ausnahmsweise bei uns kennen wir die Frage schon, denn wir haben es schon mal geöffnet, aber Matthias Blöch von Heißkalt hat in Stuttgart auch eine Frage in einen Umschlag gesteckt. Und die würden wir auch gerne, wenn ihr wollt, an euch weitergeben.
3: Ich bin ganz aufgeregt. Welcher Song hat zum ersten Mal deine / eure Leben verändert? So im Sinne von, jetzt ist alles anders, weil ich das gehört habe.
1: Ich würde sagen, jeder sagt einen Song, oder? Ich muss aber kurz drüber nachdenken. Okay, ich sag Schlagalarm von Jennifer Rostock.
3: Also bei mir war das auf jeden Fall Hotel California von den Eagles.
4: Ich habe auf jeden Fall I Know the End von Phoebe Bridgers.
5: Bei mir war es ganz uncool, Detroit Rock City von Kiss. Und da einen lieben Gruß an meinen Papa.
0: Jetzt muss ich natürlich nachfragen, was war an diesen Songs so besonders, dass es euch so beeinflusst hat?
1: Ich glaube, das war mein erster Kontakt mit deutschsprachiger Rockmusik, bei der eine Frau ins Mikrofon geschrien hat, auf die Art, auf die sie das in diesem Song macht. Und es hat mich erst fast echauffiert, als ich es gehört habe. Ich war so, was ist das denn? Und dann hat es mich natürlich total gehuckt und ich habe nur noch diesen Song den ganzen Sommer gehört. Und dann noch alles andere von Jennifer Rostock.
3: Ja, ich glaube bei mir, das hat überhaupt nichts irgendwie mit Gitarre spielen oder Musik machen an sich zu tun gehabt. Ich habe einfach diesen Song gehört und in diesem Song gibt es nichts, was irgendwie hätte besser gemacht werden können. Der ist von Anfang bis Ende perfekt und klingt so phänomenal und ich weiß nicht. Das ist so ein Song für mich, den kann ich hören, auch die Live-Version, und ich weiß jedes Quietschen, jedes Zwischenrufen von irgendeiner Crowd-Person, kann ich alles mit, weil das ist so eingebrannt in mein Gehirn, egal welche Version, es ist einfach, besser geht's nicht.
4: Bei I Know the End ist bei mir das so, dass ich zu der Zeit, als der Song rauskam, sehr viel leise Musik gehört habe und Rockmusik ziemlich blöd fand. Kurze Zeit. Und I Know the End hat dann praktisch was gemacht, weil der so leise anfängt und dann am Ende fast so wie so ein Metal-Song da steht. Sie schreit rum, kreischt rum, alles wird laut, alles wird wild. Das hat mir irgendwie was zurückgegeben, was ich ganz lange nicht hatte. Und das war ganz, ganz toll.
5: Ja, Kiss war ja, glaube ich, bei vielen Menschen die Lieblingsband, die erste. Und mein Papa hat mir das damals gezeigt und das war so meine erste Verbindung mit Musik und das fand ich ganz toll.
0: Spannende Geschichten.
2: Ihr habt zumindest auf Instagram so ein bisschen so euch als Favorite schwule Emo-Punk-Band beworben sozusagen. Und da schließt sich für uns die Frage an, versteht ihr euch eigentlich als politische Band?
1: Ich glaube, wir verstehen uns auch als politische Band, aber ich glaube, dass wir uns in dieser Form, in der wir uns jetzt gerade auf die Bühne stellen, auch nicht auf eine Bühne stellen könnten und kein Politikum sein. Das ist gar nicht so eine unbedingt freiwillige Entscheidung, aber wir haben alle auch eine klare Haltung und natürlich auch Songtexte und Musik und Aktionen, die mit politischen Inhalten verknüpft sind. Aber ja, genau. Das machen wir auch nicht immer freiwillig, auf jeden Fall.
0: Ich bin immer so ein bisschen der Zeitwächter, weil wir haben nicht mehr so lange Zeit. Eigentlich könnten wir, glaube ich, noch ganz viele Fragen stellen, aber anders. Ihr geht auf Tour. Zukünftige Pläne im Oktober, November, glaube ich, sind eure Tourtermine.
1: Ja, im Oktober.
0: Leute, geht da raus, hört euch Nikra an, schaut euch Nikra an. Und nächstes Jahr, darf man da schon was verraten, was da passiert oder eher noch nicht?
1: Es passieren wahnsinnig tolle Dinge, die ein Follow auf bei uns auf Instagram auf jeden Fall wert wären, um die nicht zu verpassen. Und es wird immer weitergehen mit dieser Band auf jeden Fall.

0: Bewegen von Nikra hier bei Schrägfunk von ihrem Album Über beide Ohren. Und Nikra gehen im Oktober auf Tour, das solltet ihr nicht verpassen. Das Fest Karlsruhe. Wir hatten noch andere Begegnungen. Begegnungen der besonderen Art. Und das waren bestimmt nicht nur Yara am Anfang der Sendung, sondern auch die Beatsteaks. Seit über 30 Jahren gibt's die Beatsteaks und wir wollten von ihnen erfahren, ob es überhaupt noch Spaß macht.
1: Hallo erstmal und ja.
2: Geht so.
1: Also mir macht es wahrscheinlich mehr Spaß als Thomas. Also jetzt mal kurz in Ernst. Wir machen das immer so, wir geben eine alberne Antwort, danach sage ich immer jetzt kurz im Ernst und dann geben wir eine ernste, seriöse Antwort. Es ist ja das Geilste, was man machen kann. Also ich für meinen Teil, wenn du irgendwann das große Glück hast, mit so weit deine Miete zu bezahlen, also ich denke mir so, naja, wie bescheuert wäre ich denn, wenn das nicht immer noch Spaß macht. Das ist großartig.
3: Ja.
0: Die Antwort haben wir natürlich erwartet, sonst würdet ihr es wahrscheinlich auch nicht mehr machen, aber mittlerweile müsst ihr ja auch. Ich meine, ihr verdient damit euer Geld. Ihr habt ja, wenn man der Dokumentation, die letztes Jahr rauskam, glauben darf, auch keine anderen Sachen gelernt. Das ist ja auch dann ein Müssen, oder?
4: Da kannst du ja, aber ich glaube, dass wir uns auf jedem Feld durchsetzen könnten. Also wenn man so viel Kompetenz auf einem Haufen versammelt hat, dann ist es eigentlich wurscht, ob man in der Werbung landet oder im Musikgeschäft oder im Fernsehen. Bei den bewegten Bildern zum Beispiel würde es auch gut gehen mit Kameras und so. Ja. Das ist ja ein Vorteil zu so Radiosendern. Weil bei Radio ist ja nur die halbe Wahrheit. Weil da sieht man ja gar nicht jetzt, was eigentlich hier am Vormikrofon sich, was für eine illustre Gesellschaft jetzt hier vom Telefon ist. Und ich glaube aber, dass wir auch im Hochbau zum Beispiel könnten wir gute Sachen machen.
1: Wir hätten den äußerst erfolgreichen Ponyhof, würde ich mir auch vorstellen können.
4: Und immer wenn es um Physik geht, da sind wir auch ziemlich gut. Und um Kunst, bildende Kunst, aber auch Installationen. Und
1: Installations in Englisch.
4: Und Installations.
1: Stopp übrigens.
4: Nee, aber ist egal. Jetzt wo wir laufen, sagen wir halt auch mal, was wir denken. Und mit Gemüse kennen wir uns auch aus.
5: Okay, super. Aber das heißt, mit Gemüse, ist das auch was, irgendwie Garten und so, wo ihr euch dann vielleicht wieder erdet nach Konzerten? Nein?
4: Nee, das hat was mit Querdos Gemüsebeet zu tun. Das ist so eine Art Musikrichtung. Wenn man einfach versiert in allen Standardsituationen ist, dann ist man Querdos Gemüsebeet und kennt sich da natürlich dann dementsprechend gut aus.
1: Und nebenbei haben Thomas und ich, sind wir auch Stolzbesitzer von einem oder mehreren Gärten. Du besitzt ja auch zwei Gärten, wa?
4: Ich besitze ja
1: in der Nähe von Berlin, in ganz Deutschland verteilt.
4: Zwei Gärten.
1: Gartenarbeit wird nicht ganz so klein geschrieben, auf gar keinen Fall.
5: Jetzt aber nochmal
1: die seriöse Antwort. Gartenarbeit, also ja.
5: Genau, wie kommt ihr wieder runter?
1: Wenn wir morgen nach Hause fahren, hole ich meine Schwester, meine Tochter ab. Die fahre ich nach Storkow in den Garten und dann muss ich schnell noch Rasen mähen und Hecke schneiden, damit die dann eine Woche Urlaub machen. Und da ist man dann auch der Dulli vom Dienst. Da kommt okay, dann bringt dir Getränke oder macht Essen oder stellt dir eine große PA hin.
4: Und also, ich fahre heute Nacht noch mit einem Verbrennermotor nach Tübingen, Universitätsstadt mit Schloss und auch theologischer Fakultät und von da aus dann weiter mit Deutsche Bahn und dann Naldo, Verkehrsverbund, Schwäbische Alb, ein kleines Dorf namens Großengsting. Und wenn man da vom Marktplatz aus über die große Kreuzung geht und dann nach der Bushaltestelle in die Hauptstraße einbiegt, da ist da der Garten meiner leider viel zu früh verstorbenen Mutter und den werde ich morgen auf Vordermann trimmen.
5: Okay, also das heißt, das passt wirklich, ihr erdet euch buchstäblich durch solche Tätigkeiten.
1: Ja.
4: Wir bewerfen uns mit Erde, ja.
5: Jetzt muss ich irgendwie die Kurve kriegen, genau. Und zwar, ihr macht schon so lange zusammen Musik und habt schon so viele Lieder geschrieben und auch immer wieder performt. Ist es so, dass die Lieder auch immer wieder im Laufe der Zeit eine neue Bedeutung für euch erfahren? Also gibt es Lieder, wo ihr besonders sagen würdet, das dreht sich immer wieder und passt immer wieder auch in die Zeit vielleicht?
1: Thomas, jetzt zum Thema.
4: Nee, wir einigen uns eins in der Entstehung auf eine bestimmte Bedeutung und die bleibt für uns wichtig. Und da sind auch keine anderen Interpretationen erlaubt. Also weder von uns noch vom Publikum. Das ist eigentlich das, was es ist, ist es. Das, was draufsteht, ist auch drin bei uns. Es ist keine Mogelpackung und es steht auch, es ist nicht zur Interpretation freigegeben zum Abschluss. Auf keinen Fall. Das ist das, was es ist, und darauf haben wir uns ja in lange Kleinarbeit haben wir uns ja das erst erarbeitet, also aus dem Ärmel geschüttelt, und dann haben wir es ganz lange fallen lassen und dann haben wir uns auf die Definition geeinigt und die haben alle unterschrieben, und zwar mit Blut.
1: Ja. Ich kann dazu nicht seriös sagen, Thomas schreibt die Musik. Ich hab damit, ich spiele mal was nach, was Thomas mir sagt, und wenn er sagt, das ist so. Auch
4: das ist gelogen.
1: Da gibt es keine Interpretationsmöglichkeiten, vollkommen richtig.
5: Schade.
1: Ja, ist am Ende, kurz halbernst, ist ja am Ende auch nur Musik. Man muss so ein bisschen die Kirche im Dorf lassen. Das hast du letztens auch mal gesagt, Thomas, Alter, ging es irgendwie um ein Lied und wie man das sieht, aber Thomas so, und dann hat er tatsächlich wirklich auch im größten Teil, es ist doch auch nur ein Lied. Es sind am Ende auch nur Lieder. Muss man jetzt nochmal, wie gesagt, langsam nicht so hochhängen.
4: Ach, und wir sind auch nicht Bob Dylan und so. Und auch nicht Tupac. Und
1: hat er jetzt ernst gemeint?
4: Also ich weiß nicht, das ist halt...
5: War das ganz am Anfang auch so, als ihr angefangen habt, Musik zu machen?
1: Da fragst du die Ben Richtchen?
4: Da waren wir noch.
1: Da waren weder Thomas noch noch ich dabei.
5: Thomas ist ja okay.
1: Ach,
4: ich bin seit 98 dabei und Horst ist seit 2000.
1: 2000, ja genau.
5: War auch schon eine Weile.
1: Ich glaube, das war noch nie anders. Mhm. Da waren immer so Typen im Raum, die haben Musik zusammen gemacht und wenn alle fünf grinsen, dann ist ein Lied, was man entweder auf eine Demokassette macht oder auf eine CD oder auf eine Schallplatte und danach spielt man das halt auf einem Konzert und hofft, dass es einem genauso viel Spaß macht wie im Proberaum. Und manchmal ist es so, dass ein paar Lieder irgendwann ja keinen Bock mehr machen und dann lässt man es sein. Davon gibt es auch eine ganze Menge. Und ein paar machen halt immer irrsinnig viel Spaß auf und vor der Bühne und dann dudelt man die halt einfach, weil es ja Bock macht, die da zu spielen, die alle gut finden.
2: Wir haben ein paar Fragen gestellt, was wir sehr schön finden, wenn Bands anderen Bands Fragen stellen. Eine versteckte Frage in einen Umschlag packen, die wir auch nicht kennen. Ja. Kennt ihr die Band Nikra? Schon mal was von gehört? Nee, tatsächlich. Die haben gestern hier auf der Feldbühne gespielt, haben dieses Jahr ihr, wir hoffen, wir bekommen auch eine Frage, machen so Emo-Punk, ihr Debütalbum dieses Jahr rausgebracht, produziert von Matthias Blöch von Heiß-Kalt. Und die haben eine Frage in den Umschlag gesteckt, ohne zu wissen, dass ihr die bekommt. Und wir wissen nicht, was da drin ist. Vielleicht habt ihr Lust.
1: Die wussten nicht, dass wir jetzt hier spielen.
2: Genau, und wir wissen auch nicht, was da drin ist.
1: Tommy.
2: Und ihr dürft diese Frage beantworten und ihr dürft nachher auch eine Frage an jemand Unbekannten stellen.
4: Was war das bewegendste Konzert, das ihr je gespielt habt? Thorsten?
1: Also, klingt jetzt wirklich sau bescheuert, aber aufgrund der Tatsache, dass wir uns hier beim Fest in Karlsruhe befinden, wir haben vor 19 Jahren hier schon mal gespielt. Und das war krass, also das war wirklich krass, weil das war so die Phase, 19 Jahre zurückrechnen könnt ihr ja alleine machen, Anfang der 2000er, da hat das irgendwie gerade gut funktioniert für die Band und auf einmal standen wir hier und da waren da so, wie viele waren da so, Paul, waren da so 80, 90.000 Leute? Da waren Arsch voll Leute und wir haben angefangen und nach einem Lied wir hatten nur einen Seko bei, der meinte so, ey, wir müssen hier ein bisschen ruhiger machen, hier passiert sonst irgendwas. Und da ging drunter und drüber, da sind so die Zäune eingeknickt und so, dann haben wir da irgendwie oder Arnimann sagt, wir machen jetzt ein Ruhelied und dann haben wir wieder ein bisschen Ruhe angefangen. Und dann war das am Ende ein grandioses Konzert. Ein paar Lieder davon sind auch auf unserer Live-Platte, kann nur noch spatzen. Da gibt es auch lustige Verspieler. Also jetzt nicht bloß so, ey, fettes Konzert, 100.000 Euro, sondern das war auch lustig. Ich glaube, das hat uns allen doll Spaß gemacht und keiner hat so richtig greifen können, dass da auf einmal 100.000 Leute stehen, die sich dann so diese Kapelle Beatsex anguckt. Das war schon wirklich bewegend, das passt jetzt gerade. Und dann gab es bestimmt noch ganz viele andere, bei mir zumindest.
2: Beatsex, vielen Dank für eure Zeit und euren Humor. Das lieben wir sehr. Dankeschön.
1: Dankeschön.

ist angesagt, meine Damen und Herren. Sieh mal. Na. Schlecht. Aber ich weiß, ihr könnt viel lauter als Rock am Ring. Viel lauter. Nee, das ist so Hurricane. Das ist noch nicht Rock am Ring. Aber kurz, nur die Jungs. Nur die Jungs.

0: Jungs. Ja. Mädels sind einfach viel geiler. So, jetzt haben wir uns hier kennengelernt. Nee, warte, stopp, stopp. Stopp. Mich interessiert noch der Berg da hinten. Ja, nur mal der Berg. Das ist viel. Ist gut besucht, der Berg. Der Berg ist gut besucht. Okay, zusammen! Verdammt nochmal! Na, na, na, na, na, na, na, na, na, na, na, na, na, na, na, na, na, na, na, lauter als Rock am Ring. Mal, das haben wir ja komplett verkackt, die Scheiße.
1: Ich bin hier auch nicht laut.
0: Ja, lag an mir, Ewald, hallo. Hey! Ihr seht beeindruckend aus, da kann man sich schon mal in die Hose scheißen und einen Einstieg verpassen, oder? So, Achtung!
2: Jetzt sind wir hier
0: nach vorne, stopp, Ruhe. Jetzt kommt der beste Gitarrensolo der Welt, der liebt Helene Peter Baumann. Achtung, Achtung!

0: Sperling haben heute auf das Fest Karlsruhe auf der Feldbühne gespielt. Endlich! denn hier wollten wir euch tatsächlich schon immer mal sehen oder erleben. Und jetzt war es auch wirklich herrlich und wunderbar. Wie fandet ihr es?
1: Erstmal Dankeschön, dass ihr uns hier haben wolltet und das auch mit möglich gemacht habt. Es war sehr, sehr, sehr cool. Es waren unfassbar viele Leute da tatsächlich und auch viele Leute, die es, glaube ich, schon kannten und irgendwie ein paar bekannte Gesichter auch. Und es war sehr schön. Es war in den Sonnenuntergang reinspielen. Es war eine sehr schöne Festivalatmosphäre irgendwie. Gute Bühne, guter Sound, gute Leute. Sehr, sehr schön war es hier.
2: Auf dieser Bühne haben auch schon mal gespielt Fjord und zwar 2019. Die haben auch sehr von dieser Bühne geschwärmt und von dieser Location. Und wir haben eine kleine neue Rubrik bei uns bei Schrägfunk, und zwar geheime Fragen stellen. Eine Band schreibt eine Frage auf. Wir wissen nicht, was diese Band aufschreibt an Frage. Und Fjord haben im März ein Witz in Stuttgart gespielt und eine Frage aufgeschrieben. Wir wissen nicht, was in diesem Umschlag drin steckt. Und wir sind mal gespannt.
1: Das ist eine sehr coole Idee. Grüße an Fjord auf jeden Fall. Darf ich das jetzt aufmachen?
2: Du darfst es aufmachen und die Frage natürlich dann auch beantworten.
1: Aber wir wussten nicht, dass die uns die Frage stellen, ne?
2: Keiner weiß, wer die Frage bekommt. Wir wissen nicht, was da drin steht.
1: Und was wir antworten, okay.
2: Genau.
1: Okay, dann lese ich jetzt vor. Frage Fjord. Was hättest du oder ihr gerne schon früher gewusst, als du oder ihr angefangen habt, Musik zu machen? Also viele Sachen auf jeden Fall. Erstmal sehr schöne Frage. Finde ich sehr interessant und ich glaube, es sind sehr viele Sachen. Ich glaube, was für Bands oder MusikerInnen, die gerade irgendwie anfangen, für uns war es super, super hilfreich zu wissen, was wir überhaupt für einen Sound machen wollen. Also wir haben uns immer von vielen Leuten auch beraten lassen und auch reinquatschen lassen und waren auch bei verschiedenen Contests und so und das war auch alles cool. Und diesen Input kann man auch mitnehmen. Ich glaube, am wichtigsten ist, sich selbst bisschen zu checken, was will man eigentlich für eine Musik machen, was will man erzählen, wie will man das erzählen, vor welchen Leuten will man spielen, für wen macht man diese Musik. Das sind so grundsätzliche Fragen, die wir uns relativ spät erst gestellt haben und quasi mit dem ersten Album erst gestellt haben. Aber wir haben ja vorher schon ganz lange Musik gemacht. Und für uns war das, glaube ich, auch dieses Projekt Sperling anzufangen, einer der größten und ersten Schritte, um überhaupt so zu klingen, wie wir heute klingen. Du runzelst die Stirn, als wäre meine Frage unverständlich. Als wäre meine Antwort unverständlich.
0: Ich muss schwer drüber nachdenken. Das klingt jetzt so, aber wärt ihr überhaupt zu dem geworden, was ihr seid, wenn ihr nicht vorher diese Phase gehabt hättet, wo ihr einfach gemacht habt und noch nicht so richtig wusstet, wo es hingehen soll?
1: Ja, das stimmt. Das stimmt auch. Das ist auch ein sehr guter Gegenargument, ja. Ja, das stimmt. Ich glaube, natürlich haben wir auch viel rumgerührt und rumprobiert vorher, aber ich glaube, was so ein Ding ist, ist beim vorher ausprobieren, dass man vielleicht selber gar nicht so happy mit seinen Songs ist. Ich glaube, das passiert manchmal, dass man auch nicht so richtig weiß, okay, in welchem Milieu findet man denn gerade statt, in welcher Rubrik findet man gerade statt und welche Künstler und Künstlerinnen würden dazu irgendwie passen. Weil gerade so für Booking und so ist das immer sehr hilfreich irgendwie für Leute auch zu checken und auch für Leute, die die Musik nicht kennen, wenn die mal so ein Beispiel haben irgendwie. Und wenn ich mir zum Beispiel zumindest Songs von früher angucke, vor der Sperlingzeit, würde ich viele davon, glaube ich, erstmal nicht mehr so schreiben, aber auch wahrscheinlich wäre ich jetzt auch nicht schade drum, wenn die verschwunden geworden wären irgendwie. Es wäre im Nachhinein auch nicht schlimm geworden, mit so einem relativ clean da reinzusteigen. Aber du hast schon recht, es zählt auch schon die bisschen die Arbeit, die man vorher macht.
0: Aber seit Sperling gibt's da nichts, was ihr jetzt so nicht mehr machen würdet? Oder wo ihr irgendwie sagt, oh Gott, das kann man nicht mehr spielen oder hören.
1: Ich glaube, es ist eher andersrum. Ich glaube, es ist weniger, dass man sich fragt, okay, was machen wir jetzt nicht mehr, sondern eher, okay, wir haben jetzt gecheckt, was wir gerade machen wollen und was für eine Art Messages wir erzählen wollen und auch wieso der Sound darum gebaut wird. Und der verändert sich natürlich immer noch weiter. Also das zweite Album klingt ja wieder ein bisschen anders als das erste und so weiter. Also so richtig aufhören zu verändern tut man sich, glaube ich, eh nicht. Aber ich glaube, es ist einfach gut zu wissen, wo fängt man an, wo ist der Stand gerade, worauf hat man Bock? Das ist eh die wichtigste Frage. Worauf hat man eigentlich Bock? Was will man selber machen? Wie soll es am Ende klingen? Und dann macht man das.
2: Jetzt ist es aber auch so, dass ihr ja eine ziemlich gute Fanbase mittlerweile habt. Du hast auch vorhin gesagt, es waren viele Leute da, die ihr schon mal gesehen habt. Wie wichtig ist es für euch zu wissen, das sind auch Menschen, die wir schon erreicht haben, dass ihr überhaupt so selbstbewusst handeln könnt.
1: Ja, also das ist also erstmal sauschön und vor allem sau wichtig für uns. Wir haben ja auch gerade das erste Album viel in der Corona-Zeit auch rausgebracht und auch viel Promo danach gehabt irgendwie was in der Corona-Zeit und da war natürlich wenig mit Live-Spielen und da hat sich ganz viel über Social Media abgespielt. Und dann war es aber so, dass wir zum ersten Mal, als wir dann das Album live vor Leuten gespielt haben und Leuten begegnet sind, war das irgendwie unfassbar schön, weil man dann wusste, okay, wofür, für wen macht man eigentlich diese Musik? Und da sind Menschen, die sich davon berührt und irgendwie erreicht fühlen irgendwie. Genau, und sonst verliert man das manchmal ein bisschen, wenn man eben so in seinem Proberaum sitzt und ist so, hat auch so Scheuklappen irgendwie auf und macht gerade Songwriting oder produziert irgendwas oder so, dann vergisst man so ein bisschen, dass es doch schon ein paar Leute erreicht hat und dass es schon ein paar Leute cool finden, was man gerade macht. Und man ist dann so ein bisschen seiner sehr eigenen Unsicherheit oft gefangen. Und wenn man dann aber live spielt und es kommen Leute und es sind auch Leute dabei, die man schon mal gesehen hat, dann ist es irgendwie cool. Dann weiß man irgendwie, ah, dafür machen wir das und deswegen sind wir hier so mäßig.
0: Und jetzt sucht ihr ja, glaube ich, schon auch immer wieder irgendwie eben eine Herausforderung scheinbar, denn ihr spielt irgendwann im Winter ein Konzert mit Orchester.
1: Ja.
0: Was hat's damit auf sich? Ich meine, vielleicht seid ihr nicht so ganz weit davon weg, weil ihr einen Cellisten in der Band habt.
1: Genau, ja, ich glaube, also das ja war auch, ich will nicht unbedingt sagen naheliegend, aber es war so ein bisschen, als wir uns überlegt haben, okay, wir wollen dieses Jahr eine Show machen, eine Sperling-Show. Also eine eigene neben den Festivals und natürlich den Frost und Frust, das haben wir auch Anfang des Jahres gespielt, aber sonst haben wir ja sonst keine Tour gemacht, sondern nur dieses eine Konzert und da wollten wir eben was Besonderes machen. Und die Arrangements haben ja schon ein bisschen, da haben wir schon viel Cello drin natürlich und auch deswegen ein paar klassische Elemente drin und gerade in dem Song Die Welt ist schuld, den wir auch meistens zum Schluss spielen, hat Luca damals auch zusammen mit unserem Produzenten so ein Cello-Quartett quasi geschrieben, also es sind quasi vier Cello-Stimmen und ich glaube, daher kam so ein bisschen auch die Idee, wie das klingen würde, einen Song von uns zu nehmen und den umzuarrangieren für ein 12-köpfiges Orchester und dann ist die Idee irgendwie so entstanden, da hatten wir Bock drauf und dann haben wir gesagt, okay, dann machen wir daraus ein ganzes Konzert und das wird das eine Sperling-Konzert 2026 und das wird auch, glaube ich, was sehr Besonderes. Wir sind auch sehr aufgeregt, vor allem ist da viel, was wir halt selbst noch nicht gemacht haben. Und es ist eben kein normales Konzert, sondern es sind nochmal viele Faktoren, die sonst nicht da sind irgendwie. Genau, aber ich glaube, es wird was sehr Besonderes und umso schöner dadurch, hoffentlich.
2: Ja.
1: 13.11. ist es übrigens.
2: Das Konzert im November, was ganz Besonderes. Nächstes Jahr geht es wieder auf Tour. Euer letztes Album, Menschen wie mir, verzeiht meine Welt oder hasst sie, kam vor 2 Jahren raus. Habt ihr neue Albumpläne auch?
1: Ja.
0: Aha, noch etwas geheimnisvoll.
1: Wir haben ganz, ganz viele Pläne. Nee, wir sind natürlich meistens, wenn wir nicht viel spielen, sind wir viel am Produzieren und viel am Machen. Jetzt ist natürlich dieses Orchesterkonzert, was auch viel Planung und viel Zeit mit sich bringt, aber wir sind natürlich eine Band, um Musik zu machen und um neue Songs zu schreiben und das machen wir gerade und deswegen ist ein neues Projekt wie ein Album nicht weit weg und die entsprechende Tour auch nicht. Ich glaube, das kann ich sagen.
0: Wunderbar. Ja, da freuen wir uns drauf und sagen danke für das Konzert heute und ja, weitermachen.
1: Hey, machen wir es auch gerne. Dankeschön für eure Zeit.
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0: Frost von Sperling, von ihrem Album Menschen wie mir verzeiht man die Welt oder hasst sie. Das Fest Karlsruhe, es war mal wieder wunderbar. Es war ein sehr friedliches Fest mit 260.000 Besuchern in 4 Tagen. Danke an die KME Marketing GmbH, die ganzen Organisatoren von das Fest und natürlich ganz besonders an das komplette Team der Feldbühne, denn da fühlen wir uns am wohlsten, oder? Feldbühne ist so.
1: Ja, das ist unser Hauptaufenthaltsort diese 4 Tage lang.
0: Unser Wohnzimmer.
1: Ja. Und das Fest Karlsruhe ist ja nicht das einzige Festival in Karlsruhe, sondern es gibt noch das Zeltivel beim Tollhaus. Und das hat ja auch eine ganz tolle Sommeratmosphäre. Da sitzt man auch gerne draußen im Biergarten. Wir haben dort The Wombats gesehen aus Liverpool. Eine Band, die es schon seit über 20 Jahren gibt, die 6 Studioalben veröffentlicht hat, eins davon Oh, The Ocean, 2025 erschienen. Und das Konzert war kein typisches Schrägfunk-Erlebnis, kann man glaube ich sagen, weil die Band doch eigentlich tendenziell ein bisschen poppiger ist als das, was wir so hören. Aber es war eine super geile Stimmung von Anfang an. Die Band hat ihr Konzert eröffnet mit Moving to New York und das ist echt ein cooler Abgehit.
0: Sie haben mit einem, ich würde mal sagen, Schrägfunklied die Show begonnen und mit einem Schrägfunklied die Show beendet.
1: Stimmt.
0: Das fand ich auch sehr schön.
1: Ja.
0: Genau. Dazwischen war viel gut, ziemlich für meine Verhältnisse ein bisschen zu poppig teilweise. Du hörst sowas ja manchmal auch doch gerne. So ein bisschen Giant Rooks ähnlich, kann man auch vergleichen, oder?
1: Weiß ich nicht, bin ich mir nicht so sicher. Aber auf jeden Fall, ja, also zugegebenermaßen, wir fanden, dass es auch so ein bisschen so einen Knick hatte, was die Energie betrifft. Also, dass so irgendwo mal so ein bisschen ein Energieloch war. Vielleicht lag es aber auch an unserem Energieloch.
0: Ich wollte gerade sagen, ich glaube, das Publikum um uns rum hat das anders empfunden, hatte ich den Eindruck.
1: Ja, es war eigentlich echt durchweg eine Mega-Stimmung, ziemlich voll auch der Laden. Und ja, ich war auch ein bisschen überrascht, wie viele Leute The Wombats auch so gut kennen. Die haben alle die Lieder mitgesungen, die von vorne bis hinten. Das war schon, ja, war gut. Und eben, wie du gerade schon sagtest, Feel Good, also ein Konzert, wo nicht alles positiv sein muss. Die Songs sind auch manchmal nicht ganz so leicht, aber am Ende geht man mit einem super Gefühl raus.
0: Also vielleicht ja doch ein bisschen Schrägfunk, dieses Scheinleicht.
1: Ja, ja, doch, ein bisschen haben sie es auch, ja.
0: Also doch nicht ganz so verkehrt.
1: Nee.
0: Für Schrägfunk. Vielleicht sollten wir The Wombats auch nochmal spielen, laufen lassen hier. Und zwar, du hast es ja schon gesagt, mit welchem Lied?
1: Moving to New York.

0: 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Erdbeeren, Erdbeermarmelade, ihr habt es mit Früchten.
1: Ja, vor allem die Erdbeermarmelade ist ja nicht die erste Marmelade, die wir machen. Wir haben ja schon Marille und Kiwi-Marmelade durch.
0: Ah, wunderbar.
1: Und sind jetzt zum Klassiker Erdbeermarmelade gekommen.
0: Mhm.
1: Es bietet sich einfach unglaublich gut an als Merch. Und unser lieber Sänger, der ja auch gleichzeitig Koch ist, kam mit dieser großartigen Idee.
0: Ja.
1: Er kann vielleicht auch nochmal ein paar Sätze dazu sagen.
2: Ich kam mit dieser großartigen Idee.
1: Großartig.
0: Aber wir haben gestern nämlich auch die Beatsteaks gefragt, mit was sie sich erden nach so einem Konzert. Und das wäre eigentlich jetzt auch da in dem Zusammenhang eine ganz gute Frage. Ist es dann sowas, Kochen?
3: Ja, vom Tontechniker angeschrien werden, dass man das verkackt hat.
0: Oh, okay.
2: Und untereinander Morddrohungen aussprechen bei Fehlern. Das hilft auch sehr. Ja.

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1: Ja, wir machen jetzt 40 Jahre zurück und die sozialistischen Länder spielen heute wieder keine Rolle. Stattdessen geht's in die britischen Clubcharts im August 86. Sehr spannend zu hören. Gleich gibt's den allerersten britischen House-Hit. Der natürlich von Ian Levine produziert wurde.
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1: Tja, jede Menge Funk und R&B aus den USA ist zu hören. Beispielsweise der nächste Shep Pettibone Remix. Diesmal eine schöne Nummer von BB&Q. Und es gibt einen Riesenhit von Mace featuring Frankie Beverly. Und noch ein seltener Gast tritt auf aus den 60ern, Georgie Fame. Ja, heute gilt natürlich unser Lieblingsmotto Kampf den Verschwörungstheoretikerinnen und deswegen immer nur die nackten Fakten. Beispielsweise auch die meistgespielte Maxi in den Gay Clubs in den High Energy Charts. Das war eine Nummer von E.G. Daily.

Ja, Popmusik, so musste man das mittlerweile nennen, Ende der 80er Jahre. Funk, Rhythm and Blues und House aus den britischen Clubcharts, das Beste aus dem August 86 hier bei den Permanent Grooves. Und an den Turntables begrüßt sie in der nächsten Stunde hier im Studio Michael Jung.

Tja, Chicago is the place for you. Allerdings kam diese Nummer aus London. Es war vielleicht die historischste Nummer im Herbst 1986 in Großbritannien. Das hier ist die erste richtige britische House-Single, die Erfolg hatte in den Clubcharts. Zwar genau 40 Jahren, Ende August des Jahres 86, auch in den Gay-Clubs, in den High-Energy-Charts war das ganz oben. Das Ganze ist eine Produktion von Ian Levin, der mittlerweile der wichtigste Produzent in Großbritannien war, was Dancefloor-Smashes anbelangte. Und die Geschichte dieser Gruppe mitten an Sunrise, typisch für die Tanzmusik in Großbritannien Ende der 80er. Das Ganze eine uralt Disco-Gruppe, die bereits in den 60ern gegründet wurde, dann in den 70ern ja ab und zu Platten gemacht hat und dann gab es keine Erfolge mehr. Aber Ian Levin hat drauf zurückgegriffen und hat diese Nummer produziert, die ganz klar Einfluss war von Fairley Jackmaster Funk. Sein Hit Love Can Turn Around war ja so etwas wie der Auslösemoment in Großbritannien für die richtige drastische Entwicklung der Tanzmusik. Ende der 80er Jahre werden wir hören, hier spätestens im nächsten Jahr bei den Permanent Grooves, wie sich das dann entwickeln sollte. Bleiben wir bei Ian Levin. Noch eine Nummer aus den Gay Clubs, aus den High Energy Charts. Croisette, eine britische Studioband, auch die waren bereits in den 70ern aktiv. Hier ihre neueste Hitsingle, die in dieser Woche auf Platz 3 in den High Energy Listen zu finden war. Landslide. Hier kommt die Gruppe Croisette.

Tja, weitere Clubhit aus dem heißen August 86, zwar die Gruppe Crosshead aus Großbritannien mit ihrer Nummer Landslide. Das war ein Hit aus den High Energy Charts, jetzt ein Blick in die Club Charts, also die offiziellen Disco-Playlists der DJs. Und dann kommt jetzt eine weitere britische Band, die aus dem Nordwesten Londons kam, bereits 1981 gegründet. Gruppe hieß Zeus mit Z ganz vorne und ihre größte Hitsingle, die war ebenfalls im Sommer 86, hieß Every One a Winner. Hier hören die Maxi-Version von Zeus, Platz 10 in den Club Charts in dieser Woche vor 40 Jahren.

Na, ich würde mal sagen, einer dieser Clubhits aus den 80ern, den wir heute nicht mehr hören, nur noch hier bei den Permanent Grooves bei Radio Dreieckland in Freiburg. Das war die Gruppe Choose Everyone a Winner. Wir hörten die lange Maxi-Version. Jetzt zwei Platten aus den USA. Die erste, die stammt von der BB&Q Band. Das ist auch so eine Post-Disco-Studio-Produktion, die 1979 in New York City gegründet wurde. Der Name BB&Q, das bezieht sich auf die Herkunftsviertel der Musiker und Sänger, die bei dieser Gruppe zu hören waren, nämlich aus Brooklyn, Bronx und Queens. Das Ganze war ein Projekt von Jacques Fred Petrus, ein sehr interessanter Mann, der 1987 ermordet wurde auf Guadeloupe. Das ist eine filmreife Geschichte, die ich jetzt nicht erzählen kann. Das würde den Rahmen dieser Sendung sprengen. Vielleicht wird es mal verfilmt irgendwann, die Geschichte dieses Produzenten Petrus. Er hat einige Bands am Laufen und die erfolgreichste Mitte der 80er war eben diese BB&Q Band. Und wir hören jetzt ihre aktuelle Single, die ebenfalls in der Top 10 der Clubcharts zu finden war. Diesmal in der Version eines Remixes von Shep Pettibone. I'm a Dreamer hieß das Ganze, die BB&Q Band.

Ja, ein weiterer schöner Mix aus der britischen Club Top 10 vor genau 40 Jahren in der letzten Augustwoche 86. Das war Mace featuring Frankie Beverly, wie das offiziell hieß, mit ihrer Nummer I Wanna Be With You. Und das ist eine sehr alte Band, bereits 1970 gegründet damals für den Philly Sound eben in Philadelphia, PA. Jetzt noch ein Veteran der britischen Musikszene, den man lange nicht gehört hatte, Georgie Fame. Der war dabei bei einer britischen Produktion, die Latin Jazz Anklänge aufweisen konnte. Sehr erfolgreich bei 7 in dieser Woche in der Top 10. Das Ganze hieß New York Afternoon. Und auf dem Cover stand die volle Bezeichnung dieser Gruppe, Mondo Cane featuring Dee Lewis and Coral Gordon and Guest Star Georgie Fame. Hören Sie mit New York Afternoon.

Tja, das, was man gemeinhin einen gelungenen Sommerhit nennen kann. Das war Mondo Cane featuring Georgie Fame, ihre Nummer New York Afternoon aus den Top 10 der britischen Clubcharts in dieser Woche vor genau 40 Jahren. Ja, und wie versprochen gibt es jetzt noch die Nummer 1 der High Energy Charts in den Gay Clubs. Und damit ist dann der August zu Ende. Die nächste Folge gibt es dann in 4 Wochen, dann sind wir im September angelangt. Und na, da gibt es durchaus spannende und wichtige Platten zu hören, die seinerzeit in den Clubs die Leute zum Tanzen brachten. Um das mal so auszudrücken. Ja, zum Schluss die Nummer 1 der High Energy Charts, wie angekündigt und versprochen. Es war eine sehr interessante Nummer von Elizabeth Ann Goodman. Die kannte man aber unter ihrem Künstlernamen E.G. Davy, eigentlich ein Fernseh- und Filmstar. Und die Nummer, die wir gleich hören, entstand zunächst 1984 für einen Kinofilm in den USA, der hieß Thief of Hearts. Und geschrieben hat es ein bundesdeutscher Filmkomponist, nämlich Harold Faltermeier, der ja auch für einige andere Filme seinerzeit sehr erfolgreich war, Mitte der 80er. Und die neue Version, die wurde produziert von John Jellyby Benitez und Stephen Bray. Das waren die Leute, die seinerzeit auch Madonna unter ihren Fittichen hatten. Das Ganze hieß Love in the Shadows. Und wie gesagt, einer der Sommerhits in den Gay Clubs, in den High Energy Charts. Nummer 1 in der letzten Augustwoche 86. Aber gleich die lange Remix-Version. Und das war's dann auch gleich hier bei den Permanent Waves. Wie gesagt, die Permanent Grooves, wollte ich sagen. Wie gesagt, die nächste Folge dann im September. Selbe Welle, selbe Stelle. Und alle Infos gibt's natürlich wie immer im World Wide Web auf unserer Homepage rdl.de. Dann kann man das hier auch eine Woche lang nachhören, downloaden oder auch gerne mal weiterempfehlen. Im Studio und verantwortlich war hier in der letzten Stunde Michael Jung. Ich sag mal vielen, vielen, vielen Dank fürs Zuhören. Ich wünsche noch einen entspannten Sonntagabend. Und als kleine Maxi mit auf dem Weg hier, die Nummer 1 der High Energy Charts vor genau 40 Jahren. E.G. Daily. Love in the Shadows. In diesem Sinne, bye bye.

Tja, willkommen zu den Jazz News bei Radio Dreieckland. Heute ein Blick auf die internationale Jazzszene in Großbritannien. Ja, wir hörten eben ein Stück des bekannten britischen Pianisten John Taylor. Ist ja am 17. Juli 2015 im Alter von 72 Jahren verstorben. Bis zum Sommer 2007 war er Professor an der Hochschule für Tanz und Musik in Köln, also bestens auch mit der deutschen internationalen Jazzszene verbunden. Und er hatte zeitlebens einen großen Einfluss auf die britische Jazzszene. Es ist eine neue CD herausgekommen, The Bower Sessions, und aufgenommen im Bauerstudio in Ludwigsburg am 11. September 2014, also ein Jahr vor seinem Tod. Und die Bauerstudios sind ja bekannt für sehr gute Aufnahmen und ja, Verwertbares im Nachlass. Es sind zum Teil Fragmente, die einer Nachbearbeitung noch harten, und ein Stück, an dem er sich dreifach versuchte, das Stück Sophie. In der ersten Version haben wir eingangs gehört. War eine Komposition von seinem Freund, dem Trompeter Kenny Wheeler, der ein Jahr vor ihm verstorben ist. Ja, Nachbetrachtungen eines brillanten Jazzpianisten John Taylor. Kommen wir zu einem Musical, sehr bekannt, vielorts kommentiert und interpretiert, Songs from Porgy and Bess von George Gershwin und seinem Bruder Ira Gershwin. Eine weitere Interpretation also dieses Musicals von dem Chris Kuhl Quartett. Und mit der Sängerin Imogen Ryle. Sie haben schon einige Alben zusammengespielt, zum Beispiel auch das Ellington-Projekt, das haben wir hier auch vorgestellt. Und Trompeter Chris Kuhl ist von dem Sound des Jill Evans und Miles Davis Projekte beeinflusst und natürlich der Arrangierkunst. Natürlich ist die Sängerin Imogen Ryle nicht Ella Fitzgerald, aber sie bemüht sich, ihre stimmlichen Möglichkeiten gemäß in den Arrangements von Chris Kuhl zu glänzen. Das Quartett besteht aus Chris Kuhl Trompete, Flügelhorn, Imogen Ryle Voice, John Turville am Piano, Simon Torp am Bass und Matt Fishwick am Schlagzeug. Und wir hören jetzt das Stück Gone, Gone, Gone, Komposition von George Gershwin, und Gone, ein Anhang, arrangiert und auch nochmal komponiert von Jill Evans, das heißt einfach nur Gone.

Tja, The Songs of Perky and Bess. Neue CD des Chris Cole Quartetts mit der Sängerin Imogen Ryle. Dinosaurier, nicht zu verwechseln mit der gleichnamigen Indie-Band, ist eine britische Jazzband, die 2010 gegründet wurde. Und die Bandmitgliederinnen sind die Trompeterin, Tenorhorn und Flügelhorn Laura Jort, Elliot Galvin am Piano, Synthesizer Connor Chaplin am Bass und Curry Dick am Schlagzeug. Sie wurden 2017 zur UK-Band Jazzband des Jahres nominiert. Laura Jort beschreibt die Musik, Zitat, Band als Trompeten betonte Instrumentalmusik, aber auch als impressionistische elektrisch-jazzige Stimmung, die sich um keltische Volksmelodien smiegt. Zitat Ende. Und der Guardian schreibt, eines der vitalsten und kreativsten neuen Ensembles im heutigen Großbritannien 2026. Also Einflüsse aus Fusion der 70er Jahre und Indie-Folk und moderne Improvisation vereint diese Band. Und jetzt hören wir doch mal rein und ich war überrascht, weil ich kannte sie nur vom Namen her, aber irgendwie ist mir die Musik irgendwie abseits gegangen und freue mich, diese neue CD vorstellen zu können hier in der Sendung. Und wir hören jetzt das Stück Mosking und Held by Water von der Gruppe Dinosaur. Und das Album heißt To the Earth.

Tja, kreatives Interplay aller vier Beteiligten. Eine tolle Band. Dinosaur to the Earth heißt das Album. Also wirklich klasse. Meine Empfehlung. Kommen wir zu einem Musiker, der eine Doppel-CD jetzt rausgebracht hat. Courtney Pine. 62 Jahre, 1964 in London geboren, Saxophonist, Klarinettist, Flötist, Keyboarder, Label-Eigner, Radiomoderator auf BBC und Dozent. Ein Multiinstrumentalist und Tausendsasser der britischen Jazzszene, aber auch Innovator der britischen Jazzszene. Wir hören Stücke von verschiedenen Jahren und Besetzungen seiner Bands als Special innerhalb der Jazz News Sendung. Und wir beginnen mal mit einem Stück und dann gibt's noch ein bisschen Text. Children of the Ghetto.

0: Das war Courtney Pine. Die Eltern waren jamaikanische Einwanderer, bekannt geworden durch die Gründung der Talentschmiede für schwarze Musikschaffende Abibi All-Stars Community Band. Daraus entstanden die Jazz Warriors, die ausschließlich aus schwarzen Musikern bestand und die eine Schlüsselrolle in der Geschichte des Black British Jazz spielt. Und der Bassist von Pine, Gary Crosby und Mitbegründer der Jazz Warriors, gründete die Organisation Tomorrow's Warriors. Eine Organisation, die schwarzen, mittellosen, musikbegeisterten Instrumente, Noten lesen, Unterricht gaben und die heutige Generation schwarzer Jazztalente in Großbritannien formte und motivierte. Und da waren es, nur als Beispiel, Chabaka Hutchins, Saxophonist, Flötist, haben wir hier auch schon vorgestellt, Nubia Garcia am Saxophon, Ezra Kollektiv, Zara McFarlane, Sängerin, Moses Boyd, Schlagzeuger und Produzent, alle preisgekrönt und erfolgreich. Alles Aktivposten der Londoner Jazzszene. Sie wären ohne die Talentförderung schwer möglich gewesen. Wir sprechen von circa 2010, der UK Jazz Explosion, die Jazz mit Afrobeat, Karibik, Hip-Hop und elektronischer Clubmusik verband. Übrigens und sicherlich auch Vorbild für Pine war Joe Harriott, Altsaxophonist, auch aus Jamaika stammend, zog in den 50er Jahren nach Großbritannien und spielte eine freie Fusion von karibischer und europäischer Jazzmusik. Ja, doch zurück zu Courtney Pine. War von John Coltrane und Wayne Shorter auch beeinflusst, wer nicht? Aber er arbeitete sich als Saxophonist mit einer brillanten Technik eine eigene Sprache. Er verband Jazz mit karibischen Zitaten, Hip-Hop und elektronischen Sprengsel mit eigenem Quartett. Spielte aber auch mit Reggae- und Funkgruppen. Daneben gab es Projekte und mit Free Jazz und der John Stevens Free Bob Band und dem George Russell Orchester. Er fand auch in Amerika Unterstützung und die Marsalis Family nahm ihn unter ihre Fittiche. Verschiedene Alben wurden von ihnen produziert und oder spielten mit. Er war und ist bis heute der erfolgreichste Jazzmusiker der britischen Szene, preisgekrönt und hochgeschätzt. Wir machen jetzt mal weiter. Das erste Stück hieß ja Children in the Ghetto und das zweite, was wir jetzt hören, Eastern Standard Time.
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Courtney Pine. Die Doppel-CD Out of the Ghetto, also Raus aus dem Ghetto, ist ein Porträt des Künstlers und wichtige Stationen der frühen Jahre von 1986 bis 2000 spielen wir hier die Musik des Saxophonisten und dokumentieren seinen bahnbrechenden Einfluss. Er war wirklich der wichtigste Wegbereiter des modernen britischen Jazz und auch eine prägende kulturelle Kraft in besonders der afroamerikanisch-karibischen Gemeinschaften Britanniens. Und der Guardian schreibt, Courtney Pine veränderte den britischen Jazz, indem er ihn aus dem Museum ins zeitgenössische Leben holte. 2026. Tja, wir hören jetzt noch Stücke zum Schluss, die letzten 10 Minuten. Und zwar Don't Explain, Komposition von Billie Holiday natürlich. Und dann noch The Jazz Step aus dem Jahre 2000. Und vielleicht noch, wenn es reicht, noch Brother Man aus dem Jahre 2000. Und ich verabschiede mich schon mal. Morgen ist wieder Jazz, die Jazz-Matinee und am nächsten Samstag zur gewohnten Zeit die Jazznuss. Durch die Sendung führte sie der Heinz Dillmann und ich sage Tschüss.

0: Tja, nochmal ein Zwischenruf. Courtney Payne ist natürlich auch ein politischer Musiker. Seine Musik und sein Wirken ist auch eine Anklage an das britische Empire und seine Kolonialkriege und Sklavenhaltung. Was übrigens noch keiner sich offiziell entschuldigt hat dafür. Großbritanniens Wohlstand beruht ja von dem Besitz der Kolonien und dem Sklavenhandel. Soweit, so gut. Und jetzt noch zum Schluss Jazz Step aus dem Jahre 2000 von Courtney Payne.
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1: Herzlich willkommen zum Infomagazin bei Radio Dreieckland. Ihr hört die Ausgabe vom 2. September 2026 und das sind die Themen. Migra-Streik in Magdeburg, die sich öffnenden und schließenden Türen der freien Gesellschaft. Das Bündnis Rheinmetall entwaffnen eröffnet ein Protestcamp in Köln. Albaniens Bevölkerung im Protest gegen den Ausverkauf des Landes. Und spendenfinanzierte Täter-Opfer umkehrt. Sisters e.V. klagt gegen SexarbeiterInnen. Vor den Landtagswahlen erlebt Sachsen-Anhalt eine große zivilgesellschaftliche Mobilisierungswelle gegen rassistische und antidemokratische Parteien. Daran beteiligt ist eine Vielzahl von Menschen aus unterschiedlichen politischen Lagern und mit unterschiedlichen Lebensgeschichten. Der Wahlkampf in Sachsen-Anhalt ist geprägt von diffamierenden und entmenschlichenden Aussagen gegenüber Menschen mit Migrationshintergrund, einer Gruppe, deren eigene Stimme aufgrund von politischen Repressionen oft wenig Gehör findet. Umso bedeutender war der am 27. August organisierte Migra-Streik in Magdeburg. Insgesamt über 120 migrantische GeschäftsinhaberInnen hatten von 10 bis 15 Uhr ihre Läden geschlossen, verbunden mit der Forderung nach einer freien und demokratischen Gesellschaft und einer Politik, die Migration nicht zum Sündenbock aller Probleme deklariert. Parallel zum Streik fand vor dem Landtag in Magdeburg eine Kundgebung statt. Die tagesaktuelle Redaktion von Radio Korax war vor Ort. Im Gespräch mit Organisatorin Dilek T. und Said Said vom Flüchtlingsrat Sachsen-Anhalt über Solidarität, Menschenwürde und die Zukunft des Bundeslandes. Mit Stimmen von Verdi, Lamsa und PassantInnen. Der Migra-Streik in dieser Form ist in Sachsen-Anhalt einzigartig und in Deutschland eine Besonderheit.
2: Warum ich bin hier? Weil ich bin ein Ausländer. Wir sind hier, es ist alles Ausländer, es ist alles Bruder, alles Schwester. Wir haben hier gekommen und lassen unser Land, wir kommen her. Wir haben hier was, alle Familie hier, wir haben alle hier Geschäfte hier. Dann, ich weiß nicht, warum so Affäre machen so alle Ausländer raus. Ja, dann, wir haben alle Geschäfte, es ist alle Ausländer geschlossen. Und dann, guck mal, das ist kein Leben, es ist.

0: Frage, wer steckt denn alles so hinter der Kundgebung?
1: Also es ist so, dass es nicht eine einzelne Person steckt, das ist eine Initiative von Gewerbetreibenden gewesen. Das kam so bei einem runden Gespräch unter den Bekannten, dem man so zusammengesessen ist und überlegt hat, was können wir tun. Und dann kam die Idee und die wurde dann umgesetzt sozusagen. Also es gibt keine Organisation oder sowas dahinter.
0: Das ist ja ein freiwilliger Protest in dem Sinne. Was genau kostet das den Leuten, die jetzt hier streiken?
1: Also ich weiß zum Beispiel, dass bei einem Gewerbetreibenden mit Werbung macht Umsatz und dann, aber das Geld spielt keine Rolle, weil das, was dann, sage ich mal, das Geld, was man jetzt in dem halben Tag verliert, ist nichts dagegen mehr im Vergleich zu dessen, was später dann verloren wird. Ja, das sind eigene soziale Errungenschaften, demokratische Rechte und so weiter. Ja, das wird dann, das wiegt ja viel mehr. Und das kann man gar nicht mit Geld wettmachen.
0: Wenn man jetzt sich so generell die Landschaft anschaut von Leuten, die gerade so Protestbewegungen machen in Sachsen-Anhalt, da fällt natürlich auf, dass sowas wie so ein Migra-Protest der einzigartig ist. Das erklärt vielleicht auch, warum hier sehr, sehr viel Presse gerade ist. In welcher Tradition sehen Sie sich da vielleicht? Also gab es das schon früher?
1: Also in Deutschland gab es das überhaupt nicht. Das ist neu und erstmalig hier. Es gibt in anderen Ländern gibt es Ladenschließungen. Also zum Beispiel in der Türkei gibt es das. Also wir kennen das auch aus der Türkei. Und das ist deswegen ist bekannt und wir wollten auch hier was Neues machen. Und vor allen Dingen sind es ja auch Ladenbesitzer, die zusammengekommen sind und die wollten ein sichtbares Zeichen setzen und die Stimme erheben.
0: Die Migra-Community ist ja sehr starken Anfeindungen generell ausgesetzt. Es ist dementsprechend ja sehr bedeutend, dass es heute diese Veranstaltung gibt. Wie sehen Sie das in Zukunft? Oder halt jetzt, gut, jetzt sind nicht mehr viele Tage bis zur Landtagswahl, aber gibt es da irgendwie Pläne, das irgendwie auch fortzuführen nach der Landtagswahl? Gibt es da irgendwelche Ausblicke?
1: Also wir sind ja keine Organisation in dem Sinne. Das ist ja eine Initiative, die so spontan zusammengekommen ist. Und von daher, also gerne darf das Schule machen. Wir unterstützen die Leute gerne, wenn wer jetzt da was machen möchte. Halle hatte Interesse, das weiß ich. Und aber wir werden schauen, ja, was da möglich ist, sage ich mal.
0: Ich hatte es ja schon angesprochen, es ist sehr, sehr viel Presse hier. Wie schauen Sie darauf, dass jetzt hier so sehr starke mediale Aufmerksamkeit ist?
1: Wir finden es gut, es ist genau der richtige Weg. Wir wollen es ja bekannt machen. Und bisher berichtet man ja über Migranten und erzählt uns Flüchtlinge und so weiter. Und wir wollen jetzt selber sprechen und wir möchten uns auch zeigen. Und das sind auch vor allem auch Gewerbetreibende, die ihre Steuern zahlen, die beschäftigen Menschen und so weiter. Also dass man aus verschiedensten Seiten diesmal sieht. Deswegen, also es freut uns sehr, dass das Interesse so groß ist.
0: Gab es da auch Unterstützung in der Planung von anderen Gruppierungen?
1: Ja, also wir haben zusammen mit Flüchtlingsrat zusammengearbeitet. Die haben arbeiten wir zusammen und also solidarisches Magdeburg und einzelne Omas gegen rechts. Also es gab da ganz viele einzelne Unterstützer auch. Ja.
0: Vielleicht das letzte Frage, was einfach nochmal das zentrale Zeichen, das Sie heute setzen wollen.
1: Wir wollen sagen, dass wir gegen Hass, Hetze und Spaltung und Faschismus sind. Und wir wollen, dass die AfD verboten wird. Sie gehört verboten. Und wir sind dafür, dass unsere Gesellschaft nicht gespalten wird in Deutsche und Ausländer. Solidarisiert euch mit uns. Lasst euch nicht, soll ich sagen, also lasst euch nicht von der AfD einlullen und ihre braune Soße über euch ergießen. Schaut genau hin, setzt euch mit dem Parteiprogramm und mit dem Programm auseinander, was sie in Sachsen-Anhalt vorhaben. Und dann wisst ihr eigentlich Bescheid. Schaut genau hin und hört genau hin und schaltet euren Kopf ein.
0: Vielen Dank.

0: Ja, liebe Freundinnen und Freunde, liebe Kolleginnen und Kollegen, liebe Menschen, die heute hier zusammengekommen sind, liebe Presse aus der ganzen Welt, sage ich mal, international, herzlich willkommen zu unserer Kundgebung gegen Rassismus und Faschismus. Wir migrantische Gewerbetreibende und Ladenbesitzer wollen vor den Landtagswahlen am 6. September in Sachsen-Anhalt ein sichtbares Zeichen setzen. Deshalb schließen wir heute unsere Geschäfte. Wir schließen heute unsere Läden, damit sich morgen nicht die Türen zu einer freien und demokratischen Gesellschaft schließen. Die heutige Politik der AfD schürt Rassismus, indem sie Migrantinnen und Migranten, Geflüchtete und Menschen unterschiedlicher Herkunft für gesellschaftliche Probleme verantwortlich macht. Für welche gesellschaftlichen Probleme sind Migrantinnen und Migrantinnen verantwortlich? Sind wir verantwortlich für die steigenden Lebenshaltungskosten, die hohen Mieten, niedrigen Renten, steigende Energie- und Spritpreise? Sind wir verantwortlich für den Einbruch der exportabhängigen Industrieproduktion und somit für die Wirtschaftskrise? Sind wir verantwortlich für die Inflation oder für die Kürzungen im sozialen Bereich? Nein, wer mit den sozialen und politischen Situationen unzufrieden ist, sollte sich nicht gegen Migrantinnen und Migranten richten lassen. Die Alternative muss darin bestehen, gemeinsam für Gleichberechtigung, Demokratie und bessere Lebensbedingungen zu kämpfen. Ich habe unsere wichtigsten Unterstützer vergessen, entschuldige, verzeih mir, vom Flüchtlingsrat, meine rechte Hand auf meiner rechten Seite.
1: Nee, alles gut, es, wegen der Vorbereitung und die zu viel Mühe, die da gegeben wird, wegen dieser krassen Aktion, die hier also Stimmung geben für die Menschen mit Migrationsgeschichte, dass sie einfach ein Protest Aktion organisieren. Deswegen, also vielen Dank auch deine Mühe auch und großes Respekt einfach. Danke. Heute stehen wir hier vor dem Landtag von Sachsen-Anhalt, weil viele Menschen nicht längst schweigen wollen. Heute schließen migrantische Gewerbetreibende ihre Geschäfte, nicht weil sie ihre Kundinnen bestrafen wollen, nicht weil sie dieser Stadt schaden wollen, sondern weil sie dieser Stadt etwas sagen wollen. Wir sind hier, wir gehören hierher und unsere Würde ist nicht verhandelbar. Viele der Menschen, die heute ihre Türen schließen, haben diese Geschäfte über Jahre aufgebaut. Sie haben Risiken übernommen, Arbeitsplätze geschaffen, Steuern bezahlt und unsere Stadt mitgeprägt. Aber ich möchte einfach ganz ehrlich sagen, unser Recht auf Würde und Zugehörigkeit hängt nicht davon ab, wie wir arbeiten, wie wir viel Steuer bezahlen oder welche wirtschaftlichen Nutzen, die wir haben. Menschenwürde muss man nicht einfach verdienen. Sie gilt für Unternehmer, genauso für die Arbeitslosen, für die Ärzte, genauso für die Geflüchteten, für die Menschen, die mit dem deutschen Pass, genauso für die keinen deutschen Pass haben. Und genau deshalb ist dieser Tag so wichtig. Denn wir erleben seit Monaten und Jahren eine politische Debatte, in der Menschen mit Migrationsgeschichte immer wieder als Problem dargestellt werden. Migration wird mit Kriminalität vermischt. Herkunft wird mit Gefahr verbunden. Menschen werden pauschal beurteilt, weil jemand anders mit ähnlicher Herkunft eine Straftat begangen hat. Und ich muss hier vor dem Landtag, der am 6.9. gewählt wird, ganz klar sagen, wer Menschen pauschal aufgrund ihrer Herkunft, ihrer Religion oder ihrer Hautfarbe mit Kriminalität verbindet, betreibt rassistische Pauschalisierung. Und das müssen wir einfach Rassismus nennen dürfen. Rassismus darf nicht relativiert werden und nicht normalisiert werden. Rassismus
2: darf nicht zu normale politische Sprache werden. Und Rassismus darf niemals zu Instrument werden, um Stimmung zu gewinnen. Viele Menschen mit Migrationsgeschichte in Sachsen-Anhalt fragen sich inzwischen, bin ich hier willkommen? Bin ich hier noch sicher? Hat meine Familie noch eine Zukunft in Sachsen-Anhalt? Muss irgendwann wieder geben, obwohl ich längst hier zu Hause bin. Allein die Tatsache, dass Menschen, die seit Jahren oder Jahrzehnten hier leben, solche Fragen stellen, muss für jede demokratische Partei ein Warnsignal sein. Und deshalb richte ich heute auch die Botschaft an die zukünftige Landesregierung von Sachsen-Anhalt. Egal welche demokratische Partei Sie bilden werden, regieren Sie dieses Land nicht mit Angst. Regieren Sie dieses Land nicht mit gegeneinander Ausspielen von Menschen. Von der zukünftigen Landesregierung erwarten wir eine klare Haltung. Wir erwarten Schutz von Rassismus und rechter Gewalt. Wir erwarten eine Verwaltung, in der Menschen respektvoll und gleich behandelt werden. Und wir erwarten eine Asyl- und Migrationspolitik, die Menschenwürde nicht aus den Augen verliert. Und was wir in den vergangenen Tagen erlebt haben, macht mir gleichzeitig unglaublich viel Hoffnung. GeschäftsinhaberInnen aus unterschiedlichen Herkunft haben miteinander gesprochen. Menschen haben andere Geschäfte angerufen und gesagt, macht mit, wir sehen euch und wir sind alle zusammen. Menschen, die sich vorher kaum konnten, unterstützen sich plötzlich gegenseitig. Und Gewerkschaften, Vereine, Initiative, Studierende, Beschäftigte und viele Einzelpersonen zeigen Solidarität. Und das ist vielleicht eine wichtige Antwort auf diejenigen, die unsere Gesellschaft spalten wollen. Wir lassen uns nicht gegeneinander ausspielen.
3: Als Landesnetzwerk der Migrantenorganisationen begrüßen wir diese Aktion. Wir stehen total dahinter und unterstützen wir das. So viele Geschäfte, die daran teilgenommen haben, zeigt auch, dass Vielfalt ist eine Bereicherung. Vielfalt ist ein positiver Beitrag in der Gesellschaft. Deswegen fordern wir als LANSA, dass migrantisches Leben, dass diese Vielfalt muss geschützt werden. Die Menschen müssen keine Angst haben, im Alltag ihre Geschäfte weiterzumachen.
4: Verdi, Gewerkschaft hier in Sachsen-Anhalt. Mein Name ist Annette Flaxer. Ich soll ein kurzes Grußwort halten als Gewerkschaft. Für uns ist es unwahrscheinlich wichtig, dass ihr wisst, dass ihr Bestandteil von uns seid. Wir sind eins und wir müssen das auch anderen Menschen klar machen. Wir sind alle wichtig. Die bunte Stadt muss bleiben und sie muss noch bunter werden.
5: Vom Flüchtlingsrat Sachsen-Anhalt. Sie haben ja vorhin schon die Rede gehalten. Sie haben ja das Stichwort der Solidarität ganz groß gesetzt. Ja, vielleicht nochmal als Frage an Sie. Welche Solidarität wünschen Sie sich in Sachsen-Anhalt? Was brauchen Sie?
6: Ja, wir wünschen, dass alle Menschen einfach in Würde und Sicherheit hier leben und auch Solidarität von der Zivilgesellschaft bekommen. Dass alle Menschen gegenseitig sich helfen und unterstützen. Und das haben wir doch heute erlebt, dass viele Menschen Solidarität gezeigt haben, neben den Menschen, die entschieden haben, ihre Geschäfte zu schließen.
5: Jetzt habe ich schon so ein bisschen im Vorfeld mitbekommen gehabt, dass der Flüchtlingsrat Sachsen-Anhalt gerade ganz schön mit Presseanfragen überschwemmt wurde, dass sie ganz schön viel Arbeit hatte letztlich. Es ist ja auch viel passiert in Sachsen-Anhalt. Wir haben ja auch die Abschiebeflüge in Halle-Leipzig und am Samstag ist ja noch die nächste Migrant-Demo. Wie fühlt sich das gerade an, so vor der Landtagswahl? Was ist bei euch gerade die Grundstimmung?
6: Ja, also wir bekommen zu viele Presseanfragen bezüglich die Migrantenstreik heute von allen möglichen bundesweiten Pressevertretern und auch international. Also wir bekommen von anderen Ländern auch. Aber gleichzeitig bezüglich die letzte Abschiebeflug, die da passiert, also aus Leipzig-Halle, wir bekommen auch Presseanfragen, dass die Menschen weiterhin nach Afghanistan abgeschoben wurden. Und das ist ein Anerkennungszeichen für die Macht der Taliban dort.
5: Die Art des Streiks, also dass jetzt Leute mit Migrationshintergrund zusammenkommen und einfach ihre Geschäfte schließen, das gab es jetzt in Sachsen-Anhalt zum Beispiel ja, soweit ich weiß, noch gar nicht. Und da ist ein bisschen die Frage, warum ist das so?
6: Ja, also das ist zum ersten Mal, ja. Also Sie haben recht, das ist zum ersten Mal in der Geschichte von Sachsen-Anhalt und vielleicht in Deutschland. Also ich habe das noch nie mitbekommen, dass die migrantische Community sich organisiert und diese Initiative von der Community sich also etabliert wurde, dass Menschen einfach ihre Geschäfte freiwillig schließen, um einfach ein demokratisches und klares Zeichen zu setzen. Deswegen war die Interesse da groß. Wir haben ja also Solidarität von vielen Menschen also bekommen. Wir haben Nachrichten, also auf unserer E-Mail-Adresse von deutsche Städte außerhalb von Sachsen-Anhalt, die einfach uns danken, dass wir einmal da unterstützt haben, diese Initiative. Und es gibt auch Geschäfte, die von deutschen Menschen betrieben werden. Die haben auch entschieden, ihre Geschäfte zu schließen als Solidaritätszeichen.
5: Und glauben Sie, das wird jetzt öfter passieren oder sind da Pläne?
6: Also wenn weiterhin die Politik so nach einer Richtung geht, wo immer wieder die Migrations in einer Debatte zusammen mit Sicherheit und in Frage stellen zu tun, dann gehe ich davon aus, ja, das ist der Anfang.
7: In Zeiten von Kriegen und Krisen brummt das Geschäft der großen Rüstungskonzerne wie selten zuvor. Global, aber auch hier in Deutschland. Zum Beispiel ist der Erlös der deutschen Firma Rheinmetall um ganze 70% im zweiten Quartal dieses Jahres gestiegen, der Gewinn um fast 20%. Die globale Aufrüstung und die Profite der Rüstungsindustrie kritisiert unter anderem das Bündnis Rheinmetall Entwaffnen, das anlässlich des gestrigen Antikriegstags ein Protestcamp in Köln eröffnet hat. Radio Z Nürnberg berichtet.
8: Über das Bündnis und das Protestcamp spreche ich mit Camille. Sie ist Sprecherin von Rheinmetall Entwaffnen. Hallo.
9: Hallo.
8: Vielleicht erstmal kurz zu euch als Bündnis. Was ist Rheinmetall Entwaffnen? Warum gibt es dieses Bündnis überhaupt?
9: Also das Rheinmetall Entwaffnen-Bündnis gibt es seit 2018. Und genau, das hat sich gegründet als Reaktion auf die Panzerlieferungen von Deutschland an den türkischen Staat, die damit die kurdische Freiheitsbewegung angegriffen haben, genau, spezifisch Afrin. Das sind vor allem kurdisch besiedelte Gebiete auf syrischem Staatsgebiet. Und da hat sich das Bündnis gegründet, um gegen die Waffenlieferungen eigentlich auch zu protestieren und die Verbindung von Deutschland und die Interessen auch vor allen Dingen am Krieg gegen die Freiheitsbewegung. Und das hat sich immer mehr ausgeweitet, sowohl von der Größe her als auch inhaltlich. Vor allen Dingen, so würde ich sagen, seit so 2 Jahren gibt es einfach immer mehr eine größere so antimilitaristische Bewegung in Deutschland. Und wir als Bündnis wollen dem eine Plattform bieten und einen Ort zum Vernetzen, zum Diskutieren und gemeinsam Aktionen machen. Genau, weil wir sagen so, wir müssen in Deutschland organisieren und was gegen diese riesige Rüstungsindustrie, die aufgebaut wurde und ja auch jetzt vom Staat immer mehr nach vorne gebracht wird, organisieren wollen.
8: Rheinmetall Entwaffnen habt ihr euch genannt. Rheinmetall, ein Rüstungsunternehmen, für die, die es nicht kennen. Vielleicht kannst du noch ein paar Worte verlieren. Was ist Rheinmetall für ein Unternehmen?
9: Rheinmetall ist eine deutsche Rüstungsfirma, die, nach der wir uns auch benannt haben, genau, weil das eigentlich der deutsche Rüstungskonzern ist. Also mit Abstand auf jeden Fall der größte in Deutschland, aber auch international im Aufstieg auf jeden Fall. Also wenn man sich mal da so die Zahlen anguckt von so Export, aber auch an Gewinnen, ist Rheinmetall auf jeden Fall vor allen Dingen in den letzten Jahren massiv auf dem Vormarsch. Genau, und kauft so VW-Werke oder noch andere Werke in ganz Deutschland, will jetzt in Kassel irgendwie mit dem Flughafen zusammenarbeiten. Also da gibt es wirklich unendlich Beispiele. Genau, und liefert eigentlich, also da gibt es keine Rücksicht auf irgendwas, an Israel, aber auch an die Türkei, die damit halt ja gezielt Bewegungen oder einfach also Zivilisten angreifen und ermorden, aber auch so Bewegungen wie zum Beispiel die kurdische Freiheitsbewegung gezielt angreifen, die halt für Demokratie und Frauenrechte kämpfen. Genau, unter dem Chef von Armin Pappberger wird dieses Unternehmen seit Jahren geleitet und vergrößert sich. Und das würde ich sagen, was die Rüstungsindustrie angeht, für uns in Deutschland so der größte Player und damit auch Gegner, genau.
8: Heute, also am 1. September, ist Antikriegstag und wahrscheinlich habt ihr euch nicht ganz zufällig das Datum rausgesucht, um euer Protestcamp zu eröffnen. Vielleicht noch ein paar Worte, du hast es kurz angesprochen, aber noch ein paar Worte zum Camp. Warum habt ihr dieses Protestcamp eröffnet?
9: Naja, das Camp haben wir genau an diesem Tag auch eröffnet, weil was so mit der wichtigste Tag ist für unsere so Antikriegsbewegungen und schon seit Ewigkeiten sowohl in so der BRD und auch der früheren DDR in Ostdeutschland ein sehr wichtiger Tag war. Also manche nennen den Friedens-, manche Antikriegstag und finden das einen sehr angemessenen so Start, um unser Camp zu starten, zu beginnen und wollen dann quasi das, dass sich das Ganze halt durchs Camp zieht, halt einfach so vor allen Dingen halt sich gegen den Krieg, das heißt militärischer Krieg, aber auch so die ganzen so Sozialkürzungen und was eigentlich mit unserer Menschlichkeit einfach gerade auch gemacht wird am Ende des Tages. Und unter diesem Motto läuft eigentlich das gesamte Camp halt sich gegen den Krieg einzusetzen, aber auch für Frieden zu sein. Genau, so diese beiden Seiten sind uns sehr wichtig.
8: Man kann natürlich vorbeischauen auf dem Camp. Einen Besuch der etwas anderen Art habt ihr gestern schon von bewaffneten Bundeswehrsoldatinnen bekommen, oder?
9: Genau, ja. Hier waren sogenannte Feldjäger, nennt man das. Das ist so ein bisschen wie die Polizei der Bundeswehr, kann man sich vorstellen, die zum Beispiel Kriegsdienstverweigerer verhaften. Das ist zum Beispiel eine Aufgabe, aber genau, die sich auch viel mit so Aufstandsbekämpfung auch beschäftigen. Ja, die standen hier mit ihrem Auto tatsächlich auf unserer Versammlungsfläche, also nicht neben, sondern auf der Fläche und bewaffnet, also mit riesigen Waffen kann man sich das vorstellen, vor der Brust, genau, und haben unser Camp hier sich mal angeschaut, so kann man das nennen. Ja, was wir auf jeden Fall skandalisieren wollen, also es ist natürlich nicht überraschend, dass so Kräfte so des Staates uns natürlich einschüchtern wollen und uns bekämpfen wollen, das ist uns klar. Also wir sind auf jeden Fall nicht naiv, aber auf jeden Fall ja sehr krass eigentlich, dass am ersten Tag, also es ist noch nicht mal offiziell hat es begonnen und schon steht hier irgendwie die Bundeswehr mit Riesenwaffen daneben. Das ist auf jeden Fall eine klare so Provokation und Eskalation von deren Seite mal wieder, was uns aber auch wieder mal halt zeigt, so in welchem Verhältnis so unsere antimilitaristische Bewegung, Friedensbewegung, Antikriegsbewegung steht zum Staat, dass wir da auf jeden Fall auf unterschiedlichen Seiten natürlich stehen und wir uns da auf jeden Fall auch schon gespannt sind, wie es dann die Woche so weitergeht.
8: Es gibt auf dem Camp auch verschiedene Workshop- und Diskussionsveranstaltungen im Rahmen dieser Aktion. Kannst du vielleicht noch ein bisschen mehr zum Programm verraten?
9: Genau, also heute starten wir mit der Demo, so Auftakt, weil ein bisschen was auch über uns erzählt wird, was sich so die nächsten Wochen so erwartet kann. Und dann ab morgen ist immer von 10.30 Uhr bis abends und die letzte Veranstaltung ist immer so um 20.30 Uhr startet die in 6 verschiedenen Zelten, verschiedenste Workshops, zum Beispiel zur Wehrpflicht, zur Verweigerung, aber auch zu sozialen Kämpfen, die es hier gibt, aber auch weltweit. Es gibt einige Veranstaltungen zu Kurdistan, zu der Situation dort und auch genau die Bewegung selbst, vor allen Dingen die Frauenbewegung wird sprechen, dann aber auch so zu inhaltlichen Sachen. Also vor allen Dingen wollen wir hier diskutieren, wie geht's weiter mit unserer Bewegung. Genau dazu gibt es verschiedene Diskussionsveranstaltungen, dann aber auch zum Beispiel ein Highlight ist auch so eine Veranstaltung mit 99:1. Mit Renate Dillmann, die vor allen Dingen zur Rolle von so den deutschen Medien spricht. Aber dann auch wollen wir uns mehr so angucken, was macht der deutsche Staat eigentlich gerade, wie verhält er sich, warum. Und dann gibt es noch ein eigenes feministisches Zelt, die nochmal eigenes Programm quasi haben mit so die Rolle der Frau im Krieg, wie ist Patriarchat und Krieg verbunden. Das sind nur einige Sachen von so sehr viel. Genau, dann bis Samstag durchgehend Programm. Und dann werden wir mit unserer Abschlussdemo das Camp quasi beenden.
8: Kannst du zum Schluss nochmal zusammenfassen, wo findet man das Camp, wie lange und wo findet man vielleicht auch weitere Infos auch zum Programm?
9: Also das Camp ist im Grüngürtel an der Venloer Straße. Das ist Haltestelle, so S-Bahn, Bahnhof West und direkt auf der Wiese im Park. Und das Camp ist quasi von heute Dienstag, dem 1.9. bis zum 6.9. am Samstag. Und man findet uns auf verschiedenen Portalen. Wir haben einerseits eine Webseite, das rheinmetallentwaffnen.noblogs.org. Wir haben auch Instagram, rheinmetallentwaffnen und Twitter. Genau, das kriegt man auf jeden Fall alle Infos und wird einfach auf dem Laufenden gehalten, was hier so passiert, wie es läuft.
7: Albanien erlebt eine seiner größten Protestbewegungen mit Teilnehmenden aus nahezu allen politischen Lagern. Sie nennen sich die Flamingo-Revolution. Das zündende Ereignis für die Proteste seit Mai 2026 war ein ungenehmigter Baustart in einem der artenreichsten Schutzgebiete des Mittelmeers. Die Lagune von Nata bei Zvernek ist Heimat der namensgebenden Flamingos, aber auch unzähliger anderer mehr oder weniger stark bedrohter Tierarten. Schon seit 2021 sollte der Bau eines Flughafens in Flora tausende Touristen nach Albanien befördern. Durch türkisch-schweizerische Beteiligung soll der Tourismus im günstigen Süden Albaniens ausgebaut werden. Auch dieses Bauprojekt stößt auf rechtlichen sowie zivilen Widerstand. Auf der Insel Sazan und in der Lagune begannen im Mai erste Baumaßnahmen für das Luxusresort mit etwa 10.000 Hotelzimmern. Investor ist ein Unternehmen der Tochter und des Schwiegersohns des amerikanischen Präsidenten Donald Trump. Die Antwort auf das Prestigeprojekt für Ivanka Trump und Jared Kushner ist der Protest unter dem Motto Albania is not for sale. Die nahezu komikhafte Vorstellung, ein Luxushotel in einem Naturschutzgebiet zu bauen und AktivistInnen mit privaten Sicherheitsleuten zu räumen, wurde im Frühling dieses Jahres Realität. Um zu verstehen, welche Rolle die albanische Regierung, die Europäische Union und die größte Protestwelle Albaniens aktuell spielen, sprach der Südnordfunk mit Gresa Hasa, Forscherin an der Universität Graz. Sie untersucht die Europäisierung und die rechtsstaatliche Reform in Albanien und dem Westbalkan. Joni Worspi ist Arten- und Umweltschutzaktivist aus Tirana, der mit der Organisation PPNEA Teil der Protestbewegung ist. Der Beitrag entstand Anfang August, aber die Proteste dauern weiter an. Erst jüngst wurden Zusammenstöße vor dem Büro des Premierministers gemeldet.
10: Worspi beschreibt die Situation Mitte Juli wie folgt. Seit einem Monat, mehr als einem Monat jetzt protestieren wir in Tirana. Aber die Proteste haben sogar schon früher begonnen. Die Proteste vor Ort auf dem Baugelände wollten die Aufmerksamkeit und den illegalen Baustart stoppen, sind schon seit Anfang Mai vor Ort. Viele dieser Proteste kamen in albanischen Medien gar nicht vor. Wir hatten Schwierigkeiten, die Aufmerksamkeit der Öffentlichkeit zu bekommen, bis zu dem Vorfall, bei dem ein Einwohner vor Ort innerhalb der Baustelle mitgezogen und misshandelt wurde. Durch den Clip auf Social Media explodierten dann auch die Demonstrationen in Tirana. Also stellten sich die Leute der Arroganz und der fehlenden Transparenz, die sie aus dem sozialen und anderen Bereichen in Albanien kannten, entgegen. Sie gingen auf die Straße, um all das zu beenden. Auch Hasa beschreibt die Wut, die sich im Lande angestaut hat und nun in den Protesten zeigt. Aus der Erfahrung der letzten Jahre zeige sich für die albanische Bevölkerung, für wen die sogenannte Sozialistische Partei Albaniens von Edi Rama Politik mache. Hasa beschreibt die Situation wie folgt.
11: The movement is very diverse and at the same time is very unprecedented because it is the first time
12: in 35 Zum ersten Mal in den 35 Jahren seit dem Fall des kommunistischen Regimes in Albanien 1991 legen Menschen ihre Streitigkeiten beiseite und fokussieren sich auf ein gemeinsames Thema, nämlich die semi-autoritäre Regierung. Diese Regierung treibt die Zerstörung der Umwelt- und Naturschutzgebieten, wie es in Svenets, der Viosanata-Lagune und auf der Insel Sazan der Fall ist, voran. Aber das ist nicht alles. Auch kulturelles Erbe und geschützte historische Sehenswürdigkeiten werden zerstört, sodass das Land dann an die Oligarchen des Landes verkauft werden kann. So geht das Geld an eine winzige ökonomische Elite, die eng mit der politischen Elite verzahnt ist. Diese Regierung dient den Reichen dazu, noch reicher zu werden, während die restlichen 99% im Land um ihr Auskommen kämpfen müssen.
10: Sowohl Hasa als auch Worpsi sprechen immer wieder vom etablierten Narrativ rund um das Bauprojekt und die Massenproteste. Aus Sicht des Aktivisten würden sich Nachrichten bewusst auf die unerschlossene Insel Sazan fokussieren, um abseits der Berichterstattung am Ufer der Lagune illegale Tatsachen mit Baumaschinen zu schaffen. Die Insel Sazan hat keinen Süßwasserzugang und ist aufgrund von Munition im Meer und auf der Insel schwer zu bebauen. Bereits der Bau des Flughafens in Viora stoß 2021 auf massive Kritik. Wegen Rechtsstreitigkeiten sind touristische Flüge nach Viora auch im Sommer 2026 gestrichen.
13: Why we think this happened is that first in Viosnarta
10: Wir denken, erstens wurde durch das Projekt in Vjosnata klar, dass auch andere Projekte in Schutzgebieten durch die Regierung vorgeschlagen und vorangetrieben wurden. Der Flughafen in Vlora, ein ebenso kontroverses Projekt, auf das die Öffentlichkeit auch im Ausland aufmerksam wurde, denn EU-Parlament hat den Bau gestoppt. Und trotz all der Kritik änderten die Behörden ein Gesetz zu Schutzgebieten, sodass eine Bebauung möglich wurde. Und schon gibt es Vorschläge für neue Projekte. Also schlussendlich wurde die albanische Öffentlichkeit, der wissenschaftliche Konsens und die EU-Behörden schlichtweg ignoriert. Ich würde sagen, die Regierung hat gegen jegliche Auflagen der beteiligten Behörden verstoßen. Die Regierung hat nicht wirklich überlegt, gehandelt, als sie Vjosa International Airport vorangetrieben hat. Aber sie stehen jetzt unter weit mehr Druck wegen diesen Bauvorhaben. Und aus diesem Druck heraus glauben wir, dass die Regierung und die Medien sich auf die Insel Zazan fokussieren. Eine Debatte darüber, ob eine Insel infrastrukturell oder nicht, entfernt andere fragwürdige Bauprojekte wie den Flughafen und viel mehr aus der öffentlichen Wahrnehmung. Remove the
14: Vjosnata protected landscape from the narrative. Die Menschen in Albanien sollen, so Vorbsi, vom Kern des Bauprojekts in der Lagune und des Flughafens abgelenkt werden. Die Investoren können dann ungestört ihre Bauprojekte umsetzen, während über die mögliche Bebauung von Zazan gesprochen wird. Dieses Ablenkungsnarrativ fördert das Misstrauen in die Regierung und Institutionen des Landes. Auf die Frage hin, wo die Hoffnungen der Bewegung liegen, erklärt Joni Vorbsi, dass die neuen Parteien, wie die frei übersetzt Zusammenbewegung, auch Hoffnungsträger sind, sollten sie ihre Position gegen illegale Bauprojekte weiterhin verfolgen.
15: If this keeps being the,
10: Wenn dieses Thema weiterhin präsent bleibt, vielleicht nicht als großes Thema, aber wenn die jungen Parteien bei ihrer Position gegen die Bebauung bleiben, wenn sie dabei bleiben, dass die Schutzgebiete erhalten bleiben sollen und die natürliche Landschaft vor Ort durch Albanien verwaltet und nicht in ein Tourismusgebiet verwandelt werden soll. Oder ich weiß nicht, welche anderen Entwicklungsmöglichkeiten für Tourismus vielleicht möglich werden, aber wenn der Standpunkt bei den neuen Parteien zum Schutz der Gebiete bleibt, dann wird die Unterstützung für sie wachsen, weil die Leute genug haben von diesen Entwicklungsprojekten, die einfach nicht nachhaltig sind. Wir haben einen einzigartigen Protest auf der Straße, bei dem die Leute klar sagen, dass sie genug von Beton und genug vom Eindringen in Naturschutzgebiete haben. Das ist die rote Linie und die auf diese Weise einzufordern, haben wir so seit 35 Jahren nicht probiert. Diejenigen, die sich an diese Versprechen längerfristig halten, werden Unterstützung finden. Aber es wird nicht einfach, gar nicht einfach. Dieser Standpunkt ist nicht einfach zu halten, denn die ausbeuterischen Interessen sind immer stark. Manchmal stehen diese Schutzgebiete mit individuellen Interessen, vermeintlich größeren Ideen oder einer anderen Vision für Albanien im Konflikt.
15: A vision of the country itself.
14: Der Blick in die Zukunft ist vorsichtig optimistisch. Die Bewegung blickt ebenso hoffnungsvoll auf einen Beitritt zur Europäischen Union. Die Bedingungen für diesen stehen klar im Konflikt mit den geplanten Bauprojekten und der vorherrschenden Politik.
12: Ja, ich meine, es fühlt sich an, als gäbe es eine riesige Schere zwischen dem, was formell als Erfolgsgeschichte nach außen gegeben wird, wenn es um die Erweiterungspläne der EU in Albanien geht, und dem, was wirklich vor Ort passiert. Aktuell, besonders seit der Wahl letzten Jahres, Albanien hatte im Mai 25 Parlamentswahlen, kann das Land als Einparteienstaat angesehen werden. Die Bevölkerung Albaniens macht also ihre Arbeit und geht auf die Straße, um mit ihren Grundrechten auf freie Meinungsäußerung und Teilhabe die Regierung zur Verantwortung zu ziehen. Das bedeutet, dass es jetzt auch Zeit ist, für die Europäische Union ihre Arbeit wirklich zu machen und diese Proteste zu unterstützen und in der Forderung gegenüber der albanischen Regierung mehr Verantwortung für ihr Handeln zu übernehmen. Weißt du, Stand jetzt gab es wenige Abgeordnete der regierenden Mehrheit, die sich vom Ministerpräsidenten Edi Rama distanzierten. Nur wenige kritisieren Rama für seine autoritären Praktiken, für seine Verstrickungen in organisiertes Verbrechen, für tiefgreifende Korruption, die dem Gefühl einiger Abgeordneter nach die Partei Rama übernommen hat. Und damit auch der Regierung. Die Lage ist sehr ernst.
11: This is serious and this is very important.
14: Die Flamingo-Protestbewegung ist weitreichender als ein reiner Artenschutzprotest. Die Teilnehmenden fordern ihre Vertretung im Parlament dazu auf, sich an die Gesetze der Europäischen Union und Albaniens zu halten. Und sie fordern vehement ihre demokratischen Grundrechte zur Teilhabe ein.
13: So, yeah, the first thing is that we look straight. We look straight at.
10: Ja, das erste ist, dass wir direkt und zuversichtlich auf die Demonstrierenden gucken. Was in Albanien gerade passiert, ist vielversprechend. Die Leute sagen sehr klar, wenn sie sagen, sie wollen keine neue Stadt in einem Naturschutzgebiet. Und der Druck auf der Straße von den Demos ist sehr wertvoll, gerade auch, um ein Signal an die Investoren zu senden. Es ist auch für die Investoren an der Zeit, sich zu überlegen, ob sie sich diesen Menschen entgegenstellen wollen, denn es wird kein einfacher Weg für die geplanten Projekte. In diesem Fall ist das Projekt wie eine Art Türöffner. Wir sagen auch, dass weitere Projekte geplant sind. Und wenn dieses klappt, werden weitere folgen. Das heißt, die Motivation der Menschen, dieses Projekt und damit viele Nachfolgende zu stoppen, ist sehr groß, auch um unser nationales Naturerbe zu schützen. Mit Blick auf die Institutionen sind wir dennoch sehr enttäuscht. Ich meine, über einen Monat lang gab es illegale Bauarbeiten mit Baggern, LKWs ohne jegliche Genehmigung mitten im Naturschutzgebiet. Sie haben die Dünen abgeflacht, den Wald abgeholzt, das Sumpfgebiet trockengelegt und alles ohne ein Eingreifen der Sicherheitsbehörden. Sie haben sogar öffentlich darüber gelogen, was sie mit der Natur anstellen.
14: Die Enttäuschung gegenüber albanischen Institutionen ist groß. Durch das Versprechen auf Besserung bei einem EU-Eintritt organisiert sich die Bevölkerung auf den heißen Straßen im albanischen Sommer. Wie sich die Menschen den Prozess zu einem neuen Albanien vorstellen, zeigt Hasa anhand der bisherigen Forderungen auf.
11: They are demanding to start from scratch. They are demanding to organize among themselves and to be supported.
12: Sie fordern alle auf, sich untereinander zu organisieren, und gleichzeitig wollen sie auch externe Unterstützung, sodass ein demokratisches Land aufgebaut werden kann. Die Menschen auf der Straße sagen: Wir wollen Albanien nicht verlassen. Wir wollen nicht migrieren. Wir wollen nirgendwo anders hin. Wir wollen hierbleiben. Das ist unser Zuhause. Wir wollen Demokratie schützen, wir wollen Naturschutzgebiete erhalten, wir wollen unsere historischen und kulturellen Denkmäler retten. Und darauf wollen wir aufbauen. Also darum ist es sehr interessant, was passiert, weil die Menschen einerseits neue Formen der Führung suchen. Das bedeutet, sie wollen das aktuelle politische System abschaffen und hinter sich lassen. Auf der anderen Seite wollen sie insbesondere das sozioökonomische System kippen. Und am Ende des Tages muss man sagen, ist dieser Protest als Widerstand gegen ein chronisch kapitalistisches System zu verstehen, in dem die Verstrickung aus ökonomischer und korrupt politischer Macht der Oligarchie und informellen Gruppen so klar ist. Diese Gruppen sind so stark miteinander verworren, dass man kaum differenzieren kann, wo das eine anfängt und das andere aufhört. Das ist ein Protest gegen die aktuelle Staatsvereinnahmung.
14: Sie sieht, wie die Bewegung das Netz aus Beziehungen von WirtschaftsakteurInnen und den politischen Milieus im Land entwirren will. Sie sieht den Willen nach einem Albanien ohne weitreichende Korruption, das die kapitalistische Ausbeutung des eigenen Landes hinter sich lässt. Sie seien bereit, sich trotz Repression von Polizei, privaten Sicherheitskräften und der Politik gegen weitere Jahre des Ausnutzen Albaniens von einigen wenigen zu stellen. Albaniens Bevölkerung geht nun seit über 6 Wochen trotz andauernder Hitze zu Zehntausenden auf die Straßen des Landes und zeigt, wie trotz unterschiedlicher politischer Einstellung ein mehr oder weniger klassenbewusster antikapitalistischer Protest aussehen kann. Die Flamingos bleiben nicht einfach im Schlamm stehen und gucken zu.
7: Seit 2023 prozessiert der Verein Sisters e.V. gegen Sexarbeiterin, Bildungsreferentin und Aktivistin Ruby Rebelde. Im Interview erklärt uns Ruby, wie der aktuelle Stand des Verfahrens ist, was am Begriff Prostitutionslobby so problematisch ist und warum es wichtig ist, diesen reaktionären Kräften auf allen Ebenen entgegenzuhalten und sich solidarisch zu verbinden.
16: Mein Name ist Ruby Rebelde. Ich mache seit 16 Jahren Sexarbeit und politische Bildung, auch schon 9 Jahre lang zum Thema Antidiskriminierung von Menschen, die diese Arbeit machen. Und ja, ich setze mich einfach ein für die Rechte von Sexarbeitenden.
17: Und in dem Rahmen bist du auch zu verschiedenen Veranstaltungen immer wieder eingeladen, eben deine Bildungsarbeit, dein Aktivismus. Und da hat dich der Verein Sisters 2023 nach einer Veranstaltung verklagt. Um was ging es da genau?
16: Genau, 2023 hat der Verein aus Stuttgart mich abgemahnt zunächst, zusammen auch mit dem Verlag Emma und einer weiteren GbR. Und als ich diese strafbewährte Unterlassungserklärung nicht unterschrieben habe, dann sind sie in ein Eilverfahren gegangen auf Unterlassung. Und ja, das läuft jetzt alles schon. Also das Eilverfahren war 2024 zu Ende, ist gut für mich ausgegangen. Also die Klage von denen wurde dann abgewiesen. Aber jetzt läuft es auch schon 2 Jahre im Hauptsacheverfahren und es ist leider noch nicht zu Ende.
17: Was wollten die von dir, was du nicht sagst?
16: Genau, also das ist erstmal gar nicht so einfach zu verstehen. Also man muss immer wissen, es gibt halt so beim Thema Sexarbeit und Prostitution gibt es halt sehr konträre Sichtweisen. Ne? Also Menschen empfinden anscheinend sehr unterschiedlich darüber, ob es halt das geben sollen darf oder nicht. Und deswegen mache ich ja auch teils diese Arbeit. Und was aber so die letzten 10 Jahre passiert ist, roundabout, ist, dass halt so bestimmte Vereine, die halt auch andere problematische Einstellungen haben, halt sehr, sehr aggressiv aufgetreten sind. Und in dem Fall war es halt so, ich habe Kritik geübt an einer Argumentation von dem Verein, nämlich die Argumentation, Sexarbeitende als Prostitutionslobby zu bezeichnen. Und diese Kritik hat dem Verein nicht gefallen und die wollten sich die sozusagen auf dem Rechtsweg verbieten. Und dann halt haben dazu gegriffen, sozusagen mich auf Unterlassung zu verklagen oder dazu aufzufordern. Ja, und das hat aber haben die Gerichte bislang immer wieder anders gesehen und ihre Klage abgewiesen. Und das ist auch wichtig, weil Sexarbeitende gehören ja zu einer Minderheit in der Gesellschaft. Und wir erleben ohnehin schon Diskriminierung und Stigmatisierung. Und deswegen ist es halt wahnsinnig wichtig, dass wir Leute dafür auch kritisieren dürfen, die halt solche Sachen über uns sagen, nämlich, dass wir nämlich eigentlich Täter wären und ne, halt was Schlimmes und moralisch, dass man uns nicht braucht und solche Sachen.
17: Das ist ein Teil der Täter-Opfer-Umkehr. Hatte ich gesagt. Sisters e.V., vielleicht kannst du noch 1-2 Worte zum Verein verlieren. Was machen die eigentlich?
16: Sisters e.V. ist ein Verein, der sich circa 2015 in Stuttgart gründet, rund um eine ehemalige oder vielleicht auch noch aktuelle, das weiß ich nicht genau, Sozialarbeiterin namens Sabine Konstabel. Und die haben sich zur Aufgabe gemacht, Menschen zu helfen, die aus der Prostitution aussteigen wollen. Und dagegen habe ich überhaupt nichts, dass Menschen geholfen wird. Aber wenn Teil dieser Hilfe ist, Menschen, die anderer Meinung sind, zu verklagen, wie es bei mir passiert ist, dann habe ich da schon was dagegen.
17: Und da gab es jetzt auch gerade wieder einen neuen Beschluss in der Sache. Ende Juli wurde dir quasi in der zweiten Instanz auch wieder Recht gegeben, dass du deine Meinung äußern darfst, dass die von der Meinungsfreiheit gedeckt ist?
16: Genau. Also man muss vielleicht nochmal wissen, das läuft jetzt schon fast 3,5 Jahre. Ne? Also es gab eben diese Abmahnung, dann ein Eilverfahren, das ist dann halt abgeschlossen gewesen und das Urteil also war eben, dass die Klage abgewiesen wurde, dann sind sie ins Hauptsacheverfahren gegangen, dann gab es einen Blogbeitrag auf der Sisters Homepage, wo sie gesagt haben, notfalls bis zum Verfassungsgericht versuchen wir, Kritik an unserer Arbeit verbieten zu lassen. Ne, der letzte Teilsatz kommt von mir sozusagen. Und da sieht man halt auch, mit was für einer brutalen Wut die da auch vorgehen. Ne? Also es geht da gar nicht darum, ob sie vielleicht nachvollziehen können, wieso ich diese Kritik äußere, sondern es geht darum, Recht zu haben. Und da ist es halt jetzt so gewesen, selbst in der Instanz, das ist sozusagen das Oberlandesgericht in Berlin, was dafür zuständig war, hat die Klage jetzt erneut abgewiesen. Und das wollen die jetzt auch nicht auf sich beruhen lassen. Und vor kurzem kam Post, dass sie also eine, also vor dem Bundesgerichtshof quasi eine Nichtzulassungsbeschwerde einreichen wollen. Das heißt also, dieser Rechtsstreit, der schon über 3,5 Jahre geht und die unheimlich viel Geld gekostet haben muss, es geht jetzt noch eine Runde weiter, weil der Verein einfach nicht einsehen will, dass Kritik an ihm zulässig ist.
17: Und genau, auf deinem Blog kann man auch in diese Streitschrift einsehen. Da ist so ein mittlerer, fünfstelliger Betrag auch schon so als Prozesskostenstreitwert benannt. Das ist einfach immens. Magst du nochmal auf deine Kritik eingehen? Weil ich finde, dass das auch sehr wichtig ist, da nochmal zu benennen, was eigentlich das Problem jetzt ist, dass e.V. ist und solchen vermeintlichen Prostitutions- oder du bist ja quasi, du wirst ja als Prostitutionslobby angegriffen und sie nennen sich FrauenschützerInnen oder weiß nicht ganz genau.
16: Ja. Also es gibt viele problematische Elemente rund um diesen Verein und der Verein steht immer wieder in Kritik, ja, teilweise wegen transfeindlichen, queerfeindlichen Äußerungen. Das ist nur eine bestimmte Bubble rund um die Emma, die sich dann halt auch gegenseitig Preise verleihen und da halt sich gegenseitig fördern und ihre Dinge drucken und so. Bei dem Thema ging es halt wirklich also um eine Aussage, ne, dass Sexarbeitende ja selber profitieren würden und somit zu einer ausgedachten, das ist mir wichtig, Prostitutionslobby gehören würden, die halt quasi denen das Leid von den Menschen, die zum Beispiel gezwungen werden, ausgebeutet werden, Gewalt erleiden, das sei uns, also der Lobby, egal, weil wir ja mit Bordellbetreibenden und anderen Profiteuren unter einer Decke stecken würden. Und also ich mache es mir mittlerweile an der Stelle, versuche ich das halt runterzubrechen und sage, würdest du denn auch von einer Lobby sprechen, wenn es zum Beispiel um wohnungslose Menschen geht? So, also Wohnungslosenlobby, komplett weird, ne? Würde ja, glaube ich, kaum jemand sagen, ne? Und deswegen finde ich halt, diese Erzählung mit der Prostitutionslobby enthält halt die Täter-Opfer-Umkehr, ne? Also Sexarbeitende haben keine Lobby, Punkt. So, wir, ganz anders als der Verein Sisters e.V., wo jahrelang eine Bundestagsabgeordnete im Vorstand war, nämlich Leni Breimeyer, wir haben keine direkten Kontakte in die Politik oder können direkt Einfluss nehmen auf das, was halt über uns beschlossen wird. Ne? Und das ist so ein Teil des Ganzen. Und dann ist da natürlich noch eine Elitenerzählung drin. Und diese Elitenerzählung, dass es halt eine weltweite, machtvolle, milliardenschwere Lobby gäbe, da liegt der Hase für mich im Pfeffer. Und ich finde, das ist eine kodierte, strukturell antisemitische Elitenerzählung.
17: Und diese Meinung ist von der Meinungsfreiheit gedeckt.
16: Das ist, so sagt es der Beschluss, scharfe Kritik, aber die muss der Verein ertragen, weil der Verein sich umgekehrt nun ganz sicherlich nicht mit Kritik an Menschen wie mir oder sowas zurückgehalten hat. Ne? Und das heißt also einerseits, wenn man sich halt auf mit solchen Äußerungen auch so, also so in die Öffentlichkeit begibt, musst du sowieso noch mal mehr Kritik hinnehmen als Menschen, die halt das nicht machen. Und dazu kommt halt auch der Kontext. Und all das führt dazu, ja, das ist eine zulässige Kritik, Punkt. Und das wollen sie einfach nicht verstehen. Und wer weiß, also es gab ein Crowdfunding für diesen Prozess und wer mal auf die Homepage guckt, der sieht das auch bei Sisters. Da gibt es immer wieder Blog-Einträge, wo es halt um das Verfahren geht mit mir. Oder gegen mich, muss man sagen, dass das also, das sind Tausende von Euros und das Crowdfunding, das wird das nicht decken. Und die arbeiten über Spendengelder und da steht schon, finde ich, die Frage im Raum, ob sie eigentlich noch ihrer Kernaufgabe nachkommen oder ob es im Moment eher darum geht, auf dem Rechtswege sich Kritik zu verbitten.
17: Das ist ja für dich sicher auch eine sehr belastende Situation. Du stehst quasi erstmal zumindest als Person alleine gegen diesen Verein vor Gericht. Die Berufungsklage wurde gerade abgelehnt. Du hast schon erwähnt, dass du damit rechnest, dass die weiterziehen werden. Wie ist jetzt so der Ausblick?
16: Ja, schwer zu sagen. Ne? Also erstmal können wir festhalten heute, das geht weiter, weil es einfach sie es nicht einsehen wollen, dass sie das jetzt irgendwie, dass dreimal die Klage an unterschiedlicher Stelle abgewiesen wurde und dass sie halt auch irgendwie nicht ablassen von dem, weiß ich nicht, ist das ein Hassobjekt oder bin ich ein Feindbild? Ich weiß es nicht genau. Auf jeden Fall ist ihnen halt sehr wichtig und so. Und Leute haben vor kurzem, als der aktuelle Beschluss kam, haben sie mir halt ihre Glückwünsche ausgesprochen, gesagt, oh, endlich ist es vorbei. Und ich habe immer sehr vorsichtig geantwortet und gesagt, nein, ich weiß es nicht, weil das was passiert ist, dass sie halt das Klima so vergiften. Und dazu kann ich ganz konkret sagen, ich war ja im Sommer auf Lesereise, war zum Beispiel auch in Freiburg, habe dort aus meinem Buch Warum sie uns hassen gelesen und habe auch Workshops gegeben und so. Und wo ich auch lesen wollte und wo es nicht geklappt hat, war in der Stadt Offenburg. Und zwar, weil man dort sehr wohl in der Lage ist, eine sexarbeitsfeindliche Ausstellung über 3 Monate oder also Zeitraum weiß ich nicht genau, längere Zeit auf jeden Fall zu zeigen. Und wenn man dann aber aufgefordert wird, auch unserer Seite, nämlich der sexarbeitenden Seite, zuzuhören, dann zieht man sich da aus der Affäre und sagt, nee, wir wüssten ja schon alles und wir hätten unsere Meinung sozusagen schon zu dem Thema gefunden. Und das ist halt das, was passiert, wenn Vereine wie Sisters halt einfach ja ihre, also auf eine Art sehr toxische Art und Weise der Rechthaberei praktizieren können über die Köpfe von Betroffenen hinweg. Und wenn das Ganze dann in den juristischen Raum verlagert wird, dann führt es dazu, dass wir überhaupt nicht mehr gegensteuern können, wenn Leute sexarbeitsfeindlich sind.
17: Ich würde auch diese Klage gegen dich als Teil der Sexarbeitsfeindlichkeit titulieren. Danke auch nochmal für diesen tollen Workshop, den du uns hier nach Freiburg gebracht hast und die Lesung mit deinem letzten Buch, Warum sie uns hassen, Sexarbeitsfeindlichkeit erkennen und begegnen, oder so ist der Titel, ne?
16: Genau. Ja, sehr gut erinnert.
17: Du bist aktuell auch an einem neuen Projekt dran. Magst du dazu noch kurz was sagen?
16: Ja, also ich habe lange gegrübelt, was ich als nächstes mache, weil es gibt viele Sachen, die ich gerne täte und so. Und jetzt habe ich mich dazu entschieden, dass mein nächstes Projekt eine Fortsetzung der Episoden aus dem Buch Warum sie uns hassen sein werden. Und zwar sind die Episoden, das sind persönliche Texte, wo ich halt darüber spreche oder Geschichten wiedergebe, die mir Kolleginnen erzählt haben, wo sie halt im Grunde genommen berichten, wie das eigentlich ist, in dieser Gesellschaft Sexarbeit zu machen, Hure zu sein, so beschimpft zu werden, was das passiert, also was das mit dir macht, wenn du in Arztpraxen gehst oder in den Gesundheitsbereich und was Leute dann da so zu dir sagen und solche Sachen. Also das wird ein ganz, ganz konkretes und anschauliches Buch, was auch ein bisschen dafür sorgt, dass es nicht so schwere Kost, nicht so viel Analyse, ne, sondern halt eher mal so ein bisschen was zum Anfassen, dass Menschen mehr das Gefühl bekommen, ah okay, ja, jetzt checke ich, so fühlt sich das an für die Person. Und ich glaube, das ist wichtig, dass das konkreter nochmal wird.
17: Das klingt total spannend, ja. Ebenso Geschichten aus dem Leben und betroffenen Perspektiven.
16: Ja, ich hoffe auch ein bisschen empowernd, ne? Weil halt so eine kreative Beschäftigung, also mich empowert das und ich glaube, es hat dazu beigetragen, dass ich das besser ertragen kann, auch diesen Rechtsstreit und so. Und vielleicht komme ich ja dann auch mal wieder nach Freiburg für eine Lesung, wäre auf jeden Fall schön.
17: Ich hoffe inständig. Ruby, willst du hier on air noch was loswerden? Beziehungsweise ich fände es auch noch spannend, was du dir so an, wie wir dich unterstützen können in diesem Verfahren. Was?
16: Ich hab gleich einen Appell. Ja. Also bei dem Verfahren, da warten wir jetzt alle erstmal ab. So. so. Ne? Also ich finde schon krass, dass die selber über den Ausgang des Verfahrens jetzt gar nicht berichtet haben, Sisters, sondern dass die Leute das sozusagen bei mir erfahren haben, was jetzt gerade so los ist. Aber das ist deren Entscheidung. Darauf haben wir ja keinen Einfluss. Ne? Und deswegen, was aber super wichtig ist, ist, also deswegen habe ich das Beispiel Offenburg auch gebracht und würde halt auch sagen, so, bitte lasst das nicht zu, dass das Klima sich so vergiftet. Ja, also wenn ihr halt wahrnehmt, dass der Verein unterwegs ist, ist es völlig legitim, sie zu kritisieren und sie damit zu konfrontieren, wenn ihr anderer Meinung seid. Und es ist halt echt wichtig, gerade in Baden-Württemberg, wo die so mächtig sich fühlen, ob sie sind, lassen wir mal dahingestellt, dass es dann halt auch einfach Formate gibt, wo SexarbeiterInnen selber sprechen können. Und dazu möchte ich alle ermuntern. Erstens, laut zu bleiben, Kritik zu üben und zweitens, Sexarbeitenden zuzuhören und sich halt auch zu checken, ob das, was wir so denken, was da alles so los sein könnte in dem Bereich, ob das eigentlich zutrifft.
17: Ja, das ist doch ein guter Appell. Und eben, wenn wir jetzt auf die große politische Ebene schauen mit dem Sexarbeiterinnen-Schutzgesetz, dem angedachten nordischen Modell, der Wind weht eisig so in Richtung Sexarbeitenden.
16: Ganz und schlimm, ja.
17: Ja, da also so gegenhalten.
16: Soli. Genau. Wir müssen einfach füreinander da sein, ne? Weil die Kämpfe sind verbunden. Auch wenn es halt gegen Queers geht, gegen AntifaschistInnen und so. Also es sind wirklich häufig die gleichen Leute. Und deswegen ist besser, wir versuchen gemeinsam dagegen zu halten.
7: Das war die Sexarbeiterin, Bildungsreferentin und Aktivistin Ruby Rebelde, gegen die der Verein Sisters e.V. einen Prozess führt. Und damit geht das Infomagazin bei Radio Dreieckland am 2. September 2026 zu Ende. Am Mikrofon verabschiedet sich Johanna.
17: Und hier noch ein aktueller Hinweis vom 17. Oktober 2023 von der Radio Dreieckland Betriebsgruppe. Democracy Now! Ist ein linkes Nachrichtenmagazin aus den USA. Viele, gerade auch antizionistische linke Jüdinnen und Juden in den USA, betrachten die aus der Besatzung rührenden Repressionen und Lebensverhältnisse der PalästinenserInnen als bekämpfenswert. Dabei werden nach Ansicht von Radio Dreieckland allerdings mehrfach Grenzen zur Begünstigung von vernichtungsantisemitischen Positionen von Hamas, Dschihad und Hisbollah eingeebnet. In der Abwägung, den mannigfaltigen sonstigen Stimmen aus den emanzipatorischen Bewegungen in den USA, die von Democracy Now! Transportiert werden, Gehör geben zu wollen, weisen wir darauf hin, dass wir eindeutig die teilweise in Diskussionsrunden bei Democracy Now! Von diskutierenden, vertretenen Positionen für grundfalsch und nicht akzeptabel halten. Teile der Redaktion haben auch für eine völlige Absetzung der Sendung plädiert.

0: September und wir haben mal wieder Arbeitsunrecht am Starte heute Abend bzw. morgen am Donnerstag um 11 Uhr. Donnerstag natürlich in der Zweitausstrahlung und heute Abend um 19 Uhr sozusagen frisch und live. Und das heißt, ich frage mal den Elmar, was es denn so heute Abend zu hören geben wird. Hallo Elmar erstmal.
1: Ja, hallo Konrad, schön dich wieder zu hören. Ich habe ein Interview mit Tiny Hobbs. Das ist ein Aktivist für LKW-Fahrer und Logistiker. Der arbeitet in einem Verein namens Sozialmaut und ist ehrenamtlicher Verdi-Gewerkschafter in Frankfurt und war beteiligt an einem großen wilden Streik an der Raststätte Gräfenhausen vor 3 Jahren, also 2023. Da haben so osteuropäische Arbeiter diese Raststätte lahmgelegt, weil sie ewig nicht bezahlt wurden von irgendeinem, glaube ich, polnischen oder osteuropäischen Subunternehmer. Das war ein ziemlich großes Ding. Ja, und dieser Verein setzt sich dafür ein, dass diese Lkw-Maut, die ja erhoben wird vom Bund, dass da 1 Cent pro Kilometer für Raststätten, also für freie Benutzung von Klos und Duschen für Lkw-Fahrer verwendet wird. Eigentlich eine billige Forderung oder eine, sagen wir mal, simple Forderung, aber dafür muss man hier in Deutschland auch schon kämpfen. Ja, und dann reden wir über die Situation von Lkw-Fahrern in Deutschland. Da bin ich sehr gespannt drauf. Das ist ein ganz erfahrener Gewerkschafter und langjähriger freigestellter Betriebsrat von der Deutschen Post. Da verspreche ich mir viel von. Ja.
0: Momentan müsste ja die Situation der Lkw-Fahrer, sagen wir mal, irgendwie differenziert sein. Die Flüsse transportieren nichts mehr, die Lkw-Fahrer müssen Überstunden schieben und ganz, ganz blitzschnell müssen hier mehr Kapazitäten auf die Straße und später dann werden diese ganzen Kapazitäten wohl wieder abgebaut werden. Gibt es da auch irgendwelche Bewegungen?
1: Ja, meine Kollegin Jessica Reisner hat Interviews geführt und also da gibt es auch Protest unter Spediteuren und auch Lkw-Fahrern, dass jetzt dieses Sonntagsfahrverbot aufgehoben wurde aufgrund der vertrockneten Flüsse und so. Da gibt es auch Widerstand von den Lkw-Fahrern, die beharren auf ihrem Recht auf einen freien Sonntag. Ja, ansonsten ist die Branche extrem unter Druck. Also was wir heute in der Sendung auch noch haben, wir machen Fundraising für eine weitere Person in unserem Büro, dass wir uns die Stelle leisten können. Wir sind ja abhängig von Spenden und Fördermitgliedern und kriegen keine Förderung von irgendwelchen Fonds oder Institutionen oder so. Naja, und unser Genosse Tong kommt aus China und wohnt seit längerem in Deutschland. Und da ist das mittlerweile schon so, wusste er zu berichten, dass da autonom fahrende LKWs, kann man es gar nicht nennen, das sind im Grunde Container auf 4 Rädern mit so einer Kamera vorne, die dann halt also über Landstraßen fahren, Autobahnen, aber auch in der Innenstadt. Das ist da schon in China ganz normal. Das kann man sich hier in Deutschland noch gar nicht richtig vorstellen. Aber da, also ja, wir sind im Grunde technologisch abgehängt, wobei man sich fragt, ob das die Zukunft ist, in die wir wollen. Naja, also das ist eine Baustelle. Diese Arbeit der Lkw-Fahrer ist ja auch unglaublich öde auch mitunter. Ne? Du fährst da Stoßstange an Stoßstange, die ganze Zeit im Grunde wie so ein Zug über die Autobahn und in jedem dieser Lkw sitzt ein Fahrer, der dann bald einpennt und so. Das ist in China schon lange oder ist jetzt fahren schon länger rum und gehören irgendwie zum Stadtbild schon dazu, diese autonom fahrenden Container im Grunde, ja. Und das kommt alles auf uns zu. Diese Branche ist überaltert. Dann gibt es halt diese brutale Ausbeutung von Osteuropäern. Und am Wochenende lungern die dann an Raststätten herum, weil sie irgendwie keine Alternative haben. Und da bilden sich dann so regelrechte Camps und Lager heraus. Und ja, die Bedingungen sind vermutlich grauenhaft. Und die Arbeit

0: ja, die werden beschissen behandelt ihren Endpunkten. Früher kriegte man immer irgendwie eine warme Mahlzeit oder eine Dusche oder so, und jetzt wird man da behandelt wie der letzte Dreck. Rassismus ist ein großes Thema, also gibt es viel, viel drüber zu reden. Ich bin sehr gespannt. Meine Schwierigkeit wird sein, dass wir das in einer Stunde überhaupt hinkriegen. Da könnte man wahrscheinlich 2 Stunden drüber reden.
1: Kommt das heute schon alles oder ist es erst Zukunftsmusik? Also das heißt, die Sendung meine ich natürlich.
0: Ja, das Tiny Hops interview ich heute, genau. Ich habe gestern mit ihm getestet, die Technik getestet und das kommt heute schon, genau. Und mein Genossen Tong, der bereitet sich auch darauf vor, jetzt auf Deutsch zu reden. Da ist er schon nervös, wir reden sonst auf Englisch, aber er spricht eigentlich auch ziemlich gut Deutsch. Und mit ihm schneide ich jetzt mehr und mache Videoclips, also für Instagram und so weiter. Wir wollen da die bewegten Bilder mal, also diesen Raum jetzt stärker betreten. Wir sind ja doch immer noch sehr auf Lesen und Zuhören. Wir sind als Blogger gestartet und wir müssen jetzt mehr, glaube ich, Instagram und YouTube und so machen, kleinere Clips und so. Und da ist der Tong ziemlich gut. Und dann wollen wir auf Englisch auch in Zukunft senden. Also dasselbe, was wir jetzt auf Deutsch machen, die Schattenseiten der deutschen Arbeitswelt dann auf Englisch. Und aus Aktion gegen Arbeitsunrecht wird dann Action Against Labor Injustice. Und da planen wir jetzt auch eine monatliche Sendung auf Englisch, um die Migranten in Deutschland zu erreichen. Also die ausländischen Arbeiter, die hier verschiedenste Arbeiten verrichten hinter den Kulissen. Genau, die kommunizieren ja meistens auf Englisch, würde ich mal sagen. Also zumindest die jüngeren Generationen.
1: Das heißt, eine spannende Sendung auf jeden Fall heute Abend um 19 Uhr wieder mit Musik, nehme ich an.
0: Ja, genau, da habe ich jetzt auch ein interessantes Rechercheergebnis erzielt. Wir machen ja rechtefreie Musik, also die unter Creative Commons License veröffentlicht sind oder so alt ist, dass sie rechtefrei geworden ist, also 70 Jahre nach dem Tod des Autoren. Bertolt Brecht ist jetzt rechtefrei geworden im August, der ist am 14. August 1956 gestorben, aber ich habe jetzt entdeckt, dass die Nine Inch Nails 2008 ein Album unter Creative Commons Lizenz veröffentlicht haben, sodass wir das auch spielen können und archivieren können und so. Da höre ich mich gerade durch die Songs. Also wahrscheinlich gibt es heute Musik von den Nine Inch Nails aus dem Jahre 2008, wo es jetzt auch schon ziemlich gut abgehangen ist. Aber naja. Ja, damit beschäftige ich mich gerade, genau, da muss ich nochmal gucken, aber so sieht's aus, Nine Inch Nails, ja.
1: Und da will ich dich nicht aufhalten, das heißt, heute Abend um 19 Uhr Arbeitsunrecht und am Donnerstag in der sogenannten Zweitausstrahlung um 11 Uhr und natürlich auf arbeitsunrecht.de. Ich danke mal für das Gespräch.
0: Ich danke auch, Konrad, bis dann.
1: Gute Sendung.

0: Die Sommerferien sind so gut wie vorüber. Das heißt, hier wird durchgestartet, zum Beispiel auch beim freien Bürger. Das bedeutet, die Ausgabe September, Oktober ist auf dem Markt und kann natürlich jetzt hier erworben werden. Am Apparat ist der Olli und ich sage erstmal herzlich gegrüßt.
1: Ja, ich grüße dich auch. Hallo zusammen, hallo Konrad. Genau, soll ich einfach mal loslegen, ja, ein bisschen was erzählen. Und zwar, wir sind seit 4 Wochen wieder aus unseren Ferien zurück. Das war dieses Jahr der ganze Juli. Wir haben eine tolle Ausgabe rausgebracht, die September-Oktober-Ausgabe. Und leg einfach jetzt mal ein bisschen los. Haben natürlich ganz wichtig, Seite 4 und 5. Die eine Stadt für alle Nachrichten. Ja, die sind ja immer bei uns vertreten. Dann was ganz, ganz Tolles. Es kam die Antje König auf uns zu. Im März hat die durchgerufen. Meet in Street. Das ist Black Forest Street, nennen die sich. Das größte Treffen der deutschen Street-Fotografie-Community. Zum 6. Mal. Dieses Jahr war es in Freiburg. Ich war dabei, habe auch unterstützt. Denn ich würde mal sagen, zwischen 200 und 250 Fotografen, die angereist sind nach Freiburg, die haben 2 Fotos jeweils zur Verfügung gestellt, aus ihrem Repertoire. Die wurden aufgehangen am Augustinerplatz an so Stellwänden und der Erlös komplett ging an den Freiburger. Ein schöner vierstelliger Betrag. Wir bedanken uns. Wie gesagt, ganz, ganz tolle Geschichte. 4 Seiten mit tollen Fotos. Dann haben wir natürlich 900 Jahre Armut in Freiburg, schon Teil 59. Immer mehr Anfragen, dass der Carsten das doch als Buch veröffentlichen sollte. Dann ganz wichtig von unserem Thomas Becker von der Ombudsstelle, der hat ein Interview gemacht und zwar über das Thema, was bringt die Rentenreform für die Armen? Da war er im Gespräch mit Professor Dr. Georg Krämer. Was haben wir noch Schönes gezaubert? Und zwar haben wir berichtet über 20 Straßenzeitungen, haben sich getroffen in Bochum und da gab es einen regen Austausch, wären auch gerne mit dabei gewesen, ging einfach zeitlich nicht. So, was gibt es noch genau? Nochmal der Thomas, der ist immer sehr fleißig, der Thomas Becker. Wohnungslos durch das neue Grundsicherungsgesetz. Ganz, ganz wichtig, da hat er ein Interview geführt mit dem Herrn Wilde, der leitet das Jobcenter Freiburg und mit der Josephine Polz. Und ansonsten kommt jetzt der Sport. Da haben wir ein riesengroßes Bild von unserem neuen Bundestrainer Jürgen Klopp. Dann, ich habe mal wieder gekocht. Ich dachte, es wäre schon ein bisschen kühler, weil es ja eine September-Oktober-Ausgabe ist. Habe ich so ein Farmer Stew gemacht, so ein bisschen was Herzhaftes, aber wird ja auch abends schon kühler, dann kann man das auch schon mal zubereiten. Rätsel von der Karina haben wir wie immer. Und dann haben wir ganz neu, möchte ich ein bisschen Werbung für machen, der Mäusemörder, ein Freiburg-Krimi von der Frau Renate Klöppel. Super Krimi, Carsten, unser erster Vorstand, liest ihre Krimis total gerne. Das heißt was, und wir hatten ja früher immer vom Herrn Schemske mal ein paar Krimis, hatten jetzt Pause und haben gedacht, das ist doch schön, was zum Schmökern für die kalte Jahreszeit. Immer die letzten 2 Seiten. Rückseite, wie immer, Radio Dreieckland. Genau, das Beste kommt zum Schluss, wie immer.
0: Ja, das Beste kommt zum Schluss, aber zum Schluss kommt natürlich auch was anderes. Das heißt, diese Zeitung muss erst einmal verkauft werden. Draußen werden die Temperaturen jetzt von der Temperatur besser, aber jetzt kommt der Regen und. Das heißt, die Bedingungen sind ja alle nicht oder sind nie optimal. Da gibt es immer die einen oder anderen Schwierigkeiten, unter anderem eben auch Leute, das heißt Menschen, die entsprechend diese Zeitung verkaufen. Wie sieht es denn bei euch aus überhaupt mit Verkäufer und Verkäuferinnen?
1: Also, wir würden gerne viel, viel mehr erreichen. Natürlich, weil es gibt viele Menschen, ob Männlein oder Weiblein da draußen, die sich gerne was dazu verdienen können würden. Und das können sie bei uns, bei der Straßenzeitung. Wir sind im Stühlinger in der Engelberger Straße Nummer 3. Einfach mal vorbeikommen. Immer zwischen 12 und 16 Uhr wird die Türe auch geöffnet. Und da kann man uns kurz kennenlernen und kann einfach niederschwellig, ganz unkompliziert einfach mal mit einem gratis Zehnerpack Freibürger loslegen und einfach mal schauen, ob das passt. Und ja, was jetzt das Wetter angeht, also Juni, Juli war schon wirklich sehr heiß und da haben wir es komplett verstanden, wenn man lieber vielleicht zu Hause bleibt oder ansonsten schauen wir immer wettertechnisch, wo wir dann die Leute unterbringen. Wenn es regnen sollte, mal eine Woche am Stück, was schön wäre, dann gucken wir mal, dass die ein bisschen überdacht irgendwie auf der Kajo sitzen können. Das kriegen wir alles schon hin. Ja, einfach mal uns kennenlernen. Viele wissen gar nicht, wir sind seit 28 Jahren schon in Freiburg auf dem Markt und viele wissen gar nicht, ach, eine Straßenzeitung, ab könnte ich ja eigentlich auch verkaufen. Kann jeder verkaufen, wie gesagt, von Studenten, Rentner, Rentnerinnen, Menschen, die auf der Durchreise sind, denen das Geld ausgegangen ist. Also ist alles möglich.
0: Das heißt nochmal, man geht einfach zu euch hin, zwischen, wann war das nochmal, bis 16 Uhr oder so?
1: Genau, von 12 bis 16 Uhr machen wir die Türe auf und dann setzt man sich kurz hin. Es gibt dann einen vorläufigen Ausweis und dann kann man einfach mal ausprobieren, ob das einem überhaupt liegt. Und wenn es läuft und wenn man sagt, es ist was für mich, gibt es nach 4 Wochen einen festen Ausweis. Es gibt direkt immer einen festen Verkaufsplatz. Also man darf sich nicht einfach irgendwo hinstellen, wo man jetzt gerade lustig ist. Aber das Wichtigste ist einfach mal vorbeikommen. Man muss keine Scheu haben. Wir sind doch sehr nett meist und dann einfach auf ein Käffchen oder so einfach mal rumkommen und quatschen und genau.
0: Das heißt, das wäre natürlich etwas. Und wer sich so ein bisschen diskret erkundigen will, da gibt es natürlich den Verkäufer oder die Verkäuferin, die kann man auch fragen, wie ist es denn? Ich meine, der Olli kann viele erzählen, aber die erzählen euch dann hier, wie es bei denen tatsächlich abläuft.
1: Genau, hast du super gesagt, Konrad, weil genau so ist es. Auch keine Scheu haben, erstmal vielleicht mit einem Verkäufer, mit einer Verkäuferin. Super Idee, Konrad, einfach mal die anhauen, wie sieht's denn aus und so weiter und so fort. Und dann, wenn die dann denken, okay, jetzt läuft's doch, dann können sie in die Redaktion kommen, wäre was für mich. Und dann ist der Oliver da und auch der Carsten mit K, der auch Verkäufer, Verkäuferin, Sprecher ist und auch selbst verkauft.
0: Also, dann wünsche ich euch auf jeden Fall eine gute Zeit für die nächsten 2 Monate. Ihr kommt hier alle 2 Monate jetzt nur noch raus und da muss auch noch ein bisschen was dran gebastelt werden. Aber das ist eine Baustelle und die andere Baustelle und die nächste Baustelle. Aber machen wir erstmal eine Baustelle.
1: Wie in Freiburg, überall Baustellen. So ist es auch gerade bei uns im Moment. Aber wir kriegen das alles hin. Genau, Konrad, ich bedanke mich, dass du dir auch für uns Zeit genommen hast und dir eine schöne Zeit. Und wir hören uns dann wieder Anfang November.
0: Bis Anfang November. Ciao.
1: Alles klar, gute Zeit. Ciao, ciao.

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1: Ernst Jünger hat nie etwas von den diffizilen Sprachen der Insekten erfahren. Er hat die Kreaturen kaltblütig aufgespießt und zum Schweigen gebracht. Jean-Henri Fabre dagegen ist ihnen im südfranzösischen Sommer stundenlang auf dem Bauch nachgerobbt, um sie zu erforschen, und hat dabei nie ein Wesen unsittlich berührt. John Cage sah in der Stubenfliege den kleinsten mobilen Lautsprecher.
2: So leitete einst Hartmut Gerken sein Hörspiel Bombus terrestris ein, 1,5 Stunden Aufnahmen aus einem Hummelbau. Und das war mir sofort sympathisch, weil dieser grundsätzliche Respekt gegenüber den Wesen, die wir vielleicht auch gar nicht verstehen, ist mir sehr nah. Unser Vogel der Woche soll aber mit einem Bashing beginnen. Denn es naht die Zeit des Herbstzuges der Singvögel. Einige sind schon längst unterwegs, wie das weitreisende Braunkehlchen, der Waldlaubsänger, die Steinschmätzer und so weiter. Und das ruft eine ganze Reihe von Menschen auf den Plan, die irgendwann einen Workshop im Vogelbringen gemacht haben oder tatsächlich ja ein Jahr aus wissenschaftlich, ornithologisch arbeiten. Die Rede ist von größeren Gruppen, zumeist Männern, die in Wald und Wiesen und sehr gern auch in Schilfflächen Netze aufstellen, um Vögel zu fangen. Nicht um sie zu essen, sondern um ihnen einen kleinen Aluminiumring, um ihre meist sehr zarten Füßchen zu pinnen. Und Begründungen für dieses unsittliche Verhalten gibt es natürlich viele.
3: Wir sehen immer die Vögel draußen fliegen, aber wir können nicht mit bestimmter Sicherheit sagen, dass es sich um den gleichen Vogel handelt. Deswegen markieren wir sie. Sie bekommen einen Ring der Beringungszentrale Hiddensee. Und mit dieser Nummer, das ist also praktisch ein Ausweis, können wir also feststellen, wann wurde er bringt, wo wurde er wieder gefangen, wie alt wird er zum Beispiel. Also wir können bestimmte Parameter notieren. Wir müssen das Alter bestimmen, wir müssen das Geschlecht bestimmen und können somit Rückschlüsse ziehen, ob Vogelpopulationen zunehmen oder abnehmen, ob sie die Wanderroute hier über Gelenau wählen oder nicht, ob sie viel gefressen haben oder nicht, ob sie in gutem Zustand sind oder nicht. Und gleichzeitig können wir natürlich aber auch feststellen, wie viele Arten hier im Gebiet sich aufhalten, ob sie brüten oder nicht brüten. Also es gibt eine ganze Menge an Daten, die dann später natürlich auch noch von anderen, vielleicht den Doktoranden oder so, ausgewertet werden können.
2: Ja, und dafür muss man dann natürlich auch so einen Vogel in Netze locken, manchmal sogar mit Stimmattrappen, die aus dem Schilf heraus eine eigentümliche Mischung erzeugen, sodass jemand, der sich dem ganz unvoreingenommen nähert, total verwirrt ist, was da für eine Vogelansammlung ist. Nein, es geht um das gute alte Anlocken, und dann werden mit geschickten Fingern die Vögel an Fuß oder Kopf gehalten, um sie mühselig wieder aus dem Netz zu befreien, begleitet von den Angstrufen der einzelnen Arten. So, und jetzt stellen sich mal vor, es gäbe Wesen, die etwa 100-mal größer wären als wir und uns fangen würden, um unsere Wanderungsbewegung zu studieren, und uns eiserne Ringe um die Knöchel hauen würden oder Sender auf unserer Wirbelsäule befestigen würden, nur um uns studieren zu können. Und dann auf überdimensionierten Karten feststellen zu können, oh schau mal, dieser Russe ist ja dieses Jahr nach Europa und gar nicht in den russischen Süden zum Überwintern gezogen. Das kriegt man natürlich nur raus, wenn man ein zweites Mal ins Netz läuft oder für die kleinen Vögel natürlich fliegt. Und die Chance dafür ist bei der professionellen Vogelbringung etwa 1 zu 1000. Das heißt, 1000 gefangene Vögel, ein Wiederfang sozusagen. Noch schlimmer steht es natürlich um die, die sich jetzt gar nicht zugmäßig wegbewegen, sondern in dem Wald zum Beispiel eben einfach wohnen. Das heißt, so ein Kleiber, der kann dann in einem Jahr da auch 4 oder 5 Mal ins selbe Netz fliegen und immer wieder diese Tortur und immer wieder der, oh, den haben wir ja schon mal beringt. Na, das ist ja interessant. Der ist ja immer noch am Leben. Großartig, oder? Und mit echtem Widerwillen beobachte ich dieses Verhalten, sehe dann auch so Gruppen, zum Beispiel am Helmestausee, an ihrem Holztisch in der Sonne sitzen. Ja, in einer Stunde muss man ja mal wieder die Netze kontrollieren. In dieser Stunde sind allerdings die Vögel zappelnd dort, überhaupt nicht wissend, was ihnen geschieht, in Todesangst, um dann vermessen, gewogen und irgendwann wieder freigelassen zu werden.
4: Tschakka! Poh! Großer Vogel. Der kriegt jetzt den EC-Ring. Bring immer auf der rechten Seite vom Tarsus, Ring nach oben. dann Zange und schon ist der Vogel verheiratet. So einmal rum, praktisch, dass der richtig gut geschlossen ist, der Ring. Ne? Also jetzt sage ich die Nummer nochmal. 44747. Das ist also auch eine Amsel. Männchen wieder, Flügellänge mäßig. Die kommt als erstes.
2: Ja, nennt sich auch Wissenschaft. Finde ich aber genauso unangemessen wie das, was ich als Jugendlicher noch erleben durfte. Nämlich, dass Vögel einfach gesammelt wurden, so hieß das. So wie die Insekten von Hartmut Gerken beschrieben, wurden früher Vögel als Nachweis eben einfach geschossen. Beziehungsweise die Hallische Universität rüstete Exkursionen in die Mongolei aus und die kamen dann mit großen Kisten voller geschossener Steppenadler und anderer Vögel wieder zurück in die Universität, wo sie dann gemessen wurden und die Belger in die Sammlung gelangten. Dasselbe gilt natürlich für alle naturwissenschaftlichen Sammlungen weltweit, dass dem zugrunde eine dermaßen menschzentrierte Betrachtung der Natur existiert, die ich ganz gruselig finde. Aber jetzt, um endlich mal zu unserem Vogel der Woche zu kommen, den ich gerade an einem Sumpfsee sehen konnte, der Gott sei Dank von den Beringern noch nicht entdeckt wurde, als potenzielles Nachweisgebiet für zum Beispiel ganz seltene Arten. Das ist ja auch immer so ein Faszinosum, auch auf Helgoland zum Beispiel, im Fanggarten, dass die größten Attraktionen für solche Beringer natürlich die verrückten sogenannten Irrgäste sind, die sich vielleicht gar nicht verirrt haben, sondern dies Jahr einfach einen anderen Weg nehmen wollten und automatisch für Begeisterung sorgen, wenn der Blauschwanz sich im Netz auf Helgoland verfängt oder der Seggenrohrsänger am Helmisch-Dorsee. Unser Vogel der Woche ist so schön, dass man ihn sich in einem Netz gar nicht vorstellen möchte und ist eine zauberhaft irgendwie gar nicht hierher gehörende Art, auch die einzige ihrer Familie, die Rede ist von der Bartmeise, die also keine Meise ist, sondern ein langschwänziger Schilfbewohner. Und die Schilfbewohnerin Bartmeise, die hat den Bart, der ihr den Namen gegeben hat, gar nicht, sondern nur so einen Fleck am Auge. Beide sind allerdings ganz wunderschön weich, samtig braun auf der Oberfläche, unterseits so ein Beige-Ton, ein paar Aufhellungen am Flügel. Und beim Männchen eben diese verrückte Bartzeichnung, die man allerdings selten zu Gesicht bekommt, denn Bartmeisen sind heimlich. Und das, obwohl sie sich außerhalb der Brutzeit zumindest zu größeren Trupps zusammenschließen, da wo es mehrere gibt, und dann chillend durch das Schilf huscheln. Dann ist es immer ein schönes Ausharren, bis endlich mal eine der Bartmeisen ein bisschen höher an dem Schilfhalm steigt, zum Beispiel um an die Samen zu kommen, die sie sehr mögen. Dann kann man diesen außergewöhnlichen Vogel auch mal sehen. Bartmeisen waren hierzulande einmal extrem selten und ausschließlich auf die Küstenschilfgebiete beschränkt. In den letzten Jahrzehnten haben sie sich allerdings ganz gut ausgebreitet und sind auch im Binnenland an ausgedehnten Schilfflächen zu finden. Solche gibt es ja rund um Halle zur Genüge, sodass man am Salzigen See, am Wallendorfer See, zum Teil auch am Geisetalsee, aber auch an den Seen rund um Leipzig immer wieder kleine Bartmeisenschwärmchen sieht oder eben hört. Sie brauchen so ausgedehntes Schilf, weil sie eben zum einen natürlich die Samen mögen, zum anderen aber auch trockene Bereiche des Schilfs fürs Nestbauen brauchen. Und dann gibt's ähnlich wie bei Raben so herrliche Jugendbanden, die dann so punky durchs Schilf schießen, wo man immer denkt, das ist der blanke Spaß, den die jetzt gerade haben. Das ist doch gar nicht nötig, dass die so schnell sind oder so unruhig. Das ist irgendein Spiel. Herrlich, dieser Tage ganz schön anzusehen, sollten Sie mal den Weg finden an ein Seeufer. Man muss ja nicht immer nur zum Baden an den See fahren. Also, schöne Woche, schönes Vogelbeobachten und fragen Sie ruhig mal kritisch nach, wenn Sie so Beringer sehen, wann die denn das letzte Mal das Netz beräumt haben und warum sie es eigentlich tun. Aber ich glaube, das ist so ein einstudierter Text, dieses, naja, wir müssen ja wissen, ob das Männchen oder Weibchen ist und wie viel es von denen noch gibt und wie schwer die sind und ob es denen gut geht und wo sie hinfliegen und wo sie nicht mehr hinfliegen und ob es weniger werden. Kann man alles auch mit bloßem Auge und bloßem Ohr feststellen, ist natürlich ein bisschen anstrengender und ja, hat natürlich dann noch viel weniger was von Jagd. Insofern werden die wohl nicht aussterben, es sei denn, es wird ein Gesetz dagegen erlassen. Aber wer kümmert sich schon um Vogelfang dieser Tage? Schöne Woche.
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5: Einen Dank an Rudi Guricht für diesen Beitrag Vogel der Woche. Wobei ich persönlich sagen muss, ich halte Beringung durchaus für wichtig. Allerdings ganz klar, die Vögel haben Stress bei einer Beringung.

0: Es folgt ein älterer Beitrag, was heißt der ältere Beitrag? Ein wieder aktueller Beitrag zur Wahl in Sachsen-Anhalt, den ich im Juni aufgenommen habe. In Sachsen-Anhalt steht die AfD bei der Wahl laut Umfragen kurz vor der Regierung. Und ich bin jetzt hier verbunden mit Radio Korax, genauer gesagt mit Alex. Servus Alex.
1: Moin Moin.
0: Ihr habt es ja irgendwie geschafft, das heißt, ihr seid im Parteiprogramm der AfD aufgetaucht und zwar namentlich. Wie kommt es denn dazu?
1: Ja, wir sind im sogenannten Regierungsprogramm aufgetaucht und zwar nicht nur in der Fußnote, sondern eine ganze Seite hat die hiesige Völkische Partei uns gewidmet. Wie kommt es dazu? Naja, die wissen natürlich ganz genau, dass das, was wir machen, so ziemlich die Antithese ist von allem, was sie vorhaben. Also so völkische Tendenzen werden ja relativ klar mit einer Absage versehen. Kulturbegriff, den die AfD hat, der ja sehr deutsch und sehr eng gezogen wird, ist das ziemliche Gegenteil vom Programm von Korax. Und so ließe sich das fortsetzen, also die Selbstverständlichkeit in 10 bis 20 Sprachen zu senden, kennt ihr ja bei Radio Dreieckland und anderen freien Radios auch. Das ist ein Graus den völkischen Vertretern. Und es gibt natürlich eine Vorgeschichte, die jetzt auch schon über 10 Jahre her ist. Beginnt bei sehr vielen Landtagsanfragen aus der AfD, was Korax betrifft, was die Finanzierung betrifft, was einzelne Programmmomente betrifft. Es gab immer wieder auch Programmbeschwerden, die allesamt auch abgewiesen wurden. Es gibt hier vor Ort in Halle vielleicht auch noch so ein paar Momente der Vorgeschichte, hier zum Beispiel die identitäre Bewegung, die also selbsternannte identitäre Bewegung, sind ja nur ein paar Leute, versucht ein Hausprojekt aufzubauen und das ist letztendlich gescheitert. Das war Luftlinie 400 Meter, vielleicht von Korax entfernt. Korax hat da sicherlich auch seinen Teil dazu beigetragen, dass dieses Hausprojekt relativ schnell sein Ende fand, 2000. Und da ist zum Beispiel derjenige, der maßgeblich für dieses Regierungsprogramm, dieses sogenannte Regierungsprogramm oder das Wahlprogramm verantwortlich ist von der AfD, der hat einfach dort sein Parteibüro, der Herr Till Schneider. Und deswegen ist dem Korax ein Dorn im Auge, weil er die ein oder andere Niederlage schon davon getragen hat, mit Blick auf Korax.
0: Das ist eine ganze Latte. Ihr seid ja schon in Sachsen-Anhalt längere Zeit unterwegs, das heißt, ihr sendet. Wie hat sich eure Sendetätigkeit denn in den letzten Jahren so gestaltet? Ich kann mir vorstellen, dass das politische Umfeld sich stark gewandelt hat.
1: Mit Blick aus Baden-Württemberg. Es gibt in Sachsen-Anhalt ein Land, knappe 2 Millionen Einwohner, zwei, sagen wir mal, Zentren der Urbanität. Das ist Magdeburg als Hauptstadt und das ist Halle. Mit einer großen Universität von der Größe, ich glaube, ziemlich genauso viele, fast genauso viele Einwohner auch wie Freiburg. Da ist das Leben in Halle sicherlich ein anderes als auf dem platten Land und hat auch immer andere Wahlergebnisse schon immer gehabt. Da ist das Zentrum der Zivilgesellschaft Sachsen-Anhalts, das ist sicherlich in Halle zu finden. Da spielt Korax eine Rolle und zwar seitdem es sendet, seit 2000. 24 Stunden seitdem auch Programm am Tag. Und da hat sich jetzt inhaltlich, naja, klar, ein bisschen was geändert, aber es ist nicht so, dass hier permanent 24 Stunden, 7 Tage die Woche es nur um die AfD geht. Im Gegenteil, natürlich geht es auch darum, schon auch ein konträres Lebenskonzept nahezubringen, zu erzählen. Und natürlich gibt es hier Rubriken, die mittlerweile auch seit 20 Jahren existieren, wie die Antifa-Nachrichten, woran sich nun wirklich nicht

0: Und wie sieht's aus jetzt mit einem Radio Korax T-Shirt?
1: Auch in Halle ist das relativ unproblematisch. Das muss man sich gar nicht so düster vorstellen. Das ist passiert häufiger, dass Leute mit Korax-T-Shirts umhergehen und da ist jetzt die Rate an Angriffen nicht so hoch oder die Wahrscheinlichkeit. Also das ist in Halle kein Problem. Aber natürlich merken wir schon auch eine Veränderung in der Diskussion. Ich habe vor ein paar Minuten gerade mal in die Lokalzeitung geschaut, was da an Leserbriefen gedruckt wird. Das hätte es vermutlich vor 5 Jahren so nicht gegeben. Ja, völlig ohne Einordnung wiedergegebene rechtsradikale Position. Da verändert sich was oder da hat sich was verändert. Da wissen wir alle Bescheid, wenn man sich die sozialen Netzwerke anschaut, wie sie funktionieren und wie dort Meinung reproduziert wird und dann auch noch unter kapitalistischen Vorzeichen. Das sind alles jetzt keine guten Entwicklungen. Das ist in Freiburg ähnlich wie in Halle. Und natürlich verändern sich auch kleine Dinge. Es gibt hier gerade Diskussionen, zum Beispiel in Magdeburg hat man kürzlich die Stadtbibliothek einen Autor vor ein paar Stunden ausgeladen mit sehr hanebüchenen Argumenten, die ja schon auch eine Veränderung zeigen. Also der jetzt ganz klar, ich habe ein Problem mit AfD-Positionen hatte und da hat man einfach Gründe vorgeschoben. Und das ist schon eine Verschiebung, die ist nicht uninteressant und geht an Korax erstmal nicht spurlos vorbei, weil natürlich all die Leute, die hier Radio machen, ja in diesem Bundesland leben. Gleichzeitig ist sehr viele Anfragen, gibt auch von außen, was kann man denn tun, wie kann man euch unterstützen, wie kann man Initiativen unterstützen, die damit jetzt ein Problem haben werden. Das nimmt definitiv zu, auf Korax bezogen, seit Januar, also seitdem die AfD dann zum Beispiel auch in ihrem Programm Korax ja aufs Tableau gehoben hat, ist die Zahl der Fördermitglieder um nochmal ein Drittel gestiegen. Das heißt, es ist jetzt auch nicht nur schlechteste PR in dem Sinne, also danke AfD dafür, aber es gibt auch Nachdenken über das, was passiert da ab September, was sehr intensiv ist und wo unterschiedliche Ideen kursieren, wo wir natürlich als Radio auch viel nachdenken und aber als Antwort haben, naja, die Relevanz des Radios wird mit Sicherheit nicht kleiner werden. Egal wie die Wahl ausgeht, auch ab September. Und daher kann man nur einladen, jetzt in Freiburg zuhörend, gerne Korax auch unterstützen. Dafür gibt es einen Förder- und Freundeskreis, ffk.radiokorax.de. Und das hilft tatsächlich am meisten. Sehr viele Anfragen wirklich, die auch bei uns eintrudeln, die sagen, was kann man denn tun? Und mittlerweile bin ich übergegangen zu sagen, ja, der Förder- und Freundeskreis, es ist also finanzielle Unterstützung, ist sicherlich nicht ganz verkehrt, denn der Hebel, der an Korax angesetzt werden würde, von Seiten der AfD ist sicherlich der, dass man Förderung streitig macht. Also Korax finanziert sich zu einem Teil auch aus Geldern, die über die Medienanstalt verwaltet werden. Frühere GEZ-Gelder, die in Sachsen-Anhalt relativ okay an die sogenannten Bürgermedien gehen. Korax als freies Radio wird darunter geführt. Das würde die AfD relativ schnell angreifen. Da braucht sie Mehrheiten in der entsprechenden Versammlung der Medienanstalt. Das dauert sicherlich noch ein bisschen, aber auf dem Wege der Judikative kann man da, glaube ich, schon mit Gegenwehr rechnen, die jetzt auch über so ein Wahlprogramm hinausgehen. Und davor schützt uns eine finanzielle Unabhängigkeit. Umso mehr finanzielle Unabhängigkeit, umso selbstbewusster kann man da weiter agieren, weiter senden. Und das ist jetzt das, worum es uns geht.
0: Auf der anderen Seite im Programm steht auch drin, dass der Medienstaatsvertrag letztendlich aufgekündigt werden soll. Das heißt, allen Radiostationen oder Rundfunkstationen geht's an den Kragen und auch, dass die Lizenz für Radio Korax praktisch entzogen werden sollte, weil es irgendwie, naja, nicht legal oder unter anderen Voraussetzungen erteilt worden ist, so zumindest hier die AfD.
1: Was Medienstaatsvertrag angeht, ich glaube, da haben dann viele Juristen und Juristinnen ein schönes Betätigungsfeld. Das wird sicherlich lange juristische Auseinandersetzungen nach sich ziehen, den einfach so zu kündigen. Halte ich für ein interessantes Projekt. Das wird sicherlich einige Jahre dauern, bis da die entsprechenden juristischen Verfahren sich nach sich gezogen haben. Was Korax angeht, es gibt eine Lizenz bis 2035 aktuell, also eine UKW-Lizenz. Die gibt uns erstmal Sicherheit, dass dann fadenscheinige Gründe natürlich aufgezogen werden könnten, daran was zu rütteln, ist auch klar. Aber das werden wir dann sehen. Und ganz so einfach funktioniert es dann doch nicht, wie es die AfD hätte. Also die Idee, mit einer potenziellen Regierungsmehrheit dann mal so eben über die Medienlandschaft zu bestimmen. Und auch wenn sie das Textbook aus Ungarn von Orbán sich sehr genau angeguckt haben, das ist dann nicht ganz so einfach in einer ja auch

0: medienrechtlich etwas anderen Situationen, die es in der BRD in Deutschland gibt, als in Ungarn. Aber es hilft sich sicherlich damit auch auseinanderzusetzen, vorzubeugen und Perspektiven zu entwickeln, die auch über diese Wahl hinausgehen. Und da ist das für Korax Credo, was schon immer Credo ist, Ort von Initiativen, zivilgesellschaftlichen Initiativen, politischen Gruppen, sozialen Gruppen zu sein, die sonst nicht die Möglichkeiten haben, also eben im Radio zu sprechen oder überhaupt medial vorkommen oder in irgendwelchen sozialen Netzwerken, wo ja jeder lauter schreien muss. Und da ist, denke ich, die Attraktivität eines solchen Radios gerade in so einer Situation auch nicht von der Hand zu wischen oder vom Tisch zu fegen.
1: Kurz zusammengefasst heißt es, sie versuchen euch den Geldhahn abzudrehen beziehungsweise dem Raben den Hals umzudrehen und mit dem Geldfluss eben euch tot zu machen. Und da hilft nur eins, Mitglied werden bei Freien Radios, Mitglied werden bei Radio Korax.
0: Das hast du schön gesagt.
1: Dann bedanke ich mich mal für das Gespräch, Alex. Und ich hoffe, dass wir noch lange, lange, lange Beiträge von euch bei Radio Dreieckland senden können.
0: Dank dir fürs Interesse und auf bald.
1: Also am Wochenende zumindest wird es spannend, wie es in Sachsen-Anhalt mit der AfD und der Landtagswahl ausgeht. Ein Beitrag, den ich im Juni aufgenommen habe.

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Was Ossis können und Sonarmeldungen aus BW Nord.

0: Ossis können. Und was alles Ossis können oder bereits konnten, steht auf den Ossi-Karten. Ein Beitrag von Radio Korax Halle.
1: Du bist heute hier, weil wir auch über den Osten reden wollen. Das ist so mein Stichwort, was ich hier stehen habe.
2: Das stimmt.
1: Und jetzt darfst du aber noch ein bisschen erklären, was so dein Hintergrund ist.

0: Spezialisierte vor allen Dingen gefunden, hat gesagt, wir wollen irgendwas tun. Und so ist die Idee zu den sogenannten Ossi-Karten entstanden.
1: Ossi-Karten ist das Stichwort, das heißt, das sind Spielkarten?
0: Nein, es sind Postkarten.
1: Postkarten. So.
0: Genau, es sind Postkarten.
1: Ich nehme mal eine. Das sind schöne, bunte Postkarten. Ach, ich kenne die sogar schon.
0: Guck, du kennst die schon?
1: Mal. Ja, ich habe die schon jetzt, in der Hand gehabt. Wie geil.
0: Wo denn?
1: Ja, in irgendeinem Demokratiebündnis wurden
0: die. Aber mal, sehr schön, wurden, also, weil das ist doch also, schon mal gut.
1: Die haben schöne bunte Farben. Grün, gelb, orange, rot, alles mögliche. Da steht drauf, Ossis können nachhaltig, zum Beispiel habe ich jetzt hier oben. Von Kleidung bis Lametta, alles wiederverwendet und schon immer Altpapier gesammelt. Deine Nachhaltigkeit braucht keine Alternative. Großartig, spricht für sich. Ihr habt es also entwickelt. Mhm. Wie kamt ihr zu dieser, also du hast schon ein bisschen, wie ihr zu dieser Idee kamt. Jetzt muss man es natürlich trotzdem irgendwie so umsetzen und machen. Also wie waren denn so die Schritte und was habt ihr da für Erfahrungen jetzt gemacht?
0: Also, ich muss ein bisschen ausholen. Wir haben überlegt, also genau vor diesem Hintergrund sozusagen unserer Profession, also Psychologie/Psychotherapie ist ja nicht so ganz deckungsgleich. Was können wir beitragen? Welchen Aspekt sozusagen können wir stark machen? Und es gibt ja ganz viel. Es gibt so viele tolle Sachen. Du hast gerade auch schon was genannt, die wir auch versuchen, mit unseren Karten noch mit zu versorgen. Und bei unserer Diskussion darüber ging es viel um Selbstwert. Es ging aber auch so um Gefühle wie Scham, wie ist der Umgang mit unserer Vergangenheit. Es ist keinesfalls die Idee, das rosa-rot zu malen. Da kommen wir vielleicht noch drauf. Das ist tatsächlich ein Kritikpunkt, den wir schon bekommen haben. Super spannend, die Reaktion auf die Karten. Und also was wir sozusagen vom psychologischen Hintergrund überlegt haben, ist, dass es die AfD ja ganz hervorragend schafft, an so ein zweite Klasse Gefühl, was ja im Osten total weit verbreitet ist, anzudocken. Und zwar, indem sie das zum einen verstärken, also so eigentlich so die Opfer, das so eine Opfernarrativ noch größer machen, so. Und gleichzeitig, und das ist ja der Dreh, den die so ganz hervorragend hinkriegen, zu sagen, und wir bieten euch die Lösung an. Und wir bieten eine Lösung an über sozusagen über Identität, damit eine Aufwertung. Na, wir sind sozusagen die Besseren und eine Abgrenzung hinsichtlich anderen. Also Selbstwert ist ein großes Thema in der Psychotherapie immer wieder. Also das wird jede von uns kennen. Da gibt es viel Struggle. Ich würde schon sagen, dass durch die Erfahrung, die Ostdeutsche, aber ja auch, also es geht ja auch um

0: Die Idealität ist ja eine andere Karte. Und trotzdem, im Grunde genommen, ist aber durchaus viel Handwerkszeug dazu. Mhm.
1: Ich erlebe das tatsächlich ja, also ich nehme eure Karten tatsächlich auch so wahr, dass sie an etwas ansetzen. Mhm. Also ohne zu sagen, es war jetzt alles super toll und trotzdem auf, also weil natürlich sind wir uns, glaube ich, auch einig, ne? Nach 1990 ist ziemlich viel Müll auch passiert und es gibt schon auch Grund, frustriert zu sein.
0: Absolut.
1: Also, und es gibt auch an der heutigen Situation gibt es irre viel zu kritisieren, nicht nur im Osten, so, also das mal vorweggeschickt, und das gefällt mir an diesen Karten ja tatsächlich auch, dass es so eine positive Geschichte, also ne, es nimmt etwas auf, was wir alle kennen, also die hier aufgewachsen sind, und dreht es ins Positive ohne, oder ne, verpackt es oder sagt, guck mal, das ist was Tolles, ohne jetzt zu sagen, und das heißt, komplett alles war positiv, ne? Also so hast du es ja jetzt auch beschrieben.
0: Ja, genau, absolut.
1: So, also mir hat es sehr viel Spaß gemacht, als ich die das erste Mal in der Hand hatte. Ich finde die also wirklich, wirklich hübsch, diese Karten. Jetzt hast du gerade gesagt, es gab aber nicht positive Reaktionen. Was kommt denn da so? Also ihr verteilt die jetzt?
0: Also wir haben unglaublich viele angeschrieben, ganz verschiedene Bereiche, und du hast es, also ich bin ein bisschen froh, dass du sozusagen die auch so aufnimmst, weil das war tatsächlich die Idee. Die Idee ist gar nicht sozusagen die, also an sehr radikalisierte Menschen, also die holen wir damit nicht ab, das ist überhaupt nicht die Idee, sondern die Idee ist, Menschen, die unentschieden sind, die so dazwischen sind, zu erreichen, und genau auch eher ältere Personen, die genau mit diesen Sachen noch was anfangen können. Ne? Das, was du so vorgelesen hast, auf anderen Karten sind noch andere Sachen. Manche wusste ich tatsächlich gar nicht, zu meiner Schande, obwohl ich ostsozialisiert bin. Und die damit abzuholen und sagen, ach ja, stimmt, krass. Und das hat schon bei manchen Menschen den Effekt, dass sie sagen, ja, da gab es doch noch das und da war doch noch das und so. Aber es gab auch negative Reaktionen. Und so, ich wollte erst noch kurz sagen, an wem wir die alles gegeben haben. Wir haben die geschickt an Kirchen, tatsächlich sogar an Parteien, aber auch an Volkssolidarität, an ganz viele Menschen, die sowieso schon in den Bereichen unterwegs sind. Du hast das offensichtlich auch so im Bereich die gesehen. Und wir hatten das Angebot gemacht, dass wir zumindest im begrenzten Umfang die zuschicken können. Aber die können auch, und das können die auch immer noch, auf der Homepage der Psychologists runtergeladen werden, sodass die Menschen die sich auch selber ausdrucken können.
1: Wie gesagt, wir haben da gebe ich den Suchbegriff wahrscheinlich ein, Ossi-Karten, und dann komme ich da schon dazu.
0: Also ich glaube,
1: ich mache mal parallel, du kannst ja noch ein bisschen weiter erzählen.
0: Du, ne? Wenn du bei Psychologists for Future auf die Homepage gehst, unter Materialien sind sie etwas versteckt.
1: Also müsst ihr dann doch ein bisschen Englisch schreiben, aber es ist ganz einfach, Psychologist schreibt.
0: Ich glaube, du kannst doch einfach PSY4F eingeben. Ah, guck, da ist es.
1: Psychologists for Future funktioniert schon mal. Dann gehe ich auf die Seite und da gibt es jetzt hier, du hast gesagt, es gibt Materialien.
0: Ja.
1: Wunderbar.
0: Und rechts, da sind wir.
1: Da sind die Ossi-Karten für Demokratie.
0: Also rechts, ich, dann nehmen wir sie links.
1: Ja. Gut, visuell das, auf der rechten Seite, da sind die Ossi-Karten, und ich glaube, mit Ossi-Karten für Demokratie findet man es auch. Also lässt sich runterladen, ausdrucken selber. Wenn man Glück hat, man könnte sie auch bestellen und dann bekommt ein paar zugeschickt.
0: Genau.
1: So, aber jetzt sind wir so bei den Reaktionen. Ihr habt es rumgeschickt an verschiedene Institutionen, Einrichtungen, Parteien, und dann?
0: Und dann gab es ganz viel positive Resonanz. Da haben gesagt, man ist super toll und so, stellen wir einen Status. Die Omas gegen rechts in Freiburg, die haben das gerade auf TikTok, glaube ich, machen die irgendwas damit. Also wir geben das auch frei. Und dann hatten wir gerade neulich, das war sehr spannend, eine Oma gegen rechts, ursprünglich Mensch aus Ost-Berlin, die aber gesagt hat, sie würde auch für andere sprechen. Und dieses Gespräch war super spannend. Sie war sehr kritisch, war sehr angefasst sogar. Es ging darum, dass sie selbst, hast du ja auch schon angedeutet, sehr negative Erfahrungen mit Ostdeutschland gemacht hat. Und ich konnte das, was sie gesagt hat, total verstehen. Ich konnte auch verstehen, also ich bin selbst auch viel antifaschistisch unterwegs. Und also wenn ich habe mal gesagt, wenn ich die Karten sehen würde und wüsste nicht, wer die gemacht hat, hätte ich auch ganz viel Kritik. Und die Punkte waren ähnlich tatsächlich. Ne? Zu sagen, so, ihr verklärt hier irgendwas, das war einer, ne? Das kam ja auch schon von dir, und das ist überhaupt nicht unsere Idee, sondern unsere Idee ist, wir gucken an der Stelle, dass wir was reframen eigentlich, ne? Was die AfD so besetzen kann. Und es ist nicht möglich und gleich gar nicht mit solchen Karten da irgendwie umfänglich eine Aussage zu machen. Das funktioniert nicht. Und wir haben uns darauf fokussiert. Das war dann auch alles einleuchten. Ich konnte das auch verstehen. Ein anderer Kritikpunkt, wie es so formulieren, war, dass diese Karten diese Spaltung weiter vertiefen würden zwischen Ost und West. Das kam von verschiedenen Stellen. Ja, so, jetzt hört doch mal auf mit euren Ost-West. Also ich muss sagen, mich hat das unglaublich daran erinnert, dass ich, jetzt muss ich gerade mal überlegen, so 2000 da, ein bisschen später, damals in Frankfurt am Main mit meinem Professor diskutiert habe, der ähnlich

0: geredet hat. Und ich kenne diese Erzählung aber eigentlich von Anfang an, seit der Wende. Ja, jetzt lass das doch mal mit dem Ost-West. Und psychologisch ist aber meines Erachtens Folgendes passiert. Und das ist ja auch was, was immer wieder so erzählt wird, wenn es denn benannt wird, dass ostdeutsche Geschichte eben und ostdeutsche Menschen und deren Erfahrungen, übrigens, nicht, dass ich das vergesse, ich finde, noch viel mehr Erfahrungen von weiblich gelesenen Personen nie wirklich gewürdigt wurden. Und das ist ein Problem, was das denke ich jedenfalls, uns total auf die Füße fällt und was wo im Grunde genommen schon jahrelang oder jahrzehntelang der Boden bereitet wurde für das, was die AfD jetzt wunderbar nutzen konnte, nämlich dieses Gefühl, ich bin nicht gesehen worden, ich bin nicht wertgeschätzt worden. Die andere Sache ist, dass das halt meines Erachtens auch an eine Selbstabwertung andockt. Also wenn ich so mit triefenden Augen nach dem Westen gucke, den Goldenen, der jemals alles gibt, dann erniedrige ich mich an der Stelle schon selbst. Das ist überhaupt nicht bewusst und das ist nicht gewollt, so, sondern aber ich schaue auf. Und das macht eigentlich schon eine Schräglage, was eigentlich eine Interaktion ist vom Prozess her und wo ich die andere Seite sozusagen ja auch in eine überhöhte Position bringe und dann hat sie das auch noch bedient. Also das ist ja Fakt, das wollen wir auch gar nicht wegreden. Also viele Dynamiken, die damit im Zusammenhang sind und ich glaube, es ist wichtig und es kann nicht mehr umfänglich gelingen, diese Geschichte nochmal zu erzählen, aber das ist schon ein bisschen ein Anliegen gewesen und ich fand es auch ein bisschen, kam tatsächlich häufig vom Westdeutsch sozialisiert, die dann gesagt haben, ja, aber nachhaltig und solidarisch, das waren wir im Westen auch und ich denke mir so, boah, das ist jetzt aber auch eine Reinszenierung, also, ja, also wir sagen, ja, das sozusagen machen die Menschen im Osten und du stellst dich hin und sagst, ja, ich aber auch, anstatt es einfach mal stehen lassen zu können und zu würdigen.
1: Ne? Das ist ja grundsätzlich schwierig mit aus. Also ich kann das total verstehen. Also als ich so das Thema sah, habe ich dann auch erstmal gedacht, auf Ost-West habe ich auch überhaupt gar keine Lust. Ja. Und natürlich müssen wir zur Kenntnis nehmen, dass es hier andere Biografien gibt, andere Situationen und so weiter. Ne? Ja. Also müssen wir eben doch drüber reden. Ja, also wie schaffen wir das ohne, wie schaffen wir Situationen oder Dinge auch auszusprechen, ohne Menschen zu verletzen? Das ist ja das, was dahinter steht. Und da komme ich jetzt auch nochmal zu so einer, genau, also ihr habt diese Karten gemacht, ne, das ist ein Versuch und tatsächlich so ein bisschen kritisch tatsächlich auch nochmal gefragt, das sind jetzt Karten, also ich finde, die funktionieren, für mich funktionieren die schon ganz gut, offenbar gibt es aber einzelne oder wissen wir auch nicht wie viele, aber es gibt Personen, die jetzt da sich eher angebissen fühlen oder wie auch immer und das ist ja grundsätzlich bei solchen Druckgeschichten, ne? So, also das ist ja jetzt wurscht, ob das eine Karte ist oder ein Sticker oder ein Plakat oder so, ne, damit kann ich einen Stups geben und das, was stattfinden muss, ist ja dann eigentlich, dass man sich darüber auch austauscht.
0: Ja, genau. Insofern gesehen, also Psychologinnen und Psychotherapeuten sind ja immer sehr harmoniebedürftig. Ein großes Problem, wenn man sich in der Transformation engagiert. Aber ja, es führt dann schnell zu Irritationen, dass man denkt, oh Gott, war das jetzt vielleicht doch nicht so gut? Und wir überlegen daran rum. Ich glaube aber, dass es eigentlich total gut ist, dass es dafür Austausch gibt, dass es dadurch Austausch gibt, auch durchaus kontroversen Austausch, weil dann tauschen sich die Leute aus darüber und überlegen nochmal, okay, oder ist es so oder ist es so? Ich bin total froh, weil das ist natürlich ein Problem. Wir können es nicht flankieren. Also wenn ich Psychotherapie mache, dann kann ich ja immer gucken, oder auch wenn ich einfach nur im Gespräch bin, wie kommt das an beim Gegenüber, da kann ich nochmal nachjustieren, da kann ich nachfragen. Das hat man natürlich mit, wenn man ein paar Karten raushaut, nicht so. Und insofern gesehen finde ich das total schön, jetzt hier ein bisschen was darüber erzählen zu können, was waren eigentlich die Gedanken und durchaus auch, was waren kritische Gedanken und auch da eine Differenzierung machen zu können.
1: Also die Gespräche, die müssen stattfinden. Ich sage tatsächlich auch ganz gern, weil du hast ja auch gesagt, das kann, also so eine Initiative kann das nicht leisten, sondern das ist das Gespräch, was auch unter Menschen, unter Nachbarn, auf der Straße, im Arbeitskollektiv oder sonst wo stattfinden muss. Also das ist das Angebot, das ist die Einladung, das zu tun. Nun hast du vorhin so in einem Nebensatz gesagt, oder ne, also wir sind jetzt in einer Situation, die versuchen wir zu beschreiben. Es ist viel passiert, was nicht in Ordnung war. Wir wissen alle, dass wir Unrecht auch nicht wieder gut machen können und bestimmte Züge sind einfach auch abgefahren. Also Biografien kann man auch nicht mehr gerade biegen.
0: Absolut.
1: Aber was braucht es denn jetzt, um von so einer, ich beschreibe sie mal als schreckliche Situation, in der ich mich gerade befinde, zu erleben, wie viele Menschen trotzig bis bockig sind. Ne? Also ich will das jetzt nicht nur als Vorsatz beschreiben, die auch nicht mehr können, auch das erlebe ich. Ne? Ja. So, und die deshalb zumachen und naja, ob es jetzt Protestwahl ist oder nicht, ne? Aber die das ausdrücken in so einer, für mich, Aggressivität. Was muss passieren, um da wieder rauszukommen? rauszukommen? Was wären denn Wege? Postkarten allein wären es ja, jetzt können wir noch 2 Stunden reden. Ne?
0: Auf diese Frage bin ich nicht vorbereitet.
1: Ja.

vieles ist auch schon gesagt worden. Ich würde in der Situation vor allen Dingen sagen, Haltung zeigen. Ich überlege gerade, ich habe neulich, also da ging es um Klimaangst, ein Interview gegeben und da hatte mich gefragt, wie wir denn irgendwie gut mit so trotzigen, reaktanten Menschen sozusagen, ein großes Thema, umgehen können. Und da könnte ich jetzt ganz viel dazu sagen, aber also was mir halt total wichtig ist, ist zu versuchen, bei sich zu bleiben, weder in Fight zu gehen, also nach vorn zu gehen, und das ist total schwer. Also ich habe einen hervorragenden Zugang zu meiner Aggression. Und das ist da eher ungünstig, vor allen Dingen, wenn es nicht gut gelingt, und das ist ja eine Frage von Emotionsregulation, die bei mir halten zu können und auch die Aggression des Gegenübers sozusagen ein Stück weit von mir weghalten zu können und trotzdem stehen zu bleiben. Und das kann ich besser, wenn ich mir nochmal klar gemacht habe, was sind meine Werte? Wofür mache ich das? Weil das ist das, was uns sichert, was tatsächlich auch was mit seiner Selbstbewusstsein zu tun hat. Dann kann ich viel besser schauen, an welcher Stelle ist für mich eine rote Linie, so, wo ich denke, diese Diskussion führe ich

0: Das macht ja schon einen Unterschied, wenn ich die Dinge ruhig benenne. Ruhig, aber deutlich, weil das ist nämlich auch eine starke Botschaft. So. Und gleichzeitig zu gucken, wie kann ich da in den Austausch gehen. Und ja, psychologisch gesehen guckt man schon oder versucht man dahin zu gucken, um welche Bedürfnisse geht es eigentlich. Ne? Was ist da frustriert? Was ist eigentlich gewollt? Ich finde es manchmal schwierig. Also ich finde auch meine Profession schwierig, weil wir viel zu individualistisch unterwegs sind und weil wir es auch übertreiben mit, wir dürfen kein Protest auslösen. Ich glaube nicht, dass das richtig ist. Ich glaube auch, dass das paternalistisch ist, sondern ich glaube, es gilt, klar zu sein und trotzdem wohlwollend.
1: Und vielleicht sind es eben auch die Ossi-Karten. Wollen wir noch eine vorlesen? Du darfst dir eine aussuchen. Vielleicht sind es die Ossi-Karten, die zum Gespräch einladen.
0: Also es gibt ja auch eine Wüten, die finde ich aber so, da sind wir schon ganz schön hart auf der Kante. Was ich immer sehr schön finde, weil ich auch glaube, dass wir in sehr schwierige Zeiten auch was Umwelt und Klima hineinlaufen. Und ich glaube tatsächlich, dass Ostdeutsche durch ihre Sozialisation, nämlich auch durch eine Mangelsozialisation, was total Gutes anzubieten haben. Und deshalb finde ich diese Karte total schön. Wir brauchen nämlich ganz viel mehr Pragmatismus. Also Ossis können pragmatisch. Aus 3 Fahrrädern ein neues Fahrrad gebaut, einen Rasenmäher mit Waschmaschinenmotor ausgestattet oder einfach nutzt ja nichts. Dein Pragmatismus braucht keine Alternative.

Das ist der fette Scharia-Chef dazu. Zitat Ende. Die Bilder sind inzwischen gelöscht. Nach Angaben eines Mitarbeiters der AfD-Fraktion waren sie in Kochs WhatsApp-Status veröffentlicht worden. Damit haben sie einen verbindlich öffentlichen Status. Der Mannheimer SPD-Kreisvorstand hat wegen der Veröffentlichung Strafanzeige wegen Volksverhetzung gestellt. SPD-Kreisvorsitzender Karl Philipp Schöpe sieht in den Formulierungen eine klare Grenzüberschreitung. Wer Menschen als Dreck bezeichnet, überschreitet Grenzen, erklärt er. Kochs nachträgliche Erklärung, es sei lediglich um Hygiene gegangen, sei durchsichtig und beleidigend zugleich. Zitat Ende. Auch SPD-Fraktionschef Reinhold Götz fordert den sofortigen Rücktritt der AfD-Stadträtin. In einer Stadt mit Menschen aus 170 Nationen beschädige jeder weitere Tag Kochs im Amt das Ansehen des Gemeinderats, argumentierte der Sozialdemokrat. Grünstadtrat Gerhard Fontanier verlangt ebenfalls einen sofortigen Mandatsverzicht. Er verweist auf Kochs Amtseid und insbesondere auf die darin enthaltene Verpflichtung zur Verfassungstreue. Die Achtung der Menschenwürde sei dabei ein Kernelement. Fontanier wirft Koch puren Rassismus vor. Zugleich nimmt er die AfD als Partei ins Visier. Es wird allerhöchste Zeit für einen Prüfantrag zum Verbot der AfD. Zitat Ende. Koch selbst weist den Vorwurf zurück. Die Bilder seien kein Ausdruck von Rassismus oder Islamfeindlichkeit. Auf konkrete Fragen des Mannheimer Morgen, ob sie es für vertretbar halte, Menschen als Dreck zu bezeichnen und was sie zu den entsprechenden Vorwürfen sage, geht sie allerdings nicht unmittelbar ein. Stattdessen erklärt sie über ihre Fraktion: Die Aufnahmen stammen nicht von mir, sie wurden mir von dritter Seite zugeleitet. Zitat Ende. Anlass sei eine Beschwerde gewesen, die an sie als Stadträtin herangetragen worden sei und die Hygiene im Beckenbereich betroffen habe. Ihre Fotobeschriftung bestätigt sie damit allerdings ausdrücklich. Der Hinweis auf das Chlor, so ihre Argumentation, verdeutliche den hygienischen Zusammenhang. Auch die AfD-Fraktion stellt die Angelegenheit als kommunalpolitische Hygienefrage dar. Der sachliche Kern, verbindliche, objektive und praktisch kontrollierbare Hygieneanforderungen an Badekleidung in städtischen Bädern sei ein legitimes Anliegen. Die Fraktion kündigt deshalb eine schriftliche Anfrage an die Stadtverwaltung an. Darin soll es unter anderem um Mess-, Filter- und Frischwasserdaten sowie die geltenden Vorgaben gehen. Die Stadtverwaltung sieht dagegen keinen entsprechenden Missstand. Nach Auskunft des Fachbereichs Sport und Freizeit gibt es in den Mannheimer Bädern keine Probleme mit Badebekleidung. In Mannheim funktioniert die gegenseitige Rücksichtnahme und Toleranz, lautet die Antwort auf Anfrage des Mannheimer Morgen. Koch bemängelt trotzdem die aus ihrer Sicht mangelnde Bäderhygiene und verschiebt damit wie üblich den Diskurs. Sie verweist auf die Benutzungsbedingungen der städtischen Bäder, die saubere und hygienisch einwandfreie Badekleidung sowie eine vorherige Körperreinigung vorschreiben. Beides sei in der Praxis kaum kontrollierbar, argumentiert die Stadträtin. Das Aufsichtspersonal könne bei einem Textil weder feststellen, ob es sich zuvor außerhalb des Bades getragen worden sei, noch welche Kleidung darunter getragen werde oder welche Rückstände beim Eintauchen ausgewaschen würden. Zur Untermauerung ihrer Argumentation verweist Koch auf das Umweltbundesamt. Schweiß belasten. Aus Harnstoff und Chlor könne unter anderem Trichloramin entstehen, das Augen- und Atemwege reizen kann. Ihr politischer Vorwurf lautet deshalb, wer eine gründliche Körperreinigung vorschreibe, müsse auch bei großflächigen und mehrlagigen Textilien definieren, welche Anforderungen gelten und wie deren Einhaltung kontrolliert werden könne. Genau das leistet die Mannheimer Regelung derzeit nicht, sagt Koch. Diesen Widerspruch werde ich im Gemeinderat zur Sprache bringen. Die Hygienefrage ist damit zwar ein legitimes kommunalpolitisches Thema, sie erklärt allerdings nicht automatisch die Wortwahl der Stadträtin. Zwischen einer sachlichen Debatte über Badekleidung und die Bezeichnung von Menschen als Dreck oder fetter Scharia-Chef liegt ein erheblicher Unterschied. Genau an diesem Punkt setzt die Kritik weiter Teile der politischen Landschaft an. Dass die Debatte über Bikinis in Schwimmbädern gefordert und solche Vorstöße unter anderem mit Hygieneargumenten begründet. Silke Koch betont dagegen, es gehe nicht um bestimmte Kleidungsstücke. Für alle Badegäste müssten die gleichen

praktisch gut. Um die Jahrtausendwende verbüßte J. eine Haftstrafe wegen schweren Landfriedensbruchs. Die Staatsanwaltschaft Mannheim hatte ihm vorgeworfen, an schweren Fußballkrawallen am Himmelfahrtstag 1999 im hessischen Offenbach beteiligt gewesen zu sein. Nach damaligen Ermittlungen soll er zu den Personen gehört haben, die Holzlatten herausrissen und auf Zuschauer warfen. J. galt zudem als gewalttätiger Hooligan und Anhänger des SV Waldhof Mannheim. Während seines rund zweijährigen Haftaufenthalts

In Mannheim, billiger als das Parkhaus? Das rechnet Quadratentscheid die Mannheimer Fahrradsinitiative in einem Modellbeispiel vor. Mannheim will Autos in die Parkhäuser lenken. Doch solange Falschparken kaum etwas kostet und selten konsequent geahndet wird, bleibt das Konzept lückenhaft. Das rechnet Quadratentscheid die Mannheimer Fahrradsinitiative in einem Modellbeispiel vor. Ein Blick auf die Kunststraße zeigt das Problem exemplarisch. Es braucht keine komplizierte Rechnung. 10-mal ins Parkhaus fahren oder 10-mal auf dem Radweg stehen, was ist am Ende günstiger? Für Autofahrende in Mannheim kann die Antwort ernüchternd ausfallen. Wer darauf setzt, nicht kontrolliert zu werden, kann mit dem regelwidrigen Parken günstiger davonkommen als mit dem regulären Abstellen des Fahrzeugs. Das ist kein theoretisches Problem. In der Mannheimer Kunststraße ist der Radweg unmittelbar vor dem Parkhaus N7 regelmäßig zugestellt. Radfahrende stehen vor einem Hindernis, das eigentlich gar nicht existieren dürfte, einem abgestellten Auto auf ihrer Verkehrsfläche. Für Autofahrende ist das Manöver bequem. Für Radfahrende bedeutet es einen Umweg, den Gehweg oder noch problematischer, eine Ausweichbewegung in den fließenden Verkehr. Und genau hier wird aus einem vermeintlich kleinen Parkverstoß ein verkehrspolitisches Problem. Wer mit dem Fahrrad unterwegs ist, muss sich darauf verlassen können, dass ausgewiesene Radverkehrsanlagen auch tatsächlich nutzbar sind. Ist das regelmäßig nicht der Fall, entsteht Unsicherheit. Wer sich auf dem Rad nicht sicher fühlt, fährt möglicherweise gar nicht erst los. Für eine Stadt, die sich als fahrradfreundlich versteht, ist das ein denkbar schlechtes Signal. Besonders absurd ist die Situation vor dem N7-Parkhaus. Das Parkhaus liegt unmittelbar neben dem Radweg. Die legale Alternative zum Falschparken ist also buchstäblich wenige Meter entfernt. Dabei geht die Stadt grundsätzlich in die richtige Richtung. Mit der Ende 2025 beschlossenen Neuregelung der Parkgebühren soll das Parken in den Parkhäusern attraktiver und das Straßenrandparken weniger attraktiv werden. Die ersten 30 Minuten in den Parkobjekten der Mannheimer Parkhausbetriebe sind kostenlos. Eine Stunde kostet dort 2 Euro. Das erklärte Ziel, weniger Parksuchverkehr, eine höhere Auslastung der Parkhäuser und weniger abgestellte Fahrzeuge im öffentlichen Straßenraum. Oberbürgermeister Christian Specht hat das Konzept im Gemeinderat entsprechend begründet. Autofahrende sollen ein attraktives Angebot erhalten, direkt in die Parkhäuser zu fahren, statt auf der Suche nach einem Stellplatz durch die Innenstadt zu fahren. Nur funktioniert ein solches Konzept nicht, wenn eine entscheidende Variable fehlt, die Wahrscheinlichkeit, beim Falschparken erwischt zu werden. Denn was nützt ein attraktiver Tarif im Parkhaus, wenn das illegale Parken daneben faktisch folgenlos bleibt? Die effektivste Parkgebühr für Falschparker ist damit die Wahrscheinlichkeit einer Kontrolle. Ist diese gering, wird das Risiko kalkulierbar. Die Stadt verweist bei der Diskussion um Kontrollen regelmäßig auf fehlendes Personal beim kommunalen Ordnungsdienst. Das Argument ist nachvollziehbar, aber es darf nicht zum Endpunkt der Debatte werden. Zum von Quadratentscheid betrachteten Stand vom 14. August 2026 waren auf der Stellenausschreibungsseite der Stadt Mannheim keine offenen Stellen für den kommunalen Ordnungsdienst ausgeschrieben. Ordnungsdienst. Hinzu kommt ein weiterer Punkt, die Höhe der Sanktionen. Für zahlreiche alltägliche Parkverstöße liegen die vorgesehenen Beiträge bei gerade einmal 10 Euro. Dazu zählen beispielsweise das Parken weniger als 5 Meter vor einer Kreuzung oder Einmündung, das Parken auf einer schmalen Fahrbahn gegenüber einer Grundstücksein- oder Ausfahrt oder das Parken vor einer Bordsteinabsenkung. 10 Euro sind in vielen Fällen keine ernsthafte Abschreckung. Vor allem dann nicht, wenn dem Bußgeld eine hohe Wahrscheinlichkeit gegenübersteht, dass überhaupt nichts passiert. Die Kombination aus niedrigen Sanktionen und geringer Kontrolldichte ist verkehrspolitisch problematisch. Und sie ist kein Mannheimer Sonderproblem. Die Höhe der entsprechenden Bußgelder wird bundesweit geregelt. Die Debatte darüber gehört das aber auch auf die Bundesebene. Ein Blick in die Niederlande macht den Unterschied deutlich. Dort beträgt das Bußgeld für allgemeines Falschparken seit 2026 130 Euro. Das unerlaubte Parken auf einem reservierten Behindertenparkplatz kostet 500 Euro. Auch bei anderen Verkehrsverstößen liegen Sanktionen teilweise erheblich höher als in Deutschland. Auch beim Abschleppen hat der Mannheimer Gemeinderat eine Möglichkeit verworfen, die Kontrolle über falsch abgestellte Fahrzeuge auszuweiten. Ein Antrag von Grünen und die Partei zur Errichtung eines stadteigenen Abschleppdienstes lehnte der Gemeinderat mehrheitlich ab. Die Debatte zeigte unter anderem, dass bei den Beteiligten unterschiedliche Vorstellungen darüber bestanden, wie sich die Kosten von Abschleppvorgängen, Bußgeldern und Verwaltungsgebühren tatsächlich darstellen. Doch unabhängig davon, ob Mannheim einen eigenen Abschleppdienst braucht, bleibt die entscheidende Frage bestehen. Wie konsequent will die Stadt den öffentlichen Raum gegen regelwidrig abgestellte Fahrzeuge verteidigen? Auch die neue Gebührenordnung ist nicht frei von Widersprüchen.
Das Tagesticket für das Straßenrandparken in Zone 2 kostet 8 Euro.

Damit kann ganztägiges Parken dort günstiger sein als ein längerer Aufenthalt im Parkhaus. Das steht zumindest teilweise im Spannungsverhältnis zum Ziel, Fahrzeuge möglichst direkt in die Parkhäuser zu lenken. Die Folge könnte sein, dass sich Parkdruck in günstigere Bereiche verlagert, einschließlich Straßen, in denen Anwohnerparkplätze knapp sind. Gerade dort wäre eine konsequente Kontrolle wichtig, denn eine Gebührenordnung allein steuert noch keinen Verkehr. Sie setzt lediglich Preise. Deutschland will bis 2045 klimaneutral sein. Das ist mit Gasheizungen nicht zu schaffen. So überschrieb der Freitag ein Interview mit seiner

einbeziehen. Für Hauseigentümer empfiehlt Halkenhäuser eine unabhängige Beratung. In dicht bebauten Stadtteilen sei Fernwärme häufig besonders geeignet, in locker gebauten Gebieten meist eine Fernwärmepumpe. Dafür seien oft weder Fußbodenheizung noch umfassende Dämmmaßnahmen nötig. Teilweise reiche der Austausch einzelner Heizkörper. Eine Anschlusspflicht an die Fernwärme gebe es in Mannheim nicht. Die Klimaziele Deutschlands, Baden-Württembergs und der EU hält Halkenhäuser für verbindlich. Die Fernwärme müsse frühzeitig beginnen, da der Umbau der Infrastruktur viel Zeit benötige. Ein festes Datum für den Umzug der MVV aus dem Gasnetz gebe es jedoch nicht. Dafür müsse zunächst das europäische Gaspaket ins deutsche Recht umgesetzt werden, damit die weiteren Schritte rechtlich geklärt und systematisch geplant werden könnten.

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6: 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Willkommen zu ZIP-FM am Dienstag, dem 5. September. Verantwortlich für die nächste halbe Stunde ist Radio Dreieckland aus Freiburg. Hier die Themen der heutigen Sendung in einer kurzen Übersicht. In den Niederlanden ist das Hausbesetzen, genannt Kraken, bisher noch unter bestimmten Bedingungen legal. Das soll nun mittels eines neuen Gesetzes geändert werden. Geändert hat sich in den Niederlanden schon seit den 70er Jahren der Umgang mit der eigenen Sklaverei-Vergangenheit. Heute gibt es zu dieser Thematik sogar ein Denkmal und einen offiziellen Feiertag, der am 1. Juli begangen wird. Doch die Art und Weise der Erinnerungspolitik ist, vor allem von migrantischer Seite, stark umstritten. Seit nunmehr 50 Jahren gibt es in der Bundesrepublik Deutschland ein Verbot der Kommunistischen Partei Deutschlands, kurz KPD. Anlässlich dieses historischen Ereignisses fand Ende August diesen Jahres in Leipzig eine Diskussionsveranstaltung mit einem ehemaligen KPD-Mitglied statt.

0: In den Niederlanden läuft das Kraken, also das Hausbesetzen, noch ein bisschen anders als in den restlichen EU-Ländern. Unter bestimmten Bedingungen ist dort Hausbesetzen sogar legal. Aber nicht mehr lange, so scheint es. Das Gesetz, welches bisher gewisse Freiräume gelassen hat, droht nun nämlich geändert zu werden. Zur aktuellen Hausbesetzerbewegung in den Niederlanden, aber auch zu ihrer Geschichte, sprach Radio Blau Leipzig mit einem Aktivisten der Kraaksbrekoe. Das ist die Hausbesetzerinnen-Sprechstunde in Amsterdam.
1: Was macht denn so eine Kraaksbrekoe in Amsterdam?
2: Eine Kraaksbrekoe macht meistens jede Woche auf eine bestimmte Zeit in die Woche eine Stunde, dass auf einem festen Platz, ein besetztes Haus oder eine besetzter Vokü oder Kneipe, wo die Leute hinkommen können und sich zum erstmal Infos über, wie man Häuser besetzt bekommen kann und dann auch praktische Hilfe beim Besetzen bekommen kann. Also meistens sind es Leute, die auf die Suche sind nach einem Haus und dann können wir auch mal Tipps und Tricks geben über, wie man leerstehende Häuser erkennt und manchmal gibt es auch Tipps über Häuser, die leer stehen, wovon Leute vom Kraaksbrekoe wissen, dass wir leer stehen. Ja, ab dann geht es so weiter, dann kommen wir ein paar Wochen hintereinander wieder und dann suchen wir alle Infos über Häuser aus. Am Ende wird dann, wenn das alles gut aussieht, entschieden, ob wir das besetzen gehen oder nicht.
1: Wie sieht denn so eine Besetzung zum Beispiel in Amsterdam aus?
2: Jetzt geht es noch immer eigentlich so, dass meistens am Sonntag besetzt wird, manchmal auch am Samstag, aber im Wochenende. Es sieht dann so aus, dass eine halbe Stunde oder eine Stunde vor das anfängt, versammeln sich ja mehrere Jahrzehnte von Leuten meistens bei normaler, kleinere Hausbesetzung. Wenn es größere, ein ganzes Haus im Zentrum ist oder so, manchmal 50, 60 Leute oder sogar 80 oder 100. Und dann wird es ein bisschen durchgelabert, so wie die Lage ist, warum das leer steht und so, dass jeder Bescheid weiß. Und dann geht's los und dann wird es einfach die Türe oder Fenster aufgebrochen. Und dann gehen wir rein und dann meistens kommen dann nach einer Weile die Polizei, die rufen hier selber an, wenn die nicht kommen, weil die müssen einfach checken, ob das wirklich leer ist. Und das machen die meistens auch, ohne allzu viel Probleme zu machen. Und dann machen die da einen Rapport, ob das, ja, wie die Lage aussah beim Besetzen. Ab dann geht's vor dem Gericht und dann warten wir ab.
1: Und bei dem Gericht muss dann der Eigentümer nachweisen, dass er bestimmte Pläne mit dem Haus hat?
2: Das hängt davon ab, wenn die Eigentümer hat zwei Möglichkeiten. Er kann nach die Polizei gehen und sagen, dass es nicht leer stand oder dass er es benutzt am Zeitpunkt, dass es besetzt wurde. Wenn er das nachweisen kann oder wenn er Beweisen bekommen kann, ob die wahr sein oder nicht, das ist oft die Frage. Und wenn er die zu ihm anliefert an die Polizei und die, dann können die entscheiden, um das Haus zu räumen, noch vor das vor dem Gericht gekommen ist. Also das ist dann ein Strafverfahren gegen die Besetzer. Wenn die Polizei

0: Bau, dass er Anträge, dass er die Bauarbeiter beauftragt hat, um anzufangen mit Arbeiten. Dann bekommt er meistens ganz leicht einen Räumungsbefehl vom Gericht.
1: Das ist ja so für deutsche Verhältnisse doch ein recht fortschrittliches Gesetz. Damit wird halt die Obdachlosigkeit doch deutlich gesenkt und es wird halt auch der Verfall von alten Häusern gestoppt.
0: Mhm.
1: Aber das Gesetz soll jetzt ja oder wird vielleicht, wenn ihr Pech habt, geändert. Wie wird denn das geändert werden? Oder wie sehen die Chancen dafür aus?
0: Ja, na, es ist noch nicht 100% klar, was da passiert, was das Vorschlag von dem Minister ist. In Holland gibt es auf diesem Moment eine rechte Regierung, die eigentlich das Eigentum weiterhin beschützen will und die einfach nicht so viel, interessiert, was Leute mit ihrem Eigentum machen. Und deswegen haben die jetzt einen Vorschlag gemacht, um das Hausbesetzen mal ganz zu beenden gesetzlich. Also das heißt, dass jede Hausbesetzung eigentlich ab Zeitpunkt von Besetzung illegal wird und dass vielleicht in Ausnahmen entscheiden werden kann, dass Besetzer trotzdem drinnen bleiben können. Aber dann muss die Eigentümer es ganz schlimm gemacht haben. Also es wird einfach wahrscheinlich ganz viel leichter werden für den Eigentümer, um sein Haus wieder geräumt zu bekommen.
1: Wie ist denn die Situation in den Niederlanden? Wie viele besetzte Häuser gibt es? Wie viele Menschen leben in den besetzten Häusern ungefähr?
0: Für die ganzen Niederlande kann ich das echt nicht mit Möglichkeit sagen, weil ich rede da ein bisschen, was ich jetzt erzählt habe, ist ein bisschen über die organisierte Besetzerbewegung, die sich über Kreisprekuren organisieren. Es gibt natürlich auch Haufen Leute, die einfach mit ein paar Nachbarn so die nächste Wohnung, die leer steht, besetzen. Das kriegt niemand mit. Aber ich schätze mir so, dass es in den Niederlanden doch mehr als 10.000 Hausbesetzer gibt. Und wahrscheinlich, ja, ich weiß, in Amsterdam gibt es so ungefähr 100 besetzte Häuser, zwischen 50 und 100 besetzte Häuser und dann noch mehrere hunderte besetzte Wohnungen. Ja, und in Holland so wahrscheinlich das 10- oder 20-fache davon.
1: Und wie ist das mit der Geschichte? Wann fing das an mit den Hausbesetzungen?
0: Das organisierte Hausbesetzen, so politisch motiviert und so, denke ich, das ist so halb Jahre 60 hat das angefangen. Ich glaube, 65 war die erste Hausbesetzung, dass es wirklich bekannt gemacht wurde. So, wir haben jetzt das Haus besetzt, und weil es ist total zerfallen und wir haben kein Haus. Und so auch, dass es auch politisch motiviert wurde und so. Und ab dann ist es einfach immer mehr und mehr Häuser besetzt worden. Ich glaube dann in den 70er, halb 70er, ist es dann geregelt worden über, dass es gesetzlich gab, ist es ein Gesetz, haben die gemacht, um das Hausbesetzen zu regeln. Und damit war es auch legal geworden einfach. Gab es Regeln über, wann kann man ein Haus besetzen und wann nicht.
1: Also es gab doch durchaus bestimmt mal ein paar illegale Hausbesetzungen, wo sich nicht an diese Vorgaben vom Staat gehalten worden sind.
0: Natürlich. Es gab auch ganz viele Räumungen. Und natürlich in die 80er Jahre, Anfang 80er Jahre, gab es Tausende und Tausende von Hausbesetzern, die auch ganz aktiv Widerstand geleistet haben gegen Hausräumungen. Es gab ganz große Straßenschlachten und so. Aber die Zeit ist eigentlich schon längst vorbei. Und nach die Anfang 80er, gab es natürlich eine ganz andere Lage. Auch da haben so ganz, ganz viele Häuser leer gestanden in die Innenstädte, dass es eigentlich für jeder, auch nicht für jeder natürlich, aber für die Mehrheit von den Leuten akzeptabel war, dass Leute Häuser besetzen. Weil wenn man sieht, dass so viele Leute kein Haus haben und so viel leer steht, dann wird es einfach ein bisschen klarer, warum Leute das machen.
1: Ja, das ist ein schöner Satz, den sollte sich für Leipzig vielleicht so manch einer hinter die Ohren schreiben. Weil hier zerfällt ja auch alles und es gibt auch hier sehr viele arme Leute, die sich die teuer sanierten Häuser nun weiß Gott nicht leisten können, während wiederum die schönsten Häuser leer stehen und zerfallen.
0: Mhm.
1: Gut, aber ich will auch so langsam mal zum Ende kommen. Gibt es denn für Leute, die sich interessieren, noch irgendwelche weiterführenden Internetadressen oder Bücher, vielleicht auf Deutsch oder so?
0: Naja, es gibt natürlich die internationale Squad, die Krag-Website. Das ist der www.squad.net, also www.squad.net. Und da gibt es auch Links nach besetzte Häuser.

0: in ganz Europa und ja, verschiedene Projekte, die da ausgeschüttet werden und so. Das ist schon mal interessant. Und es gibt auch die Krag-Handleitung, ich glaube auch auf Deutsch übersetzt.
1: Bedienungsanleitung.
0: Ja.
1: Oder Handbuch.
0: Ja. Und ja, ich glaube, von da aus kann man auch weiter linken und so. Das, ja.
1: Okay, dann ein großes Dankjewel nach Amsterdam und okay. Viel Glück mit dem, dass ihr das Krag-Verbot noch verhindern könnt und schönes Besetzen weiterhin.
0: Okay, danke.
2: Wie auch andere Kolonialmächte haben die Niederlande bis 1863 vom Sklavenhandel profitiert. Das 17. Jahrhundert galt ihnen dabei als das goldene Jahrhundert. Nach dem Verbot des Sklavenhandels der Kolonialmächte begann das große Schweigen. Die Sklavereivergangenheit galt über 100 Jahre lang als Tabuthema. Erstmals wurde dieses Schweigen in den 90er Jahren von Immigrantinnen und Immigranten gebrochen, die eine aktive Erinnerungspolitik forderten. Über den Erinnerungsboom, Denkmäler und die aktuelle Migrationsdebatte sprach Radio Dreieckland aus Freiburg mit Tobias Müller in Amsterdam.
3: Eigentlich erst in den 70er Jahren wurde überhaupt Sklaverei thematisiert. Wie war das vorher in der zweiten Hälfte des 20. Jahrhunderts?
4: Das sind letztendlich nur die surinamischen Migranten, die diese Erinnerungskultur, die in Suriname sehr stark ist, dass dort der 1. Juli jedes Jahr als Befreiungstag gefeiert wird, sehr zentral im Gedenken der Menschen steht. Und das ist, was sie importiert haben in die Niederlande. Wenn du noch Lust auf ein Zitat hast, und zwar aus dem Schulbuch von 1965, wo es heißt, dass der Sklavenhandel unserem Land einen schlechten Namen gegeben hat. Und am liebsten sprechen wir nicht darüber. Mit solchen Zitaten ist das Thema bis weit in die zweite Hälfte des 20. Jahrhunderts rein abgehandelt worden. Und eigentlich sind die Schulbücher erst in den 1990er Jahren dahingehend inhaltsreicher und analytischer und vor allem kritischer, selbstkritischer geworden.
3: Welche Gruppen und Institutionen treiben denn den Prozess jetzt der Erinnerungskultur voran oder haben das vorangetrieben?
4: Das Ninse-Institut ist von der Regierung großzügig mit Substitutionen finanziertes Forschungszentrum für die holländische Sklaverei-Vergangenheit und auch für die Folgen der Sklaverei, wie sie sich bis heute noch in der niederländischen Gesellschaft zeigen. Dieses Institut ist quasi so der Mainstream, wie er von Regierungsseite auch thematisiert wird. Diese Stellung als Mainstream gibt dem Ninse-Institut natürlich, macht das Ninse-Institut angreifbar. Und es gibt Leute, die oder Organisationen, die ihm entgegenstehen und sagen, ey, das ist regierungsfinanziert, das ist eine billige Möglichkeit, die Regierung mal für ein paar Jahre da ein bisschen Geld reinzubuttern und dann den Kopf aus der Schlinge und aus der Verantwortung wieder zu nehmen. Das heißt, wer auf der anderen Seite die scheinbare Vertretung der Basis ist, sind örtliche Komitees, die es in Amsterdam gibt, die es in Rotterdam gibt und deren Gedenken des 30. Juni und 1. Juli eigentlich schon länger andauert. Man hat so ein bisschen eine Zweiteilung. Das heißt, das Ninse-Institut ist offiziell und Mainstream und regierungsunterstützt und die anderen vertreten eher die Basis. Wenn man sich das Ganze ein bisschen näher anguckt, kann man diese Zweiteilung eigentlich nicht aufrechterhalten. Denn es gibt einige Punkte, wo das Ninse-Institut wesentlich fortschrittlicher ist als diese Basisorganisationen, die aber natürlich in bestimmten Punkten dann wieder radikaler.
3: Du hast jetzt gesagt, in den 90er Jahren hat sich der Umgang damit geändert, durch das Ninse-Institut und ja offensichtlich auch durch diese Basisgruppen, die verstärkt Druck ausüben. Wie äußert sich diese neue Erinnerungskultur?
4: Ja, die neue Erinnerungskultur hat sich erstmal in den lokalen Feierlichkeiten geäußert, die also von den Gruppen in Amsterdam und Rotterdam am Vorabend und am 1. Juli selber veranstaltet wurden, die allerdings nur von Schwarzen besucht wurden. Geändert hat sich das Ganze dann eigentlich erst in der zweiten Hälfte der 90er Jahre. Und zwar dahingehend, dass eine afro-niederländische Frauenorganisation namens Sophie Della die Szene betreten hat und der Regierung eine Petition übergab, worin sie forderte, dass Sklaverei und ihre Auswirkungen bis heute im Alltag sichtbarer gemacht werden sollen. Und es gab offizielle Unterstützung aus der sogenannten großen Politik, zum Beispiel den damaligen Minister für Großstadtpolitik, Roger von Boxtel, oder Ad Melkert, genau der damalige Vorsitzende der Sozialdemokraten. Das hat sich dann ein Sammelorganisation von verschiedenen kleineren Gruppen wieder gegründet. Und zwar hieß das ganze Ding Nationale Plattform Sklaverei Vergangenheit, worin etwa an die 20 surinamische, antillianische und afrikanische Organisationen sich vereinigt hatten, um die weiteren Schritte in Richtung eines Denkmals und eines Forschungsinstituts weiter zu promoten. Vor allem sich auch darum zu kümmern, dass die Bildung und die Schulbildung endlich sich des Themas annimmt. Auf kultureller Seite kann man sagen, dass es zumindest sehr viel mehr als vorher Veröffentlichungen gab. Historische Romane, Oral History Romane, die sich um das Thema Sklaverei-Vergangenheit in den Niederlanden kümmerten. Und die auf einmal eine Öffentlichkeit hatten, was vorher nicht der Fall war. Natürlich der große Push für das Thema war letztendlich durch die 2001 viel kritisierte, aber für das Thema Sklaverei und seine öffentliche Anerkennung doch sehr wichtige UN-Konferenz gegen Rassismus in Durban, wo das Thema zum ersten Mal als Verbrechen gegen die Menschlichkeit eingestuft wurde, was der Bewegung in den Niederlanden weiteren Rückenwind gegeben hat und dazu führte, dass es dann 2002 zu diesem offiziellen Denkmal und seitdem zu dem offiziellen Feiertag am 1. Juli gekommen ist.

0: Um dieses Denkmal gab es ja jetzt eine wilde Debatte. Kannst du uns da ein bisschen was drüber erzählen?
1: Das Denkmal hat eine ziemlich skandalöse Geschichte, das kann man nicht anders sagen. Es fing damit an, dass das Denkmal 2002 enthüllt wurde und das Publikum, was zum allergrößten Teil aus den sogenannten Nachfahren der Sklaven, wie es in Holland in den Medien auch immer heißt, bestand, also sprich surinamische und antillianische Menschen, dass diese Leute dort schlicht nicht zugelassen wurden. Man hat also dort Absperrgitter aufgebaut und berittene Polizei, die die Menge ruhig halten sollte und einfach in den Park, in dem die Feierlichkeiten stattfanden, überhaupt nicht zulassen sollte. Man hat das als eine sehr starke Demütigung erfahren und es hat den Ton nachher in der Debatte sehr polarisiert. Was dann passiert ist, in der Folge war 2005, dort hat die Regierung wie jedes Jahr eigentlich auch einen Minister, eine Ministerin abbestellt, um dort anwesend zu sein. Letztes Jahr kam nun Herr Balkenende auf die glorreiche Idee, die Integrationsministerin Rita Verdonk dort vorbeizuschicken. Das Publikum bestand natürlich wiederum aus vor allem Antillianern und Surinamern und wie man sich vorstellen kann, ist Frau Verdonk nicht besonders populär bei den Leuten. Was passiert ist, ist, dass dort das Publikum Frau Verdonk ausgebuht haben und zwar so, dass sie ihre Rede nicht halten konnte. Und dann haben ihre Security-Leute entschieden, dass es für sie zu unsicher ist, einen Kranz niederzulegen, worauf sie

0: führt in die Staatsgefährdung. Und das sah bei mir dann so aus, ich war einer der Organisatoren der Volksbefragung gegen die Wiederbewaffnung 1951, da könnt ihr schöne Sachen erzählen, aber das ist heute nicht das Thema. Darum wurde ich zunächst wegen Vorbereitung zum Hochverrat angeklagt. Staatsgefährdung war also, dass ich Rädelsführer war, einer der Organisatoren der Volksbefragung gegen die Wiederbewaffnung. In meinem Urteil hat der Präsident des Gerichts gesagt, eine Volksbefragung an sich ist nicht verfassungsfeindlich. Aber wenn Kommunisten sie durchführen, dann waren sie von vornherein mit der Absicht, den Staat zu stürzen. Darum ist es verfassungsfeindlich. Also die Absicht. Unsere Absicht war es. Sie mussten sich beweisen. Ne?
1: Das war ZIP FM am Dienstag, dem 5. September. Am Mikrofon verabschiedet sich Franz von Radio Dreieckland aus Freiburg.
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9: Ja, willkommen liebe Hörerinnen und Hörer zu einer neuen Focus Europa Themensendung. In der heutigen Sendung werfen wir einen Blick darauf, wie man sich in Spanien mit der jüngsten Geschichte auseinandersetzt. Welche Rolle spielten Frankismus und Bürgerkrieg in der spanischen Geschichte? Darum wird neu gestritten. Und es gibt neue Stimmen, die auf ein Ende des bisherigen Paktes Vergessens drängen. Die neue Diskussion um die Vergangenheit ist auch auf den Druck von vielen Basisinitiativen zurückzuführen, die lokal vor Ort eine neue kritische Geschichtsschreibung betreiben. Erinnerungskultur von unten, so heißt die Magisterarbeit von Alexandre Fordevaux, die sich mit diesem neuen Phänomen auseinandersetzt und die Geschichtsarbeit von Basisinitiativen in der Region Valencia untersucht. In dem ersten Teil der Sendung stellen wir euch diese Arbeit vor. Dazu hört ihr Ausschnitte von einem Gespräch mit dem Autor sowie O-Töne von Interviews mit Aktivisten der Basisinitiativen. Auch die spanische Regierung reagiert mittlerweile auf die neue Geschichtsdiskussion. Gesetz zur Rehabilitierung der Opfer von Bürgerkrieg und Diktatur, so heißt das neue Gesetz, das die Sozialistische Partei diesen Sommer vorgelegt hat. Ob dieses neue Gesetzesvorhaben tatsächlich, wie sein Titel verspricht, für Geschichtsaufarbeitung und Wiedergutmachung steht, darum geht es im zweiten Teil der heutigen Sondersendung.

0: Nach dem Tod von Diktator Franco im Jahre 1975 schaffte Spanien innerhalb kürzester Zeit den Übergang zur Demokratie. Diese sogenannte Transition, wie der beispiellos schnelle und erfolgreiche Demokratisierungsprozess genannt wird, wurde jedoch mit einem hohen Preis erkauft. Jahrzehntelang war es tabu, über die blutige Geschichte des Bürgerkriegs und der Diktatur zu reden. Dass in Spaniens jüngster Geschichte unzählige Gegner von Faschismus und Diktatur Opfer von Verfolgung, Folter und Repression wurden, geriet bald in Vergessenheit. Von Aufarbeitung der Geschichte, Versöhnung oder gar Wiedergutmachung konnte nicht die Rede sein.
1: Das Wissen um die Geschichte, vor allem bei den jüngeren Generationen, aber auch allgemein in Spanien, sehr, mangelhaft ausgeprägt ist. Also es geht bis dahin, dass es junge Leute gibt, die Franco überhaupt nicht einordnen können als Person oder die gar nicht wissen, dass es einen Bürgerkrieg gab. Ich kann davon sprechen, dass es Tabuisierungen gab. In einem allgemeineren Sinne kann man durchaus auch das Wort Amnesie gebrauchen, und zwar im Besonderen in Bezug auf die besonders konfliktreichen Episoden der spanischen Geschichte. Also den Krieg als solchen, aber auch was dann danach passierte, vor allem in Bezug natürlich auf die Repression, die die Verlierer erleiden mussten.
0: Doch seit einigen Jahren lässt sich in Spanien ein neues Interesse an der jüngsten Geschichte feststellen. Viele unterschiedliche Akteure haben in den letzten Jahren damit begonnen, mit dem bisherigen Pakt des Vergessens zu brechen und neue unbequeme Fragen zu stellen. Der Freiburger Historiker Alexandre Froidevaux hat sich in seiner Magisterarbeit im Fachbereich Geschichte mit dieser neuen Debatte um die jüngste spanische Geschichte auseinandergesetzt.
1: Das sind zum einen die Medien. Da gab es Dokumentarfilme, es gab Sendungen, in denen nach verschwundenen Personen gesucht worden ist. Dann in der Literatur gibt es eine Strömung von historischen Romanen, die in etwa seit Anfang der 90er Jahre einen gewissen Aufschwung erlebt haben. Und ein weiterer Akteur ist die Geschichtswissenschaft, die zunehmend seit den letzten 5 bis 10 Jahren Themen anpacken, die zu

0: davor nicht interessiert haben oder die vielleicht sogar tabuisiert worden sind. Also das sind Themen, die vor allem im Rahmen der frankistischen Repression liegen, wie zum Beispiel Konzentrationslager, Zwangsarbeit etc.
1: Doch im Mittelpunkt der wissenschaftlichen Studie mit dem Titel Recuperation de la Memorica Historica, Erinnerungskultur von unten, stehen andere Akteure des neu entbrannten Kampfes um die Erinnerung. Denn zusätzlich zu den Medien, der Literatur, der Geschichtswissenschaft und der Politik ist das Wiederaufflammen der Diskussion um die Geschichte auch zahlreichen Basisinitiativen zu verdanken, die sich in den letzten Jahren unabhängig voneinander vielerorts in ganz Spanien gegründet haben und sich lokal und vor Ort an die Aufarbeitung der Geschichte gemacht haben. Alexandre Froidevaux hat für seine Studie diese lokale Arbeit vor Ort untersucht und hierfür Interviews mit Aktivisten der Erinnerungskultur von unten geführt.
0: Also diese zivilgesellschaftlichen Gruppen muss man verstehen als diejenigen, die die Verliererseite des spanischen Bürgerkriegs repräsentieren. Also grob gesagt die spanische Linke bzw. die Arbeiterbewegung.
1: Die Asociación Pozos de Caudé, die Vereinigung Brunnen von Caudé, war eine der ersten dieser Gruppen. Ihr Name bezieht sich auf einen Brunnen, der an der Landstraße nahe Teruel gelegen ist. Im Sommer 1936 war diese Gegend bereits in den Händen der Frankisten, die dort blutige Säuberungsaktionen durchführten. Sie warfen ihre Opfer in den Brunnen, schütteten Kalk zwischen die Schichten und mehr als 1000 Menschen verschwanden in diesem gigantischen Massengrab von 84 Meter Tiefe. Bereits 1979 errichteten Mitglieder der Gruppe ein Monument, das an das Massengrab und seine Geschichte erinnert und schufen damit eines der ersten Denkmäler in Spanien, das sich ausschließlich den Opfern des Krieges widmete. Das Interesse an der Geschichtsarbeit der Gruppe nahm stetig zu, sodass sich der Zusammenschluss von Mitgliedern verschiedener Gewerkschaften und linker Parteien 2004 offiziell registrieren ließ. In den letzten Jahren lag der Schwerpunkt der Arbeit der Gruppe darauf, Gräber von Republikanern auffindig zu machen und damit Licht in das Dunkel der Geschichte zu bringen. Francisco Sanchez, der Vorsitzende der Vereinigung, berichtet von den Reaktionen auf die Arbeit der Gruppe.
2: Die Mehrheit der Leute sagt uns, dass es immer eine ganz wichtige Hoffnung in ihrem Leben war, dass sie, bevor sie sterben, noch erfahren, wo ihre Eltern oder Familienangehörigen begraben sind. Das ist für sie ein großer Wunsch, einen Ort zu haben, an dem sie ihnen die letzte Ehre erweisen können. In den vergangenen Jahren bekamen sie hierfür keinerlei Hilfe. Wir haben zumindest einigen von ihnen helfen können und sie sind uns dafür sehr dankbar.
0: Also einer der Ausgangspunkte dieser neuen Erinnerungskultur, wie ich das nenne, also dieser Memoria Histórica-Bewegung, ist schon das Suchen nach unmittelbaren Verwandten. Und man schätzt ja, dass ungefähr 30.000 Spanier einfach verschwunden sind. Schon 1936, vor allem aber dann auch nach dem Krieg, wurden sehr viele Menschen verschleppt und erschossen. Also aus Gefängnissen heraus, aber auch aus ihren Häusern wurden sie einfach abends abgeholt, irgendwo erschossen und dann verscharrt. Sie wurden verscharrt in Massengräbern, in Friedhöfen, an Landstraßen, zum Teil in irgendwelche Schluchten geworfen und so weiter und so fort. Letzten Endes geht die Memoria Histórica-Geschichte viel weiter, weil es geht auch darum, überhaupt die Geschichten zu erzählen. Also es gab zum Beispiel eine antifrankistische Guerilla-Bewegung in den 1940er Jahren, die von frankistischer Seite nie als Guerilla-Bewegung bezeichnet worden ist, sondern die Menschen wurden als Banditen und Landräuber und gewöhnliche Verbrecher dargestellt. Und es geht dann in solchen Geschichten eben darum, diese aus einer anderen Perspektive zu erzählen bzw. sie neu zu erzählen.
1: Einen anderen Blick auf die Geschichte zu entwickeln, das ist auch Ziel der Gruppe zur Erforschung der historischen Erinnerung aus Castellón de la Plana. In ihrer Arbeit widmen sie sich den zahlreichen frankistischen Erinnerungsorten, die immer noch vielerorts in Spanien zu sehen sind und seit der Transition nicht oder nur teilweise entfernt wurden. Es handelt sich dabei beispielsweise um gefallenen Denkmäler, welche einseitig nur den Opfern der nationalen Seite gewidmet sind. Viele Straßen und Plätze tragen nach wie vor die Namen bekannter Frankisten. Lange Zeit ließ man selbst Reiterstandbilder des General Franco an öffentlichen Orten stehen. Auch in ihrer Heimatstadt hat die Gruppe zur Erforschung der historischen Erinnerung Spuren der frankistischen Erinnerungspolitik gefunden. Dort sind beispielsweise immer noch ein öffentlicher Platz und eine Schule nach dem Frankisten Serrano Sunier benannt. Er war ein Schwager Frankos und in der Frühzeit des Regimes zunächst Innenminister, später Außenminister. Als bekennender Faschist war er federführend an einem Treffen von Hitler und Franco 1940 in Andey beteiligt. Als Innenminister war er verantwortlich für die blutige Repression. Außerdem wird ihm vorgeworfen, die Verschleppung tausender republikanischer Spanier in deutsche KZs ermöglicht zu haben. Der Aktivist Juan Luis Porcar erklärt, wie seine Gruppe in Castellón diese Altlasten der Geschichte beseitigen will.
3: Ramón Serrano Suñer ist sogar Ehrenbürger von Castellón. Er ist vor ein paar Jahren gestorben und das Rathaus von Castellón fuhr zu seiner Beerdigung nach Madrid, als wäre er eine wichtige Persönlichkeit, eine Persönlichkeit im positiven Sinn. Sie würdigen ihn in Castellón wegen seiner vermeintlichen Leistungen, obwohl er ein Komplize der Diktatur war, einer derjenigen des Regimes, der am Morden und Töten beteiligt war. Wir haben eine Pressekampagne initiiert und uns gelang es, Artikel über seine Person und seine Geschichte in der Presse unterzubringen. Eine weitere Kampagne richtete sich dagegen, dass ein öffentlicher Platz in Castellón nach Serrano Suñer benannt wurde. Wir haben am Straßenschild Erklärungen angebracht, wer dieser Mensch war, und mit Schildern, Transparenten und Flugblättern versucht, die Öffentlichkeit zu erreichen. Eine Gruppe von Schülern hat sich auch kritisch damit auseinandergesetzt, dass immer noch eine Schule nach dem alten Frankisten benannt ist.
1: Der Rektor der Schule erklärte sich für nicht autorisiert und die Stadtverwaltung lehnte die Umbenennung bisher ab.

0: Was ich herausgefunden habe, geht in die Richtung, dass die Gruppen sehr moderat sind. Das heißt, es geht ihnen vor allem in erster Linie darum, endlich diese Geschichten ans Licht zu bringen, öffentlich trauern zu können, dann zum Beispiel um ihre Toten. Was heißt, dass man überhaupt weiß, wo ist der Mensch gestorben, was ist genau passiert, das öffentlich zu erzählen in Zeitungen, bei irgendwelchen Veranstaltungen. Und so weiter und so fort. Und das ist quasi so Teil dieser moralischen Aufarbeitung. Und diese moralische Aufarbeitung, die ist noch längst nicht abgeschlossen. Das ist eigentlich das, was gerade seit ein paar Jahren erst thematisiert wird, angegangen wird und was schon für genug Konfliktstoff sorgt.
1: Doch die Aktivistengruppen der Erinnerungskultur von unten sind sehr heterogen. Ihr politisches Spektrum reicht von sozialistisch bis anarchistisch. Und bei einzelnen Gruppen geht der politische Anspruch ihrer Arbeit über die bloße Trauer- und Erinnerungsarbeit, wie etwa das Ausfindigmachen von Gräbern, das Erstellen von Denkmälern oder die Umbenennung von Straßennamen und das Entfernen frankistischer Denkmäler, hinaus. Die Fundación Salvador Seguí etwa ist eine anarchistische Stiftung, die daran arbeitet, ein Archiv über die Geschichte der libertären Bewegung aufzubauen, um die Erinnerung an diese Fraktion der spanischen Geschichte zu bewahren. Die Frauengruppe Mujeres por Derecho aus der Kleinstadt Requena verfolgt mit ihrer Geschichtsarbeit auch eine feministische Zielrichtung. Mit dem Zeitzeugenfilm Olivadas haben sie einen beeindruckenden Beitrag zur neuen Geschichtsdebatte geschaffen. Der Film zeigt historisches Bildmaterial und Interviews, in denen 10 Frauen erzählen, wie sie die Proklamation der Zweiten Republik erlebten, den Krieg und die ersten Jahre des Franco-Regimes. Die Erzählungen der Zeitzeuginnen sind geprägt durch die Erfahrung von Leid, das der Krieg und die nachfolgende Repression mit sich brachten, von materiellen Entbehrungen und der fortwährenden patriarchalen Unterdrückung.
2: Es ging uns darum, die Rolle der Frau sichtbar zu machen. In den Geschichtsbüchern steht nichts über Frauen geschrieben, weder darüber, dass sie im Bürgerkrieg genauso für die Demokratie gekämpft hatten, noch darüber, dass sie genauso unter der Repression zu leiden hatten und dass sie in der Diktatur unterdrückt wurden. Frauen sind in der Geschichte immer die großen Vergessenen. Daher heißt unser Dokumentarfilm auch Olvidadas, die Vergessenen.
3: Historia, que han sido siempre las grandes olvidadas, por eso nuestro se llama Olvidadas.
1: Den Frauen von Mujeres por Derecho geht es mit ihrer Geschichtsarbeit allerdings auch um das Hier und Jetzt. Sie gehen davon aus, dass der Frankismus zu einer patriarchalen Sozialisation geführt hat, die auch heute noch fortwirkt, wie etwa an der hohen Quote von Gewalt gegen Frauen in Spanien abzulesen ist.
3: In un sistema dictatorial.
2: In einer Diktatur ist das Patriarchat noch stärker ausgeprägt als sonst schon. Die patriarchalen Strukturen aus der Zeit des Frankismus haben sich tief in die Verhaltensweise der spanischen Bevölkerung eingegraben. Das sieht man zum Beispiel am konservativen Frauenbild, das hier immer noch vorherrscht, oder daran, wie etwa die Frage der Sexualität hier thematisiert wird. Diese patriarchale Gesellschaftsordnung wirkt auch heute noch fort. Das sieht man etwa an dem aktuellen Problem der Gewalt gegen Frauen. Das ist ein Relikt aus dieser Zeit. Darin spiegelt sich das alte Patriarchat wieder. Der einzige Unterschied ist heute, dass früher die Frauen diese Unterordnung akzeptierten. Sie sahen sich als minderwertige Wesen und ertrugen deswegen die Ungerechtigkeiten. Heutzutage sind die Frauen selbstbewusster. Sie wagen es, sich zur Wehr zu setzen. Das führt auf der anderen Seite dazu, dass die Gewalt gegenüber Frauen deutlich zunimmt. Heute werden mehr Frauen umgebracht als früher, weil diese endlich beginnen, sich gegen die alten Rollenmuster zu widersetzen.
1: Eine weitergehende Forderung einzelner Gruppen der Erinnerungskultur von unten ist auch die Einsetzung von Wahrheitskommissionen. Juan Luis Porcar von der Gruppe zur Erforschung der historischen Erinnerung aus Castellón nimmt hier eine relativ moderate Position ein.
4: In anderen Ländern hat es eine Kommission, was man sagt, Kommission der Wahrheit. In anderen Ländern hat man Wahrheitskommissionen eingesetzt, damit Untersuchungen durchgeführt werden. Dort gab es eine gesellschaftliche Debatte und die Henker wurden öffentlich benannt. Wir wollen, dass das hier auch so gemacht wird. Allerdings nicht, um Rache zu nehmen, sondern um die Geschichte aufzuarbeiten. Es darf nicht mehr länger über die Geschichte geschwiegen werden. Es gibt hier in Castellón und anderswo immer noch viele alte Frankisten, die früher wichtige Funktionen innehatten und bis heute wichtige Ämter bekleiden und gesellschaftlich hoch angesehene Leute sind. Das muss öffentlich gemacht werden, genauso wie über die Repression unter Franco gesprochen werden muss. Die Spanier müssen endlich diese Seiten ihrer Geschichte kennenlernen.
0: Darüber hinaus gibt es sehr wohl Forderungen, die werden aber von relativ wenigen Gruppen bisher, ist mein Eindruck, verfolgt. Das eine sind Entschädigungen, der andere Bereich wären eine juristische Aufarbeitung und ein dritter Bereich, der verfolgt. Die offiziellen Soldaten der Republik sind Pensionen gezahlt worden, aber in sehr geringem Umfang. Ähnliches gilt auch für Entschädigungen. Es hat tatsächlich Entschädigungszahlungen gegeben für Menschen, die zu Unrecht in Gefängnissen saßen, aber auch in einem sehr limitierten Umfang. Also sowohl was die absolute Summe anging dann im Endeffekt, auch als welche Zeiträume dann zugrunde gelegt wurden. Und der wohl heißeste Punkt wäre hier eine juristische Aufarbeitung. Man muss wissen, dass die Transition und dieser Versöhnungsdiskurs dazu geführt hat, dass es 1977 ein Amnestiegesetz gab, was zum einen dazu führte, dass die linken oppositionellen Gefangenen auf die Straße kamen, aus den Gefängnissen raus. Auf der anderen Seite macht dieses Amnestiegesetz aber bis heute macht unmöglich, Menschenrechtsverletzungen der Diktatur juristisch zu verfolgen. Und deswegen haben wir die absurde Situation, dass Spanien mit internationalen Haftbefehlen zum Beispiel den ehemaligen chilenischen Diktator Pinochet verfolgt, aber Verantwortliche für Verbrechen im eigenen Land nicht verfolgen kann bis heute. Es geht sogar so weit, dass Familien versucht haben, die Urteile, Todesurteile gegen ihre Familienangehörigen, die ausgesprochen worden sind, zum Beispiel in den 60er Jahren oder 70er Jahren, da gibt es einige bekannte Fälle. Sie wollten das annullieren lassen und für unrechtmäßig erklären lassen und sie sind damit regelmäßig gescheitert. Also es bräuchte sehr viel Druck aus der Gesellschaft heraus, dass sich an dieser Situation noch was ändert und ich bin da eher skeptisch.
1: Wie sieht nun die Haltung der sozialistischen Regierung gegenüber den Gruppen der Erinnerungskultur von unten aus?
0: Also man muss wissen, dass der sozialistische Regierungschef Zapatero selbst Angehöriger der Verliererseite ist. Sein Großvater wurde erschossen von Frankisten. Ich glaube, er war ein republikanischer Offizier. Und tatsächlich gab es 2004, als die Sozialistische Partei an die Macht gekommen ist, schon, denke ich mal, genug Druck, gerade auch von den zivilgesellschaftlichen Gruppen der Memoria Storica, dass man da doch jetzt was tun müsse. Ende 2005 und Anfang diesen Jahres hat die Regierung zwei Dekrete erlassen, die tatsächlich Subventionen in Aussicht stellen für die Arbeit, zum Beispiel diese Erinnerungsarbeit in Sachen Verschwundener. Da sollen also Gelder fließen. Wobei, das ist noch zu neu, um das abschließend beurteilen zu können, weil unklar ist, welche Aktivitäten da genau mit gemeint sind und wie hoch dann diese Summen sein werden. Aber ich habe mir die Dekrete durchgelesen. Wenn das wirklich so gehandhabt wird, geht es schon sehr weit, was da gefördert wird. Also bis hin zu Veranstaltungen zum Thema, dafür soll es Geld geben und Unterstützung staatlicherseits.
1: Doch beim Benennen der Täter und der juristischen Aufarbeitung endet das Engagement der derzeitigen Regierung. Sie hat zwar jüngst ein Gesetz zur Rehabilitierung der Opfer des Bürgerkriegs und der Franco-Diktatur vorgelegt. Das Gesetz sieht unter anderem Entschädigungszahlungen und neue Initiativen in der Geschichtsaufarbeitung vor, doch Täter sollen nicht benannt werden. In Artikel 7 des Gesetzes heißt es ausdrücklich, dass weder die Verantwortlichkeit von staatlichen Behörden noch die Identität der Beteiligten Teil der Erklärung sein darf, durch die Opfer öffentlich rehabilitiert werden sollen.
0: Also von meiner Einschätzung her geht es so in die Richtung, dass man, dass die sozialistische Regierung sehr wohl versucht, sage ich jetzt mal, dieses moderate Spektrum, was ihnen auch zum Teil sehr zugetan ist, beziehungsweise sind auch zum Teil sozialistische Gewerkschafter oder Menschen aus der eigenen Partei, zufriedenzustellen mit Subventionen. Aber ich denke, solche radikalen Forderungen wie juristische Aufarbeitung haben im Rahmen von dieser staatlichen Initiative wahrscheinlich keine Chance.

0: Ja, dass das neue Entschädigungsgesetz in Spanien halbherzig ist, findet auch Heike Demmel. Sie hat sich für eine Sendung für Radio Z Nürnberg unter anderem mit dem Historiker Professor Dr. Walter Bernecker unterhalten.
1: Franco bleibt in der Stadt. So betitelt er die große spanische Tageszeitung El País heute einen ihrer Artikel. Hintergrund ist das Entschädigungsgesetz, das Spaniens Regierung am vergangenen Freitag vorgelegt hat, auf das große Hoffnungen gesetzt wurden, von denen viele nun enttäuscht sind. So sollte das Gesetz zum Beispiel vorsehen, dass alle frankistischen Denkmäler, Statuen und Symbole aus den Straßen Spaniens verbannt werden. Während des Bürgerkrieges 1936 bis 1939 wurde begonnen, alles, was an die Republik und an Links erinnerte, auszumerzen. An seine Stelle traten Monumente Francisco Francos, des Diktators, der durch einen Militärputsch an die Macht gekommen war und das Land 36 Jahre lang blutig regiert hatte, und Denkmäler seiner Getreuen. Bis heute wurden sie nicht geschliffen und stehen noch zuhauf herum, wie Professor Walter Bernecker, Historiker und Experte für den spanischen Bürgerkrieg, erinnert.
2: Das ist zum einen eine weit gestreute Ikonografie Francos in Form von Reiterdenkmälern. Dazu kommen Denkmäler, die den Bürgerkrieg symbolisieren und an ihn erinnern sollen. Natürlich immer nur die Gefallenen des eigenen Lagers zum Gegenstand haben. Dazu kommen die Inschriften an den Kirchen. Wenden. Dazu kommen die Umbenennungen von Straßen, von Plätzen, ja, von ganzen Städten. All das ist eine erzwungene Erinnerungskultur.
1: Nun sollen solche Monumente lediglich aus öffentlichen Gebäuden entfernt werden. Doch zurück zum Gesetz selbst. Vor knapp einer Woche wurde das Gesetz der Erinnerung endlich vorgelegt, in dem eine moralische Rehabilitierung angestrebt und die Aufhebung von Todesurteilen sowie eine finanzielle Wiedergutmachung ermöglicht wird. So sollen die Familien der rund 50.000 erschossenen republikanischen Soldaten 135.000 Euro erhalten. Politische Gefangene erhalten für 3 Jahre Haft unter der Franco-Diktatur rund 6.000 Euro. Und für jede weitere 3-Jahres-Periode im Gefängnis sollen sie jeweils 1.200 Euro bekommen.
2: Rehabilitiert werden sollen all diejenigen, die während des Frankismus unrechtmäßigerweise verurteilt worden sind, hingerichtet worden sind. Das ist natürlich eine moralische Rehabilitierung in erster Linie. Darüber hinaus aber ist auch an eine materielle Wiedergutmachung gedacht, wenigstens in gewissen Grenzen.
1: Das Gesetz war wiederholt angekündigt, verschoben, erneut angekündigt und wieder verschoben worden. In Spanien munkelt man, dass es bis zur Sommerpause hinausgezögert werden sollte, in der in Spanien jegliches politisches Leben erstirbt, damit die Wellen nicht allzu hoch schlagen. Doch trotz lähmender Temperaturen erhitzt es nun die Gemüter. Der Chef der konservativen oppositionellen Volkspartei PP, Mariano Rajoy, bezeichnete das Gesetz als riesigen Fehler. Damit werde die Geschichte revidiert. Alte Wunden würden aufgerissen. Die wurden nach Francos Tod 1975 gründlich zugekleistert. Aus Angst, alte Kämpfe könnten wieder aufflammen, breitete man lieber einen Mantel des Schweigens über die Verbrechen während Bürgerkrieg und Diktatur. Von Seiten der Kommunistinnen und anderer Linksparteien wird das Gesetz dagegen als zu schwach abgelehnt. Dreh- und Angelpunkt: Die sozialistische Regierung konnte sich nicht dazu durchringen, das Gesetz nur für die Opfer der frankistischen Repression zu stricken, sondern es heißt ausdrücklich Gesetz zur Rehabilitierung der Opfer des Bürgerkrieges, nicht der republikanischen Opfer. Und das steht heftig in der Kritik. Zum einen sind die Opfer natürlich sehr ungleich verteilt. Aufgrund aktueller Forschungen, die zurzeit landesweit stattfinden, kann man sagen,
2: dass die frankistische Repression ungefähr 140.000 bis 150.000 Personen auf dem Gewissen hat, während demgegenüber die Repression auf republikanischer Seite hochgerechnet auf maximal 50.000 kommen dürfte. Also grob gesprochen, die frankistische Repression war 3-mal so stark wie die republikanische. Und ich spreche jetzt ausschließlich von Repression, das heißt also nicht von Kriegstoten, sondern von Menschen, die während des Krieges und nach dem Krieg Krieg hingerichtet worden sind, sei es mit einem Schnellurteil oder sei es ohne jegliches Urteil.
1: Und noch ein anderes Argument führen GegnerInnen gegen das Gesetz ins Feld. Die umgekommenen Frankisten wurden über 30 Jahre lang von ihren Kameraden geehrt, ihre wurde gedacht, sie wurden entschädigt. Ihre Opfer nicht. Harsche Kritik kommt vom Verein zur Wiedererlangung des historischen Gedächtnisses. Dieser Verein zählt heute mehr als 1000 Mitglieder und er brachte den Stein ins Rollen, dass in Spanien heute über die Verbrechen der Diktatur gesprochen werden, deren Opfer jahrzehntelang anonym am Straßenrand oder in Massengräbern verscharrt blieben. Mittlerweile sind von den Aktivistinnen des Vereines mehrere Massengräber aus der Zeit der Diktatur ausgehoben und viele der Opfer identifiziert worden. Der Verein zur Wiedererlangung des historischen Gedächtnisses fordert, dass der Staat selbst die Suche nach den Verschwundenen in die Hand nehmen muss und sie nicht Freiwilligen überlassen darf. Und noch einige andere Punkte kritisiert der Verein an diesem Gesetz scharf.
3: Es ist schwer zu verstehen, dass diejenigen Personen, die die Demokratie verteidigt haben, die gleiche Behandlung erfahren sollen wie diejenigen, die sie mit Gewalt überzogen, die einen Putsch unterstützten, der in eine Diktatur mündete, die unsere Demokratie während fast 40 Jahren unterdrückte. Außerdem ist es für uns nicht verständlich, dass die Kirche nicht dazu gezwungen wird, die Gedenktafeln für die frankistischen Gefallenen, für Gott und für Spanien heißt es dort, zu entfernen. Weiterhin ist es nicht zu verstehen, dass im Tal der Gefallenen weiterhin die Überreste des Diktators Franco und des Gründers der faschistischen Falange Primo de Rivera liegen. Ein Mausoleum finanziert von allen Spaniern.
1: Das Gesetz der Erinnerung muss nur noch vom Spanier.

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1: Ausbeutung von Lkw-Fahrern in Deutschland. Wie ist die Situation an den Raststätten? Der große Streik in Gräfenhausen 2023. Industrieller Rassismus, deutsche Trucker und ihre osteuropäischen Kollegen. Die Zukunft der Logistik, automatisiertes Fahren. Gewerkschaftliche Organisierung, Protest und Widerstand. Wie ist das in der Logistik möglich? Ich spreche mit Tiny Hobbs von der Initiative Sozialmaut EU. Tiny ist langjähriges Betriebsratsmitglied bei der Deutschen Post gewesen, dort zuständig für Lkw-Fahrer. Er ist stellvertretender Vorsitzender von Verdi in Frankfurt. Hallo Leute, schön, dass ihr da seid. Ihr hört Arbeitsunrecht FM. Mein Name ist Elmar Wiegand und neben mir sitzt mein Kollege Tong. Hallo Tong, schön,
2: Hallo,
1: dass du da bist. Es ist sein erster Auftritt bei uns in der Sendung. Wir haben eine Kampagne gestartet, um uns zu vergrößern bei der Aktion gegen Arbeitsunrecht, also dem kleinen Verein, der diese Sendung hier organisiert. Und wir wollen Fundraising, um eine Stelle für Tong zu finanzieren. Tong wird uns in das 21. Jahrhundert bringen, also Filme mit uns machen. Wir haben damit schon angefangen. Wir planen auch eine Sendung auf Englisch zu machen. Normalerweise reden wir Englisch, aber Tong spricht auch sehr gut Deutsch. Mit Englisch sind wir so ein bisschen flüssiger, aber heute reden wir Deutsch, weil diese Sendung auf Deutsch ist. Ich werde hin und wieder so ein bisschen aushelfen. Ja, Tong, schön, dass du da bist. Wie geht's?
2: Danke, Emma. Ja, mir geht das gut. Danke für die Einladung. Ich freue mich, hier zu sein.
1: Ja, und lass uns ein bisschen über dich reden und über die Kampagne.
2: Ja.
1: Was möchtest du erzählen?
2: Ich finde, da wir hier eine Kampagne für mich, für meine Stelle machen, und ich möchte auch hier ein bisschen über mich selbst erzählen. Und zwar meine Erfahrung von meiner ehemaligen Arbeit. Und warum finde ich, es ist so wichtig, mir Aktion gegen Arbeitsunrecht machen. Sollen mir Aktion gegen Arbeitsunrecht machen, ja.
1: Okay. Ja, warum bist du nach Deutschland gekommen? Du warst bis seit 10 Jahren hier, nicht wahr?
2: Ja.
1: Was war der Grund?
2: Ja, genau, ja. Also ich war, aus kurz gesagt, ich bin nach Deutschland gekommen zum Studieren, weil Deutschland hat einen sehr guten Ruf für Demokratie und Menschenrecht. Und auch es gibt überall sehr gute Universität und Hochschule. Deswegen habe ich nach Deutschland gekommen, gekommen. Und dann danach habe ich einen Job als wissenschaftlicher Mitarbeiter in einem Forschungsinstitut gefunden. Leider dort habe ich auch angefangen, schlimme Dinge in deutsche Gesellschaft zu sehen und zu leben.
1: Mhm. Ja. Ja, was für Erfahrungen hast du denn gemacht? Also man hat dich wahrscheinlich nicht brutal behandelt auf einer körperlichen Ebene, aber was hast du da erfahren?
2: Ja, okay. Zuerst, ich habe meine Forschungsprojekt war etwas zum Thema Klimawandel oder Nachhaltigkeit. Und durch meine Forschung habe ich mehrere Seiten in unserer Gesellschaft gefunden und entdecken. Und ich war, ehrlich zu sein, ich war ziemlich ignorierend. Hatte ich später mehrere Dinge bemerkt. Auf einer Seite mir ist klar geworden, dass der Kapitalismus so problematisch ist und dieses System ist die Hauptsache für den Klimawandel. Und auf anderer Seite habe ich auch Arbeitsunrecht erlebt. Es gab es gab es mehrere Leute, die mir Unrecht getan haben. Ja.
1: Ja, genau, das interessiert mich natürlich. Kannst du darüber sprechen? Was war das? Wer war das und was war das?
2: Ja, natürlich. Zum Beispiel meine Teamsleiterin, also Also sie scheint sehr nett zu sein und in mancher Hinsicht sie ist auch eine Minderheit, aber sie war auch ein Opfer von vier Verhalten in Akademie.

0: gemacht. Ja, ja, ja.
1: Okay, okay.
0: Ja, und dann seitdem habe ich Depression, ja.
1: Ja, alright.
0: Ja.
1: Ja, Burnout und Mobbing und psychischer Druck ist ein großes Thema in der deutschen Arbeitswelt, besonders in White-Collar-Jobs, würde ich sagen, aber auch in anderen Bereichen. Eine Frage habe ich noch. Du hast damals aber auch sowas wie Personalrat und Betriebsrat schon kennengelernt, oder? Das ist, viele ausländische Arbeiter kennen das ja überhaupt gar nicht, aber das gab es bei euch an dem Institut, ja?
0: Ja, yes, genau. Das war leider zu spät. Also der Schaden für mich war schon da und es ist zu spät. Also der Betriebsrat danach hat mir geholfen, aber immerhin, ich finde, aber ich glaube, dass diese Leute für ihre war nicht bestraft wegen ihrer Fehlverhalten.
1: Ja.
0: Genau. Also sie haben zu viele Macht und ich war nur eine einzige Person. Mhm. Und es ist doch eine systematische oder strukturelle Untersuchung. Ja, weil also zum Beispiel für eine Situation, also meine Teamsleiterin muss sich an entscheiden treffen auf meiner Seite oder auf der Professorin Seite stehen. Mhm. Dann natürlich stehe diese meine Teamsleiterin auf die Professorin Seite.
1: Mhm.
0: Ja, und dann so wird die ganze Management-Team gegen mich. Ja.
1: Ja, ich verstehe. Ja, solche Prozesse sind immer sehr feinstofflich und für Außenstehende oft schwer zu begreifen. Man denkt bei Unterdrückung irgendwie an brutale Maßnahmen, Gewalt und so, aber diese psychische Gewalt, dieses keiner redet mehr mit einem oder was da so passiert, Kommentare, Isolation, das ist oft schwer zu begreifen.
0: Ja, ja.
1: Was hältst du davon am Ende? Also was ist dein Resümee oder was hast du da raus mitgenommen?
0: Also ich finde, das wichtigste Ding ist, dass ich spüre diese Gefühl, diese Schmerz und ich kann mit die anderen Leute, die unterdrückt hat mitfühlen. Mhm. Ja, und deswegen finde ich es ist sehr wichtig, mir Arbeit im Umfeld Arbeitsunrecht oder Arbeitsrecht machen. Ja,
1: okay, ja. Das ist cool. Und auch eine Arbeit zu finden, die, sagen wir mal, für den Fortschritt der Menschheit und für soziale Gerechtigkeit ist und nicht für Kapitalismus und Marketing. Genau, es ist für mich auch ein wichtiger Grund, bei der Aktion gegen Arbeitsunrecht zu sein. Auch wenn wir nicht viel Geld haben, aber wir machen eine sinnvolle Sache.
0: Ja.
1: Ja, okay, genau. Tong. Also in Zukunft senden wir auf Englisch. Super, dass du das jetzt auf Deutsch gemacht hast. Vielen Dank. Geht auf die Seite www.arbeitsunrecht.de/egal. Ich wiederhole, www.arbeitsunrecht.de/egal. Ich blende das auch gleich nochmal hier ein, für die Leute, die uns sehen können. Egal, weil Arbeitsrechte sind Menschenrechte, egal wo du herkommst. Und da findet ihr mehr zu unserer Kampagne. Und wir würden uns sehr freuen, wenn ihr uns mit einem monatlichen Beitrag unterstützt und diese Arbeit hier möglich macht. Ja, wir wollen in Zukunft eben ins 21. Jahrhundert vorstoßen, also bessere Filme machen. Tong ist sehr guter Filmemacher und Editor, aber auch auf Englisch senden und dann wird Tong selber moderieren.
0: Ja,
1: okay.
0: Mehr Content also Foreign Workers.
1: Ja, besonders die ausländischen oder migrantischen Arbeiter in Deutschland zu erforschen, auch anzusprechen, zu erreichen. Und das läuft heutzutage über Englisch, sodass wir ja da so einen zweiten Kanal aufmachen. What's the name of the channel?

0: Labor, Action Against Labor Injustice.
1: Ja, Aktion gegen Arbeitsunrecht haben wir auf Englisch so übersetzt. Action Against Labor Injustice. Okay, we spoke a lot. Wir haben jetzt viel geredet. Ich werde jetzt ein bisschen Musik spielen. Heute habe ich Musik rausgesucht, die, wo man klischeehaft denkt, die würde Truckdrivern gefallen. Also Country-Musik, alte Country-Musik. Wir spielen hier rechtefreie Musik. Und zwar von Hank Williams und Jimmy Rogers. Jimmy Rogers ist der... gilt als einer der Erfinder der Country-Musik. Komischerweise war er aber kein Trucker, sondern ein Zugführer, also ich glaube Heizer auf dem Zug. Ist immer mit so einer ähnlichen Mütze wie Tong auf Bildern zu sehen gewesen. Ja, und das Stück heißt jetzt Waiting for a Train von Jimmy Rogers. Gleich sind wir wieder da. Und dann spreche ich mit Tiny Hobbs von Verdi. Unter Initiative Sozialmaut. Mein Gott, rede ich wieder viel.

0: Hallo, ihr hört Arbeitsunrecht FM. Mein Name ist Elmar Wiegand. Das war Jimmy Rogers, der Pionier der Country-Musik. Und jetzt spreche ich mit Tiny Hobbs. Mein Gott, wo ist er denn? Ist gar nicht da. Tiny, kannst du uns hören? Ich sehe hier einen leeren Bildschirm. Augenblick. Und hier für alle, die uns über Twitch und YouTube sehen, habe ich das Bild jetzt mal weggemacht. Ich grüße alle Leute auf Radio Dreieckland im Übrigen. Ach ja, und eins muss ich noch sagen. Meine Kollegin Jessica ist im Urlaub. Ich grüße auch sie, falls sie uns hier hört. Deshalb gibt es heute keine Union Busting News. Ich habe dafür mit meinem Kollegen Tong geredet und ja, jetzt mit Tiny Hobbs. Hallo Tiny, wie geht es dir? Lass uns erstmal die Technik checken. Ist alles in Ordnung?
1: Kannst du mich hören?
0: Ja, ich höre dich. Kannst
1: du mich hören?
0: Ja, okay.
1: Gut. Und dann machen wir mal den optischen Test. Kann man sehen? Wunderbar. Ja, liebe Kollegen, wenn ich daher das nochmal vor meine Stirn halte, haltet euer Handy bereit und macht mal ein Foto.
0: Ja, also du, ich muss erstmal erklären, wie wir überhaupt zusammengekommen sind über einen Kollegen aus dem Vorstand deines Vereins. Das ist ein Verein, der sich um die Arbeitsbedingungen und die Situation von Truckern und Logistikern in Deutschland bekümmert. Und der Kollege Manfred ist auf uns gestoßen, weil Tong, der gerade mein Kollege, der zuvor in der Sendung war, wir haben einen Beitrag oder einen Kommentar gemacht, einen kurzen Post auf Instagram zu einer Recherche bei Sanifair, also dem Subunternehmer, der an deutschen Raststätten einen Großteil der Sanitäranlagen betreibt und dass da gruselige Arbeitsbedingungen für ausländische, also für osteuropäische Migranten herrschen, dass da der Mindestlohn unterlaufen wird und so weiter. Und das dockt ja direkt an eure Kampagne Sozialmaut. Bevor wir später über weitere Arbeitsbedingungen reden, ja, was hat es mit dieser Sozialmaut auf sich? Viele werden davon noch gar nichts gehört haben.
1: Sozialmaut ist ein Verein, der vor geraumer Zeit gegründet wird, um die Arbeits- und Lebensbedingungen der Menschen, die auf bundesdeutschen Autobahnen unterwegs sind, ganz einfach zu verbessern. Viele von uns haben mitgekriegt, wenn sie in Urlaubszeiten die Rastanlagen und die WCs besuchen, dass die nicht schön aussehen. Ich mich immer wieder frage, wie Menschen das hinkriegen, dass sie so aussehen, wie sie aussehen. Und ich auch großen Respekt habe von den Menschen von den Autobahnmeistereien, die das immer wieder sauber machen dürfen.
0: Mhm. Und eure Idee ist jetzt, dass von der Lkw-Maut die Speditionen bezahlen müssen, um deutsche Autobahnen zu nutzen. Ich weiß gar nicht, ob das noch von Toll Collect organisiert wird oder ob dieser Verein schon Geschichte ist. Aber dass da ein Teil abfließt in die kostenlose Benutzung von Duschen und WCs für Trucker. Oder
1: also es sollte 1 Cent pro Kilometer erhoben werden. Und von diesem Geld sollte halt Rastanlagen betrieben werden, wo die Möglichkeit besteht, kostenfrei zu duschen, Wasser zu bekommen und die Arbeits- und Lebensbedingungen halt einfach so sind, wie sie sein sollten, wie wir das auch zu uns zu Hause vorstellen. Kein Kollege soll weiterhin auf der Ladefläche kochen müssen, sondern es soll auch die Gelegenheit geben, zu kochen. Es soll Ruheräume geben und dass man halt sich unterhalten kann, so wie man es ganz normalen Leben nach Feierabend und während der Arbeit auch macht.
0: Ja, unser Verein, also der Verein, der meine Arbeitsstelle hier ermöglicht, die Aktion gegen Arbeitsunrecht. Wir sind im Laufe der 10 Jahre, die wir das jetzt schon machen, viel mit oder immer wieder mal, nicht systematisch, sondern irgendwie so punktuell immer wieder mit Truckern, Lkw-Fahrern, Kurierfahrern zusammengekommen, unter anderem bei einer großen Demonstration in Köln vor ungefähr 10 Jahren. Ich weiß nicht mehr genau, wann das war. Es ging so von Holland aus. Ganz viele Lkw-Fahrer, die da durch Deutschland, durch Köln fuhren und gehupt haben und so. Das war sehr imposant. Habe ich mich viel mit den Leuten unterhalten. Und alle berichten eigentlich, dass die Situation sich dramatisch verschärft hat. Also, dass man behandelt wird wie der letzte Dreck und dass das früher ganz anders gewesen sein müsste, dass da so eine Gastfreundschaft war, dass die Leute einem, weiß ich nicht, einen Kaffee angeboten haben oder eben eine Toilette oder eine Dusche oder so und dass das also sich dramatisch verschlechtert hätte. Worauf ist das eigentlich zurückzuführen? Also erstmal teilst du diese Beobachtung wahrscheinlich ja und worauf ist das zurückzuführen?
1: Also ich teile diese Beschreibung, die du gerade gemacht hast. Wobei es gibt immer noch Leuchttürme, einzelne Firmen oder sowas, wo das noch so ist, wo halt der Fahrer angeboten, eine Tasse Kaffee angeboten kriegt, einen Ruheraum, wo er mal Pause machen kann oder auch mal duschen möchte. Das gibt es auch noch vereinzelt. Wir arbeiten halt dran, dass das mehr wird, aber ansonsten geht es ganz einfach darum, Kostendruck hoch 3. Und es wird dann halt immer von oben nach unten getreten. Und wenn du halt aus einem dritten Weltland kommst, also nicht mal Osteuropa oder sowas, sondern außerhalb der EU kommst, wir haben da Kollegen, die aus Indien kommen oder aus Simbabwe und die halt bei uns für ein Apfel und ein Ei fahren. Also ich habe folgendes Beispiel. Kollegen aus Simbabwe kommen über Südafrika nach Österreich und fahren in die Slowakei, wo sie für die Spedition Hegelmann dann arbeiten dürfen für 30 Euro pro Tag. Für 30 Euro pro Tag kriegst du gar nichts. Gut, ich hatte dieses Jahr einen konkreten Fall. Der Kollege war auch in Grevenhausen und dann gibt es die RTDD. Das ist die Vereinigung von der holländischen Gewerkschaft und Edwin Attima. Und der Edwin Attima ist der Kollege, der auch in Grevenhausen dafür gesorgt hat, dass wir in Zusammenarbeit mit allen Helfern die Sache zu einem guten Ende gebracht haben.
0: Ja, sehr interessant. Für alle, die denen das Stichwort nichts sagt, Grevenhausen ist eine große Raststätte, ich glaube in Hessen, oder? Ich bin mir nicht sicher.
1: An der A5 zwischen Frankfurt und Darmstadt.
0: Und da war im Jahr 2023 ziemlich viel los, also darüber müssen wir uns auch noch unterhalten. Die Medien und auch ich sprechen von wildem Streik. Du sagst, das war was anderes. Wir spielen jetzt ein bisschen Musik und danach kommen wir wieder und reden über die Aktion, die Arbeitsverweigerung, die Vorenthaltung der Arbeit oder den wilden, unangemeldeten Streik bei in Grevenhausen. Es ist eine dramatische Sache gewesen, ja. Mit unvorstellbaren Highlights eigentlich oder wie soll man das eigentlich Tiefpunkten? Also eine Security-Firma, paramilitärische Truppe, die aus Polen anrückt, um die LKWs zu besorgen. Naja, das wirst du mir gleich alles erzählen. Also freut euch auf spannende Geschichten nach etwas Musik. Jetzt kommt Hank Williams mit Hey Good Looking. Ah, pardon, das war nicht der richtige Knopf. Also.

0: das war Hank Williams mit Hey Good Looking. Mein Name ist Elmar Wiegand und ich spreche mit Tiny Hobbs von der Initiative sozialmaut.eu. Ich habe heute hier so Country-Musik rausgehört, aber es ist wahrscheinlich ein dummes Klischee, dass Lkw-Fahrer gerne Country-Musik hören. Oder ist das noch so? Ich weiß gar nicht. Gibt es da noch irgendwie so eine Affinität? Früher war das ja mal irgendwie tatsächlich so.
1: Ich glaube, das sind irgendwelche alten Geschichten vom Fernsehen unterstützt und. Heute kann ich sagen, da die Menschen, die durch Europa mit dem Lkw fahren, international sind, werden die alles hören und nicht nur Country.
0: Ja, ja, nur habe ich auch nicht gesagt, aber ich weiß es auch nicht, also keine Ahnung. Ja. Ich meine, die Musik hat ja so eine gewisse Nähe zur Bewegung, aber keine Ahnung, ist... Lass uns über den Streik in Gräfenhausen reden oder die Aktion, also was dort vorgefallen ist.
1: Wir nennen es jetzt einfach Streik. Wie gesagt, jeder Arbeitnehmer in der Bundesrepublik hat das Leistungsverweigerungsrecht, wenn er sein Geld nicht bekommt. Das ist in Gräfenhausen passiert. Wir reden jetzt einfach über Streik und dann ist die Wortfindung einfach besser.
0: Ja.
1: Also Gräfenhausen. Eines Abends um 22 Uhr rief mich ein Kollege an, Salvatore, der Vorsitzende des Kraftfahrerkreises von Südhessen, und sagte mir, also ein Kollege von Manfred Pietsch, und er sagte mir, hey, da ist irgendwas los, fahr doch mal hin. Gut, und dann bin ich nach Gräfenhausen gefahren, habe mir das angeguckt, standen jede Menge LKWs der Firma Masur. Und danach sondiert, mit den Kollegen gesprochen, mit Händen und Füßen. Das waren Kollegen aus Usbekistan, Kollegen aus Georgien und ein paar aus der Ukraine. Und sich dann mit denen unterhalten. Und danach lief langsam die Maschinerie an. Das heißt, der Kollege Edwin Atima, die Kolleginnen und Kollegen der fairen Mobilität und ganz viele tolle Helfer. Und zwar möchte ich hier lobend erwähnen, die Kollegen von der IG Metall. Die waren ja sowas von cool und Oberklasse. Und auch die Kollegen von der deutschen Polizei, die waren einfach klasse. Die haben die Situation gut erkannt und gerade was du da beschrieben hast, als der Masur mit seinem Panzerwagen da vorbeikam und die LKWs übernehmen wollte, waren zwei Kollegen da von der Polizei. Es war ein Kollege, der war im Kopf kleiner als ich, und eine Kollegin. Und dann passierte das. Unvorhergesehen, der kam der angefahren, sprang dazwischen und hat die getrennt, also wie sonst. Und dann war einen kurzen Augenblick später, war dann halt die Polizei da, hat den gesamten Parkplatz gesperrt und dann ging das los. Das war der Karfreitag. Mhm. Das war der Masurtag und da wollte er irgendwas machen. Und weiterhin sehr aktiv waren die Kollegen vom DGB. Also dann Stefan Körzel, Michael Rudolph, sage ich später noch. Und die waren alle klasse. Wen ich nicht gesehen habe, waren Hauptamtliche von Verdi. Wieder fertig. Ich habe keine Hauptamtlichen von Verdi, die im Fachbereich zuständig waren, gesehen.
0: So. Okay, obwohl du ja selber in der Gewerkschaft keine unwichtige Position hast, du bist stellvertretender Vorsitzender in Frankfurt, zumindest ja. Mittlerweile warst du damals auch, ich weiß nicht. Ja, naja. Gut. Wochenende ist mal, sind alle auch überlastet und so, ne? Ja, Wochenende.
1: Wenn was richtig ist, dann macht man es einfach. Es ist scheißegal, ob es Wochenende ist oder sowas. Da waren Pi mal Daumen 120 bis über das ganze Jahr bis 180 Menschen und die musste unterstützt werden. Und ich finde es immer so witzig, wenn da Leute dann vor Ort sind und große Worte finden für irgendwas. Das Problem für die Kollegen war, also es gab da auch einen Hungerstreik und dass die halt den dazu bewegen wollte, dass der zahlt. Und als nächstes war das Problem, die mussten was zu essen kriegen. Da haben wir zusammen mit so einem Essen für alle, heißt es, das ist im Kreis Groß-Gerau, da haben wir Essen holen können. Mhm. Alles Mögliche. Das Gute war, es waren Ferien. Die wussten nicht, wohin mit dem Zeug. Und deswegen konnten wir die Lebensmittel dort abholen und unter die Lkw-Fahrer verteilen. Es hat für alle gereicht.
0: Ja, lass uns noch mal eben kurz, ich muss noch mal eben kurz den Fall genauer verstehen. Also für mich ist ja das Strukturmerkmal und die Funktionsweise der Ausbeutung in Deutschland irgendwie an die optimierte Wertschöpfungskette gebunden. Ja. Auch hier ja wieder. Ne? Wir haben jetzt einen Speditionsunternehmer, der aus Polen kommt, namens Mazur mit Z geschrieben.
1: Ja.
0: Die Fahrer kommen aber aus Usbekistan, also aus dem außereuropäischen Ausland, hast du gerade geschrieben, beschrieben, Usbekistan, Ukraine und so weiter. Ja, und für wen arbeitet der denn? Also wer wäscht denn da seine Hände in Unschuld und wer profitiert am Ende davon?
1: Es gibt Börsen. Auf diesen Börsen werden die Fahrten und Aufträge versteigert. Es gibt da einen Generalunternehmer, der nimmt es und der versteigert dann die Fahrten oder die Aufträge. Und wenn es halt, dann gibt es auch Spediteure, die ersteigern diesen Zuschlag und gehen ihn dann weiter. Dann haben wir einen Sub-Unternehmer und dann irgendwann heißt der Masur. Mhm. Gut, und der hat dann Kollegen oder Auftragnehmer, lass es mich so nennen, ob die alle einen Arbeitsvertrag haben oder hatten, weiß ich bis heute nicht. Auftragnehmer, die dann, so wie der Masuas erklärt hat, auf eigenes Risiko fahren. Und die sind dann halt, wie gesagt, die sollten 80 Euro kriegen pro Tag und sind durch Europa gefahren. Und der Masur hat dann immer erzählt, ja, kein Geld, weil Ladebordwand beschädigt, zu viel Sprit verbraucht, unsauber gefahren, irgendeinen Scheiß ganz einfach hat er erzählt und hat den Leuten das Geld nicht überwiesen. Dann haben die gefragt, warum kriegen wir das nicht? Und es hat sich halt so gehäuft, dass die sich halt abgesprochen haben und dann haben gesagt, wir treffen uns in Gräfenhausen und bleiben stehen.
0: Okay, Gräfenhausen, weil das irgendwie so in der Mitte liegt, oder was?
1: Ich kann es dir nicht sagen. Wir hatten da einfach das Glück, dass wir da einfach stehen geblieben sind. Nein, und das Gräfenhausen ist ja eine Ansammlung von, für die Fahrer, für dieses Problem, positiven Zufällen. Dieses Jahr 2023 war Wahljahr in Hessen. Das heißt, man konnte, die Politik war immer und überall da, sehr interessiert und alles ganz böse und ganz schlimm. Aber bis heute hat sich schon nichts verbessert. Es ist immer noch böse und schlimm. Und wir hatten die Unterstützung von der Presse. Und dann kam was ganz Irres. Dann war ich mal auf einer Wahlveranstaltung und traf durch Zufall den Lars Klingbeil. Und dann habe ich gesagt, Lars, bevor du hier bei den Schickimickis rumläufst, komm doch mal ins wirkliche Leben zu uns nach Gräfenhausen. Und er kam tatsächlich. Dann habe ich Folgendes gemacht. Ich habe zwei Dolmetscherinnen von der Fähre Mobilität gebeten, auf den LKW zu gehen, habe die Fahrer darauf gepackt und habe den Lars Klingbeil reingemacht und dann habe ich den LKW zugemacht. Und der wollte eigentlich nur 5 Minuten bleiben. Nach 20 Minuten habe ich den LKW wieder aufgemacht, weil mich seine Mitarbeiterin gebeten hat, dass sie jetzt wirklich weiter müssen. Und danach ist Folgendes passiert. Es kam der Präsident der BAFA vorbei.
0: Sagt mir nichts, was ist das?
1: Das ist die, Moment, sage ich dir sofort. Das war der Thorsten Safarik. Und BAFA ist die die sind für die Kontrolle des Lieferketten-Sorgfaltspflichtengesetzes zuständig. Mhm. Gut, und der hat zwei Aussagen gemacht in einer nochmal Präsident des Bundesamtes für Wirtschaft und Ausfuhrkontrolle. Mhm. War er damals. Weil nach seinen Aussagen, die er getätigt hat, hat ihm der damalige Wirtschaftsminister, ein Grüner, aus seinem Amt entlassen. Warum die Grünen so wirtschaftsfreundlich sind, weiß ich nicht. Aber der Thorsten Safarik hat mitgeteilt beim Hessischen Rundfunk, dass der Schuldige eindeutig in Polen sitzt. Das ist der Masur. Aber er hat am des Weiteren, das war der entscheidende Satz, er hat gesagt, die Fahrer hätten seinem Team freiwillig ohne Zwang die Frachtpapiere ausgehändigt, damit sie die kopieren können. Und er würde seinen Mitarbeiter, seinem Prüfungsteam den Auftrag erteilen, dass sie intensiv prüfen, ob sich alle deutschen Konzerne an das Lieferketten-Sorgfaltspflichtengesetz gehalten haben. So ein paar Tage später klingelten Telefone und dann wurde gefragt, wie man das Problem lösen könnte. Und dann hat ein Kollege des DGB mitgeteilt, also wenn die Kollegen Geld haben, haben wir kein Problem mehr. Und dann kam das Geld, wurde an eine katholische Bank überwiesen. Und dann ist das Problem, wenn eine katholische Bank Geld überweist nach Usbekistan und Georgien, dann ist natürlich alles super gründlich und super ordentlich. Und die Kollegen liefen immer rum und sagten, hey, ihr bescheißt uns, es kommt überhaupt kein Geld an. Mhm. Dann hatte ich die ehrenvolle Aufgabe, Kontoauszüge an die Fahrer zu verteilen, mit Unterstützung der RTDD. Und immer mit der Bitte, nicht der Presse zeigen und nicht den Kollegen zeigen. Und nach 45 Minuten kam der erste Kollege zu mir und sagt, hey Tiny, das Geld ist da. Und dann ging die Post ab auf den Platz, alles war da, alles war wieder gut. Und danach wurde der Platz geräumt und die LKWs dem Team von Masur übergeben. Und dann waren wieder alle glücklich und zufrieden.
0: Von wie vielen LKWs reden wir denn eigentlich und wie vielen Fahrern?
1: Wir reden von 120 Fahrern.
0: Oh wow. Und wie lange ging das insgesamt?
1: Das ging einmal von Anfang März bis zum Karfreitag, also bis der 29. April. Eigentlich wollten wir sie alle zum 1. Mai einladen, aber leider waren sie da schon weg. Mhm. Und dann zwei Monate später waren sie wieder da. Wieder Masur und viele Fahrer, die auch schon beim ersten Mal dabei waren. Und dann hat es auch nochmal 3 Monate gedauert.
0: Okay. Ja, sehr, sehr spannend. Lass uns wieder ein bisschen Musik hören, uns ein bisschen sortieren. Und nachher würde ich gerne mit dir, also für alle, die hier zuhören, das ist Tiny Hobbs von Sozialmaut EU und aktiver Verdi-Gewerkschafter, würde ich gerne mit dir über gewerkschaftliche Organisierung, Protest und Widerstand reden. Wie schwierig ist das? Wie ist das in der Logistik möglich? Und auch über Rassismus, industriellen Rassismus und Lehren aus diesem Streik in Gräfenhausen. Und ja, ist ein langes Thema. Wir haben gar nicht so viel Zeit. Wir könnten auch noch mal drüber reden, was hier in Deutschland bevorsteht, wenn die AfD an die Macht kommt oder wie die sich das eigentlich vorstellen, wer hier die Drecksarbeit macht und wie die Leute behandelt werden und wie man deren Situation verbessern könnte. Wir hören jetzt ein bisschen Musik wieder. Hank Williams oder lass mich nicht lügen. Nee, Jimmy Rogers, When the Cactus is in Bloom, wenn der Kaktus in der Blüte steht. Ah, Mann, ich habe schon wieder einen falschen Knopf gedrückt. Das gibt's echt gar nicht.

0: Ihr hört Arbeitsunrecht FM, das war Hank Williams, Jimmy Rogers mit When the Cactus is in Bloom. Ich spreche mit Tiny Hobbs über die Situation von Lkw-Fahrern in Deutschland. Wir haben gerade über den Streik in Gräfenhausen 2023 geredet, also Aktion Arbeitsverweigerung, Arbeitsniederlegung, um Geld zu bekommen von einem polnischen Großsubunternehmer namens Mazur. Wie ist die Situation in Deutschland unter den Lkw-Fahrern? Lass uns mal über Rassismus reden. Ich habe ja für mich den Begriff industrieller Rassismus verwendet oder herausgefunden eigentlich in der Beschäftigung mit Tönnies, also dem größten Schweineschlachter Europas. 30.000 Schweine werden jeden Tag in Reda-Wiedenbrück geschlachtet und 25.000 waren es im Osten. Wie hieß die Schlachterei nochmal? Hab den Namen vergessen. Und das sind hauptsächlich osteuropäische, rumänische Werkvertragsarbeiter gewesen, die da unter grausamen Bedingungen gearbeitet haben und wahrscheinlich heute noch arbeiten. Werkverträge konnte man abschaffen in der Fleischindustrie, auch durch unser Engagement. Aber mir wurde klar, dass also Rassismus ist ja so eine Aufteilung der Menschen, so wie Hunde oder Pferde. Also manche sind halt für die Industriearbeit gut, andere wiederum nicht. Mein marokkanischer Freund Abdul, den wollte man irgendwie nicht. Er war ein hervorragender Schweißer, aber Marokkaner sind irgendwie nicht erwünscht. Osteuropäer sind hingegen sehr beliebt für bestimmte Sachen. Und für andere nimmt man dann wieder Leute aus Südamerika. Als Krankenschwestern werden die angeheuert. Aber es gibt auch Bereiche, in die wir gar nicht reinkommen, weil die dann vollkommen beherrscht werden von türkischen Leuten und so weiter. Also da ist irgendwie hinter den Kulissen des Kapitalismus so eine Art industrieller Rassismus. Und nach meiner Theorie spiegelt sich das in einem Rassismus der deutschen Bevölkerung, die ihre Aggressionen jetzt gegen Leute richten, die dann ja auch tatsächlich irgendwo in ein Problem zumindest eingebunden sind. Sie sind selber nicht das Problem, aber man findet immer Leute, die es noch irgendwie billiger machen und irgendwelche Subunternehmer, die also dann Gesetze brechen, in der Grauzone agieren zur Kriminalität mit unsauberen kriminellen Methoden, Mafia und so weiter. Das ist alles da. Kannst du mit diesem Begriff industrieller Rassismus was anfangen?
1: Selbstverständlich. Es gibt da einen großen Konzern, der heißt wie ein Fluss in Südamerika, Amazon. Und die haben auch Menschen, die für sie Auto fahren und die Sachen ausliefern. Und Verdi und Faire Mobilität stehen da regelmäßig vor der Tür. Und dass die Fahrer, die dann sich ihre Ladung abholen, die Papiere, die in die Hand gedrückt werden, gleich wieder abgenommen kriegen, damit sie erst gar nicht da irgendwie anfangen, was zu lesen. Und da wird massiv gegen vorgegangen, dass da nichts passiert. In der Cap-Branche ist ein Riesenthema, es sind 60.000 Arbeitsplätze, die Kollegen, und da gibt es bis hinten gegen. Also ich glaube, der einzige Paketzustellerbetrieb, den es gibt, der ordentlich ist, ist die Deutsche Post AG. Die haben einen Tarifvertrag, da werden die Arbeitszeiten angehalten. Natürlich ist aufgrund der Konkurrenz das da auch schwierig. Aber ich glaube, DPD und GLS und wie sie alle heißen, da sind es alles nur Subunternehmer, die haben gar keine eigenen Fahrer mehr.
0: Ja, oder bei Volt werden die dann noch, also bei diesem Essenlieferanten werden die als Scheinselbstständige dann angestellt, und noch von einem weiteren Subunternehmer und so. Das ist der totale Wahnsinn. Und auch Lieferando hat jetzt auf Scheinselbstständige umgestellt. Aber das Skurrile ist ja, diese Leute werden im Grunde von einem rassistischen System ausgebeutet, also werden da als Menschen zweiter oder dritter Klasse behandelt, und gleichzeitig sind es mitunter sogar dieselben Profiteure, die dann über ihre Social Media Macht Leute gegeneinander oder gegen diese Migranten irgendwie aufhetzen. Es ist alles so absurd, nicht wahr? Da redet und der Bundeskanzler Merz von immer diese scheiß Fleißdebatte und wir wären irgendwie zu faul und gleichzeitig gibt es da Leute, die bis wie die Zitronen ausgepresst werden, die bis zum Umfallen arbeiten, dann noch in den Ladeflächen ihrer Lieferwagen schlafen und so weiter, am Wochenende sich auf irgendwelchen Gaskochern da an irgendwelchen Raststätten ihr Essen zusammen kochen wie im vorletzten Jahrhundert.

0: Posten immer wieder das Richtige versucht zu machen und dann rollt das alles wieder runter?
1: Ja, das ist ein Tag. Manchmal liege ich nachts wach und denke über die Situation nach, die wir haben. Das ist ziemlich nervig, aber es ist ganz einfach richtig, wenn man dagegen vorgeht. Es ist richtig, dagegen vorzugehen, bis hinten gegen. Und jetzt gibt es in Berlin-Schöneberg die Freiheitsglocke. Gut, und ich bin in Berlin-Neukölln geboren. Und jeden Sonntag um 12 wird es gespielt. Und wer auf YouTube Freiheitsglocke reingibt, kann sich mal den Text anhören. Der sagt ganz im Groben, wo Unrecht auf der Welt geschieht, da tun wir was dagegen. Ganz egal wo. Und das ist mein Leitspruch und das mache ich. So gut ich kann. Ich sage es jetzt ganz pragmatisch. Zwischen meinen Armen, da kann ich agieren. Das ist halt die 1,80 Meter, wo ich was bewirken kann. Ansonsten muss ich die Kollegen und Kolleginnen einfach überzeugen. Und jetzt nochmal, wie gesagt, Grevenhausen. Da kann man sich hinstellen und große Reden schwingen oder man kann Essen besorgen, man kann Wasser besorgen. Und die Kollegen mussten ja auch kochen. Dann müssen wir halt einen haben, der halt die Gasflaschen wieder befüllt, die in Deutschland nicht zu befüllen sind. Aber wir haben es hingekriegt, dafür sorgt, dass frisches Wasser da war, habe ich gemacht. Und dann jedes Mal eine Kleinigkeit, wenn ein Problem war, haben wir es ganz einfach gelöst. Und da wird nicht viel gesprochen und diskutiert, sondern angegangen, gelöst und dann ist gut.
0: Der traurige Moment, der mich jetzt nicht wundert, ich kenne das, aber ist ja gewesen in deiner Schilderung gerade, ja, ihr wolltet die zum 1. Mai einladen, dass sie dann kommen, und aber dann ist das Geld vorher geflossen und dann sind alle abgedampft. Natürlich wollen die auch nach Hause, die arbeiten auch, um nach Hause zu fahren, ihre Familie zu unterstützen. Aber das ist natürlich die Krux. Also die Frage wäre ja, wie organisiert man sich? Wie kriegt man die Leute organisiert? Die Gesellschaft individualisiert sich immer mehr. Die Leute vereinsamen, jeder gegen jeden und so weiter, schrauben an ihrer Identität und ihren Wehwehchen und Problemen. Aber der Kern der Frage ist ja, wie organisiert man die Leute? Und im Grunde ist es ja durch Social Media, also durch WhatsApp und so weiter, einfacher geworden. Aber hat sich da irgendwas gehalten eigentlich oder sind die einfach in alle Winde zerstreut? Oder gibt es da wenigstens so lose Kontakte, dass die dann wiederkommen? Also
1: es gibt lose Kontakte. Das ist das eine, aber sie sind über den ganzen Planeten verstreut. Einer ist jetzt zum Beispiel in den USA und fährt in den USA LKW, der hat so eine Green Card gewonnen und ist jetzt von Usbekistan, fährt er in den USA LKW und kann von dort aus seine Familie unterstützen. Das ist das meiste, die brauchen Geld für ihre Familien zu Hause, kranke Kinder, Medikamente, und deswegen machen sie das.
0: Na gut, aber ich meine, man könnte das doch auch, das ist jetzt utopisch, ne? Es gab 1905 mal eine Gewerkschaft in den USA, die Industrial Workers of the World, die haben genau dieselbe Ausgangssituation, aber die haben gesagt, okay, dann gehen wir halt, wenn wir jetzt nach Chile gehen, waren viele Seeleute dabei, egal an welchem Hafen wir sind, wir machen jetzt einfach weiter. Also wir verlassen jetzt nicht Deutschland und hören jetzt auf, Arbeiter zu sein, sondern wir verstreuen uns jetzt über den gesamten Erdball und tragen diese Idee weiter. Ich weiß, dass das utopisch ist, aber ich meine, dann habt ihr jetzt einen
1: es ist nicht utopisch, sondern folgendes Beispiel. Die Firma Schlumberger arbeitet weltweit mit Gas und Öl. Und die haben vor geraumer Zeit in der Nordsee Stress gemacht. Und dann haben sich norwegische und dänische Gewerkschaftler zusammengetan, weil ein Schiff der Firma Schlumberger kam an einen dänischen Hafen, und dann haben die dänischen Hafenarbeiter gesagt, das ist ein schönes Schiff, wir würden es auch gerne abarbeiten und alles machen, was ihr wollt, aber bevor die Kollegen ihr Geld nicht haben, und zwar auf dem Konto, nicht auf die Hand, auf dem Konto, damit man es halt nicht auf hoher See wieder abgenommen kriegt, fassen wir das Schiff nicht an. Und danach geht es. Und das Irre ist, ich war bei diesen Kollegen in Dänemark und habe denen von Grevenhausen erzählt. Und dann bin ich mit einem Kollegen mitgefahren und der hat gesagt, Hanni, du hast die Geschichte nicht zu Ende erzählt. Er sagt, doch, wieso? Ihr kennt alles. Er sagt, nein, du hast uns nicht gesagt, sollen wir jetzt die LKWs aus Polen ausladen oder nicht? Und was in dieser Sekunde in mir vorgegangen ist, oder jetzt kriege ich eine Gänsehaut, wenn ich daran denke, das ist irre. Und wir können das. Und jetzt ein kleiner Tipp. Im November 2027 mache ich eine Veranstaltung zu dem Thema, können nationale Gewerkschaften europäische Probleme lösen? Ich sage, nein, sie können es nicht. Wir müssen da was ändern. Mhm. Und also wie gesagt, die Zeit ist zu knapp, aber da könnten wir ja 3 Stunden mitfüllen. Das ist, wie gesagt, wir müssen da was machen und es ist jetzt total doof, aber wenn alle Menschen, die in Europa arbeiten, grenzüberschreitend innerhalb von Europa den höchsten europäischen Mindestlohn bezahlt kriegen, das ist zurzeit Luxemburg, 14 Euro Apples. Jeder Fahrer kriegt es und kriegt einen Fahrerausweis, so wie die Fahrerkarte und hat dann kommt in eine Kontrolle. Dann können diese Kontrollbehörden bei der EU nachfragen, weil die müsste das dann speichern für alle Menschen, die in Europa fahren oder grenzüberschreitend arbeiten, also in der Luft, auf dem Wasser, auf der Schiene oder auf dem LKW. Und dann wissen sie sofort, was da Sache ist, ob da für die Bezahlabgaben gezahlt werden und so weiter und so fort, weil auch da werden sie beschissen. Da zahlt keiner Rentenbeiträge für die ein. Das wird ihnen zwar erzählt, aber das machen die Arbeitgeber nicht oder Auftraggeber nicht.
0: Ja, ich meine, die Idee ist ja eigentlich 100 Jahre alt oder 150 Jahre alt. Das ja. ist irgendwie in Vergessenheit geraten, aber die ITF war ja früher ist nicht nur ein Dachverband gewesen, sondern eine eigenständige transnationale Gewerkschaft. Die Industrial Workers of the World waren das auch, oder ich habe mal zu Bierbrauern recherchiert, die waren in Deutschland in der Gewerkschaft und automatisch in der Schwestergewerkschaft in den USA, wo auch meistens deutsche Bier gebraut haben, aber das gab es früher mal, das ist irgendwie im 20. Jahrhundert leider verloren gegangen. Das sind eigentlich ganz alte Ideen. Ja, ich bin dabei. Tiny, wir müssen jetzt langsam hier den Sack zumachen, weil die Sendezeit sich dem Ende zuneigt. Ja, 2027 im November, mein Gott, wer weiß, in was für einer Republik wir dann eigentlich leben, ob wir nicht schon längst auswandern müssen. Wie ist denn eigentlich deine Prognose? Kann man demnächst noch durch Sachsen-Anhalt fahren oder was wird da auf uns zukommen?
1: Also es wird knüppelhart, das ist das eine. Sollten Sie wirklich die Wahl gewinnen? Was halt alle Medien erzählen, wird es für Lkw-Fahrer in Sachsen-Anhalt ziemlich schwierig. Die AfD möchte, dass die Fahrer stärker kontrolliert werden, dass die Kaputageregeln stärker kontrolliert werden und dass Fahrer aus Drittländern noch stärker kontrolliert werden, permanent. Und dann kann man gucken, was dabei rumkommt. Was ich weiß, wenn die Kollegen nicht mehr fahren, also dann ausgesondert werden, dann bricht bei uns die Wirtschaft zusammen, weil wenn die LKWs nicht da sind und von deinen schicken Hosen, roten Hosenträgern bis zu meinem Taschentuch war alles einmal auf dem LKW. Es geht bei uns nichts ohne LKW. Ob die Lebensmittelhandel, wir brauchen LKWs.
0: Ja, ich habe heute Frankfurter Allgemeine gelesen. Ich lese immer noch auf Papierzeitungen und erfahre da Dinge, die andere Leute dann nicht wissen. Ja, manchmal, und mein Kollege Tong, der kommt ja aus China, mit dem ich hier vorher in der Sendung geredet habe, der erzählt, dass es also in China schon zum Straßenbild gehört, dass da so autonom fahrende Container, also LKWs kann man es gar nicht nennen, sind im Grunde Container auf vier Rädern mit so einer kleinen Kamera vorne. Die fahren nicht nur auf großen Autobahnen, sondern schon im Stadtverkehr rum. Von der chinesischen Post hat mir Bilder gezeigt. Und heute kamen die Meldung, die beiden Meldungen zusammen sozusagen. Ein Drittel der Jugendlichen brechen ihre Lehre ab, der Azubis in Deutschland, Höchststand. Und gleichzeitig haben die Chinesen jetzt eine Humanoid-Roboterfabrik in Serbien eröffnet. Und ich glaube, dass das eigentlich die Zukunftsvision dieser AfD, Donald Trump und dieser Arschgeigen ist, dass wir erstens arbeiten sollen wie Roboter und zweitens dann irgendwann ersetzt werden durch Roboter oder so. Ich glaube, dass es allerdings nicht funktionieren wird, dass diese Techniken doch erhebliche Risiken bergen und große Sabotage und auch Fehlerquellen. Aber naja, das ist ein langes Thema, aber manchmal denke ich, die setzen im Grunde auf Maschinen oder was oder keine Ahnung oder ich weiß gar nicht, wo das hingehen soll. Also mir ist es rätselhaft.
1: Da bin ich bei dir. Es wird nicht funktionieren. Aber dass es diese selbstfahrenden Systeme gibt, ja, das weiß ich.
0: Naja, in China gehört das schon zum Straßenbild. Hier ist es ja sehr selten, dass man das sieht und es ist wahrscheinlich sogar noch verboten. Aber gut, das ist ein langes Thema. Tiny, vielen Dank. Wir reden gerne ein andermal drüber und wenn wieder was am Start ist.
1: Eine Bitte noch.
0: Ja.
1: Kollegen, auf meiner Stirn ist das von der Sozialmaut. Macht dann jetzt euren Screenshot, scannt es ein und unterstützt uns. Dankeschön.
0: Okay, dann sage ich mal Tschüss, vielen Dank dir und jetzt kommt noch ein bisschen Musik und wir hören uns ein andermal. Ja, ich bin sehr gespannt, also coole Sache. Danke sehr, ja?
1: Danke auch.
0: Tschö.
1: Tschüss.

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0: Köpfe und Arme und Freizeit und Personal, um auf allen Festivals, die interessant wären, anwesend zu sein. Womit fangen wir denn an? Machen wir ein bisschen Musik, bevor wir mit der ersten Filmbesprechung anfangen, oder fangen wir gleich mit einer Filmbesprechung an?
1: Ich würde sagen, wir machen erst ein bisschen Musik und dann überraschen wir unsere ZuhörerInnen mit dem, was uns so einfällt.
0: Gut, was hören wir denn, Svenja?
1: Also heute Abend ist ganz der großartigen Sängerin Dinah Washington gewidmet. Und das erste Lied, was wir hören, ist Teach Me Tonight.
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0: Gut, dann fangen wir an mit dem ersten Film, von dem wir euch berichten wollen. Svenja, welchen hast du dir ausgesucht? Worüber möchtest du reden?
1: Oh, ich möchte so gerne über Genre-Kino.

0: ist eine Nachwuchsregisseurin mit hohem Kulturanspruch, wird
1: eine von queere der, Nachwuchsregisseurin, das ist nicht unwichtig.
0: Ja, in der Tat. Wird engagiert, um eine uralte Horrorreihe mit, weiß nicht, 13, 20, was weiß ich, wie viel Fortsetzungen wieder zu beleben. Und ihr Traum ist es, die Hauptdarstellerin aus dem ersten Film wieder in ihren Film zu holen. Und deswegen begibt sie sich in das abgelegene Bergdorf, wo diese Hauptdarstellerin lebt, überraschenderweise am Spielort des ersten Films. Und jetzt wird's doppelbödig. Denn so langsam verschwimmen ein bisschen die Grenzen zwischen der Filmrealität und der Film-im-Film-Realität. Kann man das so sagen?
1: Schon.
0: Die Genrebezeichnung in der Kinowerbung ist Horror-Komödie. Also das stellt das Ganze ja so ein bisschen in eine Reihe mit metareflektiven Filmen wie Scream oder anderen Filmen, die das Horror-Genre quasi aufrollen und nochmal von vorne anfangen. Hattest du auch diesen Eindruck?
1: Also ich fand das weder einen Horrorfilm noch eine Komödie, ehrlich gesagt.
0: Kein Horrorfilm halt mit all dem Blut?
1: Ja, es hatte schon so ein bisschen was Splatter-mäßiges mit den Blutfontänen, die man da zwischendurch gesehen hat. Aber
0: vor
1: es
0: allem in den Einspielern aus den Originalfilmen,
1: genau.
0: In Anführungsstrichen Original.
1: Genau, aber es hatte halt auch irgendwie gleichzeitig, hatten diese Blutfontänen sowas, ich weiß nicht, es klingt komisch, das zu sagen, sowas Steriles. Also es war schon ein bisschen schräg, aber ich fand, der ganze Film war einfach mehr so eine einzige Metaebene insgesamt und weniger Horrorfilm.
0: Ja, stimmt. Also wahrscheinlich muss man schon so ein bisschen Freund dieser Überlegungen über Film sein, was aber auch sicher einige Horror- und Splatter-Fans sind, um sich so richtig dran zu freuen. Denn die Filmhandlung an sich ist jetzt nicht so aufregend. Spannend wird halt, wenn man sich auf Vorbildfilme bezieht und wenn man sich überlegt, wie Diskussionen über das Genre geführt werden und in diesem Film vorgeführt werden. Und das klingt jetzt alles so furchtbar theoretisch. Ganz so theoretisch war es nicht. Also man sieht schon auch sehr atmosphärische Bilder und Landschaften, sehr fantastische Schneelandschaften und wunderbar künstliche Frühlingslandschaften. Und es gibt schon die üblichen Horrorelemente wie ein einsames Haus in der Wildnis. Und
1: eine Figur, die aus dem See aufsteigt und mordend, mit dem Messer mordend durch die Gegend läuft.
0: Nein, Entschuldigung, eine Lanze.
1: Eine Lanze, okay, es war eine Lanze, Entschuldigung. Auf jeden Fall mit einem Stichwerkzeug.
0: Naja, also für wen dieser Film auf keinen Fall geeignet ist, zart beseitete Menschen, die nur Liebesfilme angucken möchten. Oder die lieber Zeichentrickverfilmungen sehen, in denen die Welt 100% in Ordnung ist. Und für wen ist dieser Film geeignet?
1: Oh, schwierig zu sagen. Also ich denke schon, dass das Freunde des Horrorgenres durchaus auf ihre Kosten kommen, wenn halt eben auch ein bisschen anders, als sie vielleicht erwarten. Wie gesagt, der Film ist eine einzige Beta-Ebene, aber deswegen nicht unbedingt schlecht.
0: Nee, also dass er nicht schlecht ist, nehme ich schon mal allein deswegen an, selbst wenn ich ihn nicht gesehen hätte, weil er die Queer Palm in Cannes dieses Jahr gewonnen hat. Und er ist ja durchaus im Gespräch in den einschlägigen Kreisen. Also ich fand es schon ganz spannend. Ich fand auch lustig, wie Grenzüberschreitungen wie oder orale Befriedigung über Naschereien beim Filmsehen und diese Entgrenzung, dass zum Filmabend auch dazu gehört, dass man ungesunde Dinge in sich reinstopft und sowas, wie all diese Dinge thematisiert wurden. Es geht also nicht nur um gruselige Filme, und wie man diese gruseligen Filme remaked. Ja, also kann man sich durchaus ansehen und man hat auch durchaus noch häufiger die Gelegenheit dazu. Der kommt nämlich noch in der komplett

0: nächsten Woche jeden Abend um 20.30 Uhr in der von dir so geschätzten Originalfassung mit Untertiteln.
1: Ja, und zwar wirklich ausschließlich, was mich sehr freut.
0: Genau, im Friedrichsbau.
2: Das ist vielleicht der richtige Zeitpunkt, um darauf hinzuweisen, dass das Fantasy-Filmfest wieder im September durch diverse, ich glaube, 7 Städte Deutschlands tourt. In Berlin geht es morgen los. Das Programm ist wahrscheinlich angemessen. Eine Sektion heißt ja Fresh Blood. Also von daher dürften Fans dieses Films auch beim Fantasy-Filmfest nicht schlecht aufgehoben sein.
0: Wenn es denn in Freiburg liefe.
2: Wenn es denn in Freiburg lief, in Berlin läuft.
1: Frankfurt ist der nächste Ort von hier aus gesehen, oder?
2: Nürnberg ist, glaube ich, dabei. Aber den Rest habe ich vergessen.
1: Nürnberg weiß ich nicht. Ich weiß definitiv Frankfurt und Köln.
0: Ich weiß auch München, aber was bringt das uns?
1: Deswegen sage ich ja, Frankfurt ist in halbwegs erreichbarer Nähe. Vielleicht mag ja jemand irgendwie zumindest ein langes Wochenende machen. Der Punkt ist, wenn ihr euch für das Fantasy Filmfest interessiert, solltet ihr dringend auf die Webseite fantasyfilmfest.com schauen, weil ich auf Instagram mitbekommen habe, dass an einigen Spielorten die Karten schon komplett ausverkauft sind. Ich weiß jetzt nicht auswendig, welche das sind, wo das ist. Aber falls ihr euch dafür interessiert, werdet ihr dort auf jeden Fall fündig. Und da werdet ihr auch finden, wo das Fantasy Filmfest wann genau überall zu sehen ist.
0: Ja, und alle, die es nicht schaffen, nach Frankfurt oder sonst wohin zu fahren, die müssen halt Teenage Sex and Death at Camp Miasma hier im Kino sehen. Oder auch im kommunalen Kino soll demnächst so eine kleine Genrefilmgeschichte laufen. Da kann man sich ja auch mal informieren.
1: Genau, das kommunale Kino wollte ich wollte ich nachher sowieso noch kurz ansprechen, dann können wir dann ja da nochmal drüber reden. Machen wir jetzt erst noch mal ein bisschen Musik?
0: Na gut, dann würde ich vorschlagen, wir spielen Make Me a Present of You von Dinah Washington.

0: Camp Miasma täglich 20.30 Uhr im Friedrichsbau. Und welchen Film oder welche Filme betrachten wir jetzt, Svenja?
1: Naja, also ich dachte, wir machen ein bisschen Kontrastprogramm und richten unser Augenmerk jetzt mal auf Kinderfilme oder wie nennt man das heute, Familienfilme?
0: Angekündigt sind sie als Familienfilme, genau.
1: Und ja, wir waren zusammen in Marsupilami. Oder Marsupilami?
0: In Begleitung natürlich des entsprechenden Kindes.
1: Ja, das ist sehr wichtig, dass man als Referenz ein entsprechendes Kind dabei hat und auch die Reaktionen beobachten kann. Mhm. Also von diesen Reaktionen kann ich sagen, der Film ist sehr lustig und kommt sehr gut an.
0: Bei Kindern.
1: Erwachsene können durchaus auch ihren Spaß haben. Es gibt einiges an Humor, was auf jeden Fall 100% für die ganze Familie passt. Es gibt einiges an Humor, das sich eher an die Erwachsenen richtet. Ich glaube, das ist einfach diese Comedy-Clique um Philippe Lachaud, der auch die Hauptrolle spielt und Regie führt, die halt irgendwie, zotig chaotische Komödien drehen und dieses Zotige kommt halt hier auch so ein bisschen durch. Aber es gibt genug Inhalte, an denen Kinder ihre Freude haben können. Also Marsupilami kennt vielleicht der eine oder die andere aus den Comics. Das ist eine wunderbar flauschige kleine Pelzfigur.
0: Mit langem Schwanz.
1: Gelb mit schwarzen Punkten aus dem Dschungel. Mhm. Mit einer gewissen Tendenz dazu, Chaos zu stiften. Und Marsupilami wird halt jetzt auch ins Kino quasi eingeführt. Mit einer wilden Geschichte. Ein korrupter Zoodirektor zwingt seinen Angestellten, dieses Wesen aus Südamerika, aus dem bekannten Land Palumbien übrigens, mit einem Kreuzfahrtschiff nach Frankreich zurückzuschmuggeln. Und der nimmt seine Ex-Frau und den gemeinsamen Sohn mit, sowie einen mehr oder weniger ungeplanten Begleiter, einen Kollegen.
0: Und das ist nicht ganz ungeplant. Also er lässt diesen Kollegen halt glauben, er habe diese Fahrt gewonnen, weil er ihm diese Fracht unterjubeln möchte, um nicht selber erwischt zu werden.
1: Ja, genau. Also so schon geplant, aber auf jeden Fall sind die halt alle auf diesem Schiff und dieses Wesen auch. Und man kann sich denken, dass so ein wildes Tier nicht lange versteckt bleibt und einiges an Chaos anrichtet. Dann gibt es natürlich noch Zöllner, die versuchen, dieses Wesen zu fangen und eben den korrupten Zoodirektor beziehungsweise die Leute, die das Wesen ursprünglich für ihn gefangen haben und alle sind hinter diesem flauschigen kleinen Pelztier her. Es gibt unheimlich viel Chaos und unheimlich viel Spaß. Es ist Jahrmarkt-Kino at its best, würde ich mal sagen.
0: At its also, worst, würde ich mal sagen.
1: Slapstick gibt es sehr viel und das ist auch ohne viel Worte zu verstehen. Und deswegen, also ich meine, klar, es ist kein hyperreflektierter, selbstreferenzieller Genrefilm wie Camp Miasma, sondern es ist ein knallbuntes, chaotisches, rein auf den Unterhaltungseffekt ausgelegtes Familienfilmspektakel, aber unter dieser Voraussetzung, wenn man nicht zu viel Tiefsinn erwartet, sondern sich an Flachsinn erfreuen kann, dann findet man es vielleicht nicht ganz so schlimm. Und wie gesagt, Kinder haben ihre helle Freude.
0: Ja. Ich muss halt leider bei sowas immer an Familienfilme denken, die durchaus auch erwachsenentauglich sind. Allen voran natürlich diese ganzen wunderbaren Pixar-Filme, die es gibt, die ja auch für jede Altersstufe einfach wunderbar anzuschauen sind, wo jeder seinen Spaß hat. Und deswegen weiß ich nicht, das war jetzt einfach kein Vergleich. Ich fand den Film einfach nur platt und dumm. Und der hatte für mich überhaupt nichts Charmantes. Aber wie gesagt, das mitgenommene Kind hatte Spaß. Von daher wurde das Ziel ja erreicht.
1: Ja, es ist eine Frage des Erwartungshorizonts. Deswegen habe ich auch versucht, den etwas zu senken. Naja, auf jeden Fall finde ich das Tierchen spannend animiert und sehr schön. Und auch wenn die Geschichte gerade am Schluss mega kitschig wird und so ein bisschen trenndrüsig, ich fand es ganz lustig im Rahmen des Erwartbaren. Und wer sich selber überzeugen möchte, kann diesen Film ausschließlich in der deutschen Fassung täglich um 16 Uhr in der Harmonie gucken. Am besten mit geeignetem Kind. Für kleinere Kinder, also Marsupilami ist ab 6 Jahre, für kleinere Kinder wurde jetzt ein Klassiker wieder ins Kino geholt, was mich wirklich sehr, sehr erfreut, weil das eine meiner Lieblingstrickfilmfiguren sind und fleißige Sendung mit der Maus sehr kennen ihn, den kleinen Maulwurf. Kirtek heißt er, beziehungsweise ist das tschechische Wort für. Nein, das ist nicht sein Name, so heißt Maulwurf auf Tschechisch. Das sind wunderbare, charmante, handgemachte Zeichentrickfilme von Zdeněk Miller aus Tschechien. Und die sind jetzt, also die sind uralt zugegeben, sind jetzt in so für die Kinoauswertung eine gute Stunde zu einem Kinofilm zusammengefasst worden. Und ich bin immer wieder fasziniert von diesem kleinen Maulwurf und seinen Freunden, der kleinen Maus und dem kleinen Igel und den spannenden Geschichten, die er erlebt, wenn er durch die Welt reist, um für die kranke Maus Kamille zu besorgen oder sonstige Abenteuer. Und diese Geschichten funktionieren auch ohne viele Worte. Es sind Zeichentrickfilme, die eigentlich ihre Handlung komplett über die Bildebene erzählen.
0: Der kleine Maulwurf spricht ja meines Wissens auch gar nicht, oder?
1: Doch, hallo.
0: Echt? Okay.
1: Hallo. Und als er für die Maus Kamille suchen will, da sucht er dann nach Kamomila. Also, aber es ist jetzt kein Dialogfilm. Ich würde es vergleichen vielleicht mit Flow, wo die Tiere ja nicht durch Worte miteinander kommunizieren, sondern die Kommunikation über Aktion und Reaktion funktioniert. Mhm. Kann ich das so sagen? Naja, auf jeden Fall für alle Nostalgiker, der kleine Maulwurf, Freitag, Samstag und Sonntag um 15.45 Uhr im Friedrichsbau. Ab 0 Jahre, also auch für die ganz Kleinen.
0: Gut, dann spielen wir jetzt ein weiteres Stück Musik.
1: Das ist eine gute Idee. If I Were a Bell von Dinah Washington.

0: Svenja, womit geht's denn weiter?
1: Lass uns doch eine Hiddensee-Double-Feature besprechen.
0: Okay, zu Hiddensee musst du was erzählen, den habe ich nicht gesehen.
1: Ja, aber du hast den Spaziergang nach Syrakus gesehen.
0: Das habe ich.
1: Mit Charlie Hübner.
0: Der lief tatsächlich in der Sneak.
1: Ja.
0: Aber schon vor ein paar Wochen.
1: Und das heißt, du erinnerst dich an nichts?
0: Doch, doch.
1: Und woran?
0: Daran, dass es ein Film der nicht mehr existenten DDR spielt ist, wo man sich, zumindest das junge Publikum, vielleicht ein bisschen in die Gegebenheiten hineinversetzen muss, dass die Menschen, die dort gelebt haben, nämlich tatsächlich ihr Land nicht verlassen durften, beziehungsweise nur in bestimmte Länder des Ostblocks reisen durften und die Hauptfigur sich halt in den Kopf gesetzt hat, trotz aller Restriktionen nach Italien zu reisen. Das Spannende an dieser Hauptfigur ist, dass die meisten Leute, die die DDR damals verlassen wollten, die DDR gerne final verlassen wollten und nie wieder zurückkehren wollten. Aber er möchte halt einfach nur nach Italien reisen und dann wieder in die DDR zurück.
1: Genau.
0: Was halt, ja, einige Leute doch etwas irritiert.
1: Dieser Spaziergang nach Syrakus ist inspiriert von einem Buch, auf den Spuren des Dichters Johann Gottfried Säume, der eben 150 Jahre früher diesen Spaziergang schon mal gemacht hat. Und das ist so der Lebenstraum von Paul Gompitz, diese Reise nachzuvollziehen. Und er lässt sich eigentlich auch von nichts abhalten. Und der Titel Spaziergang nach Syrakus ist so ein bisschen irreführend in dem Sinne, als der Spaziergang selber nur einen relativ kleinen Teil der Handlung ausmacht. So gegen Ende geht es dann mal kurz drum, wie er tatsächlich auf Reise ist. Das Wesentliche ist eigentlich seine Vorbereitung. Also er arbeitet 7 Jahre lang dafür, sich diesen Traum wahrzumachen. Er lernt segeln, er findet einen Liegeplatz im Rügener Bodden beziehungsweise auf Hiddensee, um dann von da nach Dänemark zu starten. Er belügt seine Frau, die er nicht mitnehmen kann, weil die Ausreise ja illegal ist. Und ja, er zahlt schließlich einen hohen Preis für die Reise, die er auch ausgerechnet im Sommer, Herbst 89 unternimmt, genau zu dem Zeitpunkt, zu dem dann auch die Mauer fällt, was ihm immerhin die problemlose Rückkehr ermöglicht, die sonst so ohne weiteres nicht möglich gewesen wäre. Aber er hat halt schon ganz viel zurückgelassen, was er auch nicht wiederkriegt.
0: Ja.
1: Ich fand den Film sehr faszinierend, weil er halt auch die Lebensbedingungen und die Restriktionen in der damaligen DDR ganz gut auf den Punkt bringt und diesen Sonderling ja auf seiner Reise begleitet. Und ich bin natürlich auch ein wahnsinniger Fan dieser wunderbaren Landschaft da oben. und deswegen kann ich nicht nur den Spaziergang nach Syrakus mit Charlie Hübner in der Hauptrolle empfehlen und seiner wunderbaren Gattin Lina Beckmann als seine wunderbare Gattin Anne, der im Übrigen auch noch ganz, ganz oft läuft, 2 bis 3 Mal täglich im Kandelhof. Es gibt noch einen weiteren Film über diese wunderbare Landschaft und die Insel Hiddensee, der auch auf den Punkt bringt, wie diese Insel schon seit 100 Jahren so ein Künstler- und Aussteigerziel geworden ist. Und also Hiddensee ist eine kleine, schmale Insel, direkt neben Rügen, die autofrei ist und die in den 80er Jahren für viele DDR-Musiker und Leute der alternativen Szene ein Rückzugsort war, wie sie auch schon in den 10er und 20er Jahren ein Rückzugsort für Künstler, bildende Künstler, Schriftsteller, die Tänzerin Gret Paluca, den Bühnenautor Hauptmann, Gerhard Hauptmann und sowas war.
2: Asta Nielsen
1: hat dort gelebt, genau. Und auch von ihr sieht man die eine oder andere Aufnahme. Und man sieht das Karussell, ihr Haus, das dort gebaut wurde. Und der Dokumentarfilm Hiddensee fasst halt diese ganzen Zeitebenen zusammen von der Zeit, als Asta Nielsen und Gerhard Hauptmann da gelebt haben, bis jetzt zu den politischen Diskussionen, die es jetzt gibt zwischen den eingeborenen Hiddenseern und den zugezogenen Hiddenseern, die sich aber auch mit der Insel identifizieren. Es ist ein sehr spannender, interessanter Film über die Zeitläufe und über diese wunderbare Insel, die auch zum Beispiel Spielplatz des Romans Crusoe ist von Lutz Seidler, der ja auch einige Aufmerksamkeit erregt hat vor 10, 15 Jahren, ich weiß es nicht mehr. Die Musik ist von Flake, der jetzt bei Rammstein mitmacht, aber eben auch schon in den 80ern bei einer Punkband beteiligt war, die sich auf Hiddensee gefunden hat. Also ein sehr schöner, runder Film über Kultur und Gegenkultur auf einer Ostseeinsel. Der läuft nicht dreimal täglich, der läuft immer nur einmal täglich um 17.30 Uhr in der Harmonie, aber auch noch die ganze kommende Woche. Und ja, das ist das Schöne, wenn man Zeit hat, ins Kino zu gehen und das Cineville-Abo nutzt, dann kann man sich auch solche Double Features basteln und Filme, die thematisch zusammenpassen, zusammen gucken. Kann ich nur empfehlen. Aber sollen wir jetzt noch ein bisschen Musik machen?
0: Ja, können wir.
1: Dann Keeping Out of Mischief Now.
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0: Und schon sind wir ein Musikstück weiter und bei den nächsten Filmen.
1: Genau. Und wenn es schon um thematische Zusammenhänge geht, dann würde ich sagen, beschäftigen wir uns doch ein bisschen mit Courtroom-Dramas. Wobei ich sagen muss, Der Heimatlose ist zwar ein Gerichtsfilm, aber der Gerichtssaal an sich kommt ja nicht vor. Denn der fragliche Prozess findet in offener Landschaft statt. Angelique, du hast jetzt eine Nacht Zeit gehabt, über diesen Film nachzudenken. Was fällt dir heute dazu ein?
0: Was fällt mir dazu ein? Ja, es ist ein Film, der so ein bisschen versucht, zeitlos zu sein, aber trotzdem nicht in der Jetztzeit spielt, auf jeden Fall. Er spielt auch auf einer sehr abgeschiedenen Insel, wobei nie benannt wird, um welche Insel es sich handelt, wo eine kleine Dorfgemeinschaft wohnt. Und auf einmal taucht ein fremder junger Mann dort auf und sagt, hey, ich bin doch der Hain, erinnert ihr euch nicht? Ich habe vor 14 Jahren die Insel verlassen und jetzt bin ich wieder da. Und keiner der Dorfbewohner erkennt diesen jungen Mann oder will ihn erkennen. Das ist immer nicht so ganz klar, ob die Leute, also es ist, der Film spielt tatsächlich so ein bisschen damit, ob der Fremde jetzt ein Betrüger ist und sich dort einschleichen möchte oder ob er tatsächlich von dieser Insel kommt und die Inselbewohner ihre Gründe haben, ihn vielleicht auch nicht wiedererkennen zu wollen. Das Ganze führt dann eben dazu, dass die Dorfbewohner sagen, hey, dich erkennt hier keiner wieder. Jetzt wird ein Inselgericht oder ein Dorfgericht quasi zusammengerufen und das Dorfgericht muss dann nach quasi 3 Verhandlungstagen entscheiden, ob du wirklich derjenige bist, der du zu sein vorgibst. Und es ist halt, ja, also ich habe mich an manchen Stellen halt einfach gefragt, warum das bei so Filmen so oft so ist, dass diese Menschen, denen Betrug vorgeworfen wird, das Ganze erstmal so still und ruhig über sich ergehen lassen und so wenig aufbegehren. Ich meine, so das Intuitivste, was mir einfällt, ist dann den Leuten doch zu sagen, hey, ich kenne dich aber doch, du bist Person X, du hast als Kind, als Jugendlicher oder damals mal dies und jenes gemacht, du bist Person Y. Ich habe in Erinnerung, dass du dieses und jenes gemacht hast und dann einfach zu beweisen, dass man derjenige ist, der man ist. Und sowas passiert, das ist jetzt bei dem Heimatlosen nicht das erste Mal, dass mir das aufgefallen ist, in solchen Filmen einfach irgendwie nie. Sondern die Leute warten dann immer irgendwie darauf, dass die anderen doch erkennen, dass sie die genannten Personen sind.
1: Das ist eine hübsche, hübsche Kritik am Genre des Heimkehrfilms.
0: Ja.
1: Ich würde sagen, das kann man mit zwei, oder da gibt es vielleicht zwei Erklärungen für. Die eine ist, Mensch, Angelique, dramaturgische Gründe. Wenn er gleich damit rauskäme, dann wird es ja nicht so lange dauern. Und dann hätten wir einen 10-Minuten-Film. Und das andere ist, man kann ja der Person, die da zurückkommt, auch unterstellen, dass sie sich nicht an alles erinnert, beziehungsweise zum Teil falsche Erinnerungen hat. Das wird ja auch thematisiert in dem Film.
0: Ja, durchaus.
1: Also wird beworben als artifizielle Parabel, ja.
0: Ja, das unterschreibe ich.
1: Artifiziell, genau. Es ist also wirklich Kopfkino vom Feinsten. Trotz der schönen wilden Landschaftsbilder, also es hat mich so ein bisschen an Lars von Trier erinnert.
0: Ja, es ist ja wohl auch so gedacht, dann ähnlich
1: genau,
0: wie.
1: Genau, also diese Inszenierung, dass dieses Dorf eben nicht aus richtigen Häusern besteht, sondern nur so angedeutete Kulissen hat. Und die Dialoge sind natürlich hochgradig künstlich und auch die Sprache ist sehr künstlich.
0: Es ist so ein bisschen altertümlich halt auch. Deswegen sage ich ja, eigentlich versucht der Film so ein bisschen zeitlos zu sein, aber trotzdem verortet er sich nicht in der Jetztzeit, sondern
1: ja, eben, genau.
0: Irgendwann im vorigen Jahrhundert vielleicht oder so.
1: Also es ist eine interessante Reflexion über Heimkehr oder die Frage, wer man ist und ob die Leute einen auch so kennen, wie man ist. Aber ich muss sagen, ich fand ihn insgesamt ein bisschen lang und zäh.
0: Ja.
1: Und ja, ich will jetzt nicht sagen zu verkopft, aber ein bisschen dröge. Von der Entwicklung her passiert nicht so viel. Auch in meinem Kopf war viel zu viel Leerlauf.
0: Ja, also
1: eine Parabel könnte man auch straffer erzählen, denke ich. Der Film lässt sich viel Zeit, über 2 Stunden. Und wer die Geduld aufbringt und in den Landschaftsbildern schwelgen möchte, und ich muss sagen, die Musik ist jetzt nicht ganz uninteressant, hat vielleicht seine Freude dran, parabeleskes Kino zu gucken, der kommt auch noch die ganze Woche, jeweils um 20:30 Uhr. Aber eben, wir hatten es von Gerichtsfilmen und es gibt noch einen weiteren Gerichtsfilm, der aktuell im Kino kommt und der gehypt wird als also der Film, den das Land gerade braucht, so ungefähr. Politischer Kommentar zur Zeit. Und zwar der Film Staatsschutz über eine junge Staatsanwältin mit koreanischen Wurzeln, wobei ich nicht ganz sicher bin, ob die Hauptdarstellerin jetzt Koreanerin ist. Egal. Die halt Opfer wird eines Anschlags und dann in eigener Sache ermittelt und in einem spektakulären Gerichtsverfahren dann einiges auf den Tisch bringt, was andere Leute lieber vertuscht hätten. Wie hat es dir gefallen?
0: Ja, also ich fand den schon sehr, sehr unter die Haut gehend, ehrlich gesagt, weil dieser Film, man muss das halt auch klar benennen, es geht um eine junge Staatsanwältin, die im Osten Deutschlands lebt und arbeitet. Es geht um Rechtsradikale, die versuchen, gewisse Meinungen halt durchzusetzen und ganz klar was sie benennt, das eben als ausländerfeindlichen Anschlag, was in ihrem Umfeld viele Leute erstmal einfach nicht sehen wollen und die Augen verschließen und das Gründe hat, das kommt dann halt im Laufe des Films raus. Und das ist, ich fand schon, es ist halt schwierig, aus so einer ganz, ganz, ganz westdeutschen Perspektive zu beurteilen, was derzeit in Ostdeutschland passiert. Aber nach allem, was man so hört und mitbekommt, wie die Verhältnisse dort sind, fand ich den Film schon auch erschreckend realistisch wahrscheinlich. Zu realistisch oder realistischer, als mir wahrscheinlich lieb ist.
1: Hey, nein. Also ich unterschreibe westdeutsche Perspektive und das gilt auch für die Hauptdarstellerin, die aus Köln kommt. Mhm. Also in einer Szene kommt der Vater zu Besuch und das Taxifahrer mit Kölner Kennzeichen. Also sie ist selber eine Zugereiste in dem kleinen Ort oder der kleinen Stadt, in der sie dann als Staatsanwältin tätig wird und hat kein Netzwerk, keine Leute, die sie kennt. Als sie dann Opfer des Anschlags wird, ist die einzige Anwältin, die ihr einfällt, die sie engagieren kann. Eine, die ihr im Gerichtssaal schon oft genug gegenüberstand, wenn sie mal wieder ein Verfahren einstellen musste oder eine Anklage halt doch deutlich zurückhaltender formulieren musste, als es die Anwältin gerne gehabt hätte. Trotzdem glaube ich nicht, dass es so ein reiner Ost-West-Film ist, denn ich glaube, solche Strukturen gibt es nicht nur in einigen ostdeutschen Gemeinden. Polizisten, die sich irgendwelche Nazi-Sprüche im Chat schicken, gab es auch in Hessen. Und rechte Anwälte, Staatsanwälte, Richter gibt es bestimmt auch in den alten Bundesländern. Aber klar ist das jetzt vor den anstehenden Wahlen in Sachsen-Anhalt schon so ein Film, den man natürlich auch als Zeitkommentar liest. Und ja, wir wissen alle, es gibt rechte Netzwerke zwischen Polizei und Straftätern. Es gibt verhinderte Ermittlungen und all solche Sachen. Es gibt ein größeres Augenmerk für ausländische Straftäter als für inländische und weniger Augenmerk für ja, ausländerfeindliche Straftaten.
0: Für Rechtsterrorismus.
1: Für Rechtsterrorismus, klar. Und das sind alles wichtige Themen, die auf jeden Fall besprochen gehören und die der Film auch in gewisser Weise ganz gut auf den Punkt bringt. Was meine Schwierigkeit mit diesem Film war, ist, dass dieses Verfahren, diese Gerichtsverhandlung so vollkommen fernab von dem ist, wie es tatsächlich bei Gericht läuft, wenn eine bestimmte Straftat verhandelt wird. Und das hat mich halt jedes Mal wieder komplett rausgehauen. Es ist super spannend, was sie so ermittelt. Und es ist bestimmt nicht unrealistischer als jeder Tatort oder Polizeiruf 110, den wir so sehen. Aber das Ganze als Gerichtsfilm zu erzählen, trifft es meines Erachtens nicht. Wenn man die ganzen Ermittlungen nicht in den Gerichtssaal gebracht hätte und dann so eine zweite, wie heißt dieser Fernsehrichter, Alexander Holt oder sowas, Geschichte draus gemacht hat, so eine verunglückte Reality-TV-Geschichte oder so ein Verfahren, wie man es aus amerikanischen Filmen kennt, obwohl die deutsche Rechtsordnung doch ein bisschen anders funktioniert, hätte der Film noch stärker sein können, meines Erachtens.
0: Ja, also ich finde einfach den wichtigen Punkt ist, dass eben so viele Leute im Umfeld der Hauptfigur die Augen verschließen und dass das eigentlich erst so richtig Bewegung in die Ermittlungen kommt, als sie selber anfängt, massiv nachzuforschen, illegalerweise natürlich nachzuforschen, was ihr auch mehrfach mitgeteilt wird. Und trotzdem versucht sie da weiterzukommen und Zusammenhänge nachzuweisen, die andere Leute einfach nicht sehen wollen.
1: Ja, und die große Frage wird auch relativ früh gestellt. Wenn ein deutscher Kollege von ihr Opfer von so einem Anschlag geworden wäre, wie sie es geworden ist, hätte man wahrscheinlich schon allein deswegen intensiver ermittelt, weil es sich ja um einen Staatsbeamten handelt, um jemanden, der Repräsentant der Staatsgewalt ist.
0: Ja.
1: Und das wird bei ihr dann halt komplett zurückgestellt, einerseits, weil sie wird ja nur aufgrund ihres Aussehens angegriffen und nicht, weil sie Repräsentantin des Staates ist. Ja. Andererseits kann aber der Täter gar kein Rechtsradikaler sein, weil er hat ja nur so in der Gegend rumgeballert und gar nicht beabsichtigt, fremd aussehende Menschen zu treffen. Also es ist schon eine gewisse Schizophrenie, die, glaube ich, in der Gesellschaft durchaus vorkommt. Das will ich dem Film gar nicht absprechen.
0: Gut, einigen wir uns darauf, dass man sich trotz der kleineren oder größeren Unzulänglichkeiten, was das Gerichtsverfahren angeht, durchaus ansehen kann.
1: Ansehen kann man ihn sich auf jeden Fall.
0: Und er läuft auch noch.
1: Man nimmt auch einiges draus mit.
0: Er läuft auch noch mehrfach. Er läuft Donnerstag bis einschließlich Mittwoch, jeweils um 18 Uhr. Und nächste Woche Dienstag und Mittwoch, 8. und 9. September, auch noch einmal um 20 Uhr. Und zwar im Friedrichsbau. Jetzt noch ein schnelles Stück Musik, bevor es dann auch schon in die finale Runde geht.
1: Ja.

0: So, und traditionell kommt gegen Ende unserer Sendung immer die Leichenschau. Auch diesen Monat haben uns leider wieder einige Große der Filmwelt und auch einige nicht ganz so Bekannte der Filmwelt verlassen. Und Jürgen, du hast eine kleine Liste dabei.
1: Ich habe wieder ein bisschen was rausgesucht, genau. Verstorben sind zwei Regisseure. Der eine, der Brite, John Irwin, wurde Ende der 70er bekannt. Er kam vom Fernsehen und auch seine letzte Fernseharbeit hat ihn weitaus bekannt gemacht. Und zwar war das Dame, König, Ass, Spion mit seinerzeit Alec Guinness als George Smiley. Der Sechsteiler war es bei uns zumindest. Ich weiß, es weicht manchmal in England dann ab, wie viele Teile es sind. War damals ein großer Erfolg. Irwin kam zum Kino, hatte eigentlich diverse Actionfilme eigentlich gedreht, dafür ist er bekannt. Aber ich erinnere mich vor allen Dingen an einen sehr schönen Film 1985, Turtle Diary, mit Lyndall Jackson und Ben Kingsley in den Hauptrollen. Also eher für John Irwin ein untypischer Film. Auch verstorben ist der Regisseur Mike Rydell. Ebenfalls vom Fernsehen kommend begann er 1967 Filme zu drehen. The Fox, The Reavers nach William Faulkner mit Steve McQueen in der Hauptrolle. The Cowboys mit John Wayne 1972. Später noch einige andere Sachen. Zwei Filme mit Bette Midler. Am bekanntesten heute ist sicherlich On Golden Pond, am Goldenen See. Der Film, für den Henry Fonda letztlich doch den Oscar bekommen hat. Genauso wie Catherine Hepburn ihren vierten.
0: Und Jane Fonda hat auch mitgespielt.
1: War auch dabei, ganz recht. Eine, die ich wahrscheinlich nicht erwähnt hätte, aber sie hat eine berühmte Tochter. Phyllida Law ist verstorben und sie ist die Mutter von Emma Thompson, mit der sie auch in den 90ern war es, glaub, wesentlich drei Filme zusammen gemacht hat. Verstorben, das hat, glaube ich, jeder mitbekommen, da brauche ich nichts zu sagen, Dolly Parton. Tim Curry, willst du dazu was sagen? Die Rocky Horror Picture Show kennt ja nun jeder und daher kennt auch jeder Tom Curry.
0: Tim Curry extravagante, grandiose, unübertroffene Frankenfurter aus der Rocky Horror Picture Show. Er hat auch in der älteren Verfilmung von Stephen Kings Es den Clown Pennywise gespielt. Das ist eine andere ikonische Rolle von ihm und es ist sehr, sehr, sehr traurig, dass er uns jetzt verlassen hat. Die Rocky Horror Picture Show kann man aber in nächster Zeit noch nachholen, wenn man sich an ihn erinnern möchte. Er kommt in wenigen Tagen im Sommernachtskino im Schwarzen Kloster und irgendwann im Laufe des Semesters auch im AK Filmclub. Also die Rocky Horror Picture Show mit Tim Curry als Frankenvater lässt sich nachholen.
1: Dann ist verstorben, und um in die Niederungen des Kinos hinabzusteigen, Shelley Fabares, so würde ich sie aussprechen, ich weiß es nicht genau. Sie hat in den letzten Jahren eigentlich ausschließlich Fernsehen gemacht, aber bekannt ist sie eigentlich bis heute nur durch drei Filme, die sie mit Elvis Presley 1966, 67 gedreht hat. Also man sieht, schlimmer geht immer. Verstorben ist die deutsche Schauspielerin, ich glaube auch Intendantin, aber auch Bühnenregisseurin Cordula Tranto. Es ist, glaube ich, gestern erst bekannt geworden. Mitte August verstarb sie. Und sie ist ja durch Die Brücke berühmt geworden. Man kann sagen, in ganz Deutschland weltberühmt. Der Film läuft, glaube ich, übermorgen auch wieder im Fernsehen. Also wer ihn noch nicht kennt, unbedingt anschauen. Bekannt, sie war verheiratet mit dem Bühnenregisseur Rudolf Nölte und hat auch in dessen Film Das Schloss 1968 an der Seite von Maximilian Schell gespielt. Ansonsten eben, wie gesagt, viel Theater.
0: Aber du sagst Die Brücke, also der Film von Bernhard Wicki über die Jungs, die... Ja. Eine Brücke verteidigen mit ihrem Leben. Ah, und da spielt sie, glaube ich, die Freundin
1: von einem von
0: den Jungs. Ja,
1: und
0: genau.
1: Verstorben, da würde ich auch besonders darauf hinweisen, ist die japanische Schauspielerin Keiko Kishi. Ich hoffe, sie sagt jemandem irgendwas. Jahrgang 32, ab 1950 vor der Kamera. Und sie hat, was Japan betrifft, mit allem gedreht, die Rang und Namen haben. Also Akira Kurosawa, Yasujirō Ozu, Heino Sugigosho, Michio Naruse und mehrfach, Kon Ichikawa und mehrfach mit Masaki Kobayashi. Sie war verheiratet mit dem französischen, mit einem französischen Regisseur, hat also teilweise auch in Paris gelebt und deswegen auch einige, der Regisseur war Yves Ciampi, einige europäische Filme gedreht, am bekanntesten heutzutage wahrscheinlich The Yakuza von Sidney Pollack, da spielte sie an der Seite von Robert Mitchum und mit Ken Takakura. Das war von meiner Seite.
0: Ansonsten ja, und damit sind wir auch schon am Ende unserer Sendung. 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Nein, jeden ersten Mittwoch im Monat. Ich sollte mir selber zuhören. Und zwar war das die Sendung Nummer 249. Kann man sich kaum vorstellen, dass wir das schon so lange machen. Und ja, ich bin mal gespannt, was uns dann für die 250. Sendung im Oktober einfällt. Wünsche euch bis dahin alles Gute und wir verabschieden uns noch mit einem letzten Lied von Dinah Washington, All of Me. Vielen Dank, Jürgen. Vielen Dank, Angelique.
1: Vielen Dank, Svenja.

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0: Und dadurch haben wir immer, ich habe immer eine kleine Lexikon in der Tasche gehabt. Und dann, wenn jemand mich fragt, dann überlege ich, was ist das? Und dann erstmal lache ich, ne? Und dann, weil ich die Zeit gewinnen wollte, diese Lösung zu finden, lache ich erstmal. Und dann habe ich nachher irgendwie, viele missverstanden, manchmal sehr viel missverstanden. Und dadurch waren wir sehr, ab den Medien in Berlin, also ab der Zeitung stand immer die asiatische Krankenschwestern, die Mandelaugen haben, die immer freundlich, immer sehr viel lacht, haben die dann geschrieben. Ja. Ja, später bin ich dazu gekommen, warum habe ich damals so viel gelacht? Und dann bin ich diese Lösung gekommen. Ja, stimmt, ja, ich musste immer überlegen, was heißt das? Aber dann habe ich erst mal gelacht. Und dann habe ich überlegt, dadurch haben wir sehr viel gelacht, ja.
1: Ja.
0: Ja, und dann, ja, ich hatte ein bisschen Glück auf der Station. Als ich auf diese Station kam, die jüngste Krankenschwester auf deutschen Zeiten war über 50. Unter 50 gab es keine deutsche Krankenschwester. So wenig
1: Mangel gab es.
0: Ich war ja noch 20.
1: Aber war es angenehmer, mit den älteren Kolleginnen zu arbeiten?
0: Ja, wie gesagt, ich hatte ein bisschen Glück. Das war das Schwierigste, diese Grundpflege. Ich war in der Männerstation eingesetzt und die Männer so zu waschen. Ja. Oben geht es ja noch, unten ja so richtig Geschlechtsteile habe ich noch nie gesehen. Wir haben ja solche auch Krankenhaus kaum gesehen in Korea, ne? Und dadurch, das war ja für uns also unerträgliche Sachen. Dann hat eine Schwester gesagt, magst du das nicht? Ich mag das für dich. Und weil du noch sehr jung bist, brauchst du nicht zu machen.
1: Ah ja, das hat ein bisschen entlastet dann. Ja.
0: Okay. Solche Sachen habe ich erfahren. Aber es gab so welche Schwestern, die schlechte Station hatten, schlechte Mitarbeiterin hatten, deutsche Mitarbeiterin hatten, haben die auch jeden Tag geheult und geweint und so.
1: Dann gab es 1973 einen Anwerbestopp und es war eigentlich so, dass dann die koreanischen Arbeiterinnen hätten dann wieder Deutschland verlassen müssen.
0: Ja, weil die haben ja keinen Vertrag verlängert. Und das gab es, bin ich schon in der koreanischen Frauengruppe drin, also noch nicht ganz gegründet, aber jedes Landteil, also Stadtteil München, Berlin, Frankfurt, Hamburg, und gab es so eine Gruppe, selbstständige Gruppen, dass wir zusammen getroffen haben, immer zusammen gelesen haben, also Bücher gelesen haben, diskutiert haben, hatten wir in Berlin auch diese Gruppe. Und das heißt, gegenseitig helfen oder so.
1: Also selbstorganisierte
0: Gruppe.
1: Koreanische Gruppe.
0: Und da haben wir erfahren, aus München in einem Krankenhaus sind 17 Schwestern sind nicht dieser Vertrag verlängert. Und dann haben wir gesagt, nee, das geht ja nicht. Also dann bin ich fast schon fast 10 Jahre in Berlin, in Deutschland. Haben wir gesagt, also sie haben uns gebraucht, haben sie dann hierher gebracht, haben wir auch gearbeitet für Deutschland, ne? Ja. Halt gearbeitet, dann können sie nicht uns wie eine Ware ein Pack wegschicken, weil sie nicht mehr brauchen.
1: Ja.
0: Dann haben wir angefangen, Unterschriftaktion zu machen. Und dann, wir haben erfahren, im Bundesrat, wenn man 10.000 Unterschriften gesammelt haben, müssen die diese als eine Punkt diskutieren. Das haben wir erfahren, dann haben wir auf dem Ziel, also 10.000 Unterschriften zu sammeln, haben wir Frankfurt, Berlin und dann andere Städte, haben alle Frauen auf die Straße gegangen. Ja. Also ganz schnell gesammelt, ja, weil wir brauchen nicht so viel zu erklären. Und dann sind wir vor dem Krankenhaus gegangen. Damals hatte ich meinen ersten Sohn hatte ich auf den Rücken getragen. Da habe ich gefragt, die Leute, die Besuch waren, wollen sie koreanische Krankenschwester hier bleiben oder zurückgehen? Haben sie gesagt, alle hier bleiben, haben sie unterschrieben. Brauchte gar nicht zu erzählen, wegen Vertragänderung und so. Brauchte gar nicht zu erzählen. Ja, so haben wir ganz schnell gesammelt, haben wir ein Symposium in Essen gemacht und dann haben wir auch Arbeitsminister und dann Krankenhaus, die Leute

0: die alle so beschäftigt sind, haben wir eingeladen, haben wir so Symposium gemacht. Unsere Forderung war ja, dass wir nach 5 Jahren in Deutschland unbegrenzte Aufenthaltsgenehmigung
1: Ja.
0: und danach 8 Jahre eine Bleiberechte
1: Bleiberecht,
0: für immer.
1: ja.
0: Ja. Das war unsere Forderung. Das haben die dann, damals waren 11 Bundesländer in Westdeutschland, ne? Und dann haben die 5 oder 6, also ich kann jetzt nicht genau alle, welche Länder, in Berlin auf jeden Fall, haben die dieses Gesetz geändert, dass wir dann nach 5 Jahren hier bleiben können.
1: Also in manchen Bundesländern wurde es quasi geändert und in anderen
0: Andere
1: nicht
0: weiß
1: so,
0: nicht, also
1: oder?
0: alle 11 waren nicht geändert, ja.
1: Okay.
0: Und dann haben sie auch noch dazu eine Klausel, dass die koreanische Bergarbeiter, die mit koreanischen Krankenschwestern verheiratet sind, die haben auch automatisch diese Rechte bekommen.
1: Die wurden auch in derselben Zeit,
0: Ja.
1: koreanische Bergarbeiter wurden auch
0: Die sind ein Jahr sogar früher als
1: früher.
0: nach Deutschland gekommen.
1: Ja.
0: In Berlin gab es ja keine, weil
1: Nee,
0: hier
1: aber hier
0: keine
1: so
0: Berge
1: in
0: sind.
1: den
0: Und
1: West.
0: dann
1: Ja,
0: Ruhrgebiet,
1: genau.
0: ne, meistens. Und die haben ja später sehr viel mit den koreanischen Krankenschwestern verheiratet. Und dann, die haben ja auch Schwierigkeiten mit Bleiberechten, ne?
1: Ja.
0: Und dann sind die automatisch als mit der
1: Okay.
0: Frauenrechte dann eingezogen, ja.
1: Okay. Also es das heißt, in der Zeit entstand dann auch eben die koreanische Frauengruppe in Deutschland. Also erst meinten sie in verschiedenen Städten
0: Ja,
1: als Gruppen und dann als eine
0: das war so Anfang
1: gesamtdeutsche.
0: 78, dieses Symposium, und dann haben wir 78 auch bundeslandweit koreanische Frauengruppe gegründet, ja.
1: Und die gibt es aber heute noch.
0: Heute noch, aber
1: Ja.
0: die sind viele, ich bin auch selbst ausgetreten, und dann ist sehr Minimum sind aber noch vorhanden, ja.
1: Ja. Und Sie selbst, Sie sind Krankenschwester geblieben dann in Berlin,
0: Ja,
1: oder
0: ich
1: haben
0: bin
1: Sie?
0: in Berlin geblieben, und dann, ich habe auch noch damals, später habe ich noch 2. Sohn bekommen, und dann habe ich auch noch so Teilzeit gearbeitet. Damals gab es auch ein bisschen, irgendwie mit dem Kindererziehen ein bisschen bessere Bedingungen. Es gab so Krankenhaus eine Kinderraten. Da kann ich dann jede Schicht eben hinbringen. Und dann, also Frühdienst habe ich mit ihm zusammen hingefahren. Ich wohnte damals in Grunewald und dann im Behring-Krankenhaus in Zehlendorf gearbeitet und dann Kindergarten abgegeben sozusagen und dann nach Dienst mitgenommen
1: Ja.
0: wieder. Und dann, wenn ich Spätdienst habe, dann hatte mein Mann dann ihn abgeholt. Ja, jetzt gibt es kaum welche Krankenhaus, die Kindergarten haben.
1: Ja.
0: Ja.
1: Das ja, früher gab es mehr in Betrieben noch, ne?
0: Ja,
1: Also bis,
0: Betriebskindergarten gab es
1: ja.
0: ja.
1: Aber Sie waren dann eigentlich ja von da weg politisch aktiv oder
0: Ja, ich
1: ja,
0: bin
1: genau,
0: ja
1: ja.
0: irgendwie, von da aus bin ich irgendwie Bewusstsein gekommen. Also wir, meistens von uns, ich auch noch, also unsere Sachen muss uns selber in der Hand nehmen
1: Ja.
0: und das selbst lösen. Das macht keiner für uns. Andere Ereignis wäre ja die Arbeiterin in Korea, die Fabrikarbeiterin, die sind noch schlimmere Bedingungen, arbeiten sie in Korea als Krankenschwester. Und mit denen haben wir irgendwie solidarisiert. Ja, die Gewerkschafterinnen in Korea, die entlassen wurde von Fabrik, weil sie Gewerkschaft gearbeitet haben.
1: Das war der Fall mit Flair Fashion
0: Ja,
1: auch
0: später
1: und
0: Flair
1: an.
0: Fashion, ja.
1: Ja,
0: Und
1: ja.
0: das war ja noch 79, aber da hatte ich. Wir sind da sehr viel antikommunistisch erzogen worden in Korea, ne? Von zu Hause, von der Schule und von der Gesellschaft. Also die Kommunisten sind irgendwie Teufel oder so, ja. Besonders über Nordkorea und so. Und ich bin auch so erzogen worden, hatte ich auch Schwierigkeiten, nach Berlin zu kommen. Ich wollte gar nicht nach Berlin zu kommen. Habe ich gesagt, ich will ja nicht nach
1: Weil es
0: Berlin.
1: zu nah an
0: Nee, da sind die
1: Osten.
0: im Osten drin. Ja, in kommunistischen Ländern drin in Berlin, ja. Da wollte ich nicht nach Berlin kommen. Dann haben sie gesagt, nein, Berlin, geh mal hin und Berlin ist bessere Bedingungen, Sprache, Kurs 3 Monate und dann Gehalt ist ein bisschen auch höher und dann auch 3 Schichten früh, spät und Nachtdienst und in andere Teil haben die ja geteilt Dienst gemacht und dass sie quasi ganzen Tag Dienst hatten. In Berlin war ja so Schicht, so richtig 8 Stunden gebunden. Also viele bessere Bedingungen, ne? Da bin ich nach Berlin gekommen. Aber wenn ich sowas mache für die Rechte für mich und dann für die Arbeiterinnen oder für die Krankenschwestern oder für die Frauen, das ist in Korea, alle sagen, das ist kommunistisch ein Plus.
1: Also auch gewerkschaftliche Organisierung ist quasi.
0: Und dann passportgeschützte Arbeiten oder demokratische Arbeiten sind in Korea alle die Kommunisten. Mhm. Also schlimmste Schimpfwort ist in Korea Kommunisten. Mhm. Ja. Mhm. Also dadurch hatte ich ein bisschen Schwierigkeiten, mit mir selbst dieser Bewusstsein zu kommen, das ist richtig, was ich mache, das muss ich das machen und das ist meine Arbeit und so und meine Sache. Ja. Und da musste ich sehr viel kämpfen. Ja? Und dann haben wir so Studiengruppe eingerichtet, haben wir selbst Bücher gelesen, über so diesen Bewusstseinsprozess durchzukommen. Aber hatte ich immer Angst, dieser Red-Komplex. Ne? Also die hatte ich immer Angst und habe gedacht, mache ich richtig oder nicht? Ja? Okay. Und dann komme ich nach Hause und mein Mann, der war ja auch nicht so, das ist so FDP, so ähnlich, ja? So Mittel. Ja? Mhm. Und dann, er hat mir Freiheit gegeben, alles machen, was ich möchte, aber Inhalt konnte ich mit ihm nicht diskutieren. Mhm. Dadurch hatte ich Schwierigkeiten. Ja. Oh, ist das richtig? Damals war ja 68er Bewegung in Deutschland. Mhm. Nach der Sprachkurs in Goethe-Institut bin ich immer Kudamm vorbeigefahren mit dem Bus. Und vor dem Gedächtniskirche stand diese APO-Bewegung. Mhm. Die haben immer gerufen, Ho, Ho, Ho Chi Minh. Mhm. Ja, und dann dachte ich, oh, solche Freiheit gibt es in Deutschland. Mhm. Ja, die können einfach alles demonstrieren, die können alles äußern, was sie wollen. Und da bin ich sehr so innerlich beeinflusst worden. Mhm. Und dann hatte ich irgendwie, ja, so Krankenhausangehörigen kamen auch welche Studenten, die uns auch nach Hause eingeladen haben. Mhm. Und dann, wenn ich zu ihnen zu Hause eingeladen war, haben die alle Che Guevara, so Fotos auf dem Band und so. Ja. Ne? Von denen war ich sehr beeindruckt. Ne?
1: Ja.
0: Also, ja. Und dann habe ich erfahren, dass sie auch sehr viel Freiheit für die Frauen, Freiheit für die Kinder vor allem, für die Erziehung sehr viel eingesetzt haben, dass die Kinder nicht Kindergarten, sondern Kinderladen geschickt haben. Und dass sie auch die Kinder so im Sommer so frei ausgezogen, die hatte ich selber erfahren von meinen Schwiegereltern, ja, dass sie nie Kinder im Sommer ausziehen lassen. Ne? Wir hatten so eine zu Hause Swimmingpool und so, wenn die Kinder ausziehen, dann, die waren so empört, du kannst ja die Kinder nicht so nackt ausziehen. Ja, die habe ich auch selbst erlebt, die schwarze Pädagogik in Deutschland. Mhm. Da haben wir da angefangen, auch von Alice Schwarz, oder heißt das, war die schwarze Pädagogik in Deutschland. Ja. Und dann auch Mutter- und Tochterkomplex. Kann ich noch erinnern, ein Satz war ja, ich mochte meine Mutter nicht, was sie tut, aber wenn ich die Spiegel stehe, dann sehe ich statt mich, sehe ich meine Mutter oder so. Ne? Mhm. Dann haben wir dann angefangen, zusammen in Frauengruppe in Berlin, haben wir getroffen und haben wir auch über solche Bücher. Und dann haben wir angefangen, alle so Kinder zu bekommen. Ja? So gleichaltrige Kinder gibt es von meinem Freundkreis oder Frauengruppe-Mitglieder. Dann haben wir über den Kindererziehung diskutiert. Kann ich noch erinnern, ein Diskussionsthema war, sollen wir dann Kinder, wenn sie weggehen und dann andere Kinder schlagen lassen oder geschlagen lassen? Mhm. Was ist die besser? Also so über solche Sachen haben wir noch diskutiert. Manche sagen, nein, ich sage meine Kinder, die sollen andere Kinder schlagen, nicht geschlagen lassen. Ja? Mhm. Andere sagen, nein, ich finde doch besser, wenn die geschlagen wird, als das zu schlagen.
1: Mhm. Ja, aber es ist ja, man die Diskussion.
0: Solche Sachen haben wir diskutiert und dann haben wir sehr viel,
1: Weil was Sie gerade gesagt haben, man sieht dann die eigene Mutter vor sich im Spiegel. Ne, was damit angesprochen ist, ist ja wir tragen auch bestimmte Sachen einfach weiter, ob wir wollen oder nicht. Ja, und ja. Man muss sehr bewusst reflektieren,
0: nee, weil
1: man es unbewusst weitertragt.
0: Ja. Ja. Ich habe keinen Vater, der ist auch im Krieg gestorben. Mhm. Habe Mutter und mein jüngerer Bruder. Und ich bin die erste Tochter und einzige Tochter. Ne?
1: Ja.
0: Und dadurch habe ich immer diese Pflicht, also bin ich recht und dann mehr Pflicht, ne, weil ich dann die Familie sorgen sollte und dann, weil ich dann dafür Geld verdienen muss, zu meinem Bruder zu studieren und dann, ja.
1: Also das war die Verantwortung für die Tochter, war Geld zu verdienen, damit der Bruder studieren kann.
0: Ja, deshalb sind auch viele Krankenschwester hergekommen nach Deutschland.
1: Ja.
0: Ja. Und dann haben wir jeden Monat so außer unser Lebensgeld. Und dann haben wir alle nach Korea geschickt, das Geld. Ja. Das ist auch ein bisschen später noch auch gekommen. Und wenn meine Mutter einen Brief schreibt, und das schreibt sie immer, statt so gute Nachricht und so, dann schreibt sie immer, wie sie ihnen schlecht geht, weil Geldmangel ist.
1: Mhm.
0: Und dann, dass ich dann Geld schicken soll. Ja.
1: Ja.
0: Und dann dieses ambivalente Gefühl, ja, da, ich möchte das Geld nicht schicken.
1: Mhm.
0: Und dann nachher dann denke ich, nein, ich muss das machen.
1: Mhm.
0: Und dann kämpfe ich mit mir und dann schicke ich doch das Geld. Ja, so diese Sache haben viele Frauen, koreanische Frauen, denke ich mal, haben das. Ja.
1: Mhm. Wir haben vorhin kurz schon angesprochen, die gewerkschaftliche Bewegung dann in Korea, dass sich Frauen da organisiert haben. Das begann ja dann in Korea ja auch eine Frauenbewegung.
0: Ja.
1: Und also konkret weiß ich jetzt nur von diesem, das war dann später eben in den 80ern, 87, dieser doch bekanntere Fall von Flair Fashion.
0: Mhm.
1: Könnten Sie da nochmal kurz erzählen, weil das kennen viele Leute vielleicht nicht mehr.
0: Flair Fashion.
1: Was da geschah.
0: Also über Flair Fashion, das war ja 87 und 88 und dann ist eine deutsche Firma, dieser Adler, Kaufhaus, weiß nicht, ob das noch gibt.
1: Ja. Die gibt es noch als Name Adler, aber ich weiß nicht mehr, wie oft sie jetzt die Besitzer gewechselt haben und es ist eine Aktiengesellschaft.
0: Also das ist
1: ein
0: Kleidungskaufhaus und dann diese Firma haben in Korea, südlich in Korea, eine Fabrik gegründet, ne? Also und dann haben die Arbeiterinnen, die quasi sehr schlechte Bedingungen arbeiten lassen. Also damals gab es in Korea sehr schlechte Bedingungen, die Arbeitgeber, diese Arbeitnehmer irgendwie ausbeuten. Ne?
1: Mhm.
0: Das haben die das gemacht, die deutsche Firma. Dann hat eine Frau dort arbeitet oder eine Freundin von dort arbeitende Frau, die war in Deutschland als Krankenschwester, die ist zurückgegangen. Die hat uns Frauengruppe geschrieben, macht doch was aus Deutschland.
1: Ja.
0: Unsere Protest hier gilt das gar nicht, ja, das schaffen wir gar nicht. Ja.
1: Mhm.
0: Dann haben wir dann deutschen Frauenbewegung angeschrieben, alle Gruppen, die auch ein bisschen humanistisch Bereiche arbeiten, haben wir alle angeschrieben, dass sie mit uns solidarisieren möchten. Und dann haben wir angefangen, vor dem Kaufhaus zu protestieren, haben wir diese Pullman-Undung, heißt das, dass man da die Sachen nicht kaufen soll.
1: Ja.
0: Da haben wir dann Plakate geschrieben, haben wir da gestanden, haben wir das gemacht. Überall, auch in Frankfurt, in Berlin, mit dem Kinderwagen, da manche Frauen gekommen. Aber hat nicht genutzt.
1: Mhm.
0: Ja, und meisten mit uns solidarisiert haben, ist die Therese Pham.
1: Mhm.
0: Und die hat mit uns solidarisiert, haben wir am Anfang an mitgearbeitet zusammen. Und die Frauen haben auch Wagner, heißt glaube ich, der Vorstand von dieser Firma, Adler, getroffen. Und dann haben sie auch noch erklärt und so, nicht genutzt. Ja.
1: Mhm.
0: Und dann haben die dann Untergrund-Frauenbewegung, Rote Zora heißen.
1: Ja.
0: Die haben das da in Kaufhäuser in die Brand gesteckt, in der Nacht.
1: Ja.
0: Ich war damals sehr ängstlich, ob sie dann uns auch irgendwie Polizei angreifen oder sehr bewundert war, auch begeistert war, eine Sache, dass sie in der Nacht gemacht haben und dass sie keine menschliche Verletzung oder
1: ja, das war ja eine große
0: nur Zachen.
1: Ja, das war Rote Zora, genau.
0: Ja. Und damals war ja auch Pater Meinhof-Gruppe und so, und die haben ja auch sehr viel mit den Menschen zu tun gehabt, aber die Gruppe haben überhaupt mit den Menschen nicht angehört.
1: Nee, die haben immer Sachschäden
0: nur
1: gemacht.
0: Nur Sachschäden, ja. Das war für mich so großartig. Da dachte ich, das ist ja die Frauen, habe ich gesagt. Ja. Ja, das sind die Frauen. Ja. Ja. Dann haben sie aufgegeben.
1: Adler ist dann nach diesen Anschlägen, weil sie so viel Schaden hatten dadurch,
0: und dann sind
1: auf die Forderungen
0: die, die sind dann Forderungen eingegangen. Und dann ist der Terror der Palm, eine Vertreterin und von uns, glaube ich, auch noch eine mit, sind nach Iri gegangen. Das heißt, Iri, die Stadt, jetzt ist ein anderer Name. Und dann haben die Forderung gestellt, sind eingegangen. Und das war 87 und 88 kamen die zwei Vertreterinnen von dieser Firma, dieser Fabrik, und dann eine Frauenarbeiterin per ein und eine Vorsitzende, die waren in Deutschland von den ÖTV. Kennen Sie noch ÖTV? Das ist eine Gewerkschaft vorher, also von Verdi und dann von öffentlicher Transportgewerkschaft. Und dann, also die haben mit uns zusammengearbeitet, da haben die diese Flugkosten bezahlt und sind nach Deutschland, also Frankfurt und dann München und so hingegangen, haben die erklärt, was die Adler, also was die Flair Fashion Sache ist. Okay. Ja, das war irgendwie erste große Hilfe und ein großer Gewinn für uns. Internationale Solidarität.
1: Ja, ich habe das auch so in Erinnerung, also damals war ich noch nicht, doch, ich war schon auf der Welt, aber da war ich noch klein, aber ich habe das so öfter dann davon gehört, eben von der Roten Zora auch, und aber auch diese, was ich toll fand, dass es da eine gemeinsame Bewegung gab, als eben Frauen aus Korea in dem Fall und deutschen Frauen, dass sich das so verbunden hat eben. Und das fand ich toll. Und dann noch dazu, dass das Ganze dann wirklich einen Erfolg hat. Ja, also, dass der Druck wirklich erfolgreich war.
0: Und danach sind wir jedes Mal, also davor schon auch, so 8. März, Veranstaltung sind wir hingegangen und so auch. Schokofabrik, in Kreuzberg und da mit den Frauen haben wir auch zusammen, na richtig zusammenarbeiten nicht, aber sehr viel solidarisiert. Ja. Danach, dann gab es ja 1980, da war große Massaker in Gwangju, haben Sie gehört vielleicht. Da bin ich diese Redkomplex losgeworden, weil die selbst mit der Hilfe von Amerikanern haben die Regierung so viele Bürger in Gwangju ermordeten, und dann auch sehr viel gestorben, sehr viel Protestaktion. Das ist für unsere Geschichte sehr, sehr große Bedeutung. Und da haben wir hier auch gemacht, in Berlin, in Deutschland, diese solidarische Aktionen über Gwangju, also kämpfende Bürger aus Gwangju. Und dann haben wir in Kudamm auch große Demonstrationen gemacht und so. Durch solche Aktionen bin ich irgendwie dieser Redekomplex ein bisschen losgeworden. Und dann habe ich gedacht, ja, ich muss irgendwie auch, also auch für mich selbst, auch für die anderen, solche Bewegungen muss ich weiterarbeiten. Also das ist irgendwie Art für mich eine Lebensaufgabe irgendwie geworden, ja. Man denkt auch ganz anders, ne? Wenn man solche Bewusstsein hat, dann sind wir auch sehr viel hier auch in Deutschland, Berlin, Ausländer, Hass, bin ich auch Demonstrationen, sind wir gegangen und so. Auch sehr viele noch andere Gruppen gegründet und auch koreanische Frauengruppe war nur koreanische Frauen, ne? Da gab es keine Deutschen oder so. Und dann, es gab viele deutschen Ehemänner, die auch geholfen haben, ne? Solche Sachen mitzumachen. Dann haben wir deutsche koreanische Kulturkreis gegründet, ne? Also mehr die koreanische Kultur hier verbreiten und beibringen, haben wir angefangen, zweite Generation auch so koreanische traditionelle Kultur beizubringen. Haben wir dann Werkstatt Kulturen, haben wir dann. Dann habe ich mit der zweiten Generation so traditionelle Trommelgruppe gegründet.
1: Das haben wir auf der Demo gehört.
0: Und 92 oder so. Und dann habe ich mit denen 10 Jahre lang so gearbeitet. Und das war auch eine sehr schöne Zeit. Ja, und solche Sachen habe ich immer weitergemacht. Und dann Anfang 90er Jahre haben wir über die Trostfrauen erfahren. Also Trostfrauen-Sache wusste ich ungefähr, das ist die Generation von meiner Mutter. Ne? Und sie hat mir auch später erzählt, sie wäre auch fast auch da hingeschleppt worden oder so. Ja. Und durch ihre frühe Heirat ist sie dann davon abgekommen oder so, hat sie dann erzählt, als sie in Deutschland besucht hatte. Ne? als sie gesehen hat, dass ich dann in Bewegung sehr aktiv bin, war sie sehr stolz darauf. Dann haben wir erfahren in Korea, eine Zeugin hat ausgesagt, dass sie Trostfrau waren. Und dann
1: das war die erste Frau in den 90ern,
0: 91,
1: die das...
0: 91, ja, genau. Kim Hak-sun heißt sie.
1: Die war damals, ich habe nämlich nachgeguckt, sie war 67, ja, als sie das Schweigen gebrochen hat.
0: Und dann hat sie auch noch andere Frauen sie gefolgt und dann haben sie auch noch gemeldet und sehr viele Filme, sehr viel Dokumentation kam. Und dann haben wir auch hier angefangen mit den japanischen Frauengruppen zusammenzuarbeiten. Die war die Sache. Hier gibt es ja so japanische Fraueninitiative und die machen auch sehr viele, haben wir schon irgendwie Mitte 80er mit denen zusammengekommen. Es gab ja Gisengwanggang heißt das, dieser, wie sagt man, Prostitutionstourismus heißt das. Das haben die sehr viele Männer aus Japan nach Korea gegangen.
1: Dann also
0: haben
1: sie dann,
0: Sextourismus. Dann haben wir auch mit denen zusammengearbeitet und dann sind wir so über Trostfrauen sind wir auch dazu gekommen. Dann haben wir 1993 hier Bergstadt Kulturen eine internationale Trostfrauen-Symposium gehabt.
1: Vielleicht noch mal kurz zum, das wäre toll, wenn Sie das noch mal kurz erklären könnten, weil es vielleicht Leute, die es im Radio hören, zum ersten Mal immer noch hören. Ja. Also was waren Trostfrauen in Anführungszeichen?
0: Ja, Trostfrauen sind die, es gab ja die Zweite Weltkrieg, also 37 und bis 45 war Asien, also dieser auch sehr Zweite Weltkrieg sehr involviert, weil Japaner überall so andere Länder so eingenommen haben. Und da haben sie für die japanischen Soldaten zu trösten im Krieg, haben die Mädchen aus Asien, 14 Länder, von 12- bis 18-jährigen Mädchen in Poband, dass sie in Fabrik arbeiten, haben die gesammelt oder manchmal gekidnappt und da haben wir dann nach überall so Kriegsgebiet hingebracht, ein Bordell eingerichtet und sind die Frauen da hingekommen, also Mädchen sind hingekommen und dann haben sie fast so jeden Tag 40 Soldaten müssen sie dienen, ihre sexuelle Befriedigung zu erreichen. Ja. Diese Frauen nach dem Krieg sind teilweise gestorben, teilweise selber die japanischen Soldaten die getötet und die Spuren zu verwissen. Ne? Und teilweise über die anderen Länder oder so sind nach Korea gekommen, aber konnten sie nicht sagen, dass sie Trostfrauen waren, weil koreanische sind sehr konfuzianistische Gesellschaft und die sagen, das ist eine große Schande, mit solchen schmutzigen Körper nach Hause zu kommen, konnten da niemand sagen und dann nie, haben die nur irgendwie 80er Jahre, haben die alles so gemunkelt, ne? Also es gab so eine Korean Council, die Frauen, die Professorin diese Sache auch so recherchiert haben die auch ein bisschen veröffentlicht, aber wenig. Über einen Roman habe ich auch davon erfahren, dass sie solche Leute waren und dass sie jeden Tag solche misshandelt wurde und so. Ja, und dann gemunkelt, aber nie geäußert, nie bekannt geworden. Ja, auch bis die Frau Kim Hak-sun geäußert hat, ich war eine Trostfrau und was habe ich erlebt, was sie erzählt hat. Ne? Und dann noch die anderen Frauen, ich auch und so. Und dann ist das ein großer Aufbruch gekommen und dann haben wir gesagt, das müssen wir auch hier auch an deutsche Frauen oder an die Weltfrauen auch Informationen geben zu erfahren ja? Und dann mit denen zusammenzuarbeiten. Dann haben wir dann 1993 die Zeuginnen eingeladen, sogar aus eine Frau aus Nordkorea, Südkorea eine Frau und Zeugin, auch Nordkorea eine Zeugin. Da gab es auch Nordkorea auch die solche Frauen, da wir gar nicht rankommen. Und die war aber da mit ihrer Begleitung, mit Geheimdienstbegleitung oder so, waren auch da. Und dann aus Philippinen noch eine Frau und dann aus Indonesien, damals in Holland, ne? Also die war auch da. In Deutschland mit Therese Palm und dann Medica Mondel und dann haben wir zusammen dieses Symposium durchgeführt. Dann haben wir zig Bücher noch übersetzt, ne, ihre Aussage. Danach ist ja die auch Korea-Verband gegründet, mhm. 90er Jahre. Und dann haben sie später Korea-Verband mitgemacht. Und dann haben wir auch die Frauenzeuginnen eingeladen nach Deutschland, haben die Touren gemacht, haben sie auch erzählt, ihre Erlebnisse. So ist die Trostfrauen in Deutschland bekannt geworden. 1992, Januar, sind die Frauen in Korea jeden Mittwoch zu dem japanischen Botschaft in Korea haben die demonstriert. Ja. Ne? Und dass die Japaner entschuldigen sollen und dann entschädigen sollen und endlich zugeben sollen ihre Geschichte. Mhm. Und dann diese Demonstration, 2011 haben die zwei Künstlerpaar haben die diese Trostfrauen-Denkmal errichtet, ja, und dann danach nicht nur in Korea, sondern andere Länder, so 100 Stück oder so andere Länder versucht aufzustellen. Jedes Mal große Widerstand von der japanischen Regierung und die haben ja irgendwie immer wie in Deutschland und die deutsche Regierung bestochen oder weiß nicht, was sie gemacht haben, haben sie irgendwie gedroht, dass sie irgendwie Freundschaft brechen, wenn sie das erlauben.
1: Also die japanische Regierung.
0: Japanische Regierung. Mhm. Ja. Ja, dieser massive Widerstand haben die alle Länder, haben alle Orte haben Schwierigkeiten gehabt, die aufstellen wollten. Ja. Ja. Und in Deutschland endlich mal 2020 eine Statue, Ari, ist in Moabit aufgestellt worden.
1: Ja. Ja,
0: so, danach,
1: ja.
0: Schon nach 3 Monaten, haben die Bezirksamt in Mitte, haben die uns geschrieben, wir sollen das entfernen.
1: Ja, jetzt genau, da sind wir jetzt bei Ari, wo wir uns getroffen haben. Ja. Das ist, ich finde es auch unglaublich, ganz ehrlich, von außen gesehen. Ja. Eben, diese, da wurde diese Statue, die stand bis vor kurzem da auch in Moabit. Und also es gibt eigentlich von der einen Seite doch eigentlich gar kein Argument dagegen, so eine Statue stehen zu lassen. Und also was ich auch eben dann so immer wieder mitkriege, eben wie da immer wieder versucht wurde, dass von Anfang an, dass sie entfernt werden muss mit komischen Argumenten. Eben das letzte Argument war ja dann, dass es eine Kunstwerk im öffentlichen Raum nur 2 Jahre stehen darf. Ja. Die Regel haben sie aber erst im Nachhinein ja eingeführt. Genau. Die gab es vorher gar nicht.
0: Ja.
1: Und es steht noch mehr im öffentlichen Raum, was länger als 2 Jahre schon steht. Also es sind so lächerliche Argumente dann auch. Und es ist schon sehr deutlich, dass hier, wie auch immer, auf Regierungsebene, auf japanischen Druck reagiert wird. Und ja, also es ist beschämend, diese Statue entfernen zu wollen und was dann ja auch im Endeffekt jetzt geschehen ist. Also der jetzige Stand ist, die Friedensstatue Ari, die jetzt noch bis zum 7., am 7. Oktober war noch eine Demo, wo wir uns getroffen haben, 2025, wurde ganz früh am Morgen, am 17. Oktober, wurde sie entfernt und auch die Entfernung ist wieder so eine ganz schlimme symbolische Wiederholung des Ganzen, weil diese Statue einfach in so einer quasi Nacht- und Nebelaktion oder Frühmorgensnebelaktion einfach abgebaut wurde und entführt wurde. Also die wurde einfach wie dasselbe Schicksal, was diese Frauen hatten, das wurde quasi mehr oder weniger an dieser Statue nochmal wiederholt. Ne? Das fand ich, also es wurde verboten zu fotografieren, wenn von Anwohnenden, die das gesehen hätten. Es durften keine Fotos gemacht werden. Die Statue ist auch schnell so mit einem Tuch verhüllt worden, habe ich gehört. Es ist so, dass man keine Bilder... 50
0: Beamte noch dazu
1: 50, ja, genau, ja. 50 Polizeibeamte für diesen Einsatz. Ja, also man fragt sich wirklich, was da los ist und was das Ganze soll. So. Gibt es da jetzt neue Informationen dazu gerade?
0: Also 2 Bezirke haben uns noch angeboten, da aufzustellen. Mhm. Aber die müssen ja auch noch Verwaltungssachen noch erkundigen, erledigen, Erlaubnis holen. Und dann sind sie noch nicht so weit. Also Steglitz Zellendorf, eine Stelle, und dann eine Tempelhof Schöneberg. Mhm. Ne? Die beiden haben uns angeboten, aber wissen wir noch nicht. Und dann gegenüber von hier, das ist ZKU, heißt das Zentrale U-Bahn Kunstverein oder so heißen die. Die wollten Ari danach ein Jahr Asyl aufnehmen. Mhm. Und dann jetzt ist die eine Stelle von Bezirksamt und noch steht da als in der Lage.
1: Ja, okay.
0: Die sollen jetzt abholen, aber wo sollen wir hinstellen, ja, wenn wir abholen? Klar. Ja.
1: Ich verstehe es bis heute auch nicht, warum es nicht möglich ist, eine Entschuldigung zu geben oder eine Entschädigung. Also warum wird es nicht anerkannt? Was glauben Sie?
0: Weil das ist für Japaner große Schande ist. Ne? Mhm. Also wenn die es zugeben, offiziell. Es gab ja 1993 eine Kono-Erklärung und er hat ja ein bisschen zugegeben, dass es ja im Kriegszeit solche Sachen gegeben hätte oder so. Und das leugnen sie jetzt wieder andere Regierungen, ne? Abe-Regierung und jetzt die neue Frau, die Premierministerin. Wir wissen auch gar nicht, warum. Die können einfach entschuldigen und dann entschädigen. Mhm. Also, wenn sie nicht entschädigen wollen, wenigstens entschuldigen. Ja? Ja. Ich habe ja angefangen, diese Trostfrauensache mit persönlichen Gründen bin ich daran angegangen, weil ich die überlebenden Frauen, dass sie ihre Würde zurückbekommen, bevor sie sterben. Ja? Das wollte ich mal unbedingt. Ja? Und dann dachte ich, das ist unmenschlichste Sache auf der Geschichte, ja. Und dann so misshandelte Mädchen und dann ihre Würde ist so kaputt gemacht durch die, ich sage so weinen, wenn ich die Sache erzähle, durch die japanische Entschuldigung, die wird wenigstens ein bisschen zurückgegeben, ja. Und dann nicht ganz, aber ja, die sind auch gestorben. Viele, jetzt ist nur 9 oder 8 Frauen überleben, sind alle ohne Würde gestorben. Ja? Also ich meine, was für ein Leben von Mädchen so verschleppt, so misshandelt und dann später so viele Regierungen oder so viele Menschen noch mal so misshandeln.
1: Ja, also Wiederholung nochmal.
0: Und wiederholen, ja, und dann noch so sterben ja lassen. Ja? Aber manche sind, ich bewundere mich so, die Frauen, die sind richtig so Kämpferin geworden, die selber, nicht nur Opa, sondern von Opa zu Kämpferin geworden und dass sie auch die Sache mit Vietnam, wir haben ja koreanische Soldaten waren im Vietnamkrieg, haben viele Leute getötet und so, ne? Haben die koreanische Seite noch nie, glaube ich, auch nicht so richtig entschuldigt, weiß ich gar nicht. Und dann die Frauen, die sind da hingegangen, haben die Geld gesammelt, haben die Opa-Familie noch gegeben und so. Und Kongo hingegangen und dann haben die betroffenen Frauen von dem Krieg, haben die dann auch noch geholfen. Und hier in Berlin sogar, ägyptische Frauen, hat sie die Frau Kiro noch getroffen. Ich war auch dabei. 80-Jährige und dann so 25-Jährige Frauen, ja, zwei haben getroffen. Und haben sie so Hand gehalten, hat die Frau Kironok gesagt, also schweige nicht, hab keine Angst, schweige nicht. Und so waren die so Kämpferinnen. Ne? Und dann wir dachten ja, also wir werden nicht so wie sie werden, so Kämpferinnen, aber wir müssen aber ein bisschen auch hier was machen, für ihre Würde zurückzubekommen und ihre Rechte wenigstens zu anerkennen. Ne? Aber bis jetzt ist kein Erfolg. Ja.
1: Ja und nein, weil ich glaube, es ist schon sehr viel geschehen auch. Ne? Es ist ja so viel, dadurch so viel Öffentlichkeit von Ihnen und von diesen, also von Gruppen wie AG Trostfrauen, es ist so viel Öffentlichkeit geschaffen worden. Und ich muss auch sagen, als ich bei dieser Demo war, und wir da alle standen im Kreis um die Ari-Statue. Das war wirklich eins der schönsten Erlebnisse, wieder seit langem so eine gefühlte starke Verbindung aller feministischen Gruppen aus vielen verschiedenen Ländern. Und da merkt man so, was für eine Kraft es auch gibt, wie wir auch miteinander uns verbinden dadurch. So. Und das, denke ich, das ist, glaube ich, sogar ein Riesenerfolg.
0: Ja, das dachte ich mir auch. Ich dachte, ich hoffte immer, durch diese Bewegung, so auch in Deutschland, so die Frauenbewegung so groß wird, ne, und dass sie gegen Krieg und dann gegen sexualisierte Gewalt an den Frauen und Kindern irgendwie so große Bewegung kommen. Aber ist schon gekommen, aber so ein bisschen weiter ist noch nie gegangen. Ne? Durch diese Flair Fashion habe ich auch diese Solidarität der Frauen auch in Deutschland und auch in allen Welt so ein bisschen mitbekommen. Und waren wir auch sehr stolz, ne, dadurch, dass wir auch mit denen solidarisiert haben, dass sie auch Rote Zora habe ich mich auch sogar bedankt, obwohl, naja, ist das Terror, aber offiziell darf ich das nicht sagen, aber ich meine, dass sie uns so geholfen, ne? Also ich meine, so nicht uns geholfen, sondern auch, das ist eine Hilfe auch für sich selber.
1: Ja,
0: ne?
1: Ja,
0: das ist
1: gegenseitige Unterstützung.
0: Gegenseitige Unterstützung und so. Und damals weiß ich noch, da auch in Frauenbewegung in Deutschland mehr oder weniger, also weiße Frauenbewegung allein schaffen wir nicht. Und da müssen wir Welt solidarisieren, auch müssen die Arbeiterinnen auch in die mehr mobilisieren und dagegen kämpfen, das weiß ich noch. Damals hatte ich auch so stolz als Frauenbewegung in Deutschland, ja, und jetzt auch durch die ARI, Trostfrauen, sind auch so viele gekommen jedes Mal und dann so viele Frauen, auch Migrantinnen, deutsche Frauen solidarisiert und so.
1: Und also, jeden Alters auch, ne?
0: Ja,
1: das
0: jeden
1: fand ich auch
0: Alter,
1: spannend.
0: Ja, und dann die Omas gegen, die machen ihre Treffen jeden zweiten Mittwoch auch vor dem ARI, halten sie dann ihre Treffen. Ich meine, das ist ja so groß. Und dann eine, irgendwie, weiß ich gar nicht, sie hat erstmal die Statue gesehen. Mit so einer kleinen Frau hatte so viel Aufruhr geschafft.
1: Ja,
0: ich meine, dass sie alle also richtig Bewusstsein gekommen, also gegen sexualisierte Gewalt im Krieg, ja, und dass sie, ja, aber das ist so schon für die Frauen etwas groß Trost, ne? Die auch die gestorben sind, die noch leben. Ich meine, das ist auch schon auch so kulturelle Bereiche oder Kunstbereiche sind auch sehr viele Filme aus Korea, die werden auch in UNO gezeigt. I Can Speak English heißt dieser Titel. Und dann auch mehrere Filme und davon mag ich diese Filme am meisten. Auch sehr viele Malerarbeit. Ne? Eine Frau hatte so eine kunstmalerische Buch geschrieben aus Korea. Ich meine, also die Sache ist eine Tragödie, aber sehr viel auch noch in Bewegung gebracht.
1: Ja,
0: ne?
1: Ja. Vielleicht noch eine Frage nochmal zu Ihnen, jetzt über so lange Jahre politisch aktiv sein. Haben Sie das Gefühl, irgendwann reicht es oder können Sie sich vorstellen, nicht mehr aktiv, also politisch aktiv zu sein, oder ist es der Wunsch, weiterzumachen einfach?
0: Also ich, meine Meinung, also ich denke, solange ich bewegen kann, dann mache ich das. Das heißt, wenn ich zu Hause sitze oder ja, ausruhe, so, was hilft mir und was hilft die anderen, ja, denke ich mal. Weil diese Bewegung ist für einen Teil von meinem Leben geworden. Ich würde mich auch unglücklich fühlen, wenn ich nicht mache.
1: Ja.
0: Ja, und dann, wenn ich wirklich gesundheitlich nicht schaffe und dass ich wirklich nicht bewegen kann, dann ist aber andere Sache. Aber solange ich bewegen kann, solange ich auch noch die jungen Leute oder andere Leute, die in der Bewegung helfen kann, dann mache ich das, denke ich. Aber ich meine, wie ich vorhin ganz kurz erwähnt habe, manchmal habe ich Bedenken, was werden die anderen denken, ja, wenn ich will ja auch so viel, irgendwie bin ich ganz, mein Mental ist so eingestellt in den Bewegungen, ja, oder wenn ich zu Hause fühle ich mich so gut oder so, aber wenn ich rauskomme und dann in Demonstration oder irgendwo vergesse ich alles.
1: Ja.
0: Und dann fühle ich mich überhaupt nicht ungesund. Ja? Und dann, und wenn ich nach Hause komme, ist es wieder eine andere Sache. Und dadurch kann ich alles irgendwie machen, übernehmen, aber dachte ich mir, also es gibt eine Veranstaltung am Freitag, so Großveranstaltung in Berlin, Koreanisch.

0: sehen, ob die anderen jungen Leute sich melden. Und dann, ich kann ja ihnen die Arbeit nicht wegnehmen oder so, denke ich mir. Ja, und dann habe ich mich auch nicht gemeldet. Ja, so, solche Sachen kommen manchmal in Gedanken,
1: Später, ja, dass
0: ja.
1: man.
0: Noch andere Sache ist so, habe ich zwei Söhne und als sie ganz jung waren, habe ich immer als Kind immer mitgeschleppt, Demo und so. Nachher waren die so, haben die keine Lust mehr, sind nicht mitgekommen, ja. Und dann, ich hatte meistens so Sorgen gehabt, was die meine Kinder über meine Arbeit beurteilen würde, ja. Aber jetzt, wo sie erwachsen sind, verstehen Sie mehr als früher
1: Ja.
0: über meine Arbeit, über mich. Mein Sohn in Singapur lebt, der ist da voll mit Pen oder so über die Trostfrauensachen. Und dann meine Schwiegertochter, die hat ja in der Schule gearbeitet, internationale Schule in Singapur, und ihre Klasse so ab 18-Jährige oder so. Ne? Und dann hat sie mich damals 22, glaube ich, gebeten, einmal Zoom-Meeting in der Schule Klasse zu machen. Und dann mein Sohn hatte gesagt, ja, ich werde auf Englisch übersetzen, du brauchst nur Deutsch zu reden. Und dann, er hat alles so mit den Bildern so gemacht. Und dann habe ich so über Stunde so mit den Kindern erzählt, was Trostfrauen ist und was die ARI ist und dann was für Aktion. Und da waren sogar drei Schüler aus Korea, ja. Die haben mich so bedankt. Ein Junge hatte gesagt, vielen Dank für Ihre Geschichte, Lehre. Und ich habe zu Hause sowas nie gehört.
1: Ja. Das ist krass. Und deswegen, ich denke, es ist so wichtig. Also ja, ich verstehe den Impuls, dass man manchmal dachte, ach, ich muss mal die Jungen vielleicht ranlassen, aber gleichzeitig ist ja gerade das, was sie weitergeben können, das ist so wertvoll, diese Verbindung zu halten auch. Dadurch wird das Wissen auch weitergegeben und es geht nichts verloren. Ne? Also ich glaube, dass auch, was die Trostfrauen begonnen haben, Trostfrauen in Anführungszeichen muss man immer sagen, es ist so wichtig, unsere Geschichten
0: Ja,
1: weiterzuerzählen und
0: weil
1: eben.
0: wir auch fast so viele Sachen auch Zeugen sind, ne? Und dann, ja, unsere koreanische Community, die sagen auch ganz junge, so 20er, 30er-Jährige, die sagen auch schon, diese Anwesenheit von Älteren, weiß nicht, ob die so nur so sagen oder so, und ist das schon für die Ergebnis groß Mut, ne, das zu machen. Und dann werden wir gerne dabei sein.
1: Ja,
0: Ja? Also wenn
1: verstehe
0: wir
1: ich.
0: nicht tun oder nur so unsere Anwesenheit ihnen so ein bisschen Impuls gibt, ne, und dann werde ich dann
1: Ja,
0: mitmachen. Ja.
1: weil durch die Anwesenheit allein zeigen sie,
0: Ja,
1: dass es sich zu kämpfen lohnt.
0: ja, ja,
1: Ja.
0: ja, ja, ja.
1: Meine letzte Frage. Ich frage immer am Ende jedes Interviews meine Gesprächspartnerinnen, sind Sie eine gefährliche Alte?
0: Ja, was man gefährlich zeichnet, ja. Ich meine, ich bin nicht brutal oder irgendwie jemand schlagen oder jemand, aber wenn ich Unrecht sehe, ja, wenn ich denke, wenn ich da einmischen muss, dann mache ich das, ne? Damit, weiß nicht, mir Zufriedenheit gibt oder anderen. Ich meine, wenn man so denkt, ja, kann sein, dass ich gefährlich bin, dass ich nicht schweige, dass ich dann nicht tue oder so, sondern dagegen bin, kann auch als gefährlich bezeichnen. Also ich finde, dieser gefährliche Alte fand ich sehr lustig.
1: Den Titel.
0: Ich finde das irgendwie so aktive Alte oder ja, Impulse Alte. Das ist so eine Klischee, dass man immer irgendwie, aber gefährliche Alte ist irgendwie eine provokative und dann Titel finde ich auch nicht schlecht. Ja, ja,
1: Danke.
0: ja, ja, ja.
1: Ja, vielen Dank für dieses
0: Nicht zu danken.
1: Gespräch.
0: Ich weiß, ich habe noch so viel zu erzählen, aber lasse ich das heute mal.
1: Wir können ja noch mal ein neues Interview
0: Ah,
1: irgendwann
0: nein,
1: machen.
0: nein, nein, nein. Ist okay.
1: Nee, aber
0: Ja,
1: ich glaube, wir
0: ja,
1: haben
0: ja.
1: doch, es war viel,
0: Ja,
1: also
0: ja.
1: es war alles sehr spannend auf alle Fälle. Vielen
0: Ja,
1: Dank.
0: ja. Ich hoffe, dass Sie Ihnen ein bisschen geholfen haben.
1: Absolut.
0: Ja.
1: Dankeschön.
0: Okay, ja.
1: Ja, das war die 13. Folge von Die gefährliche Alte. Ich verlinke euch auch nochmal die Homepage vom Korea-Verband und auch von der AG Trostfrauen, wo ihr nochmal viele weitere Informationen zum Thema der sogenannten Trostfrauen findet. Was ARI betrifft, gibt es mittlerweile noch ein Update und

zwar wurde Ari im Januar 2026 vorübergehend jetzt für ein Jahr auf dem Gelände des Zentrums für Kunst und Urbanistik in Berlin-Moabit aufgestellt, so dass es jetzt wieder möglich ist, Ari zu besuchen. Das ändert aber nichts natürlich an der Forderung, dass Ari auch langfristig wieder in den öffentlichen Raum zurückkehren soll, natürlich. Der Kampf geht also weiter und es ist einerseits sehr traurig, dass es diesen Kampf für die Würde und Achtung der Trostfrauen und eigentlich damit aller Frauen noch braucht. Gleichzeitig offenbart sich darin aber auch eine unserer größten Stärken. Ein Zusammenhalten wie hier schon über mehrere Generationen hinweg. Ein Zusammenhalt, ein Einstehen füreinander, eine Beharrlichkeit und Ausdauer und Klarheit, die nicht auslöschbar ist, weil hier immer wieder die Geschichte an die nächste Generation weitergegeben wird. Und wir haben es wirklich Frauen wie Jung Suk zu verdanken, dass wir nicht von unseren eigenen Geschichten abgeschnitten und damit kraftlos werden, dass wir in Verbindung mit den Generationen vor uns treten können, dass wir mutig bleiben und unsere gemeinsame Kraft als Frauen auch spüren können. Dieses gemeinsame Kraftspüren ist vielleicht auch das Geheimnis des Jungbrunnens bei Jung Suk, denn diese Frau wirkt wirklich wie ein Frühlingswind, so frisch und energiegeladen auf mich. Also in diesem Sinne, ja, werft eure Beauty-Tipps und Well-Aging-Konzepte einfach über den Haufen, kommt zur nächsten Demo und alles ist gut. Ja, vielen Dank fürs Zuhören und bis zum nächsten Mal.

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1: Bildung, Lernen, und zwar umsonst!
2: Wir werden uns in der gesamten Region mit den Mitteln des gewaltfreien Widerstandes zur Wehr setzen.
3: Das kann's ja wohl nicht sein, nein!
4: 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Die Themen: Rock am Bach, handgemacht und nahe bei Freiburg. Stuttgart 21, gebaut wie geplant, ohne Klimaanlage. Mannheimer AfD-Stadträtin Silke Koch wegen Volksverhetzung angezeigt. Rock am Bach, das kleine Festival in Kirchzarten.
5: Wir sitzen hier im Proberaum vom Autonomen Jugendzentrum in Kirchzarten und ich habe hier Bjarne und Raffi. Hallo erstmal.
6: Hallo.
5: Wir wollen ein bisschen über das Rock am Bach sprechen dieses Jahr.
7: Rock am Bach gibt es seit den 90er Jahren. Das wurde schon immer von den ansässigen Jugendzentren veranstaltet. Auch von der KJG, genau, das war ganz zu Beginn. Das war schon anders, als es heute ist. Die Bühne beispielsweise war aus Paletten ausschließlich zusammengebaut. Die Bands waren jetzt auch noch nicht so überregional, sondern eher, sage ich jetzt mal, hauptsächlich aus Freiburg und Umgebung oder nahe Umgebung. Das hat sich einfach von Jahr zu Jahr immer mehr etabliert, sodass es jetzt im Grunde eigentlich nicht mehr wegzudenken ist, dass gerade vor allen Dingen eine große Lücke hier schließt, einfach für ein alternatives Kulturprogramm. Da kämpfen wir auch für, dass es so bleibt. Und freuen uns sehr auf dieses Jahr. Es findet vom 10. bis zum 12. September statt. Wir stehen schon alle in den Startlöchern. Wir freuen uns natürlich auf das Publikum. Und falls man sich noch irgendwie engagieren möchte, kann man sich jederzeit auch an uns wenden. Wir sind da immer sehr offen und freuen uns über alle, die irgendwie zu uns kommen. Es macht halt einfach Spaß, eben im Team zusammen was auf die Beine zu stellen. Vor allen Dingen gerade so ein Open-Air-Festival, das von so vielen Faktoren abhängig ist, dass es überhaupt funktioniert. Da muss man sich schon auch mit manchen Dingen so ein bisschen auskennen. Und um einzelne Leute auch einfach nicht zu überstrapazieren, brauchen wir halt unbedingt immer freiwillige HelferInnen. Wir sind sehr dankbar darüber, dass jedes Jahr auch neue dazukommen. Dementsprechend sind wir sehr happy darüber, auch eine Förderung erhalten zu haben, dass gewisse Risiken wie Wetter etwas reduziert werden können. Sie sind nicht ganz weg, aber es macht es uns einfach einfacher, das Festival für die Zukunft zu erhalten. Schauen da auch sehr positiv drauf, dass das weiterhin so läuft.
5: Es ist ein Riesenkraftakt, den ihr da Jahr für Jahr stemmt. Ihr habt ja gerade ausgeführt, was es alles für Aufgaben zu stemmen gibt. Sponsoring, Förderung, Platzlogistik sind jetzt nur die Aufgaben, die ihr zwei euch ein bisschen angelacht habt. Was mich letztes Jahr so ein bisschen irritiert hat, war, dass plötzlich einer von der Polizeibehörde über den Platz lief. Und was ich auch vorhin dachte, was ich ein bisschen irritierend finde, es gibt ja einen Awareness-Stand, was ja super ist. Aber dass es Securities gibt, ist das nötig?
8: Also wir arbeiten natürlich eng mit der Gemeinde zusammen. Aus erstem Grund natürlich, weil die Fläche, der Platz, auf dem wir das Festival ausrichten, Eigentum von der Gemeinde ist. Zweitens kriegen wir Hilfe von der Gemeinde. Wir bekommen zum Beispiel eine kleine Pritsche und jegliches Werkzeug und Bauzäune und die Polizeigitter von der Gemeinde, wofür wir sehr dankbar sind. Wir bekommen viel Unterstützung von der Gemeinde, dass da Polizei bzw. ein Gemeindevollzugsdienst auf dem Platz ist, ist natürlich im Vorhinein auch ein bisschen abgesprochen, das ist klar, die sind nicht da, um uns zu kontrollieren, sondern die sind da, um für Sicherheit zu sorgen. Und auch wenn die kommen, wenden sie sich zuerst an uns und schauen, dass sie mit uns mal über den Platz laufen. Das ist einfach eine reine Maßnahme, die wahrscheinlich ergriffen werden muss. Securities werden tatsächlich benötigt. Zum Beispiel am Einlass haben wir natürlich unsere Einlassschichten, die dann die Tickets kontrollieren, die Bändchen vergeben und Co. Und dann ist es natürlich wichtig, dass nicht die Taschen kontrolliert werden, sondern dass man einfach sicherstellt, damit keine gefährlichen Gegenstände aufs Gelände kommen können. Dann haben wir natürlich das Parkplatzproblem, damit der Parkplatz direkt an einer Bundesstraße ist, wo Leute gerne drüber laufen, weil sie sich die Unterführung sparen möchten. Dann kommt noch dazu, dass wir jemanden brauchen, der zwischen dem Gelände und dem Crew- und Backstage-Bereich ist, dass da keine Gäste in den Backstage-Bereich kommen, damit man Bändchen bzw. Crew und Bandausweise kontrolliert und natürlich auf den anderen Zugängen. Es gibt drei Zugänge zum Gelände, Einer davon ist der Einlass und zwei davon sind eben nicht bewacht und die muss man dann eben auch kontrollieren, damit die Leute nicht einfach so aufs Gelände kommen. Und natürlich ist es eine finanzielle Last, diese Securities zu bezahlen, aber die ehrenamtlichen Helfer, die kein Geld dafür bekommen, möchte man natürlich auch nicht dafür abstellen, dann da 8, 9, 10 Stunden zu sitzen. Deswegen ist es natürlich schon ein Mehrwert, dass wir diese Securities haben bzw. bezahlen.
5: Ihr seid, das klang ja jetzt schon oft an, komplett ehrenamtlich organisiert. Bands werden bezahlt inzwischen, was ja auch total begrüßenswert ist, dass die Leute gescheit entlohnt werden, wenn sie dann schon auch eben den Weg auf sich nehmen. Ich glaube, ihr habt auch eine Rolli-Rampe, es gibt ein Rolli-Klo. Also es ist so barrierearm gehalten wie möglich. Aber natürlich gibt es auch immer noch Hürden, wenn man nicht auf dem Platz will mit ganz vielen Leuten und Lärm und Licht nicht ab kann. Und ihr seid auch gut vernetzt mit den ortsansässigen Vereinen, mit dem Tauzieherinnenverein und dem kleinen Tier- und den Schützenverein, wo ihr dann die ganzen Infrastruktur bekommt. Das finde ich total schön, irgendwie zu hören, dass das so schön klappt.
7: Auf jeden Fall dankbar dafür sein. Ich denke, das ist nicht selbstverständlich. Ich glaube halt wirklich, dass wir Glück haben, so akzeptiert zu werden. Ich glaube, das ist nicht in jeder Gemeinde so selbstverständlich, wie gesagt. Und ich denke mal, das haben wir uns auch ein bisschen erkämpft, weil das Konzept gut ankommt. Das ist ein sehr familienfreundliches Festival auch. Von der Musikauswahl jetzt gerade, es zieht ja unterschiedliche Generationen auch an. Das Konzept kommt auch bei der Gemeinde sehr gut an. Die wollen auch unbedingt, dass wir bleiben. Das ist wirklich sehr schön. Wir freuen uns da auf jeden Fall über den Support. Wir hoffen natürlich, dass es weiterhin so bleibt. Aber es muss eben nicht unbedingt der Normalzustand sein. Es gibt schon Veranstalter, die wirklich Probleme haben. Da denen werden Steine in den Weg gestellt. Also den Kulturschaffenden allgemein wird es ziemlich schwer gemacht. Dabei ist das so eine wichtige Sache für die Menschen, dass sie zusammenkommen können und ein bisschen ein Kontrastprogramm zum Alltag bekommen. Gerade bei uns, wir achten schon drauf, dass da eine große Vielfalt drin ist in der Musikauswahl. Das ist uns sehr wichtig und sind davon überzeugt, dass das auch hier benötigt wird, dass die Nachfrage auch da ist. Weil ansonsten gibt es halt grundsätzlich eher so Veranstaltungen, die vielleicht ein bisschen, sage ich mal, so Richtung Dorfkultur gehen. Aber das ist halt einfach nicht für jeden was. Deswegen sind wir da.
5: Was sind eure Highlights?
7: Also das finde ich immer so ein bisschen schwierig, das zu sagen. Also ich weiß, die Frage muss ein bisschen kommen. Wir schauen ja wirklich schon, dass wir Acts buchen, die so eine Auftrittsmöglichkeit dringend brauchen. Wir sind nicht so darauf erpicht, Bands zu buchen, die schon wirklich sehr etabliert sind und die wirklich schon einen vollen Tourplan haben oder sowas, sondern möchten halt auch so ein bisschen schauen, dass wir so Chancen bieten, setzen uns da einfach auch so ein bisschen für kleinere Bands sozusagen ein oder Newcomer-Bands halt eben. Jetzt gerade in diesem Jahr haben wir einen super coolen Newcomer dabei, das ist Yara mit Indie-Rock. Dann haben wir noch Spiral Drive dabei. Das Psychedelic-Rockmusik am Samstag, das ist auch eine sehr außergewöhnliche Band, wie ich finde. Dann haben wir Kesha Vara dabei, das ist auch eine sehr außergewöhnliche Band. Ich glaube, um das zu verstehen, muss man es mal gehört haben. Dann freue ich mich auch sehr auf Annie Taylor, eine Band aus der Schweiz. Da freue ich mich wirklich sehr drauf. Ansonsten haben wir noch Leo dabei, das ist eine sehr junge Newcomerin, die ist gerade mal 18. Macht richtig tolle Popmusik und hat starke Texte. Das gefällt mir sehr. Also wir möchten auch bewusst so ein bisschen anecken. Wir finden das wichtig. Das sind so ein paar Bands, aber jetzt, ich würde sagen, jede Band ist irgendwo ein Highlight, weil die unterscheiden sich ja auch sehr vom Stil her und heben sich dadurch einfach auch schon voneinander so ein bisschen ab. Deswegen will ich da jetzt nicht besonders auf irgendwelche Bands zeigen. Ich finde einfach, dass alle sehr interessant sind und freue mich da auf jeden Act.
5: Dann dürft ihr jetzt noch den ultimativen Werbeblock schalten, wenn ihr noch MitarbeiterInnen sucht, HelferInnen.
7: Sehr gerne, immer. Wir freuen uns, wie gesagt, immer, jederzeit. Man kann auch einfach mal hier reinsteppen bei uns im AJ und nachfragen oder uns einfach anschreiben. Kontakt, E-Mail-Kontakt. Kannst du vielleicht noch kurz
8: sagen? Genau, es gibt auf der Homepage natürlich auch ein Helferformular bzw. ein Helferkontakt, wo man sich dann offiziell anmelden kann, findet man auf der Homepage rockambach.info. Natürlich jederzeit jeder willkommen, egal wo seine Stärken liegen, was man gerne macht, was man weniger gerne macht. sei es nur, wenn man einen Tag beim Aufbau da ist oder einen Tag beim Abbau hilft, dass man mal sieht, was da hinten drum auch alles passiert. Oder natürlich während dem Festival, wenn man da sagt, man möchte sich gerne einbringen und jenseits von diesem Festivalgefühl auch mal hinten dran stehen. Das ist dann natürlich nochmal eine ganz andere Perspektive, aus die man schaut, wenn man da mithilft.

0: Fall. Natürlich sind auch gewisse Benefits gegeben. Man bekommt natürlich freien Eintritt, wenn man hilft. Man bekommt freie Getränke, man bekommt freies Essen, man bekommt ein T-Shirt, man bekommt sehr viel Anerkennung, man bekommt Respekt. Es ist viel dabei und es lohnt sich auf jeden Fall mal dabei gewesen zu sein.
1: Rock Ambach 2026 vom 10. bis 12. September in Kirchzarten bei Freiburg. Ingenieure 22, die hängen natürlich mit Stuttgart 21 zusammen. Und da gibt es ein Problem wieder mal bei Stuttgart 21, beziehungsweise eine Sache, die noch nicht so richtig gelöst worden ist. Das ist das Klima unter der Erde. Sprich, da hat die Bahn vor, nichts zu machen, oder noch besser ausgedrückt, da macht die Bahn einen Videoclip. Und über diesen Videoclip, beziehungsweise über das, was da unter der Erde passiert, spreche ich gerade eben mit Wolfgang Grohe, und der ist von den Ingenieuren 22. Erstmal herzlich gegrüßt.
2: Ich grüße Sie.
1: Tja, die Bahn löst ein Problem, indem sie einen Videoclip macht. Wo ist denn überhaupt das Problem? Ich meine, ich fahre nicht so häufig Bahn im Untergrund. Ich bin eher hier auf dem Land, und da sind solche Untergrundverkehre für mich nicht unbedingt geläufig. Da ist eher die Straßenbahn in Freiburg geläufig für mich. Aber wenn es in den Untergrund geht, da, naja, kann ich viel darüber reden, aber wissen tue ich eigentlich weniger.
2: Untergrund, die Deutsche Bahn sind Weltmeister in alles zu untertunneln, was die Bahn anlangt. Das hängt natürlich zusammen mit dem Herrn Herrenknecht. Und ich würde sagen, vieles davon, auch in den Fachkreisen, sagt, dass es wichtig wäre, viel vernünftiger damit umzugehen, sprich so viel als möglich oberirdisch zu fahren, denn das ist die umweltfreundliche Methode. Alles das, was unter der Erde ist, ist behaftet mit sehr viel Einsatz von Beton und mit emissionsschädlichen Bauten. Und ist es auch verbunden mit sehr viel Luftwiderstand, der dort in den Röhren gefahren werden. Also egal, wo Sie da in den Fachkreisen nachfragen, Sie werden wenig gar davon irgendwie in welcher einer Form abhängig sind von der Bahnindustrie, wird gesagt, das ist nicht das die richtige Methode.
1: Luftwiderstand heißt natürlich dann immer wieder Energie, die aufgebracht werden muss, um diesen Luftwiderstand entsprechend zu brechen.
2: Richtig.
1: Jetzt, Stuttgart 21 hat noch einen besonderen Tick, und das ist das Klima. Jetzt ist es draußen heiß, beziehungsweise Gott sei Dank wird es jetzt ein bisschen kühler. Aber wir wissen ganz einfach, im Sommer wird es immer heißer und im Winter, naja gut, da kann es auch mal kalt werden. Und Stuttgart 21 soll keine Klimaanlage erhalten. Nun ja, Klimaanlage ist nicht unbedingt notwendig, oder ist eine Klimaanlage notwendig? Was macht eine Klimaanlage mit dem Untergrund?
2: Genau das ist überhaupt nicht geprüft, es sei denn, die Bahn würde zum Beispiel ein aerodynamisches Gutachten rausrücken, das wir Ingenieure seit Jahren einfordern. So etwas muss es geben. Und aus dem könnte man ableiten, ob, also als überprüfbar ableiten, ob es vernünftig ist oder nicht. Es wird irgendeine Luftnummer in die Welt gesetzt, um zu zeigen, wir haben einen grünen Bahnhof. Und da gibt es schon erhebliche Zweifel. Also auch die Fachwelt, die in den letzten Wochen darüber sinniert hat, zeigt sich auch bedeckt hinsichtlich einer Aussage, ja, das ist notwendig, das ist nicht notwendig. Es gibt allerdings viele Beispiele in Europa, wo man sagen kann, die haben Schwierigkeiten mit dem Klima in den geschlossenen Bahnhöfen. In Deutschland gibt es natürlich überwiegend Bahnhöfe oberirdisch und hier ist es ein unterirdischer Bahnhof. Man hat also viel zu wenig Erfahrung. Und da wäre eine gutachterliche Stellungnahme oder eine gutachterliche Aussage notwendig. Die Bahn ist grundsätzlich intransparent, nicht überprüfbar. Das heißt also auch für

0: Fachkräfte nicht einsehbar.
1: Nun ja, es gibt ja einige Bauten unterirdisch, wie Sie schon gesagt haben. Deutschland Weltmeister mal wieder. Ja, okay. Aber da gibt es ja einige Bauten auch hier in Deutschland. Wie sieht es denn bei den anderen Bauten auf? Da gibt es ja die U-Bahnen, da gibt es den einen oder anderen tatsächlich vielleicht auch unterirdischen Bahnhof. Haben Sie da irgendwelche Beispiele?
0: London. London sehr stickig. Mein Kollege, der Dieter Reicherter, kommt öfters nach London und sagt, wenn es heiße Tage habt, dann ist es sehr stickig und die in London leiten die Fahrgäste. Beispiel. Also das ist das, was mir spontan einfällt. Ich meine, Lissabon auch. Lissabon hat nachgerüstet. Musste nachrüsten und hat sich dort eine Klimaanlage eingebaut. Und das ist eine aufwendige Sache. Also man kann da nicht sagen, es ist unbedingt ein grüner Bahnhof, so wie das Stuttgart macht mit dem bizarren Röhrensystem, das sich aus dem Hauptbahnhof anbindet. Und damit haben sie ein Alleinstellungsmerkmal, ich würde mal sagen, in Europa. Und dann einfach so einen Hype rauszuplaudern, sagt mir, die Bahn setzt einfach ihren Gang fort, intransparent zu sein, einfach zu behaupten. Und das wird geschluckt, insbesondere von der Politik und von den Projektteilnehmern. Und das würde ich auch so benennen, mit ein wesentlicher Mangel überhaupt in Stuttgart 21 speziell.
1: Jetzt haben wir zum Teil eben den Sommer, es gibt auch den Winter. Die Bahn behauptet, dass aufgrund dessen, dass hier in der Erde praktisch so ja im Grund herum herrscht und dass es für ein gleichmäßiges, mehr oder weniger kühles und durchaus auch noch warmes Klima sorgt. Ist das irgendwie zu rechtfertigen, dass es so ist, oder warum kann es sein, dass es überhaupt nicht zutrifft?
0: Also, ich gleich vorausgeschickt, ich bin da nicht Experte. Bei den Ingenieuren 22 haben wir in jeglichem Bereich Experten drin sitzen. Und somit tue ich mich schwer, jetzt hier zu einer Aussage zu kommen. Aber ich spekuliere. Gehen Sie mal in den Keller rein, da ist es oft stickig und kühl und feucht. Also, wenn schon kühle Temperaturen drin sind. Aber wie das dann sich dann tatsächlich dort gestaltet, da müsste ein aerodynamisches Gutachten da sein, welches hier eine Aussage drüber gibt.
1: Und so ein aerodynamisches Gutachten haben die Ingenieure bereits angefordert, dass man mal was Offizielles von der Bahn hat und nicht selber irgendwie rumrechnet.
0: Seit Jahren. Es wird nicht gemacht, obwohl wir übers Umweltinformationsgesetz das eingefordert haben, was uns damit rechtlich zusteht, aber wir kriegen einfach keine Antwort. Die einzige Möglichkeit wäre zu klagen, was wir auch regelmäßig machen, klagen, wenn so ein Fall auftritt, aber da packt die Bahn mit ihrer Geheimwaffe aus, nicht klageberechtigt. Und dann endet vor Gericht das Verfahren.
1: Wer wäre denn da unter Umständen klageberechtigt?
0: Also wer klageberechtigt ist, häufig, ich sage es häufig, das ist die Deutsche Umwelthilfe. Warum die Deutsche Umwelthilfe hier auch sehr vorsichtig ist in ihren Klagen, insbesondere bei Stuttgart 21, weil hier ein Konglomerat von vielen, sehr vielen Interessenten drin sind. Ich erinnere an die Dieselgate. Da hat die Deutsche Bahn, die Deutsche Umwelthilfe, hat hierfür, ich glaube, 5 Jahre oder 6 Jahre benötigt und ist in den Gerichten rauf runtergegangen. Ich glaube, 10 Stationen waren das. Also, es ist hier ein sehr schwieriges Ding mit Klagen, irgendwas zu erreichen. Ich komme zurück auf das Gutachten. Die Ingenieure 22 sind alles ehrenamtliche Leute. Die sitzen nicht auf einem Geldberg und haben keine Möglichkeit, hier größere Klagen auf sich zu nehmen.
1: Und das ist natürlich ein Problem. Da gibt es die der Reicherter, ehemaliger Richter, und der kümmert sich unter anderem um Klagen, aber der ist natürlich auch mit den Klagen hier bis zum Hals bzw. darüber hinaus beschäftigt und sich jetzt auch noch entsprechend um das Klima im Tiefbahnhof zu kümmern, ist halt natürlich auch nochmal eine schwierige Aktion. Ich zumindest danke hier Wolfgang Grohe für die Informationen. Stuttgart 21 aktuell, weil aktuell ist oder war es heiß, Stuttgart 21 hat keine geplante Klimaanlage. Und ob sie notwendig ist oder nicht, naja gut, nichts Genaues weiß man nicht. Wir wissen nur eins, es gibt ein ganz, ganz tolles Video, es gibt einen ganz, ganz tollen Videoclip und nach diesem Videoclip ist das alles kein Problem. Ich sag mal, merci. 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
2: Rassistische, antisemitische und misogyne Posts der AfD überraschen längst nicht mehr. Längst haben sie jede rote Linie überschritten. Nun sind vier Fotos aus dem Rheinauer Parkschwimmbad aufgetaucht, die sich in diesen Kontext einfügen. Auf den Bildern sind zwei Frauen in muslimischer Badekleidung sowie ein Mann zu sehen. Veröffentlicht wurden sie im WhatsApp-Status der Mannheimer AfD-Stadträtin Silke Koch. Die dazugehörigen Beschriftungen haben nun eine politische Kontroverse ausgelöst und eine Strafanzeige wegen des Verdachts der Volksverhetzung. Unter dem ersten Foto steht zunächst nur, Zitat, so schön. Unter einem weiteren Bild, das zwei Frauen in muslimischer Badekleidung zeigt, folgt jedoch der Satz, Zitat, bis auf den Dreck. Auf dem dritten Foto, das eine der Frauen beim Verlassen des Beckens zeigt, steht, gut, dass das Becken geklort ist. Ein Foto mit einem Mann kommentiert Koch mit den Worten, wieder Zitat, das ist der fette Scharia-Chef dazu. Zitat Ende. Die Bilder sind inzwischen gelöscht. Nach Angaben eines Mitarbeiters der AfD-Fraktion waren sie in Kochs WhatsApp-Status veröffentlicht worden. Damit haben sie einen verbindlich öffentlichen Status. Der Mannheimer SPD-Kreisvorstand hat wegen der Veröffentlichung Strafanzeige wegen Volksverhetzung gestellt. SPD-Kreisvorsitzender Karl Philipp Schöpe sieht in den Formulierungen eine klare Grenzüberschreitung. Wer Menschen als Dreck bezeichnet, überschreitet Grenzen, erklärt er. Kochs nachträgliche Erklärung, es sei lediglich um Hygiene gegangen, sei durchsichtig und beleidigend zugleich. Zitat Ende. Auch SPD-Fraktionschef Reinhold Götz fordert den sofortigen Rücktritt der AfD-Stadträtin. In einer Stadt mit Menschen aus 170 Nationen beschädige jeder weitere Tag Kochs im Amt das Ansehen des Gemeinderats, argumentierte der Sozialdemokrat. Grünstadtrat Gerhard Fontanier verlangt ebenfalls einen sofortigen Mandatsverzicht. Er verweist auf Kochs Amtseid und insbesondere auf die darin enthaltene Verpflichtung zur Verfassungstreue. Die Achtung der Menschenwürde sei dabei ein Kernelement. Fontanier wirft Koch puren Rassismus vor. Zugleich nimmt er die AfD als Partei ins Visier. Es wird allerhöchste Zeit für einen Prüfantrag zum Verbot der AfD. Zitat Ende. Koch selbst weist den Vorwurf zurück. Die Bilder seien kein Ausdruck von Rassismus oder Islamfeindlichkeit. Auf konkrete Fragen des Mannheimer Morgen, ob sie es für vertretbar halte, Menschen als Dreck zu bezeichnen und was sie zu den entsprechenden Vorwürfen sage, geht sie allerdings nicht unmittelbar ein. Stattdessen erklärt sie über ihre Fraktion, die Aufnahmen stammen nicht von mir, sie wurden mir von dritter Seite zugeleitet, Zitat Ende. Anlass sei eine Beschwerde gewesen, die an sie als Stadträtin herangetragen worden sei und die Hygiene im Beckenbereich betroffen habe. Ihre Fotobeschriftung bestätigt sie damit allerdings ausdrücklich. Der Hinweis auf das Chlor, so ihre Argumentation, verdeutliche den hygienischen Zusammenhang. Auch die AfD-Fraktion stellt die Angelegenheit als kommunalpolitische Hygienefrage dar. Der sachliche Kern, verbindliche, objektive und praktisch kontrollierbare Hygieneanforderungen an Badekleidung in städtischen Bädern sei ein legitimes Anliegen. Die Fraktion kündigt deshalb eine schriftliche Anfrage an die Stadtverwaltung an. Darin soll es unter anderem um Mess-, Filter- und Frischwasserdaten sowie die geltenden Vorgaben gehen. Die Stadtverwaltung sieht dagegen keinen entsprechenden Missstand. Nach Auskunft des Fachbereichs Sport und Freizeit gibt es in den Mannheimer Bädern keine Probleme mit Badebekleidung. In Mannheim funktioniert die gegenseitige Rücksichtnahme und Toleranz, lautet die Antwort auf Anfrage des Mannheimer Morgen. Koch bemängelt trotzdem die aus ihrer Sicht mangelnde Bäderhygiene und verschiebt damit wie üblich den Diskurs. Sie verweist auf die Benutzungsbedingungen der städtischen Bäder, die saubere und hygienisch einwandfreie Badekleidung sowie eine vorherige Körperreinigung vorschreiben. Beides sei in der Praxis kaum kontrollierbar, argumentiert die Stadträtin. Das Aufsichtspersonal könne bei einem Textil weder feststellen, ob es sich zuvor außerhalb des Bades getragen worden sei, noch welche Kleidung darunter getragen werde oder welche Rückstände beim Eintauchen ausgewaschen würden. Zur Untermauerung ihrer Argumentation verweist Koch auf das Umweltbundesamt. Schweiß, Harnstoffe, Hautbestandteile, Kosmetika und Mikroorganismen könnten das Beckenwasser belasten. Aus Harnstoff und Chlor könne unter anderem Trichloramin entstehen, das Augen- und Atemwege reizen kann. Ihr politischer Vorwurf lautet deshalb, wer eine gründliche Körperreinigung vorschreibe, müsse auch bei großflächigen und mehrlagigen Textilien definieren, welche Anforderungen gelten und wie deren Einhaltung kontrolliert werden könne. Genau das leistet die Mannheimer Regelung derzeit nicht, sagt Koch. Diesen Widerspruch werde ich im Gemeinderat zur Sprache bringen. Die Hygienefrage ist damit zwar ein legitimes kommunalpolitisches Thema, sie erklärt allerdings nicht automatisch die Wortwahl der Stadträtin. Zwischen einer sachlichen Debatte über Badekleidung und die Bezeichnung von Menschen als Dreck oder fetter Scharia-Chef liegt ein erheblicher Unterschied. Genau an diesem Punkt setzt die Kritik weiter Teile der politischen Landschaft an. Dass die Debatte über Badekleidung, insbesondere muslimische Frauen betrifft, verleiht der Stoßrichtung ihrer Argumentation eine eindeutige Richtung. Die AfD hat auf kommunaler Ebene wiederholt Einschränkungen oder Verbote von Burkinis in Schwimmbädern gefordert und solche Vorstöße unter anderem mit Hygieneargumenten begründet. Silke Koch betont dagegen, es gehe nicht um bestimmte Kleidungsstücke. Für alle Badegäste müssten die gleichen Maßstäbe gelten, unabhängig von Herkunft, Geschlecht oder Religion. Ob Kochs Äußerung strafrechtlich im Tatbestand der Volksverhetzung erfüllen, ist keine politische, sondern eine juristische Frage. Darüber wird nun die Staatsanwaltschaft zu befinden haben. Politisch fällt die Bewertung allerdings bereits deutlich aus. Neben der SPD und den Grünen fordern auch ehemalige AfD-Parteifreunde ihren Rücktritt. Jörg Finkler, bis Anfang August Vorsitzender der AfD-Fraktion, sagte dem Mannheimer Morgen, Koch habe mit ihren Äußerungen eine Grenze überschritten. Die einzig logische Konsequenz wäre es, ihr Mandat niederzulegen, erklärte er. Finkler war nach internen Streitigkeiten mit 4-2 Stimmen aus der Fraktion ausgeschlossen worden. Auch Nihal Nariyildiz schloss sich den Rücktrittsforderungen an. Sie war wenige Wochen zuvor gegen ihren Willen als Rheinauer Bezirksbeirätin abgelöst worden und ist inzwischen aus der AfD ausgetreten. Die Auseinandersetzung um Silke Koch fügt sich damit in eine ohnehin tief zerschnittene Mannheimer AfD ein. Der Ausschluss Finklers aus der Fraktion und die Abberufung Nariyildiz haben in den vergangenen Wochen bereits für Schlagzeilen gesorgt. Interne Chat-Auszüge, die dem Mannheimer Morgen zugespielt worden seien, zeugen ebenfalls von erheblichen Spannungen innerhalb des AfD-Umfelds. In der nächsten Sitzung des Mannheimer Gemeinderats am 8. Oktober will der Einzelstadtrat Jörg Finkler Silke Koch zum Rücktritt auffordern, sofern sie anwesend ist. Zitat Ende. Ob aus der Affäre am Ende ein strafrechtlicher Vorwurf wird, ist offen.
1: Das war eine Sonarmeldung des Bermuda-Funks Mannheim. 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
9: Hier ist das Onda Info 648, durch das euch diesmal Markus führt. Herzlich willkommen. Die Kaffeeanbaugebiete von El Salvador werden zunehmend zu Immobilienspekulationsobjekten gemacht. Der Ausnahmezustand, den die Regierung von Nayib Bukele schon vor mittlerweile mehr als 4 Jahren ausgerufen hatte, hilft dabei ebenso wie die Abwicklung der Agrarreformgesetze aus den 1980er Jahren. Alte und neue Eliten, darunter viele ausländische InvestorInnen, vertreiben mittlerweile im großen Stil die Landbevölkerung. Dazu hören wir einen Beitrag von Johanna Fuchs und Gibran Mena Aguilar. Eigentlich hatten wir für diese Ausgabe ein Interview geplant. Das hat leider wegen unvorhersehbarer Ereignisse nicht geklappt. Wir wiederholen deswegen einen Reihenhörer von Stefan Muhr aus dem letzten Jahr. Dort geht es um Amazonia Vox, eine Medienplattform zur Vernetzung von JournalistInnen und indigenen Gemeinschaften im Amazonasgebiet. Das Interview versuchen wir in der nächsten Ausgabe nachzuholen. Nachrichten haben wir diesmal zum Internationalen Tag gegen Menschenhandel, zur gerade beendeten Internationalen AIDS-Konferenz in Rio de Janeiro, zu einem neuerlichen Fall von Gewalt gegen indigene Führungspersonen in Kolumbien und ein Nachruf auf den gerade verstorbenen uruguayischen Gewerkschaftsaktivisten Nicolas Calacho. Mit unserem Nachrichtenblock beginnen wir auch und wünschen euch eine interessante halbe Stunde.
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11: Mexiko und Welt. Unter dem Motto Ausbeutung bekämpfen und Betroffene schützen wird weltweit am 30. Juli der Tag gegen Menschenhandel begangen. In Mexiko-Stadt rief der Bürgerrat für Sicherheit und Gerechtigkeit dazu auf, das Problem ernst zu nehmen und Präventionsmaßnahmen zu verstärken. Frauen und Mädchen sind nach wie vor die Hauptopfer sexueller Ausbeutung und anderer Formen von Gewalt. Die Hotline gegen Menschenhandel hat seit ihrer Einrichtung 26.000 Meldungen erhalten. Die Mithilfe der Bevölkerung habe zudem zur Rettung von 382 Menschen beigetragen, so der Bürgerrat. Der Rat erneuerte daher seinen Appell, auffällige Beobachtungen unbedingt zu melden. Laut dem Weltbericht des UNO-Büros für Drogen- und Verbrechensbekämpfung machen Frauen und Mädchen weltweit 61% der von Menschenhandel Betroffenen aus. In der Sparte sexuelle Ausbeutung sind es 53%. Rio de Janeiro. Vom 26. bis 31. Juli fand in Rio de Janeiro die internationale AIDS-Konferenz statt. Es ist die weltweit größte Zusammenkunft von AktivistInnen, Betroffenen und MedizinerInnen. In einem vollbesetzten Saal mit 7000 Teilnehmenden ergriff eine Argentinierin das Wort und erklärte, die Wissenschaft legt ein ordentliches Tempo vor. Aber was Empathie und Einfühlungsvermögen in der Gesellschaft angeht, ist noch viel Luft nach oben. Damit brachte sie die vielfältigen Aspekte der HIV-Bekämpfung auf den Punkt. Wir müssen das Stigma, die Diskriminierung, die Vorurteile und die Einsamkeit bekämpfen, die Millionen von Menschen zu schaffen macht. Es ist das erste Mal, dass die AIDS-Konferenz in einem lateinamerikanischen Land stattfindet. Unter dem Motto Repensar, Reconstruir, Avanzar, Neudenken, Neubauen, Voranschreiten, sollte an die Dringlichkeit des Themas appelliert werden. Während die Wissenschaft Fortschritte macht, drohen weltweit Kürzungen im Bereich Prävention und Behandlung. AktivistInnen aus aller Welt verwiesen auf den US-Präsidenten als einen der Hauptverantwortlichen für den Abbau der HIV-Prävention und Behandlung. Während der Rede des US-Vertreters auf der Konferenz, Jeff Graham, stürmten AktivistInnen die Bühne, um die Gesundheitspolitik Donald Trumps anzuprangern. Auf ihren Plakaten stand, Trumps Lügen töten Menschen mit HIV und AIDS und wir lassen uns nicht auslöschen. Kolumbien. In der Nacht zum 2. August griff eine Gruppe Bewaffneter den obersten Vertreter eines indigenen Gebiets im Valle del Cauca an. Julian Mauricio Gutierrez, sein Leibwächter Andrés Machin und ein weiteres Gemeindemitglied wurden getötet. Gutierrez wurde in ein Krankenhaus gebracht und unterlag auf dem Weg seinen schweren Verletzungen. Ein weiterer Leibwächter schwebt noch in Lebensgefahr. Der Rat der NASA-Vertretungen und 27 weitere indigene Gemeindevorsteher drückten ihre Betroffenheit, ihren Schmerz und ihre Besorgnis aus. Die indigenen Vertreterin Aida Kilke erklärte, die Verfolgung des indigenen Volkes und ihrer VertreterInnen bedroht unser Leben seit langem. Wir fordern Menschenrechtsorganisationen und die UNO auf, für unseren Schutz einzutreten und die schrecklichen Verbrechen aufzuklären, damit das Morden aufhört.
12: In Uruguay verstarb der lebenslange Aktivist Nicolás Calacho Estévez im Alter von 83 Jahren. Er war Vorbild und Symbol der Zuckerrohrgewerkschaft UTA. Calacho stammte aus Paysandú und war in den 1960er Jahren Sekretär von Revolutionär Raúl Sendic bei der UTA, wofür er dann nach Becher Union umzog. Zum Gründer der UTA und später führendem Mitglied der Tupamaros, Raúl Sendic, bestand zeitlebens eine enge Verbindung. Im Kampf für die Rechte der Zuckerrohrarbeiter im Norden des Landes marschierten sie Anfang der 60er Jahre gemeinsam mehrmals die mehr als 600 Kilometer lange Strecke nach Montevideo. Währenddessen ernannten sie sich die Peludos, die Bärtigen. Calacho gehörte später ebenfalls der nationalen Befreiungsbewegung Tupamaros an und verbrachte ab 1969 15 Jahre im Gefängnis, nachdem er von den uruguayischen Streitkräften gefangen genommen wurde. Nach dem Ende der Diktatur und seiner Freilassung im Jahr 85 kehrte er sofort nach Becher Union zurück und half im Rahmen der Demokratisierung beim Wiederaufbau der Gewerkschaft UTA. In dieser Zeit verließ er auch die nationale Befreiungsbewegung Tupamaros. Die Figur von Calacho ist laut seinem engen Freund Teddy eine der tragenden Säulen der Bewegung für Erinnerung, Wahrheit und Gerechtigkeit in der Region Becher Union, in der es sehr viele Verschwundene gibt. Teddy erinnert daran, dass sich Calacho als Mitglied der Arbeitsgruppe für Wahrheit und Gerechtigkeit von Becher Union bis zu seinem Tod um den Gedenkplatz der Stadt kümmerte. Er war immer aktiv, betonte Teddy. Wir sehen jeden Tag viele, die große Reden schwingen, aber wenn es darum geht, die Ärmel hochzukrempeln, tun sie nichts. Der Alte war jemand, der die Ärmel hochkrempelte.
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9: Und in unserer Radioreportage hören wir heute nach El Salvador, wo ImmobilienspekulantInnen die Landbevölkerung vertreiben. Die Hintergründe erläutern Johanna Fuchs und Gibran Mena Aguilar.

0: Wir befinden uns mitten auf einer Kaffeefinca in den Bergen von El Salvador. Nur eine halbe Stunde von den touristischsten Stränden des Landes. Einer der Mitarbeiter führt uns herum und erklärt uns, dass die Finca vor einigen Monaten von kanadischen Tech-Unternehmern gekauft wurde.
1: Die Produktion auf der Finca läuft gut. Das Ökosystem wurde erhalten, die Besitzer setzen auf ökologische Methoden. Das Grundstück ist beeindruckend, voll von alten Bäumen. Der Mitarbeiter, der das Management übernimmt, während die Unternehmer in Kanada weiter ihren sonstigen Beschäftigungen nachgehen, erzählt, dass die Arbeitsbedingungen gut sind. Es scheint idyllisch.
0: Doch die guten Bedingungen auf der Finca scheinen eine Ausnahme zu sein, wie der Mitarbeiter uns selbst erklärt. Und sie täuschen zudem über dahinterliegende Probleme hinweg. Die Kaffeeanbaugebiete El Salvadors werden in den vergangenen Jahren unter einer politisch-wirtschaftlichen Elite, zu der die Familie des Präsidenten Bukele gehört, einer recycelten Oligarchie und ausländischen Kryptoinvestoren neu aufgeteilt.
1: Die Arbeiterklasse verliert unter dem Druck des Ausnahmezustands ihre letzte Bastion der Agrarreform. Denn der zwingt sie dazu, um jeden Preis zu verkaufen. So werden Grund und Boden immer weniger für die landwirtschaftliche Produktion genutzt. Stattdessen werden Grundstücke zu Finanzanlagegütern und Spekulationsobjekten. Die Immobilienmegaprojekte für Luxuswohnanlagen und Tourismusinfrastruktur, Teil des Entwicklungsmodells der Regierung Bukele, vermehren sich.
0: Und dafür macht die Regierung viel Werbung.
2: We're here to showcase El Salvador's business environment and investment opportunities.
3: El Salvador offers great potential for investors looking to nearshore their operations and to jump into industries that are on the rise.
0: Über Regierungsagenturseiten wie Invest in El Salvador wird der Kauf von Grundstücken, Fincas oder Wohnungen am Strand als Investition in das Land internationalen InvestorInnen nahegelegt.
4: In El Salvador, un proceso de
5: In El Salvador gab es eine Öffnung gegenüber Investoren, damit diese Kaffeefarmen übernehmen. Die Regierung hat einen Diskurs eingekauft, der zu verstehen gibt, dass das Land zum Verkauf stehe. Das hängt auch mit dem Autoritarismus zusammen. Viele Institutionen, die früher soziale und ökologische Aspekte überprüften, sind nun weggefallen.
1: Erklärt die Kaffeeforscherin Cecibel Romero, die bis 2022 selbst Kaffeeproduzentin in El Salvador war. 12 Jahre lang betrieb sie mit ihrem Mann und einigen MitarbeiterInnen eine kleine Finca. Kaffee ist ihre Leidenschaft. Ihr tägliches Morgenritual würde sie nicht missen wollen. Mittlerweile blickt sie aus dem Exil nostalgisch auf ihre Zeit als Produzentin zurück und betrachtet die Entwicklungen im Land mit großer Sorge.
5: In den letzten 8 Jahren hat El Salvador einen Boom in der Bau- und Tourismusbranche erlebt. Weder Umweltaspekte noch die Bedürfnisse der Bevölkerung werden dabei berücksichtigt und viele der Gebiete, in denen derzeit gebaut wird, waren zuvor landwirtschaftlich genutzt, insbesondere für den Kaffeeanbau.
0: Auch Romero selbst musste ihre Finca nach über einem Jahrzehnt verkaufen. Mit ihrem Mann hatte sie ein ökologisches Projekt aufgebaut, über das sie auch viel in Austausch mit den umliegenden KaffeeproduzentInnen kam, neue Anbau- und Verarbeitungsmethoden lernte und lehrte. Zu einem Zeitpunkt, als die Finca ökonomisch zu sehr zur Last wurde, kam ein US-amerikanischer Investor mit Kaufinteresse in die Region. Sie dachten, er würde dort weiter Kaffee anbauen. Doch es kam anders.
5: Wir haben es genossen, aber irgendwann kam der Moment, an dem wir nicht mehr weitermachen konnten. Und genau dann tauchte jemand auf, der sagte, ich möchte das Grundstück kaufen. Und wir dachten, na gut, dann ist es wohl soweit und haben den Verkauf abgeschlossen. Doch dieser Typ fing an, alle Höfe aufzukaufen. Die ganze Gegend besteht jetzt aus Ferienhäusern. Alle Leute, die auf diesen Höfen gearbeitet haben, haben keine Arbeit mehr.
1: Ein weiteres Beispiel ist die ehemalige Finca Santa Elena in der Balsamo-Cordillera. Seit der Agrarreform von 1980 war die Finca eine Genossenschaft. Der Stadt enteignete damals die Familie Girola, eine der mächtigsten Kaffeefamilien des 20. Jahrhunderts, und übergab den Betrieb den ArbeiterInnen. Heute befindet sich auf dem Grundstück ein Luxusimmobilienprojekt.
6: Aquí han habido personas que han sido desalojadas, gente que vivió.
7: Erst vor einigen Monaten wurden Menschen vertrieben, Menschen, die schon auf diesen Landgütern lebten, als diese noch im Besitz der Großgrundbesitzer waren und ihr ganzes Leben lang auf diesen Landgütern wie Santa Elena angebaut und gearbeitet haben.
1: Erzählt Julio Gutierrez, der Anthropologe an der Berkeley-Universität in Kalifornien forscht zu Umweltkonflikten, die von Immobilienunternehmen in Kaffee-Regionen ausgelöst werden. Gutierrez nennt sich selbst einen komischen Salvadorianer, weil er, anders als die meisten seiner MitbürgerInnen, keinen Kaffee trinkt. Doch trotzdem hat er eine liebevolle Beziehung zu den Landschaften, die durch Kaffeeanbau im Land entstanden sind, auch wenn diese immer umkämpft waren.
0: Er erklärt, dass die Agrarreform in den 80er Jahren eigentlich dafür sorgte, dass das Land der Finca Santa Elena so wie vor der Kolonisierung gemeinschaftlicher Besitz war, wodurch es nicht von Einzelnen verkauft werden konnte. Außerdem war es zum Naturschutzgebiet erklärt worden. Doch die neoliberale Regierung unter Alfredo Cristiani Anfang der 90er ermöglichte die Aufteilung des kollektiven Genossenschaftslandes zum Verkauf an die einzelnen Mitglieder erneut. Und die Ministerin für Wohnungswesen von Bukeles Regierung, Michelle Sol, schaffte den Schutzstatus für das Gebiet ab, wodurch dieses für ImmobilieninvestorInnen interessant wurde.
1: So konnte die Kooperative Stück für Stück aufgekauft und für den Bau von Luxusimmobilien umfunktioniert werden. Das Grundstück wird derzeit von einer Geschäftspartnerin, der Schwiegermutter von Nayib Bukele, bebaut. Das Unternehmen, das das Grundstück in Santa Elena gekauft hat, unterhält direkte Verbindungen zu Michel Sol und Ernesto Castro, dem Präsidenten der Legislative, Bukeles rechte Hand. Auch die ehemaligen BesitzerInnen aus der Zeit vor der Reform hatten ihre Hände beim Aufkauf der Grundstücke im Spiel.
0: Der Ausnahmezustand ist seit 4 Jahren die neue Norm in El Salvador unter dem im Jahr 2024 unrechtmäßig im Amt bestätigten Präsidenten Nayib Bukele. Meist wird vor allem diskutiert, ob der Ausnahmezustand ein legitimes Mittel gegen die zuvor omnipräsente Bandengewalt im Land ist oder nicht. Doch es handelt sich hierbei nicht nur um ein ideologisches und politisches Instrument gegen die Banden, sondern auch ein Mittel mit wirtschaftlichen Zielen für Bukeles Regierung.
7: Was den Immobilienbereich angeht, da schüchtert das Regime ein. Die Menschen überlegen es sich zweimal, bevor sie protestieren oder öffentlich gegen einen Fall vorgehen. Oft sind sie gezwungen, das anzunehmen, was die Regierung ihnen als Entschädigung anbietet. Aber fast immer ist diese Entschädigung unzureichend.
0: Cecibel Romero ergänzt.
4: En este momento que no existe Estado de Derecho y que todas las los marcos legales
5: In dieser Zeit, in der es keine Rechtsstaatlichkeit gibt und alle rechtlichen Rahmenbedingungen entweder gar nicht oder willkürlich angewendet werden, kehren wir an die Anfänge der Anhäufung von Grund und Boden zurück. Die Agrarreformgesetze wurden gelockert, um diese Käufe zu begünstigen.
0: Bukele, dessen Familie selbst nicht Teil der Oligarchie war, sondern zu einer neuen Elite gehört, sucht seit Beginn seiner Regierung die Nähe internationaler InvestorInnen, vor allem der Tech-Welt. Ihnen hat er die Türen ins Land geöffnet. Und sie investieren in Scharen. Eine neue koloniale Dynamik mit den Bitcoin-Fans im Zentrum bildet sich heraus.
4: Es parecido, pero tiene un matiz muy diferente el tema de estos nuevos colonizadores,
5: Sie sind
4: porque
5: fast wie neue Kolonisatoren. Die ganze Bitcoin-Welt gleicht einer Sekte. Sie denken, Herr Bukele ist ganz auf unserer Wellenlänge und ermöglicht es uns, steuerfrei einzukaufen und die Voraussetzungen zu schaffen, um diese Religion zu leben. Jedes Wochenende finden Aktivitäten des Bitcoin-Clubs statt. Dort finden Sie also eine Insel, auf der die Menschen ihre eigene Sprache sprechen. Und diese Sprache ist übrigens nicht Spanisch, sondern Englisch.
1: Viele der Ländereien gehörten auch früher schon einmal Großgrundbesitzern. Der Kaffee hat schon immer eine Kolonialgeschichte in Mittelamerika. Vor allem europäische SiedlerInnen rissen sich im 19. Jahrhundert riesige Landflächen unter den Nagel, beuteten die Landbevölkerung auf den Kaffeeplantagen aus und wurden reich. Der Kaffee wurde zum grünen Gold von El Salvador.
7: Der gesamte Prozess ist Teil einer umfassenderen Geschichte von Landkonflikten in El Salvador. In den 1880er Jahren verabschiedete die Legislative zwei Gesetze, die die Aufhebung indigener Gemeinschaftsflächen betrafen. Mit dem Inkrafttreten dieser Gesetze wurden diese Formen des kollektiven Landbesitzes in Privateigentum umgewandelt und es begann ein Prozess der Kommerzialisierung des Landes.
6: Entre grupos que tienen mayor capital.
0: Dieser kolonialen Enteignung wollte die Agrarreform der 80er etwas entgegensetzen. Ein System der Kooperativen wurde eingeführt. Doch dieses wurde seit den 90ern neoliberalisiert. Unter Bukele werden nun die Überbleibsel der Reform komplett rückgängig gemacht. Das Land wird von NeokolonisatorInnen neu besetzt, wie Romero beklagt. Es ist die letzte Phase eines schrittweisen Enteignungsprozesses.
4: Yo siento que esto es más allá de los procesos de gentrificación, de lo que se escribe.
5: Hier geht es um mehr als um Gentrifizierungsprozesse. Wir sprechen hier über das Thema Grund und Boden in einem Land, in dem ein Großteil der Bevölkerung Land benötigt, um durch den Anbau ihrer eigenen Lebensmittel zu überleben. Oder auch für die Beschäftigung im ländlichen Raum, die nicht mehr gesichert ist. Wenn sich die Arbeitsbedingungen verschlechtern oder man nicht mehr auf den Kaffeeplantagen arbeiten kann. Es findet ein sozialer Zerfall statt, der nicht messbar ist.
0: Ein politischer Kreis, der Zugang zu den Hebeln der Staatsmacht hat, um Flächennutzungspläne zu ändern, Genehmigungen zu erteilen und Genossenschaften zu vertreiben. Eine Oligarchie, die nun wieder das kaufen kann, was sie sich zuvor bereits unrechtmäßig angeeignet hatte. Und ausländisches Kapital, das unter dem Deckmantel der Freiheit hereinströmt. Sie alle teilen das Land unter sich auf. Was sie dabei nicht bezahlen, sind die sozialen und ökologischen Kosten. Diese tragen diejenigen, die kein Land mehr haben. Kaffeeanbau, einst, wenn auch unter problematischen Grundbedingungen, so wichtig für das Land, gibt es währenddessen immer weniger in El Salvador.
1: Unterdessen versucht Pablo, der Arbeiter auf der Kaffeeplantage, die wir besucht haben, einen Sinn in den Ereignissen in El Salvador zu finden. Er hat mit den neuen Besitzern der Plantage ausgehandelt, dass er einen kleinen Teil der Kaffeeproduktion nach seinem eigenen Rezept rosten darf und verkauft den Kaffee an TouristInnen. Solange die Besitzer der Finca es noch interessant finden, dort Kaffee anbauen zu lassen, kann er damit arbeiten. Er kann nur hoffen, dass dies noch für eine Weile so bleibt.

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2: Amazonia Vox, gegründet von Daniel Nardim in Belém, stärkt amazonische Selbstrepräsentation durch dekolonialen, lösungsorientierten Journalismus. Die Plattform vernetzt JournalistInnen mit über 1200 Mitgliedern von indigenen Gemeinschaften und anderen ForscherInnen und bietet kostenfreie Kurse zu Klimajournalismus, Desinformation und Medienbildung. Gemeinsam mit Schulen fördert sie kritisches Denken und Selbstbewusstsein. Amazonia Vox steht für Kommunikation in, aus und für den Amazonas, die Vielfalt, Wissen und Würde lokaler Gemeinschaften sichtbar macht. Stefan Mohr hat sich das angeschaut.
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4: Heute hören wir Daniel Nardim, den Gründer von Amazonia Vox, einem Medium, das auf den kolonialen Journalismus setzt und die Amazonasregion selbst zu Wort kommen lässt.
5: Ich heiße Daniel Nardim. Ich bin Journalist und lebe in Belém, der Hauptstadt des Bundesstaats Pará, mitten in der brasilianischen Amazonasregion. Nach über 20 Jahren im klassischen Journalismus, in Redaktionen, im öffentlichen und privaten Sektor, wollte ich etwas Neues schaffen. Etwas, das aktiver und lösungsorientierter ist. So entstand Amazonia Vox.
6: E acredito que seja mais propositivo, que é a Amazonia Vox.
4: Amazonia Vox hat ein klares Ziel, den lokalen Stimmen Gehör verschaffen.
6: O Amazonia Vox, basicamente, tem como trabalho fortalecer o maior protagonismo amazônida nas narrativas.
5: Es geht vor allem darum, dass die Menschen aus der Region selbst die Geschichten über die Amazonasregion erzählen. Oft ist das Wissen darüber, sowohl im Ausland als auch innerhalb Brasiliens, sehr oberflächlich und wird von außen geprägt. Aber seit Jahrzehnten arbeiten traditionelle Gemeinschaften, Universitäten und Forschende daran, eine echte lokale Perspektive sichtbar zu machen. Genau das wollen wir stärken, auf Augenhöhe.
6: Und dass wir apenas de maneira horizontal fortalecer isso.
5: Wir machen lösungsorientierten Journalismus. Klar, es ist wichtig, Missstände aufzudecken. Aber genauso wichtig ist es zu zeigen, dass es lokale Initiativen gibt, die darauf Antworten finden. So zeigen wir, die Lösungen für die Amazonasregion kommen von den Menschen hier selbst, aus den Gemeinden, von Universitäten und lokalen Projekten.
4: Und sie schaffen auch Netzwerke zwischen JournalistInnen und lokalen Quellen.
5: Heute sind auf unserer frei zugänglichen Webseite über 1200 Menschen registriert. Forschende, Indigenen und Quilomba-VertreterInnen, Community-VertreterInnen und andere WissensträgerInnen aus der Amazonasregion. Hier kann man nach Themen suchen und direkt diejenigen finden, die das Wissen und die Praxis der Region leben und weitergeben.
4: Ein großes Netzwerk von freien JournalistInnen arbeiten auch mit. Das hilft Amazonia Vox, über die Region hinaus noch bekannter zu werden.
5: Wir haben außerdem rund 800 lokale Medienschaffende registriert. JournalistInnen, FotografInnen, FilmemacherInnen, DesignerInnen, IllustratorInnen. Alle aus der Amazonasregion. So schaffen wir Verbindungen und neue Möglichkeiten für Menschen vor Ort.
7: Como é fazer ciência na Amazônia?
8: Fazer ciência na Amazônia é um ato político de resistência. E ao mesmo tempo é uma forma de contribuir para uma ciência mais plural, com diversidade de vozes, de corpos e subjetividades historicamente invisibilizadas.
6: O Amazonia Vox tem ainda também formações gratuitas para esses profissionais de comunicação que estão na região amazônica, tanto na parte mais técnica de produção de conteúdo.
5: Wir bieten kostenlose Trainings für lokale Medienschaffende an, sowohl fachlich als auch thematisch, zum Beispiel zu Klimajournalismus oder dem Kampf gegen Desinformation. Außerdem arbeiten wir mit Schulen zusammen, wie in Santo Isabel do Pará. Etwa 40 SchülerInnen pro Jahr prüfen und bearbeiten unsere Artikel vor der ihre Veröffentlichung. Sie erweitern ihr Wissen, gewinnen Selbstvertrauen und tragen die Geschichten in ihre Communities.
6: Reforça a autoestima desses alunos. Nós temos também um aumento de audiência hiperlocal, já que esses alunos compartilham com familiares e amigos.
4: 5 Arbeitsbereiche, ein Ziel, die lokale Kommunikation stärken.
6: Em resumo, nós temos essas 5 frentes principais de trabalho, né? O conteúdo de jornalismo de soluções, banco de fontes.
5: Kurz gesagt, wir haben 5 Bereiche: journalistische Inhalte, Quellendatenbank, Freelancer-Datenbank, Medienbildung und kontinuierliche Vorbildung. So stärken wir die Kommunikation aus der Amazonasregion und zeigen der Welt, wie vielfältig, komplex und tiefgehend das Wissen hier ist.
6: E a profundidade do conhecimento que é gerado e produzido aqui na nossa região.
4: Mehr erfahren unter amazoniavox.com. Geschichten direkt aus dem Amazonasgebiet in Brasilien.
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Guten Abend und gute Tageszeit, liebe Radiohörerinnen und Radiohörer. Am Mikrofon ist Dimitri und ich begrüße Sie und euch zur neuen Sendung von Radio Ech auf den Wellen von Radio Dreieckland. Heute soll es bei uns eine gewisse historische Sendung geben, also im Sinne von es geht um die Geschichte. Und zwar fand ich es irgendwann interessant und auffällig, dass wenn es um den heutigen Krieg in der Ukraine, also Krieg Russlands gegen die Ukraine geht, hört man immer wieder Erklärungsansätze, wenn nicht Rechtfertigung, dann auf jeden Fall Erklärungsansätze, warum Russland die Ukraine angegriffen hat, beziehungsweise wie es dazu kommen konnte. Da gibt es dann umfassende historische Abrisse seit dem Zusammenbruch der Sowjetunion, wie es Russland dann schwer ergangen ist und wie Russland dann quasi gewissermaßen immer weiter provoziert wurde und immer weiter so in irgendeine Situation gedrängt wurde, dass der Überfall Russlands auf die Ukraine seit 2014 und spätestens für alle offensichtlich seit 2022 nicht unbedingt gerechtfertigt wird, aber wenigstens erklärt wird. Und ich fand das ehrlich gesagt auch selbst jahrelang ziemlich irgendwie überzeugend, wenn auch eben, das sind alles Argumente, die nichts bedeuten, weil egal wie es Russland ergangen ist, man fängt dafür nicht irgendwie einen Krieg an. Ich meine, geht's noch. Aber dann ist mir irgendwann die Frage gestellt, ja, Moment mal, aber wie glaubwürdig, also wie überzeugend sind diese Erklärungsansätze, diese Argumente eigentlich? Und mir ist dann aufgefallen, dass die Ukraine eigentlich ein gutes Testobjekt sozusagen ist, wenn man so ein Gedankenexperiment durchführen möchte. Ja, nicht mal ein Gedankenexperiment. Wenn man eine These erklären, oder wenn man eine These prüfen möchte, warum Russland an dem Punkt angekommen ist, an dem es heute angekommen ist, ob das so plausibel ist oder so überzeugend ist, ob das wirklich so kommen musste, dann bietet die Ukraine immer wieder so ein gutes Beispiel, wie es nicht so kommen musste. Wie es eigentlich auch hätte anders funktionieren können. Und zwar ohne irgendwie große Anstrengungen. Das ist, gab zu jedem Zeitpunkt eigentlich eine Möglichkeit, die Entscheidung anders zu treffen. Und die Entwicklung in andere Richtungen anzustreben. Und ja, darum dachte ich, jetzt schauen wir uns mal die Geschichte des sozusagen der Erniedrigung Russlands durch den Westen, das ist ja die Hauptthese, seit dem Zerfall der Sowjetunion, eben bis, sagen wir mal so 2014, bis Russland dann die Ukraine überfallen ist. Heutzutage wissen wir, es ist mittlerweile gar nicht mehr bestritten, dass es wirklich Russland war, das einseitig einfach mal die Ukraine überfallen hat. Das waren keine irgendwelche ukrainischen lokalen Bewohner, die dann irgendwie zu Waffen gegriffen haben, um sich gegen irgendwelche Nationalisten in Kiew zu beschützen. Ja, also sagen wir mal, heute geht's darum, verstehen wir mal, wie es der Ukraine ergangen ist in der ganzen Zeit. Schauen wir mal quasi auf die Ukraine und vergleichen wir damit, wie ist es, wie glaubwürdig, wie plausibel ist eigentlich die Erklärung der russischen Entwicklung seit den 90ern. Zur Erinnerung, die Entwicklung Russlands seit dem Zerfall der Sowjetunion. Die Erklärungstopoi, die dabei verwendet werden, sind diese Narrative, sind eigentlich
ich glaube, den allermeisten auch bekannt mittlerweile. Irgendwann so um 1990, nur so 89, 90 herum, gab es ja Verhandlungen zwischen Sowjetunion einerseits und, oder sagen wir, Moskau, Kreml einerseits und USA und BRD andererseits darüber, wie es mit der Wiedervereinigung Deutschlands gehen soll. Und da soll Russland, haha, da ist schon der Punkt, ne? Dabei soll Moskau, Gorbatschow, der Sowjetunion, versprochen worden sein, dass sich die NATO nicht weiter als eben über die DDR erweitern würde. Dieser eigentlich Mythos, dieser historische Mythos, den haben wir in einer unserer früheren Sendungen schon auseinandergenommen und ich sehe mal zu, dass ich auf der Webseite zu dieser Sendung die alte Sendung nochmal verlinken werde. Sie können auf jeden Fall auf der Webseite von Radio Ech unter rdl.de auf jeden Fall danach suchen. Das ist eine Sendung, mein Gott, ich müsste selbst lügen, wann die gelaufen ist. Es war auf jeden Fall eine Reihe, eine Lickbärs-Reihe zur Geschichte rund um Sowjetunion, Russland etc. Ist dann die Erklärung natürlich, dass die NATO sich nach Osten immer weiter erweitert hat, obwohl eigentlich Moskau zugesichert worden war, es werde keine weitere Erweiterung geben, keine Erweiterung der NATO gen Osten. Und damit habe man Russland provoziert. Und vor allem auch sich selbst unglaubwürdig gemacht. Jetzt mal ganz, ganz kurz. Erstens, das Versprechen wurde nicht an Moskau, nicht an Russland gemacht, sondern an Moskau, an die Sowjetunion, wirklich. Damals waren noch, bestand die Sowjetunion aus 15 Republiken, also inklusive der baltischen Staaten heute und inklusive auch der Ukraine. Sprich, es wurde eigentlich auch dieses Versprechen auch in die Ukraine gegeben. Wir werden uns nicht an die Grenzen der Sowjetunion, also das ist jetzt so das Narrativ sozusagen, das man quasi intuitiv versprochen hatte, man werde die NATO nicht an die Grenzen der Sowjetunion erweitern. Nun, die Grenzen der Sowjetunion, das waren natürlich die Grenzen der Ukraine. Russland hat bis auf Kaliningrad ja keine Grenze mit Polen zum Beispiel, ne? Und als dann in den 90er Jahren viele osteuropäische und ostzentraleuropäische Staaten der NATO beitreten wollten, wir wissen heutzutage jetzt seit dem Beitritt Schwedens, wie schwer so ein Beitritt sein kann, ja, dass es mitnichten eine Sache der einheitlichen NATO ist, die dann einfach beschließt, ach, wir vereinnahmen uns zusätzliche Staaten. Nein, das ist tatsächlich, das ist ein langwieriger Prozess, wo alle Mitglieder der NATO zustimmen müssen und die können auch mal Nein sagen. Also jetzt zum Beispiel haben wir bei Schweden gesehen, die Türkei hat sich einfach mal dagegen gewehrt, die Schweden reinzulassen. Und mussten dann mit irgendwelchen Kompromissen, politischen Kompromissen entgegenkommen, da musste man ihnen ihre Zustimmung eben erkaufen. Also sprich, die Schweden mussten richtig viel in Vorleistung gehen, damit sie überhaupt in die NATO reinkommen. Und so ähnlich erging es ja auch in den 90ern, 2000ern, zum Beispiel mit Polen. Die mussten ja auch sich darum bemühen, in die NATO zu kommen. Das war ja mitnichten ein Druck NATOs, der NATO-Staaten, ihr müsst jetzt beitreten oder wir machen etwas gegen euch. Das ist ja der ganze Witz an der ganzen Geschichte, ist ja, dass die NATO-Osterweiterung nicht gegen Russland damit stattfand, sondern gegen die Ukraine. Russland hat, wie gesagt, nur eine kurze kleine Grenze um die Exklave um Kaliningrad-Gebiet herum. Haben die Grenze mit Polen, dass die in den 90ern noch der NATO beigetreten ist. Die baltischen Staaten sind dann erst in den 2000ern beigetreten.
Die Ukraine hat aber eine riesige Grenze im Westen mit Polen und damit plötzlich seit den 90ern mit der NATO. Und das Witzige ist ja auch noch, das Ironische dabei ist ja auch noch, dass historisch gesehen Polen, also die polnischen Nationalisten, die Westukraine als Teil Polens ansehen und West-Weißrussland, West-Belarus. Das heißt, würden in Polen irgendwelche Nationalisten an die Macht kommen, wie es zum Beispiel heute der Fall ist, besteht die Gefahr für die Ukraine jederzeit, dass ein NATO-Land versuchen würde, die Ukraine anzugreifen. Nicht? Ich meine, das ist wirklich, das ist so, wenn wir uns vorstellen, wenn irgendwelche Neonazis morgen in

ist eine ukrainische westukrainische Stadt heute, aber historisch gesehen spielt Lviv, polnisch Lwów, eine wichtige Rolle für das polnische Nationalgefühl. Und dennoch gab es in den 90ern keine Bedenken bezüglich der Sicherheit der Ukraine. Jedenfalls jetzt keine großen, nicht so groß wie mit Russland, das dann protestiert hätte und dass man auch noch, dass man Russland eine NATO-Russland-Akte zugesichert hatte und dann auch noch einen NATO-Russland-Rat, der mit Russland einen eigenen Vertreter hat, einfach mal im Generalstab der NATO, im Hauptquartier der NATO, und jederzeit nachschauen kann, ja, was macht die NATO eigentlich? Wo haben die eigentlich ihre Truppen? Was machen die da eigentlich mit diesen Truppen? Wie viele sind es überhaupt? In welchem Einsatzzustand sind die eigentlich überhaupt? Bereitschaftszustand, ne? Und so weiter und so fort. Sprich, Russland konnte sicher sein, dass es nicht bedroht wird, aber die Ukraine mitnichten. Und dennoch ging man auch in der Ukraine nicht davon aus, dass die Erweiterung der NATO in den Osten jetzt so ein Riesenproblem ist. Weil das eben auch

noch Armeen. Wir sind eigentlich, Kriege sollte es eh nicht mehr geben und diese komischen Kriege da auf dem Balkan, in Afrika oder sonst wo, das kriegen wir schon irgendwie geregelt. Das sind so diese kleinen Kriege, ja, die sind furchtbar, die sind grauenvoll, aber die sind klein. Also der Krieg, das in der Sprache der damaligen Zeit, der Krieg, das ist der Dritte Weltkrieg. Und den gibt's ja nicht, also brauchen wir, der ist jetzt abgesagt worden und wir brauchen jetzt keine Armee. So war es auch in der Ukraine. So war es auch in der Ukraine und deswegen finde ich dieses Argument mit, hey, ja, Russland musste sich ja bedroht fühlen durch die Osterweiterung der NATO, das ist einfach nicht valide. Denn wir können das wirklich mit der Ukraine an einfach hinschauen und feststellen, ja, nee, die Ukraine hat sich jetzt nicht bedroht gefühlt. Und man kann natürlich sagen, ja gut, aber die Ukraine ist halt nicht die alte Sowjetunion, ist halt nicht Russland und so weiter. Aber damit würde man der Geschichte wirklich Unrecht tun, denn die Ukraine war gegen Ende der Sowjetunion, das war die Republik Nummer 2 hinter der russischen Republik in der Sowjetunion. Und das allgemeine Gefühl in der Ukraine war, in der Bevölkerung war eigentlich, die Identität war eine durch und durch sowjetische. Klar, es gab Regionen, wo diese sowjetische Identität schwächer war, aber so im Allgemeinen war das Land schon ein durch und durch sowjetisches Land mit sehr starkem sowjetischen Bezug. Und ich kann mich noch sogar erinnern, dass wir dann Silvester und Neujahr eben sozusagen doppelt gefeiert haben, nach 2 Uhrzeiten, einmal nach Kiewer Uhrzeit und dann nochmal nach Moskauer Uhrzeit, oder umgekehrt, zuerst nach Moskauer Uhrzeit und danach nochmal nach Kiewer Uhrzeit, weil Moskau, das ist ja nochmal die große Hauptstadt sozusagen. Ah, das ist quasi die Hauptstadt der Herzen sozusagen in den 90ern. Und die Ukraine, wie gesagt, in den 90ern, das ist quasi Russland in klein. Ah, das ist quasi Sowjetunion. Wenn Russland die Sowjetunion 2.0 in den 90ern ist, ist die Ukraine die Sowjetunion 2.1? Irgendwas in der Art. Also das ist wirklich, sprich, die Ukraine muss das genauso wahrnehmen wie Russland, dieses Verhältnis zum Westen. Und dennoch war, wie gesagt, die NATO-Osterweiterung für die Ukraine jetzt kein großes Problem. Jetzt keine große Gefahr und wir hören es auch heutzutage nicht, dass es eine Gefahr gewesen wäre. Eigentlich sogar umgekehrt, die Ukraine hatte also sogar damals, Anfang 90er, als die Sowjetunion zerfallen ist, hatte sie ein riesiges Atomwaffenarsenal mit, sie war eigentlich nach Atomwaffenarsenal so das drittstärkste, der drittgrößte Nuklearstaat der Welt. Mit etwa 1200 Sprengköpfen, damit weit vor Frankreich und Großbritannien. Und das Parlament der Ukraine hat sich schon 1991 dazu erklärt, die Ukraine zu einer atomwaffenfreien Zone erklären zu wollen. Oder sogar erklärt, nein, 1991 hatten sie noch die Atomwaffen. Das heißt, sie wollten eine atomwaffenfreie Zone werden. Na, jetzt mal, Deutschland ist ja immer noch nicht dem Atomwaffenverbotsvertrag beigetreten. Ne? Die Ukraine ist da wirklich ordentlich damals 91 in Vorleistung gegangen. Sie wurde auch von den USA stark dazu gedrängt, eigentlich fast schon gezwungen, auch ihre Atomwaffen aufzugeben. Denn die Meinung in den USA damals war, wir wissen nicht, wie sicher, wie stabil diese neuen Staaten so sind. Russland, Moskau, ja, wir meinen, mit denen können wir was anfangen, diese Leute kennen wir. Diese komische Ukraine, keine Ahnung, was das ist. Kasachstan, Belarus, was weiß ich, was das für Staaten sind. Da sind, wie echt sind die überhaupt? Ne? Wie lange werden sie überhaupt Bestand haben? Wie stabil werden sie sein? Wissen wir nicht. Wie aggressiv werden sie zueinander sein? Wissen wir auch nicht. Und deswegen hat man wirklich damals wirklich die Ukraine, Belarus und Kasachstan dazu gedrängt, die eigenen Atomwaffen loszuwerden. Und das ist noch passiert. 1994 hat die Ukraine das Budapester Memorandum auf der KSZE-Konferenz in Budapest unterzeichnet und damit sich nuklear einfach absolut beispiellos abgerüstet. Ich meine, man muss sich wirklich vorstellen, von 1200 Sprengköpfen auf null innerhalb weniger Jahre. Die haben dann
alle Sprengköpfe an Russland abgeliefert und

Russland hat es, soweit man weiß, auch wirklich zerstört. Und witzigerweise wurden sogar die Raketenträger, ein Teil der Flugzeuge dieser strategischen Bomberflotte, ebenfalls an Russland dann verkauft. Man fragt sich, ob diese Flugzeuge heute nicht Angriffe auf die Ukraine fliegen, aber das mal so ganz am Rande. Die Ukraine hat wirklich in den 90ern ein massives Abrüstungsprogramm gefahren. Man muss sich das ja vorstellen, im Kalten Krieg war die Ukraine eine westsowjetische Republik, sprich, wenn es zu einem Krieg gegen NATO kommen würde, würde die ganze Logistik, die ganze Militärlogistik quasi aus der Westsowjetunion, also auch aus der Ukraine, über Polen etc. in den Westen gehen, ne? Das heißt, die Ukraine war einer der Standorte der sowjetischen Armee. Und in den 90ern braucht man das ganze Zeug nicht. Das heißt, die Ukraine hat brutal abgerüstet. Man hat auch nicht eingesehen, warum man Geld für Militär überhaupt noch ausgeben musste. Ganz anders als in Russland. Also in Russland gab es ja auch diese Haltung, ja, wir haben kein Geld, aber sobald man überhaupt konnte in den 2000ern, sobald dann irgendwie Geld durch Erdölerlöse wieder reinfloss, hat man wieder massiv in die Rüstung in investiert. In der Ukraine nicht. In der Ukraine war wirklich eher die Frage, wozu eigentlich überhaupt Armee? Ich meine, können die was? Brauchen die was? Ich meine, brauchen wir sie überhaupt? Und ja, die ukrainische Armee wurde tatsächlich, also das hat man dann 2014 auch gesehen, die war eigentlich für nichts zu gebrauchen am Ende. Also da fuhren teilweise auch die Panzerfahrzeuge gar nicht mehr oder teilweise oder so. Die blieben dann liegen. Die Wehrpflicht bestand zwar noch lange Zeit, aber die Stimmung in der Bevölkerung war auch, also wenn du nicht ganz blöde bist, siehst du zu, dass du um eine Einberufung herumkommst. Nun, man könnte natürlich sagen, ja gut, die Ukraine hat das aber auch in den 90ern wirklich leicht, innenpolitisch, ganz anders als Russland, bei dem es ja in Tschetschenien zum Beispiel eine starke Unabhängigkeitsbewegung gegeben hat. Und deswegen, ja, gab es ja einen Tschetschenienkrieg, wer sich noch daran erinnern kann oder wer vielleicht so informiert ist über die russische Geschichte der 90er Jahre. Russland hat die Unabhängigkeitsbestrebungen in der Teilrepublik Tschetschenien in den 90ern versucht in Blut zu ertränken, hat nicht ganz funktioniert. Es gab dann einen Waffenstillstand, der dann in 2000ern wieder aufgekündigt wurde und dann hat man tatsächlich die Separatisten in Tschetschenien am Ende besiegt, indem man eigentlich kurz gesagt sich mit dem Kadyrov-Clan zusammengetan hatte und das Land einfach dem Clan übergeben hat, mehr oder weniger. Und sie unterstützt hat, alle anderen zu töten oder zu besiegen. Man kann also sagen, ja gut, die Ukraine hatte dieses Problem nicht, deswegen brauchten sie auch keine Armee, ne? Aber tatsächlich, wenn man sich die ukrainische Geschichte der 90er Jahre anschaut, ist das nicht wahr. In den 90er Jahren gab es Bürgerkrieg in Moldau, wo die russischsprachige oder stark russifiziert oder eben ethnisch russische oder irgendwie antimoldawische Bevölkerung keinen Bock auf die Unabhängigkeit Moldawiens hatte und dabei, ganz wichtig, von den russischen Streitkräften, die dort noch stationiert waren, unterstützt wurde. Das heißt, Moldawien hatte da kurzes Gefecht und musste sich zurückziehen und seitdem gibt es Transnistrien, das einfach nur deswegen existiert, weil dort russische Truppen stationiert sind. In Russland gab es eben, wie gesagt, in Tschetschenien starke separatistische Bewegungen oder Unabhängigkeitsbewegungen, und deswegen einen riesigen blutigen Krieg. Eigentlich in mehreren postsowjetischen Republiken gab es Bürgerkrieg, zum Beispiel in Tadschikistan, oder sie sind in Diktatur abgerutscht, wie zum Beispiel eben Belarus oder so ziemlich, naja, bis auf Kirgisistan, glaube ich, so ziemlich alle zentralasiatischen Republiken und auch Russland. Wer hat das gedacht? Ja,
bis auf die baltischen Staaten und die Ukraine gab es eigentlich, sind eigentlich alle, haben alle entweder Bürgerkrieg gehabt oder eben sind sie in die Diktatur abgerutscht oder sie haben beides mitgemacht. Die Ukraine hatte aber in den 90er Jahren durchaus starke separatistische Bestrebungen. Es gab sie im Donbass und es gab sie auch auf der Krim. Nur wurden sie ganz normal eben politisch gelöst. Es gab Verhandlungen, es gab Aushandlungen, es gab, da möchte ich jetzt nicht ins Detail gehen, aber es gab so Aushandlungsprozesse zwischen Kiew und den lokalen Eliten vor Ort und man hat eine Lösung gefunden, wie alle zufrieden sein können, wie alle mit dem neuen Status quo gut leben können. Die Krim wurde zum Beispiel zu einer autonomen Republik erklärt mit sehr weitreichenden Befugnissen im Inland. Also es war wirklich eine sehr weitreichende Autonomie. Bayern kann davon nur träumen. Und anders auch als zum Beispiel in den baltischen Staaten, die ja ebenfalls demokratisch geblieben sind, hat man die russischsprachige Bevölkerung überhaupt nicht irgendwie verfolgt, sondern die haben einfach dieselben Rechte bekommen, die haben Staatsbürgerschaft bekommen wie alle anderen Menschen, die in der Ukraine gelebt haben, als die Ukraine unabhängig wurde. In baltischen Staaten, kann man vielleicht nachschlagen, gab es dann eine Überarbeitung des Staatsangehörigkeitsrechts und die Personen, die so ab 44 oder 45 nach 39 nach dem Anschluss an die Sowjetunion in diese baltischen Republiken gekommen sind oder von diesen Menschen abstammen, die mussten dann quasi ihre Staatsbürgerschaft neu beantragen. Deswegen gibt's dort eine ganze Reihe von sogenannten Nichtbürgern. Ein absolut einmaliger Vorgang. In der Ukraine nicht. In der Ukraine hatten einfach alle dieselben Rechte, dieselben Staatsbürgerschaften. Und ich kann mich noch in meiner Kindheit in den 90ern eben daran erinnern, dass wir eigentlich den Tschetschenienkrieg mit Schrecken beobachtet haben, weil wir nicht verstanden haben, warum können die das eigentlich nicht normal klären, so wie es bei uns gemacht wurde. Klar, ist nicht perfekt, wie es bei uns gelaufen ist, könnte besser laufen, aber es ist kein Blut vergossen worden. Es ist alles stabil geblieben. Damit sehen wir, selbst ein Tschetschenienkrieg musste eigentlich nicht stattfinden. Also die Ukraine hatte ähnliche Probleme, aber die haben es geklärt. Die haben es friedlich geklärt. Sie mussten auch nicht militärisch aufrüsten, sie konnten abrüsten. Auch die NATO-Osterweiterung wurde nicht als ein Problem gesehen, obwohl der Ukraine eigentlich keine Zugeständnisse gemacht wurden. Im Gegenteil eigentlich sogar. Ja, wer sind die eigentlich? Russland hat ja wenigstens, wie gesagt, den NATO-Russland-Rat bekommen. Die Ukraine nicht. Und dennoch fühlte sich angeblich Russland vom Westen bedroht und beleidigt und gedemütigt etc. Und die Ukraine irgendwie angeblich nicht. Und die Ukraine fühlte sich wirklich nicht gedemütigt. Die hatte mit ganz anderen Problemen zu kämpfen, nämlich der wirtschaftliche Niedergang und die Korruption etc. etc. Es gab genug Probleme, die auch in Russland genauso vorhanden waren. Die Probleme der Oligarchen, von denen man so viel hört, die gab es in der Ukraine genauso. Die gibt es bis heute. Die Korruption, das gleiche Problem. Der Banditismus der 90er Jahre war in der Ukraine genauso. Aber die Ukraine hat es irgendwie geschafft, nicht in eine Diktatur abzurutschen, um eben sich wieder zu stärken und wieder gestärkt hervorzugehen und quasi sich von den Knien wieder zu erheben. Was man eigentlich Russland immer so unterstellt, das brauchten sie, das muss man ja verstehen. Muss man nicht, wenn man in der Ukraine sieht. Die Sowjetische Republik Nummer 2, eigentlich Sowjetunion 2.0, hat es nicht gebraucht. Die hatten jetzt, es gab auch für Russland dadurch auch einen anderen Weg. Die haben ihn aber nicht beschritten. Klar. Ich will damit jetzt nicht jedem einzelnen Russen da irgendwie die Schuld an irgendwas geben. Das ist jetzt, wir sprechen hier wirklich von Erklärungsversuchen, wie konnte es dazu kommen. Und die Erklärungsversuche sind, wie gesagt, Russland, also Moskau, fühlte sich nach dem Niedergang der Sowjetunion irgendwie vom Westen bedroht und gedemütigt und musste sich deswegen wieder aufrüsten und wieder aggressiver in die Außenpolitik gehen, um sich wieder zu behaupten. Wie wir am Beispiel der Ukraine sehen, ist das nicht der Fall.
Russland konnte sich genauso eigentlich darauf besinnen, dass wir jetzt von Freunden umgeben sind und wir sind wirtschaftlich alle mit unseren Nachbarn stark miteinander integriert und verwoben. Wir können unsere Militärs auf ein Minimum zurückschrauben und uns eigentlich um die inneren Probleme kümmern oder halt für die Machthabenden, ja gut, um die eigene Selbstbereicherung, aber irgendwelche Kriege anfangen, braucht man eigentlich gar nicht. Wer braucht das schon? Sprich, diese Erklärung für Russlands Angriffe auf die Ukraine zu irgendeinem Zeitpunkt, auf irgendeine Art und Weise, dass sie irgendwas dem Westen mal eins auswischen mussten oder sowas. Auch das greift nicht. Überhaupt nicht. Ja, das war quasi Teil 1 eines historischen Abrisses, die Ukraine verstehen, sozusagen. Und ich finde, wie gesagt, dass man an der Ukraine, am ukrainischen Beispiel sehen kann, wie unsere Narrative bezüglich Russlands, wie valide die eigentlich sind. Ich werde versuchen, noch weitere Sendungen zu dem Thema zu machen und auch mal in weiteren Sendungen die Entwicklung in der Ukraine bis zum Krieg zu behandeln. Wir werden mal sehen, was für Sendungen noch entstehen werden. Ich habe da noch nicht so einen festen Plan, aber das war auf jeden Fall Teil 1 und vielen Dank, dass Sie dabei waren. Wir hören uns bei den weiteren Sendungen im Studio. Oder am Mikrofon war Dimitri. Bis zum nächsten Mal.

0: Es ist wieder Kaffeezeit. Hier ist die Schwule Welle mit dem rosaroten Kaffeeklatsch. Eigentlich lassen wir es uns beim Kaffeeklatsch immer besonders gut gehen und schlemmen nebenher. Doch am Vorabend von Karfreitag werden wir uns diesmal etwas zügeln. Gell, Dieter?
1: Ich möchte

0: ihr fetten Deutsch.
1: Nix, Dieter, wir haben Fastenzeit. Und sowieso gibt's beim Kaffeeklatsch höchstens Kaffee und Kuchen.
2: Menno, ich habe doch heute noch gar nichts Richtiges gegessen.
1: Ja, dann ist das heute doch eine gute Gelegenheit, sich in Verzicht zu üben, gell? Und damit ein herzliches Willkommen an all unsere Zuhörenden auf Radio Dreieckland und auf Radio Grenzenlos in der Schweiz.
2: Hier ist die Schwule Welle mit der sage und schreibe 37. Ausgabe des rosaroten Kaffeeklatschs.
1: Heute unter dem Motto ohne Fleisch.
2: Es wird wieder geklatscht im Studio. Wir werden hier bei Kaffee und Kuchen...
1: Nein, der fällt auch aus. Wir müssen fasten.
2: Okay, also wir werden hier bei Kaffee und ohne Kuchen...
1: Und ohne Fleisch.
2: ...über die großen und die kleinen schwulen Geschichten aus Showbiz, Gesellschaft und Politik plaudern.
1: Garniert wird das Ganze wieder mit einer bunten Mischung passender Musik.
2: Heute für euch an den Kaffeetassen der Dieter...
1: Und der Alex.
2: Apropos Kaffeetassen, wo bleibt denn dieser Kaffee?
1: Schon auf dem Weg, Tasse her.
3: Bitteschön.
1: Ja, noch ein bisschen Milch dazu?
2: Ja, klar, ja gerne.
1: Ja, da fehlt eigentlich nur noch der Oliver, der euch jetzt verrät, wie ihr uns während der Sendung erreichen könnt.
2: Wenn ihr denn wollt.
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0: Das war der im Iran geborene norwegische Sänger Tucci. 2012 erreichte er für Norwegen den 26. und damit letzten Platz beim Eurovision Song Contest.
1: Nicht zu verwechseln mit Tucci. Das war ein Film mit Dustin Hoffmann.
0: Ja, wer hat dir besser gefallen? Tucci oder Tucci?
1: Du, das ist ja echt eine Gewissensfrage. Also Tucci war ja ein toller Film, aber jetzt eine hässliche alte Schachtel. So. Der Tucci war schon mal deutlich jünger, aber trotzdem, also nicht so ganz mein Beuteschema.
0: Egal. Bei ihm ging es ja nicht um. Ja, doch eigentlich schon, so wie er sich gegeben hat. Ja gut, und das war auch wieder so einer, der sich geoutet hat und wo man irgendwann Jahre später, da hat es noch ein paar Jahre nach dem ESC gedauert, das war aber auch wieder so ein Fall, wo alle anderen auf der Welt gesagt haben, ach nee.
1: Also, erzähl mal was Neues.
0: Ja, auf der anderen Seite ist das ja genau das, eigentlich, dass es nichts Besonderes mehr sein sollte. Das ist der Out, meine
1: ich. Naja, sagen wir mal so, so tuckig, wie der sich damals als Pseudo-Hete aufgeführt hat, war es aber auch irgendwie eine misleading Geschichte.
0: Ja, zumal er sich ja fürs Outing doch was sehr Spektakuläres ausgesucht hat. Nämlich er hat sich in dem Musikvideo zu dem Song, den man gerade eben gehört hat, mit einem Priester nackt oder naja, so halbnackt auf dem Altar einer realen Kirche geräkelt.
1: Also weich.
0: Ja, und das Ganze hieß The Father Project. Ja, und da gab es dann auch Kritik vom Bischof von Oslo. Und weil natürlich dann gleich wieder auch Homophobie im Raum stand, hat er dann betont, er hätte das genauso schlimm gefunden, wenn das ein heterosexuelles Paar gewesen wäre, der sich da auf dem Altar verlustiert hat. Und da muss ich sagen, das glaube ich ihm auch.
1: Das glaube ich auch. Das glaube ich allerdings auch, ja.
0: Ja, dann machen wir es mal frei nach Goethes Faust. Wie hältst du es mit der Religion?
1: Wie hältst du es mit Sex auf dem Altar?
0: Ja, also ich meine, wir sind ja jetzt, wir haben Gründonnerstag, wir senden live am Gründonnerstag. Mhm. Das heißt, morgen ist Karfreitag und da müssen wir uns
1: davon.
0: Ja, und ich habe dir ja auch schon deine Kartoffeln mit Dup-Dup verboten. Bist du so ein Faster? Egal, ob auf religiösen Gründen oder nicht, aber...
1: Da finde ich, bin ich einfach, leider habe ich viel zu wenig Willensstärke. Du weißt doch, das Fleisch ist willig.
0: Nein. Das Fleisch ist willig, aber das Fleisch ist doch gut.
1: Genau. Nein, also ich bin da wirklich, also wenn ich dann mal irgendwie ein Wochenende Süßigkeiten fasten mache, das ist mir schon meine Grenze. Also.
0: Ja, das hat unsere Religionslehrer auch gesagt, Fasten muss nicht immer was mit Essen zu tun haben. Man soll auf was verzichten, was einem schwerfällt.
1: Ja.
0: Und das kann
1: sehr
0: auch
1: viel sein.
0: Kann auch Sex sein.
1: Kann auch Fernsehgucken sein.
0: Aber ich glaube, auch das traue ich dir nicht zu.
1: Also mir auch nicht. Also gut, wenn es jetzt um Sex geht, ja, mein Gott, da kommt es drauf an, welche Form davon. Aber da kann ich schon auf einiges verzichten.
0: Wir wollen nicht.
1: Aber das fällt dann nicht schwer, dann zählt es ja wieder nicht. Ne?
0: Ja, und wenn wir jetzt gerade so schön in der heimeligen Osterstimmung sind, ich meine, das ist quasi unsere Ostersendung, wobei die Osterwoche, habe ich gelernt, die beginnt ja erst am Sonntag.
1: Ja, sonntags fängt die Woche an damals.
0: Und, und Ostersamstag ist nicht der Samstag, der jetzt kommt, sondern das ist der Samstag darauf. Den gibt es auch, der heißt Ostern. Also ich habe einiges gelernt in der Vorbereitung auf die Sendung. Also ihr seht, ich bin im normalen Leben auch nicht ganz so firm. Ich muss mich da schon drauf vorbereiten. Aber was wir jetzt machen, wir stimmen euch ein bisschen auf eben die Osterzeit ein. Und dafür habe ich einen schönen Ostersong ausgesucht, den wir uns jetzt anhören.

0: Irgendwie bin ich jetzt etwas irritiert. Aus zwei Gründen. Alex, du hast offiziell dieses Lied, welches meinen letzten Informationen nach Last Christmas heißt und nicht Last Easter.
1: Genau, und deswegen, ich hasse Last Christmas, aber bei Last Easter, da kann man vielleicht nochmal drüber diskutieren. Ja, es geht das Gerücht um, aber es gibt Quellen und Nicht-Quellen. Also es gibt welche, die sagen, das würde stimmen. Andere sagen, das stimmt nicht, dass dieses Lied ursprünglich eben Last Easter heißt und man es dann doch nochmal umbenannt hat, weil man gedacht hat, für die Weihnachtszeit gäbe es mehr Kohle, wenn man es da veröffentlicht. Ich meine,
0: nicht von der Hand zu weisen.
1: Ja, aber warum ich dieses Lied eigentlich hasse, ist schlicht und ergreifend, oder was heißt hasse, aber es ist für mich einfach kein Weihnachtslied. Weil wenn man jetzt
0: Trotz
1: Klingeling-Glöckchen, aber der ganze Text geht es nicht in einem Moment um Weihnachten. Weihnachten ist in dem Fall nur eine Zeitangabe.
0: Ja.
1: Das hätte auch Last November oder Last Winter oder Last Summer. Aber es ist nur die Zeitangabe, an dem das passiert ist.
0: Das ist richtig, aber man verknüpft automatisch mit so einem Ereignis dann doch selber eigene Erinnerungen. Ne? Also jeder weiß, was er letzte Weihnachten gemacht hat, aber nicht jeder weiß, was er letzten 15. Oktober gemacht hat, zum Beispiel. Ne?
1: Tja, ich weiß auch ganz genau, dass ich beim Zahnarzt war, als das mit 9/11 war.
0: Also. Genau, es ist halt ein unvergessliches Ereignis. Aber auch das Video, das Musikvideo dazu, das ist ein definitives Weihnachtssetting. Also von daher, denke ich, hat sich das im Kollektiven, in der kollektiven Erinnerung als Weihnachtslied etabliert.
1: Ja, und das ist so eine Sache wie vieles andere. Man liebt es oder man hasst es und dazwischen gibt es nichts und es hat einfach Stil. Ja. Sich für eine Seite zu entscheiden und nicht einfach nur zu sagen, oh ja, ganz nett oder so. Das gibt es, glaube ich, bei dem Song, egal ob es an Weihnachten oder an Ostern.
0: Das ist irgendwie so ein bisschen der Rosenkohl der Weihnachtslieder.
1: Ich liebe Rosenkohl.
0: Ich auch.
1: Okay, dann haben wir jetzt ein Problem.
0: Also gut, schlechtes Beispiel. Marzipan der Weihnachtslieder.
1: Ja, also aber um nochmal zurück auf Ostern zu kommen, also du bist da jetzt auch nicht so streng dabei wie
0: Nein, um Gottes Himmels Willen. Also ich vernasche Osterhasen, wenn sie gehoppelt kommen, da kenne ich nichts, ja. Aber ich muss jetzt auch nicht unbedingt am Karfreitag Fisch essen oder so. Also
1: ja, also gut, ich esse am Karfreitag jetzt nicht Fisch. Nee, also ich esse keinen Fisch an Karfreitag, aber ich esse auch kein Fleisch an Karfreitag. Mhm. Es gibt auch andere Tage, an denen ich kein Fleisch esse. Das ist für mich jetzt kein großes Opfer. Also ich esse ganz gern Fleisch, aber es ist kein Muss und es macht mir nichts aus zu verzichten in dem Fall. Also von daher ist es auch kein Fasten, weil wir haben ja gesagt, das muss aber sein, was einem schwerfällt.
0: Ja, wenn man unbedingt fasten will, schon. Ja. Aber wenn man die Feiertage begehen will, muss man nicht unbedingt fasten.
1: Ja. Okay, aber wir hatten es jetzt gerade von der Kirche und die Kirche ist ja immer wieder ein ganz beliebtes Thema und nicht nur an Ostern, aber da ist es halt, da kommt es halt wieder ins Bewusstsein. Wir haben euch ja vorhin den Tucci mit einem Song gespielt, der im weitesten Sinne mit Kirche zu tun hat, beziehungsweise mit nicht der Kirche als Institution, sondern mit der Kirche als Gebäude, die ja in Augen vieler entweiht wurde durch dieses Video. Und es gibt noch einen anderen Künstler, der die Kirche quasi zum Thema gemacht hat. Ich glaube, es spricht sich Hossier aus, aber du kannst mich eines Besseren belehren.
0: Ich habe keine Ahnung. Oder? Ich habe auch schon Heutzer gehört, aber ich habe keine Ahnung.
1: Also es hört sich alle, egal wie wir es aussprechen.
0: Zumindest mal so.
1: Egal wie wir es aussprechen, es hört sich nicht irisch an und dabei ist der Heutzer Hossier, also ich glaube, es war Hossier.
0: Also mit irisch und Namen. Ja, ich sag nur Vornamen. Schreibweise hat 0,0,0001% mit der Aussprache zu tun. Okay. Also da kannst du alles erwarten.
1: Ja, und wir spielen jetzt gleich den Song Take Me to Church und ich hätte es mir einfach machen können, nämlich ich spiele nicht die Version von Hossier, sondern die von Marcel Kaub. Aber
0: Marcel wer?
1: Kommt gleich.
0: Ah, okay.
1: ich hätte es mir also sparen können, den Namen zu nennen von Hossier, aber auf der anderen Seite den Künstler, der diesen genialen Song und auch das geniale Video dazu quasi verursacht hat, der darf nicht erwähnt bleiben. Genau, danke.
0: Genau.
1: Viele denken ja im ersten Moment, bei Take Me to Church geht es um die Kirche, dass die Kirche irgendwie, dass man da missionieren will oder einen zur Kirche hinführen muss. Aber genau das Gegenteil ist der Fall. Es geht hier um Sex, um Wilden, um ja, dreckigen, hemmungslosen Sex.
0: Nein!
1: Genau. Oh. Und es geht eben darum, dass man sich von niemandem beirren lassen soll und seinen Weg gehen soll. Und auch wenn in dem Song von She die Rede ist, also von einer weiblichen Mitprotagonistin, hat das dazu veröffentlichte Video mit seinen schwulen Protagonisten halt diesen Song auch wirklich zu einer Hymne, zu einem Statement für die LGBTQIA-Community gemacht. Und umso mehr hat es dann fanatische Gläubige natürlich auf die Palme gebracht, die darin die Kirche verunglimpft sahen, dass es heißt Take Me to Church, und dann sieht man ein schwules Paar im Video. Das
0: also geht nein, also
1: gar nicht. Und wo wir schon bei schwulen Paaren und schwulen Menschen sind, eben der besagte Marcel Kaub, dessen Version wir hören, und er singt auch von nicht She, sondern He, den kennen wir unter dem Namen Marcello Rockefeller.
0: Ah, na dann.
1: Aber diesen Song hat er eben als Marcel Kaub, also als seinen Männernamen sozusagen veröffentlicht. Also hören wir jetzt Marcel Kaub alias Marcello Rockefeller mit Take Me to Church.

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1: Ich hab genauso Angst wie du, Marcella Rockefeller. Ja, es geht um die Angst vor Ausgrenzung, vor Gewalt, vor Hass, vor Homo- und Transphobie und das in all ihren Ausprägungen. Und man sollte ja denken, dass es immer besser wird. Ich meine, wir haben CSDs, wir haben politisch, gehen Dinge vorwärts und so weiter, aber irgendwie auf der einen Seite wird es besser und auf der anderen Seite geht es
2: ja, den Bach aber runter. Selbst bei uns sind mittlerweile auch Rückschritte zu sehen. Ich meine, in den USA ist ja alles irgendwie so 5 Jahre früher. Da hat man es ja auch gesehen, dass die Rechte wieder zurückgenommen werden und so weiter. Also es ist eher, das Pendel schlägt jetzt wieder in die andere Richtung aus, auch bei uns.
1: Ja, ja, nicht nur was jetzt Schulenrechte und so weiter. Man sieht es ja auch jetzt in Finnland war doch Wahl, oder?
2: Ja.
1: Dass es in einem Jahr sind dann wieder die Linken dran und dann pendelt es genau in die andere Richtung, dann sind wieder die Rechten dran. Also es fehlt irgendwie so die Mitte, einfach die pragmatische Mitte, die einfach mal ein bisschen abwägt. Das fehlt und ja. Und es gibt halt eine Frau Länder, wo es dann ganz ins Extreme geht. Also wir wollen jetzt hier kein Afrika-Bashing machen oder sonst was, aber einfach nur, dass man hier die Augen offen halten soll. Also in Uganda gab es gerade vor wenigen Wochen wurde ein Gesetz verabschiedet, dass natürlich Homosexuelle, was heißt natürlich?
2: aber das bestand ja vorher schon, dass homosexuelle Handlungen halt strafbar waren. Aber jetzt geht es halt noch viel weiter, ne?
1: Eben, also das heißt, dass wenn du erfährst, dass jemand schwul ist oder
2: lesbisch. Bloße Denunziation reicht schon, ohne Beweise.
1: Ja, und wenn du es nicht meldest oder nicht, dann machst du dich auch strafbar und kannst Jahre weggesperrt werden. Nicht fürs Sein, sondern fürs
2: Nicht-Melden.
1: Nicht-Melden. Also wie gesagt, es geht einmal um die Praktizierung der Homosexualität. Das ist ja... Ja, das kann man nicht verstehen, natürlich, aber wenn man sich das in diese Köpfe dieser Hohlköpfe versetzt, da kann man sich recht gut reinversetzen.
2: In Deutschland war das vor einigen Jahrzehnten ja auch durchaus so. Und dass halt im Paragraph 175 verschärft wurde, dass halt so nicht, also ganz am Anfang war halt wirklich der Geschlechtsakt mit Einführen, mit Penetration, das war einzig und allein unter Strafe gestellt. Und dann wurde das halt immer weiter aufgeweicht und also allein schon eben die Anbahnung einer homosexuellen Handlung war dann schon strafbar.
1: Ja, das ist eine Kupplerei oder solche. Oder
2: hieß genau. Das, ja. Oder wenn halt jemanden angesprochen hat irgendwo, das hat schon ausgereicht. Ne? Dann wurden halt Köder ausgelegt. Gut aussehende junge Polizisten und wenn da halt jemand die angequatscht hat, dann ab in den Knast.
1: Ich weiß auch noch, und das ist noch gar nicht so lange her, in Bayern zum Beispiel, in München, da sind Polizisten auf öffentlichen Toiletten über diese Trennwände drüber geguckt, ob da drin irgendwelche homosexuellen Handlungen vor sich gehen und haben, wenn sie was entdeckt haben, haben die Leute wegen Erregung öffentlichen Ärgernisses angezeigt. Und da frage ich mich, wie öffentlich kann das Ärgernis sein, wenn ich erstmal über die Trennwand einer Toilette drüber klettern muss, um davon Kenntnis zu kriegen.
2: Grotesk, ja. George Michael ist ja auch in so eine Falle getappt damals. Ne? Der hat ja dann das Beste draus gemacht, einen Hit.
1: Ich erinnere mich an den Hit erinnern.
2: Das war doch die. Ach Gott, mir fällt der Titel jetzt auch nicht ein. Also mit der Glitzerkugel. Oh Gott. George Michael. Nein, nicht Freedom. Oh Gott, mich fällt es nicht ein.
1: Lange Rede, kurz hin, aber so richtig geschadet hat es im Endeffekt.
2: Nein, aber er kam vor Gericht. Also das war natürlich auch unangenehm. Und damit quasi auch ein Outing. Also der war ja nicht offiziell schwul damals.
1: Das war ein Outing. Es führt es zu weit. Ich denke es gerade, ich habe es gerade das Bild vor Augen, wie George Michael da vor dieser Wand steht mit dem Metermaß und sonst was und diesen Mugshots. Und da muss ich gerade mit genüsslich denken, dass es auch gerade ein anderer Homo-Hasser ja auch gerade, und zwar nicht wegen dem Homo-Hassen, aber jetzt auch gerade diese Tortur sich ergehen hat lassen müssen dürfen. Also ich rede von Donald Trump, aber das führt jetzt zu weit. Aber ich habe gerade nur Bilder im Kopf,
2: die du hast Bilder im Kopf.
1: Ja, also Also was will uns das Beispiel Uganda sagen? Erstmal, dass wir jetzt da einfach machtlos dem gegenüberstehen, aber dass man halt einfach die Augen offen halten muss, weil das kann überall passieren. Und, ja. Und was mich in dem Zusammenhang richtig schockiert hat, ist, dass die katholische Kirche, also hier in Deutschland, diese queerfeindlichen Gesetze in Uganda verurteilt hat.
2: Also die katholische Kirche in Deutschland ist auch nicht mehr das, was sie mal war. Ne?
1: Die verlieren so langsam ihr Markenprofil oder wie nennt man das.
2: Also, also, aber ich finde das ehrlich gesagt finde ich das ein erfreuliches Zeichen, dass sogar die katholische Kirche in Deutschland das nicht akzeptabel findet, was da ihre Kollegen in Uganda praktizieren.
1: Muss mal schauen, dass es nicht bei Lippenbekenntnissen bleibt, sondern sie sollten nicht nur andere verurteilen, sondern halt vor ihrer eigenen Tür auch nicht stattdessen, also das ist ja kein Whataboutism, sondern sowohl als auch. Also nicht nur auf andere mit dem Finger zeigen, sondern gleichzeitig selber aktiv werden. Ja, apropos aktiv, wir haben auch auch in der Queer-Community einige Künstler, die aktiv sind. Ja, manche sind auch passiv, aber...
2: Und versatile nicht zu vergessen.
1: Aber es geht es hier wirklich um aktiven Sinne, auch, um Aktivitäten für die LSBTQ-Community. Und zwar mal ist das, wie spricht das sich aus? Jaco? Und der andere, den kann ich leichter aussprechen, obwohl es für einen Außenstehenden vielleicht schwieriger ist. Der Maxim, der schreibt sich nämlich MKSM. Ja. Aber wenn man es einmal raus hat,
2: dann
1: ist klar, der Maxim. Ja, die beiden Musiker hatten schon mal zusammen sich zusammengetan für ein Projekt. Und Maxim hatten wir auch schon mehrfach in der Sendung, vor allem du, Dieter, du hast mit ihm ja auch schon gesprochen. Das ist auch sehr, sehr angenehmer Künstler. Ja.
2: Ein sehr angenehmer Zeitgenosse, der Maxim Reimer bzw. MKSM. Der hat auch mal erzählt, woher das MKSM kam. Das sollte nämlich eigentlich in Leuchtbuchstaben Maxim auf der Bühne stehen. Und dann sind aber ein oder zwei Leuchtbuchstaben die Leuchten ausgefallen. Und dann kam er auf die Idee, ja, MKSM. Klingt eigentlich auch ganz cool.
1: Jetzt musst du mir als ABBA-Fan mal erzählen, wie es dann zu ABBA kam. War das dann ähnlich?
2: Nein, aber das umgedrehte Beber, aber da gibt es wirklich so eine Geschichte dazu. Also das Original-ABBA-Logo, das ist ja rechtlich geschützt auch mit dem eben umgedrehten ersten B, was auf dem Kopf steht, aber steht nicht wirklich auf dem Kopf. Das hat auch den dicken Bauch unten, ist gespiegelt. Mhm. Das ist tatsächlich ein Versehen gewesen. Und zwar ist das, ich meine, in München passiert, auf jeden Fall mit einem deutschen Fotografen, der für die Bravo ABBA fotografiert hat. Und da haben die halt stundenlang gemacht, diverse Kostüme und das und jenes und umgezogen gemacht und getan und im Laufe dieser stundenlangen Sessions hat eben der Benny sein B aus Versehen mal, wo er es wieder in die Hand genommen hat, falsch rumgehalten. Und somit war das dann halt gespiegelt und das während der Aufnahmen ist das niemandem aufgefallen. Erst hinterher beim Sichten, also das musste damals ja noch entwickelt werden, der Film und so, hinterher beim Sichten ist es dem Fotografen aufgefallen und dann hat er halt eben, oh Gott, scheiße, jetzt kann man die ganzen Bilder nicht verwerten, hat dann aber nachgefragt bei ABBA, ob das okay ist und dann fanden die das eigentlich ganz cool und haben sich das halt als Markenzeichen schützen lassen. Ist natürlich auch praktisch, weil es zu der Zeit ja auch in Schweden eine gleichnamige Fischkonservenfabrik gab. Ja. Und somit konnte man sich da auch so ein bisschen unterscheiden. Später haben sie dann die Fischkonservenfabrik einfach gekauft.
1: Eigentlich hätte mich alles andere gewundert, aber ja. Zurück zu Jaco oder Jaco oder Entschuldigung, falls ihr zuhört. Du bist willkommen mal bei uns hier zu Wort zu kommen. Dann kannst du das gleich mit deinem Namen richtig stellen. Und natürlich Maxim, den wir natürlich auch immer wieder gern in der Sendung haben. Und zusammen haben sie den Song Check My Phone rausgebracht. Da geht es um Gefühle und Liebe in Zeiten von Insta, Twitter und TikTok, beziehungsweise in dem Fall eher ums Gegenteil. nämlich wenn die Liebe halt nicht mehr so da ist, was macht man da? Blocken oder meist doch neugierig. Man will halt doch wissen, blocken oder stalken. Ist die große Frage. Und ja, die muss jeder für sich selber beantworten. Vielleicht helfen da eben Taco und Maxim da mit Check My Phone.

0: Ja, das war Slavko. Ich bin außer Atem, weil bei dem, was ich jetzt gleich sagen werde, bleibt mir jetzt schon die Spucke weg. Slavko Kalecic, der mit dem wohl längsten Schwanz der ESC.
1: Also weich. Alex!
0: Wir haben schon nach 20 Uhr, ich glaube, da darf man sowas. Nee, wir reden ja im Übrigen von der Frisur.
1: Ah, vom Pferdeschwanz.
0: Von dem berühmten. Genau. Ja, der Slavko, der trat 2017 für Montenegro mit dem gerade eben gehörten Song beim ESC in Kiew an, schied aber leider im Halbfinale aus.
1: Also völlig unverständlich. Völlig unverständlich. Also ich habe wirklich selten einen Mann so mit seinem Schwanz durch die Luft peitschen sehen wie bei diesem Auftritt.
0: Ja, aber du siehst, es kommt halt doch nicht immer auf die Größe an.
1: Ja, offensichtlich.
0: Also zumindest vielleicht auf die künstlerische Größe. Nee, ich möchte nicht sagen. Also ich fand es auch schade, dass er ausgeschieden ist. Aber ich hatte die Gelegenheit, ihn vor zwei Wochen live zu erleben, nämlich beim OGAE-Jahrestreffen in München.
1: Hört, hört.
0: Ich brauche nicht sagen, was OGAE ist, weil sonst outet ihr euch als nicht regelmäßig.

0: als halt keine Profi, also nicht Künstler, sondern Fans sind.
1: Ah, ja.
0: Okay. Und OGRE ist eine internationale, übrigens in Finnland gegründete Organisation, hat aber eben Ableger in, auf der ganzen Welt sozusagen.
1: In allen führenden ESC-Nationen.
0: Genau, und Australien.
1: Ist auch eine ESC-Nation.
0: Stimmt. Ja, und eben dieses Jahrestreffen, also ich bin da Mitglied, dieses Jahrestreffen findet einmal im Jahr statt, beziehungsweise es hat jetzt nach einer längeren Pause, also 2 Jahren Pause, wieder stattgefunden, weil wegen Corona
1: was.
0: Und da war was. Ja, genau. Ja, und was halt das Schöne bei diesem Treffen ist, ist, dass da auch eben immer wieder viele Promis, also zum einen mal auf der Bühne dann zu erleben sind, die das sind ehemalige ESC-Teilnehmer oder auch aktuellere ESC-Teilnehmer. Und es ist ganz lustig, es hat sich so eine kleine Gruppe von Leuten etabliert, die auch einfach so zu Besuch kommen. Also die gar nicht, die haben da keine Aufgabe. Mhm. Außer da zu sitzen und
1: lächeln und winkeln.
0: Ja, und die einfach gern da sind, weil sie die Atmosphäre lieben und so. Das sind halt auch oft Leute, die halt auch in München wohnen. Also in München scheint eine relativ hohe Promi-Dichte zu haben, habe ich mir sagen lassen.
1: Oh ja.
0: Und das sind also Leute wie Ralf Siegel oder Christian Bruhn, also Komponisten, die regelmäßig kommen. Es kommt aber auch Caroline Reiber, ist seit Jahren jedes Mal dabei, nur mal als Beispiel. Und Katja Epstein zum Beispiel auch. Die hat sich am Anfang sehr schwer getan, überhaupt mal zu kommen. Also die wurde immer wieder angefragt, ob sie mal auftreten will. Und dann hat es irgendwann mal geklappt. Und seitdem ist sie jedes Mal dabei, nicht zum Singen, sondern einfach, weil sie gefällt. Weil es ist einfach so eine ungezwungene Atmosphäre. Also man kommt auch relativ nah. Also
1: positive Vibes.
0: Positive Vibes, genau. Mhm. Und das hat jetzt eben vor kurzem wieder stattgefunden. Und einer der Teilnehmer war jetzt eben
1: Slavko. Alexander. Einer der Teilnehmer war Alexander, der neben mir steht.
0: Ja, aber nur im Publikum. Nur im Publikum. Ja, weil es so viele waren, habe ich mir jetzt, muss ich wirklich mal auf meinen Spickzettel gucken. Es gibt auch immer einen Überraschungsgast zum Interview und das war in dem Fall Marlene Scharell. Die Älteren unter uns erinnern sich.
1: Das war die mit den vielen Sprachen und dem schönen Französisch.
0: Genau, die Marlene Scharell hat damals, nachdem Nicole den Eurovision Song Contest ja nach Deutschland geholt hat, hat sie in München in der Rudi-Sedlmayr-Halle quasi dann die Moderation übernommen. Und es ist ganz lustig, ich hatte vor vielen Jahren Gelegenheit, mit Caroline Reiber ein Interview zu führen. Die hat zu der Zeit immer die deutschen Vorentscheide moderiert und war aber dann nicht die Moderatorin des eigentlichen ESC. Und viele haben gedacht, ach, man wollte sie nicht und so weiter. Und sie hat uns dann verraten, dass sie selber verzichtet hat und selber Marlene Scharell damals vorgeschlagen hatte, weil sie einfach, damals hat man immer mehrsprachig moderiert und sie gesagt hat, das ist ja einfach, das wird peinlich, wenn sie Französisch sprechen muss und so weiter.
1: Ja, die mussten ja Englisch und Französisch alles dreimal sagen, Deutsch, Englisch, Französisch. Ne?
0: Genau, also ich glaube, das haben sie noch relativ lang gemacht. Ich erinnere mich, als es wieder in Deutschland war, in Düsseldorf.
1: Das waren halt dann 3 Hansele, jeder hat eine Sprache genommen, aber ganz am Anfang wurde Sparmaßnahmen, da hat ja nur eine Moderatorin.
0: Genau, in Deutsch. In Düsseldorf hatten wir ja 3, den Stefan Raab, Anke Engelke und
1: diese Tagesschau, Dante.
0: Jetzt bitte.
1: Ich komme auch nicht mehr drauf.
0: Okay, aber ich hatte gesagt, es gab viele Ältere im Sinne von, dass es schon länger her ist, dass sie beim Eurovision Song Contest teilgenommen haben. Es gab aber auch aktuellere und es gab natürlich auch, also man hat nicht wirklich beim Eurovision Song Contest teilgenommen, sondern nur in Anführungszeichen beim Vorentscheid. Aber trotzdem finde ich es wert, sie heute zu spielen. Nämlich, wer auch da war, und das fand ich total sympathisch, war Trong, der ja auch beim deutschen Vorentscheid dieses Mal war, leider nicht das Ticket gewonnen hat. Was heißt leider? Es kann nur einen geben und es kann nur eine Gruppe geben, wie auch immer. Aber wir hören es trotzdem nochmal, was er zu singen hat, weil ich glaube, das ist ein Song, der gut in eine schwule Sendung reinpasst. Dare to be different von Trong.

0: Dare to be different mit, Dare to be different ist so. Ja, was auch ganz besonders war bei diesem OGA-Jahrestreffen, ist, dass wir auf dem Jahrestreffen, jetzt rede ich schon von wir, aber dass auf dem Jahrestreffen der diesjährige Teilnehmer beim Eurovision Song Contest für Deutschland auch anwesend war.
1: Und zumindest das, teilweise.
0: Zumindest teilweise, es lag aber schließlich und ergreifend daran. Normalerweise ist dieses Jahrestreffen im Januar und es war nur ausnahmsweise März. Ausnahmsweise im März. Das heißt, es wird eine einmalige Gelegenheit bleiben. Wir reden natürlich von Lord of the Lost. Und Lord of the Lost, Dieter hat es schon angekündigt, waren da, aber nur zum Teil. Also von den fünf waren drei da und die haben dann auch eine Unplugged-Version von ihrem Song Blood and Glitter gespielt. Und wenn man so den Song im Ohr hat, dann kann man sich das fast nicht vorstellen. Wir werden es heute nicht spielen, aber wir haben ja noch eine Sendung, wo es um ESC geht. Vielleicht haben wir da eine Überraschung für euch. Was ich aber auf jeden Fall jetzt schon mal bringen kann, ist der Leadsänger von Lord of the Lost und der Gründer, der wurde auch interviewt und da ging es um die Frage, wie sich jetzt so Heavy-Metal-Typen jetzt in so einem ESC-Umfeld, das ist halt auch eher einer großen Anzahl von Schwulen und so, also es wurde so nicht gefragt, aber das tue ich jetzt mal rein interpretieren in die Frage. Also es ist doch eher ein untypisches Umfeld für so eine Hard für so eine Dark Rock Band und die Antwort, die gegeben wurde, die fand ich sehr hörenswert und das wollen wir uns jetzt mal zu Gemüte führen.
2: Also habt ihr das Gefühl, da ist jetzt irgendwie noch eine neue Klientel dazugekommen? Ja. Also dazu muss man erstmal sagen, also ja, absolut, aber das war auch vorher nicht großartig anders. Wir sind zum Glück eine Band, die immer zwischen allen Schwulen stammt. Dem richtigen Metaller sind wir viel zu weich und tragen viel zu viel Make-up. Den richtigen Gruftis sind wir zu Metal. Den Popmusikhörern sind wir zu hart und so, also ne,
3: man kann es gar nicht
2: nehmen und das ist auch völlig okay und wir hatten immer schon ein unglaublich diverses, buntes Publikum. Das ist auch, was der Bandname Lord of Lost heißen soll. Es ist eine Heimat für die, die ja, eine Zuflucht suchen in Musik. Deshalb ist es tatsächlich nicht so anders. So. Wo ist jetzt vielleicht dieser Teil größer geworden? So. Und ganz ehrlich, ja, nochmal dazu. Ich glaube, der Anteil von Eurovision-Fans, die uns nicht mögen, ist viel kleiner als der Anteil von ja, Fans der harten Musik, die sagen, warum macht ihr denn da mit? Das geht doch nicht. Ja, ja. Und deshalb, also du erfährst Intoleranz auf jedem Level und Musikrassismus und Genre-Rassismus ist ein Thema für sich, das ist aber existent. Von Klassik über Jazz, über Indie, die noch so ein bisschen elitär, dann über dem Rest des Pop liegen und dann kommen irgendwann wir. So. So ist das.
3: Und Leonard Bernstein würde jetzt sagen, it's all music.
2: Ja? It's all music. Und wir nehmen dieses Motto United by Music auch sehr, sehr ernst, weil das ist der Spirit, den wir vor uns hertragen, wie ein Schild seit Jahren. Deshalb ist es tatsächlich so, dass jetzt, wo wir in diesem ESC mitmachen dieses Jahr, das ist unser Motto. Ohnehin.
3: Großartig.
0: Also ich habe irgendwie das Gefühl, dass schon lange nicht mehr ein ESC-Vertreter so gut da reingepasst hat, rein von der Mentalität, von der Einstellung her. Mhm. Also irgendwie habe ich das Gefühl, die leben das und denen nimmt man das ab. Weil am Anfang hat man echt gedacht, ja, die nehmen das nur als Promotion oder so. Nee, aber ich habe wirklich das Gefühl, also ich habe es jetzt schon mehrmals live erlebt bei Auftritten, dass sie das wirklich ernst nehmen. Dass sie es wirklich ernst nehmen. Ja, aber auch die schönste Party, auf der ich da war, geht irgendwann mal zu Ende und es ist Tradition bei diesen OGAE-Jahrestreffen, dass es am Schluss dann quasi einen gemeinsamen Song gibt, wo alle Künstler und Künstlerinnen, die da aufgetreten sind und auch die anderen Teilnehmer, Interviewpartner und so, dann auf der Bühne gemeinsam ein Lied singen. Und dieses Mal hat man sich für Wunder gibt es immer wieder von Katja Epstein entschieden. Und Katja Epstein war ja auch anwesend. Aber interessanterweise konnte man gerade sie nicht überreden, mit auf die Bühne zu kommen. Oh. Sie hat dann von unten so ein bisschen mitgelitten. Und deswegen zum Abschluss von diesem Blog begeben wir uns jetzt nochmal in die Welt des Eurovision und des OGAE und hören, Wunder gibt es immer wieder. Ich nenne sie von den OGAE All-Stars. Ob Stars sind, müsst ihr selber entscheiden. Nachher darf dann auch Katja mal alleine singen, und zwar dann aus dem Studio. Also hören wir jetzt, Wunder gibt es immer wieder.

0: Gant. Remo Forrer mit dem diesjährigen Schweizer Beitrag Watergun.
1: Nicht Waterloo.
0: Das wäre ja wieder Plagiat. Ach, da sind wir schon beim Thema. Ja, wir wollten euch nur ganz kurz hier ein ESC-Update reinbringen, was es Neues zum Thema ESC gibt, weil es gibt ja sonst so wenig Infos bei uns zum ESC.
1: Ja, wenn nicht hier, wo dann?
0: Genau. Wir wollen nicht zu viel verraten, weil wir haben ja im Mai, eine Woche bevor dann die Semifinals losgehen, haben wir ja wieder unsere große ESC-Sendung, wo wir euch die wichtigsten, die schlimmsten, die besten, wie auch immer, Titel vorstellen. Aber was wir jetzt schon mal verraten können, inzwischen sind alle Titel für den Eurovision Song Contest bekannt.
1: Das heißt, ihr könnt ja zumindest mal grob. Manche werden ja noch bis zur letzten Minute rumgefeilt.
0: Ne? Rumgefeilt, genau, ja. Aber man kann sich zumindest mal einen Eindruck machen bekommen. Ja, wie auch immer. Und wie jedes Jahr gibt es natürlich wieder einen Plagiatsvorwurf. diesmal trifft es Loreen, der schwedische Beitrag, was ich ganz lustig finde. Weil, kannst du dich erinnern, wir hatten den Plagiatsvorwurf gegenüber Cascada, also unserer Teilnehmerin. Da ging es darum, dass sie angeblich das so anhört wie der Titel von Loreen. Und jetzt ist es andersrum, dass der Titel von Loreen angeblich ein Plagiat wäre.
1: Aber also es sind ja drei Lieder da drin, verwurstet worden quasi. Eins davon soll The Winner Takes It All von ABBA sein. Das kann ich so nicht wirklich sehen. Also da muss man wirklich sehr viel Fantasie haben. Aber diese beiden anderen Titel, die ich jetzt leider vergessen habe, das eine war so eine spanische Elektro-Gruppe und das dritte weiß ich nicht mehr, das hört man schon. Also gerade das Intro zum Beispiel, das ist halt echt 1:1 von woanders.
0: Aber ich frage immer, was ist ein Plagiat und was ist eine Stilkopie? Und ich denke mir immer, es gibt, du bist Naturwissenschaftler, du kannst das vielleicht ausrechnen. Ich meine, es gibt so und so viele Töne und so eine Kombination.
1: Ja. Aber es gibt und nicht halt, alles hört sich gut an.
0: Genau, es gibt also nur eine begrenzte Anzahl von Kombinationen, die dem Ohr wohlfeil sind. Also von daher, also ich finde
1: es. Ja, aber wenn du die Wahrscheinlichkeit rechnest, gut, wenn das drei Töne hintereinander in verschiedensten Stücken vorkommen, ist vollkommen klar. Aber wenn es halt dann mal 20 Töne sind, die hintereinander weg identisch sind, das ist kein Zufall mehr.
0: Ja.
1: Das ist dann etwa mindestens mal inspiriert von.
0: Also ich muss mir das nochmal anhören, weil ich muss zugeben, ich bin ja hier der offizielle ESC-Experte, aber ich habe mir ehrlich gesagt noch keine ESC-Songs angehört, weil ich mir immer warte, bis alle da sind und dann in aller Ruhe so mehr oder weniger gleichzeitig oder halt deswegen halte ich mich jetzt einfach mal ein bisschen zurück, was das bringt. Aber wo ich mich nicht zurückhalten kann, ist, dass ich ganz traurig war, weil ich gedacht habe, oh Gott, was wird der Dieter jetzt nur machen? Weil es kam eine Meldung über den Äther, die ich gedacht habe, die müsste Dieter ja schockieren. Also viele ESC-Fans hat sie schockiert. Peter Urban hört auf!
1: Yeah! Nein, Dieter. Nein, der macht dies ja noch. Das ist ja das Schlimme. Als ich das gelesen habe, der hört auf, dachte ich, super! Und dann hieß es ja, nächstes Jahr hört er auf.
0: Also für die wenigen, die es nicht wissen, Peter Urban, das ist der den Eurovision Song Contest schon seit 25 Jahren für Deutschland kommentiert hat. Bis genau. Auf ein Jahr, da war er krank.
1: Da hat dann ein gewisser Herr Frühling.
0: Genau, ein bekennender Schwuler im Übrigen.
1: Ach, und das war so schön, das war so herzerfrischend. Das hatte Hand und Fuß und ohne Versprecher.
0: Ja, aber das andere ist Kult. Also da brauchen wir nicht drüber diskutieren, das ist einfach.
1: Über Geschmack kann man streiten.
0: Die einen sehen so, die anderen sehen so. Was mich noch viel mehr schockiert hat, ich fahre ja dieses Jahr nicht nach Liverpool zum Eurovision Song Contest.
1: Warum? Sondern was hat dich denn da jetzt abgehalten?
0: Unter anderem die unverschämten Preise. es haben viele gesagt, nee, wir müssen das dieses Jahr boykottieren. Es wird immer schlimmer. Man zahlt mehr wie die Jahre zuvor, bekommt aber nur die Hälfte der Tickets dafür. Also früher hatte man dann auch also die Fanpakete, da waren die Proben noch mit drin und so weiter. Also man muss viel mehr zahlen und kriegt viel weniger dafür.
1: Boah, das ist natürlich schon. Ja, ich meine, gut, die BBC wird ja abgewickelt, ne? Also müssen sie nochmal ordentlich reinlangen.
0: Ja, und das Problem ist nur, die können noch so viel verlangen. Es gibt trotzdem noch genug, die so verrückt sind, das zu zahlen. Das heißt, sie kriegen die Halle trotzdem mehr, also vielleicht nicht für die Proben, aber für die Live-Sendung kriegen sie die Halle immer voll, egal wie viel sie verlangen. Und wenn irgendein ein Oligarch oder Scheich oder sonst was da seine.
1: Aber ich meine mich zu erinnern, irgendwo tatsächlich schon mal ein Semifinale gesehen zu haben, wo leere Ränge waren. Also beim Finale war alles voll, aber ich kann mich nicht mehr erinnern, was das war. Wo also echt, also wo die Kamera dann aus Versehen mal ein bisschen zu hoch geschwenkt hat und da war leer. Aber ich weiß nicht mehr, wo das war. Naja, okay, auch schon länger her.
0: Ja, und ich meine, es findet ja der Ausverkauf des ESC quasi statt. Jetzt ist, also es war im letzten Jahr schon so, aber jetzt noch verstärkt ist ja TikTok da drin. TikTok darf, also die haben eine Zusammenarbeit quasi gemacht oder anders gesagt, TikTok hat so viele Rechte gekauft und vor allem auch Rechte an Proben, Aufnahmen und so weiter. Und das finde ich halt sehr bedenklich, weil die reguläre Presse hat dann jetzt gar keinen Zugang mehr zu den Proben und darf da keine Bilder von quasi veröffentlichen, sondern exklusiv von TikTok. Auf der einen Seite kann man sagen, ja, das Geld tut ja ganz gut, aber wenn dann auch die Eintrittspreise günstiger werden und so. Und es ist, ich wage es nicht laut zu sagen, aber es ist halt auch eine gewisse Form der Zensur. Ja. Wenn man jetzt einen Partner hat, der Live-Bilder senden darf und auch noch kontrolliert, was der sendet und die reguläre Presse einfach ausgeschlossen wird, dann sehe ich das, das ist eine Form von...
1: Es ist jetzt quasi glücklicherweise gehört TikTok ja zu einem Land, welches nicht am ESC teilnimmt, sonst wäre es ja noch schlimmer, weil dann könnten sie ja halt selektiv eben die Sachen nur promoten, die auch sowieso aussichtslos sind.
0: Aber genau dieses Land, in dem TikTok quasi ansässig ist, ist ja nicht dafür bekannt, dass sie... Also wir werden da in der ESC-Sendung noch mal genauer drauf eingehen. Vor allem dann, also ich bemühe mich wieder um eine Presseakkreditierung und kann euch dann vielleicht berichten, was für einen Einfluss das auf die Berichterstattung haben wird. Also hat sich ja letztes Jahr schon angedeutet, da waren ja schon die ersten Proben jedes Teilnehmers gesperrt quasi, durfte man nicht sehen. Das kann man vielleicht noch verstehen, weil bei der ersten Probe müssen die Leute sich an die Bühne gewöhnen und so weiter. Und man möchte nicht, dass jetzt irgendwelche Bilder rumgehen, nur weil halt jemand aus Unerfahrenheit, weil das erste Mal auf so einer Bühne steht, halt vielleicht irgendwie einen dummen Schritt macht oder so. Das kann ich ja noch verstehen, aber wenn sich das halt jetzt auf alles überträgt, dann finde ich das doch sehr, sehr bedenklich. Ja, apropos TikTok. Noch ein Kaffee, Dieter?
1: Danke, gerne.
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1: Ich bin rechts.
2: 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Ohne Bier für den Dost.
0: Hat es gar nichts mit ESC zu tun, aber vielleicht ist doch nochmal der Hintergrund für alle, die nicht auf TikTok unterwegs sind. Dieter, warum spielen wir die ganze Zeit
1: diesen Song? Weil das dauernd auf TikTok läuft zu irgendwelchen lustigen Tanzvideos. Ja, ja.
0: Also das ist sowas, wie nennen die Leute das, wenn ein Song viral geht?
1: Genau.
0: Ja, apropos viral. Wir gehen nicht viral, aber wieder auf Sendung. Also natürlich nächste Woche. Aber wenn es um ESC geht, dann am 4. Mai. Da werden wir dann eben in unserer Spezial-ESC-Sendung berichten. Und wer sich über die Songs vorher schon genauer informieren will, gibt es wieder die sogenannten Songchecks in der ARD. Die finden, jetzt muss ich mir einen holen. Hast du den versteckt?
1: Was habe ich versteckt?
0: Jetzt habe ich doch dazu den Spickzettel mit den Terminen.
1: Nee, hier ist er nicht.
0: Ah doch, da. Also es geht los am Dienstag, den 18. April um 20.15 Uhr. Dann am Mittwoch der gleichen Woche, am Freitag und am Samstag.
1: Und was passiert denn da in so einem Songcheck, wer das noch nie gesehen hat?
0: In einem Songcheck, da werden, also die sind schon legendär, die Alina Stiegler und der Stefan Spiegel, die sitzen dann im Studio und werden eben die Songs kommentieren. Die werden also nicht komplett ausgespielt, weil sonst würde es zu lange gehen. Aber sie eben besprechen sich und es gibt dann Leute, die zugeschaltet werden, die auch ihre Kommentare geben und so weiter. Also man kann sich einfach eine Meinung bilden, man kann aber auch mit der Meinung, die dort gegeben wird, eben konträr sein. Also es ist einfach sind einfach lustige Veranstaltungen und eben jetzt dann schon im April, um sich schon mal einzustimmen. Ja, und apropos einstimmen, wir haben den Schweizer Beitrag. Unser Sendegebiet beinhaltet ja auch die Schweiz mit Radio Grenzenlos. Auf diesem Wege nochmal herzliche Grüße auch an Alex.
1: Grüezi.
0: Von Radio Grenzenlos CH. Und natürlich bringen wir jetzt auch noch den deutschen Beitrag. Also ihr haltet euch jetzt fest, jetzt wird's blutig und gleichzeitig wird's glittrig. Lord of the Lost mit Blood and Glitter.
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Hallo ihr Lieben bei Schwule Welle Freiburg. Ich bin Nico Wendt und ich spiele den Mercutio in dem neuen Musical Romeo und Julia, Liebe ist alles von Peter Plate und Ulf Leo Sommer. Und jetzt Es lebe der Tod von mir gesungen. Ganz viel Spaß beim Hören.

0: Woher kenne ich das? Irgendwo kommt es bekannt vor.
1: Ja, woher wohl?
0: Ja, erzähl. Irgendwie kenne ich dieses Lied, wo, aber ja, ich weiß nicht, also ich hab's überhaupt nicht.
1: Klar reden wir vom Tatort, aber warum du das ja wissen müsstest, ist, weil den Tatort, über den wir jetzt gleich sprechen werden, den hast du gesehen und ich nicht.
0: Stimmt.
1: Ja, und der war wohl besonders warm.
0: So wurde er angekündigt. Sagen wir so. Ein offenschwuler Kommissar, ganz selbstverständlich offenschwul, also nicht irgendwie eine riesen Fass draus aufgemacht, sondern ist halt einfach als Nebenberuf schwul. Ja, das macht aber halt einen Tatort noch nicht sehenswert. Mhm. Ich fand eigentlich am bemerkenswertesten tatsächlich einen Auftritt einer absoluten Nebenrolle im Rahmen einer Massenszene, aber immerhin irgendwie zwei Sätze zu sagen gehabt. Und da dachte ich, Mann, diese Nase kenne ich doch irgendwo her. Der hatte brutale Ähnlichkeit mit einem von den Elevator Boys von TikTok.
1: Okay.
0: Von Bene Schulz, eben Model und Elevator Boy von Beruf, der aber gerne ins Schauspielfach sich erweitern möchte. Und tatsächlich, ich habe es dann nachher nochmal gegoogelt, das war er tatsächlich, der in dieser kleinen Minirolle das jetzt erst zum ersten Mal in einem Tatort mitgespielt hat. Und nicht als Leiche, immerhin.
1: Okay,
0: immerhin.
1: Und hat er sich für einen Schauspielstopp? Schauspieljob damit qualifiziert oder beworben?
0: Ja,
1: oder?
0: War nichts auszusetzen. Okay. Ja, ja. Also er verkörperte diesen Autotuner da ganz gut. Also, ja. Also es gab deutlich nervigere Figuren in diesem Tatort, zum Beispiel die beiden Hauptdarstellerinnen.
1: Okay, gehen wir mal zurück zu Patrick Güldenberg, der hat eben den ersten schwulen Ermittler, also es gab ja schon Co-Ermittler.
0: Ja, und Bisexuellen gibt es ja auch schon da in Berlin.
1: Aber er hat den Robert Pattinson gespielt und so wie ich habe es nicht gesehen, muss ich zugeben, aber so wie es hieß, es, dass es eher ein bisschen beiläufiger war, was ja eigentlich grundsätzlich nicht schlecht ist.
0: Ja, also ich mag das ja sowieso nicht, wenn die Privatprobleme irgendwie 70% eines Tatorts ausmachen. Ne? Wenn dann, was weiß ich, die alleinerziehende Mutter und oder der oder die Geistesgestörte oder der Geistesgestörte oder sonst irgendwas, Alkoholproblem und Drogenproblem und was weiß ich, was die immer alle haben, da frage ich, hallo, ich möchte einen Tatort, einen gescheiten Fall sehen und nicht die privaten Problemchen dieser Leute. Das wird da leider immer übertrieben. Aber das war dann auch tatsächlich schön nebensächlich erwähnt, mal so während der Autofahrt, ja, was hast du mit deinem Mann gemacht und bla bla bla, irgendwie so. Ne? Also das wurde nicht in die Mitte gestellt, mit Ausnahme von einer Situation, wo halt ein ungeliebter Kollege unserem Schwulen hier vorwirft oder halt an den Kopf wirft, dass er nicht befördert wird, weil er halt schwul ist.
1: Okay.
0: Punkt. Ja, aber das war dann auch schon...
1: Ja, aber grundsätzlich ist er begrüßenswert, dass es eher als Normalität dargestellt wird, wie...
0: Jo. Ja.
1: Okay, aber ansonsten, also ich habe nicht selber gesehen, ich habe nur Kritiken gesehen, also so, auch wenn man dich hört, so der Bringer war es nicht mal unabhängig.
0: Muss man nicht gesehen haben.
1: Ganz unabhängig.
0: Okay. Die Story ist halt einfach langweilig. ein paar schöne Bilder, ein paar schöne Kamerafahrten, aber mehr Kunst als Spannung.
1: Okay, hast du uns jetzt aus dem queeren Blickwinkel, durch die rosarote Brille quasi, vielleicht was anderes noch mehr zu empfehlen?
0: Ja, da kann ich dir zum Beispiel für den 6.4. Wann ist das nochmal?
1: Das ist heute.
0: Genau. Heute Nacht um 22.30 Uhr auf dem hessischen Fernsehen. Da gibt es eine Folge von Queertopia Struggles unterm Regenbogen. Die Folge 2. Da geht es um Vanessa, die eine Transfrau ist und die nicht als Modeerscheinung bezeichnet werden möchte. Da müssen wir ein bisschen darben. Aber in der Nacht vom 8. auf den 9. April, dann um 0.10 Uhr, bietet RTL, also mit T, der andere Sender da, Take Me Out, eine Show, Folge 113, eine Boys, Boys, Boys Special Show. Das ist ein Gay-Special. Da dürfen dann wieder flirtwillige, schwule Männer an den Buzzer und sich halt eben anmelden, um mit dem vorgestellten Boy ein Date zu haben.
1: Okay.
0: Und wenn nicht, dann melden sie sich halt ab. Ist also Tucken ohne Ende, also so ein Fremdschämen und sonst wie. Aber ganz interessant manchmal. Dann haben wir am 11.4. um 21.45 Uhr dann auf Arte Hass gegen Queer, eine Doku aus dem aktuellen Jahr und die begleitet Betroffene von homophober Gewalt und beleuchtet die gesellschaftliche Grundstimmung, die diese Gewalt nährt. Das gibt natürlich eine ganze Menge her. Und nächsten Donnerstag dann wieder um 22.30 Uhr im hessischen Fernsehen die nächste Folge von Queertopia Struggles unterm Regenbogen. Die Folge 3, die titelt dann Erfüllung Leder. Ja. Leder gehört zur Identität von Thomas dazu. Hallo Thomas. Aber toxische Männlichkeit erregt nicht nur manch schwulen Mann. Ja, das sind so meine TV-Tipps.
1: Super, und ich bin beruhigt, dass du jetzt am Donnerstag Sendungen ausgesucht hast, die nach unserer Sendung kommen. Das heißt, für die sich hier warm geschwult haben sozusagen, die können dann da weiterschauen. Ja, und apropos Donnerstag und nächste Woche, da haben wir natürlich auch wieder eine Sendung und da bist du am Start, Dieter. Was
0: können wir denn da erwarten? Das fällt dann in meine Verantwortung. Es ist eine Game-Music-Sendung mit Musik von Schwulen, über Schwule, für Schwule und um Schwule herum.
1: Ja, prima.
0: Kurz und knackig.
1: Ja, also, ja.
0: Lang und knackig.
1: Muss aus allen Richtungen schwul.
0: Genau. Queer auch so. Ein bisschen lesbisch wird auch dabei sein.
1: Prima.
0: Wir sind ja nicht so ohne.
1: Ja, das war sie nun, unsere heutige Ausgabe des rosa-roten Kaffeeklatsch. Schön, dass ihr wieder dabei wart und herzlichen Dank fürs Zuhören und Mitklatschen.
0: Jo, die gesamte Sendung gibt's dann als Download und Stream ab morgen für eine Woche inklusive der Musik in der Mediathek von Radio Dreieckland zu finden auf www.rdl.de. Ideal zum nochmal hören und weiterempfehlen.
1: Ja, und beenden wollen wir die Sendung mit einem Musikwunsch von Dieter, nämlich er hat Fragen, er stellt Fragen oder es werden Fragen gestellt, wer immer. Wir haben nämlich noch Lost Frequencies and James Arthur auf dem Plattenteller liegen, eben mit besagtem Questions, ganz speziell für dich,
0: Dieter. Ach, Dankeschön, das ist so erlebend.
1: Ja, und eben nächste Woche könnt ihr uns wieder hören, selbe Stelle, selbe Welle, schwule Welle und wir sagen Tschüss.

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0: kostenlos. Vielen Dank, dass ihr heute wieder bei uns wart. Wir haben uns sehr gefreut.
1: Auf Wiederhören und gute Nacht.
0: Und auf Wiederlögen, Spitzture.
2: Macht's gut. Bis bald.

Herzlich willkommen zur 17. Ausgabe. Laut und deutlich Sounds und Geräusche zwischen Freundlichkeit und Grenzbereich im Jahre 2026. Ab heute Abend laut und deutlich wieder im Tritt nach sommerbedingten Wiederholungen. Ich hoffe, ihr konntet sie genießen und jetzt live und lebendig wie immer am Mikro in der Verantwortung und Musikauswahl der Henning. So bedrohlich wie die derzeit aufziehenden Sommergewitter, Melimena aus ihrer brandneuen EP Hold My Breath, der Track Don't Speak Easy im Extended Mix. Melimena hat französisch-tunesische Wurzeln und released mit Hold My Breath ihre erste Solo-EP auf Dürüm Records. Das Triebwerk für die Basis ihres Sounds sind mächtige Sub-Bass-Frequenzen, die dich so schön Fensterscheiben vibrieren lassen können, die sich mit Techno-Fragmenten liieren und dabei auch Platz lassen für ein paar IDM-Sprengsel. Bewegung und Spannung treffen aufeinander. Erzählen kann ich viel, hören wir die lieber doch noch ein bisschen rein ins Melimena-Universum aus. Hold My Breath, der neuen EP von Melimena, gibt's Second Rate Impia Concept Remix.

Da werden keine Gefangenen gemacht. Schon länger keine krachende Technoplatte mehr gehört, die mir auf Anhieb so gut gefiel. Die Dirtbirds waren das mit ihrer EP War Crimes. Die Dirtbirds, das sind die beiden Dubliner DJs und Produzenten. David Byrne, also nicht der von den Talking Heads, sondern eben der aus Dublin. Und Ian Ball, und die beiden stehen seit 20 Jahren hinter den Decks und sind bekannt für ihre High-Energy Back-to-Back-Sets, immer geroutet in der Rave-Kultur der 90er mit Blick nach vorn und die Sprachtexturen, die sie in ihre Tracks geschickt einfädeln, drehen den Spannungspitch extra hoch. Der Schweiß fließt an den Wänden runter und die Pupillen sind Untertassen groß.

Gerade lief Surgical Strike und da kommt noch Death March von ihrer EP War Crimes und sie erscheint digital auf White Label. Buchstabieren möchte ich das dann auch noch WYTE und dann LBL White Label. Und hier kommen die Dirtbirds in Laut und Deutlich.

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Der Druck ist raus und wir sind beim hyperaktiven, beinahe comicfilmhaften, ja vielleicht Footwork von DJ Foodman gelandet. Hikari Gasa Shikomu, der Titel des neuen Albums von Foodman, aka Takahide Higuchi. Ja, und Hikari Gasa Shikomu bedeutet übersetzt Licht scheint herein. Ein japanischer Ausdruck, der in schwierigen Zeiten ein Gefühl der Hoffnung vermittelt. Können wir brauchen. Danke, DJ Foodman. Klanglich konzentriert sich Foodman auf Hikari Gasa Shikomu stärker auf den Einsatz der eigenen Stimme. Das Album enthält seine gelobten Gesangspassagen, in denen er Elemente japanischer Kinderlieder und Spielplatzreime singt, sowie seine alltäglichen Gedanken, die er, wie er es ausdrückt, mit seinem eigenen Klangspektrum zu einem lässigen Alltagsgesumm vermischt. Sehr verrückt die ganze Geschichte und man braucht, glaube ich, mehrere Durchläufe, um sich auf Foodmans Klangwelt einzustellen. Hikari Gasa Shikomu von DJ Foodman erscheint auf Hyperdub und wir machen eine zweite Foodmansche sonische Achterbahn und ihr sitzt dabei im ersten Wagen. Hier kommt Kabe und immer noch laut und deutlich am Mikro der Henning.

alles, was dort drin geht. Und ganz klare Rahmenbedingungen, wie Erschliessungszeiten, dass die Tag und Nacht offen ist, aber auch, dass bestimmte Benutzergrenzen zu bestimmten Zeiten abgegrenzt wird. Ich bin auch für ein Alkoholverbot, das muss ich Ihnen ganz klar sagen, und bin für straffe Handhabung.

Das meist spannend veröffentlichende kanadische Label Constellation schickte dieser Tage ein ganzes Bündel Vorab-Singles über den großen Teich. Eine Single davon bringt Einblicke in das kommende Album Solari von Courant Zero. Horizon Narette heißt einer der zwei Tracks, ein schönes Stück, welches der ausgebildete Pianist, Schlagzeuger und erfolgreiche Multimedia-Artist Maxime Corbeil-Perron aka Courant Zero sozusagen als Teaser für das kommende Album Solari herausfiltriert hat. Der nächste, der in dem Constellation Vorab-Single-Bündel steckt, ist Steve Bates. Von dem hören wir Waste, Songs of the World aus einem kommenden Album Infinite World, und es wird etwas strenger.

Stephen Bate war das mit Waste, Song of the World, eine Vorabsingle zu seiner auf Constellation kommenden Platte An Infinite World. Ambient, bei dem es ruhig mal kratzen und fauchen darf, um dann wieder in ruhig daherfließende Soundströme zu münden. Auf Steve Bates Vorabsingle gibt es sozusagen auch eine B-Seite, Mountain Scene, und hier kommt noch einmal Steve Bates hier in laut und deutlich auf Radio Dreieckland.

Sound, der sich in einem fließenden Terrain bewegt, Abstraktion und Körperlichkeit sind im Wechselspiel, Club und Kopf im Widerstreit und dann doch auf gleicher Höhe. Hyperbasic hat der Multimedia-Künstler Ranz Lawin sein neues Album betitelt. Seit dem 31. Juli auf dem Markt, Ranz Lawin war mir unter den Stapel gerutscht. Sorry, Ranz Lawin, das hast du nicht verdient. Ein Fun Fact, die Vinylplatte kann nur auf Bestellung bezogen werden und wird dann einzeln angefertigt. Schaut bei Bandcamp. Hyperbasic ist für mich so ein Album, man sitzt auf dem Sofa und man meint, man wäre im Club. Fühlt selbst, hier kommt Ranz Lawin mit No aus seinem neuen Album Hyperbasic.

Einer, der sich immer auf einem speziellen Floor bewegt, ist Acid Pauli. Er hat ein neues Label gegründet, All is Acid, und da bringt er jetzt schon die zweite behutsam remasterte EP aus seinem Veröffentlichungskanon heraus. 2006 erschien War is Not the Answer, und diesen Release hat er jetzt neu aufpoliert. Zwei Remixe, einer von ihm selbst, den zweiten von Jonathan Kasper hinzugefügt. Und ja, den Jonathan Kasper Remix, den möchte ich jetzt noch an das remasterte Original dranhängen, und immer noch laut und deutlich.

Ganz abrupt war der Track zu Ende. So abrupt verlasse ich euch für heute nicht. Zuerst einmal danke fürs Zuhören. Bis zum nächsten Mal heute in 2 Wochen um 22 Uhr. Gute Zeit und gute Wirkung wünscht euch der Henning, der auch für die musikalische Auswahl und das Gesagte verantwortlich ist. Und er sagt jetzt auf Wiederhören mit einer Vorab-Single von den All Chemical Sisters, also nicht den Brothers. Und this is how it should be done. Genau. Big Beat ist nicht tot, er riecht nur anders, hört selbst.

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1: Ja, kruzifix, wie funktioniert das denn hier? Hallo Leute und herzlich willkommen zum Blues Club Radio am Donnerstag, 3. September im Jahre der Frau 2026. Die letzte Sendung am 20. August ist ausgefallen, urlaubsbedingt, und jetzt stehe ich hier, habe seit 4 Wochen das ganze Zeugs nicht mehr bedient und weiß gar nicht, wie die Maschinerie funktioniert. Ich glaube, hier muss ich die CD reinstecken und dann muss ich da auf Play drücken, und wenn das grüne Dreieck leuchtet, dann hören wir Band Pool mit I Think I Love You Too Much. Geht doch. Hereinspaziert. 15 gute Laune Blues-Tracks aus den Blues-Küchen dieser Welt. Im Blues-Club-Radio und nur hier. Und heute.

So klingt Blues aus Graz in Österreich. Vom Cradle Collective Countryside Blues aus der CD City of Blues erschienen im März. Was habe ich euch mitgebracht heute? 15 gute Laune-Tracks aus den Blueskirchen dieser Welt. Ich habe es bereits erwähnt. Die habe ich wirklich sorgfältig handverlesen und ich hatte diesmal 4 Wochen Zeit dazu. Also ein bisschen die Essenz der Quintessenz, die ich heute mitgebracht habe. Jedenfalls die der letzten Wochen. Nichtsdestotrotz habe ich 3 ältere Nummern dabei. Eine aus dem Jahr 1979, eine aus dem Jahr 2020. Die habt ihr eben gehört mit Ben Poole, I Think I Love You Too Much aus der CD Time Has Come zum Auftakt dieser Sendung und eine Nummer aus dem Jahr 2022. Der Rest ist erschienen zwischen März und August dieses Jahres, also zumeist richtig brandneuer Scheiß. Dazu habe ich wirklich große Könner in dieser Sendung. Joe Bonamassa ist dabei, Capmo, eine richtig flotte Hymne von Matt Morganfield, ganz neu rausgekommen und Neues von Snowy White. Und mit Matt Morganfield mache ich weiter. Praise Him heißt seine neue Hymne, so nenne ich das mal, erschienen im August.

Na, Capmo habt ihr sicher erkannt, aber sein Chorus, wer war das? Take That, die unter anderem mit 10 Grammys ausgezeichnete A Cappella- oder Vocalgruppe, hat Capmo sich da an Land gezogen für seine neue CD The Breakdown, erschien gerade jetzt im August und gehört habt ihr das Stück They Don't Make 'Em Like They Used To. Richtig schöner Blues im Bluesclub Radio, wie ich finde. Ihr könnt ja gerne anderer Meinung sein, aber ich gebe euch das heute auf die Ohren. 15 feinste Blues-Tracks und ich weiß jetzt schon, ich werde ein bisschen überziehen müssen um 23:52 und ein paar gequetschte Sekunden kündige ich euch das nächste Stück an. Die Playing for Change Band hat ein Live-Konzert gespielt und die CD dazu ist im Juni erschienen und das Ganze hat stattgefunden in Brasilien. Und aus dieser Scheibe hier für euch das Stück Fanny

Ich habe einen Nervenzusammenbruch und du bist dazu nicht eingeladen, singt die von mir wirklich sehr verehrte Sarah Bareilles. In den USA wird die Amerikanerin ja gern Sarah Bareilles genannt. Ich finde sie toll wegen ihrer Stimme, wegen ihres Klavierspiels und sie hat eine unfassbare Bühnenpräsenz. Sie kann aus jedem Song einen großen Zauber machen. Schaut sie euch mal an in den einschlägigen Foren und googelt die Dame mal, Sarah Bareilles. Und Nervous Breakdown heißt dieses Stück aus ihrer nagelneuen CD Good Grief, gerade erst im August erschienen. Und jetzt ist es schon 0 Uhr, 1 Minute und 24 Sekunden. Das heißt, ich bin über die Zeit, ich bin quasi drüber. Und ein gewohntes Gefühl für mich übrigens, by the way, aber ich wollte euch eine gemütsberuhigte Mitternachtsnummer servieren und zwar handwarm auf dem Plattenteller meiner rechten Hand oder der linken. Nee, in der linken halte ich den Zettel, von dem ich den Titel ablese. Und mit der rechten drücke ich den Fader hoch. Ich glaube, so funktioniert das hier im Studio A von Radio Dreieckland beim Bluesclub Radio auf der 102,3 in Freiburg. Lang rumgeschwätzt. Kurz auf den Knopf gedrückt, Graeme Duffy, What Am I Supposed to Do, aus der gleichnamigen CD, erschienen im Mai. Gemütsberuhigte Mitternachtsnummer im Bluesclub Radio. Lehnt euch zurück und genießt es. Und ich verrate schon mal so viel, danach kommt Joe Bonamassa. Aber nicht mit einer seiner üblichen rockigen Nummern. Könnt dann also im Sessel sitzen bleiben. Was schwatzt der so viel? Frage ich mich übrigens auch.

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Ich verneige mich vor Joe Bonamassa und dieser Wahnsinns-Blues-Nummer I Wonder Who. Live gespielt in Cork, Irland. Ist das nicht der Ort, in dem die Pinnwand erfunden wurde? Aber jedenfalls ist Cork die Heimatstadt von Rory Gallagher, der 1995 im Alter von 47 Jahren viel zu früh verstorben ist. Und Joe Bonamassa wiederum verneigt sich mit The Spirit of Rory vor diesem irischen Ausnahmemusiker. Und wir springen und hüpfen über den großen Teich in Richtung Kanada. Toronto, genauer gesagt, dort sitzt die Band Baywater Call. Das sind sieben Herren, die einen sehr gepflegten Blues pflegen. Und wenn ihr mir das nicht glaubt, dann hört euch mal diese Nummer an aus der neuen CD Broken Souvenirs. Die ist im Juli erschienen und daraus hier für euch das Stück Hold Me Down.

Will Jones mit The Last Time aus der CD und Top of the World, erschienen im Juli. Und ihr hört das Bluesclub Radio bei Radio Dreieckland auf der 102,3 in Freiburg. Wir sind gelandet im Freitag, dem 4. September, 22 Uhr. Nein, 0 Uhr 22. Ja, das mit der 0 da vorne dran, das ist auch nicht so einfach für jemanden wie mich. Und 20 Sekunden, das ist die Uhrzeit. Und ich habe hier noch, ich würde sagen, 5 Stücke für euch. Kann das sein? Und mal gucken, ich werde die nicht schneller vorlaufen lassen, sondern sie euch in voller Gänze und als Panorama darbieten in dieser Sendung. Snowy White ist mein Stichwort. Der Mann heißt eigentlich Terence Charles White aus Devon in England. Und er hat mit so Leuten zusammengespielt wie Peter Green, Pink Floyd, Thin Lizzy, Roger Waters. Aber er hat seinen ganz eigenen Blues-Stil geprägt. Hört euch mal seine CD The Situation an. Für mich ein echtes Highlight in der britischen Blues-Geschichte. Einfach mal so zum Genießen. Aber er hat jetzt eine neue CD rausgebracht im Juli. Die heißt The Finishing Touch. Wollen wir mal nicht hoffen, dass da Nomen Omen ist oder wie man so schön sagt, aber daraus kann ich euch nicht vorenthalten, das Stück Win Some, Lose Some. Snowy White im Blues Club Radio mit neuem Blues.

Das war Corduroy, eine Londoner Acid Jazz Band mit ihrem Stück No More Me Me Me. Erschienen ist das ganze Ding im November 2022, mir aber in die Finger gekommen. Wenn ihr denkt, ich höre mir immer nur die neuesten Blues-CDs an, dann habt ihr recht, genauso ist das. Aber zwischendurch höre ich auch manchmal andere Sachen und wenn ich Lust habe, etwas in dieser Sendung zu spielen und dieses Stück hat mir in meinen Gute-Laune-Faktor, den ich mir für heute vorgenommen habe, einfach so richtig gut reingepasst, dann spiele ich das auch. Es ist 0:32 Uhr. Und wisst ihr, was mir das ist? Das ist mir eine Freude, dass ich jetzt noch nicht Schluss machen muss, obwohl ich jetzt schon fast 2,5 Minuten drüber bin über die Zeit. Ich habe noch 3 Stücke hier liegen, die sind versprochen und die spiele ich euch. 15 werden es dann insgesamt gewesen sein in dieser Sendung. Und nachdem ihr in den letzten 4 Wochen womöglich auf den Blues verzichten musstet und vielleicht donnerstags nachts um 23.30 Uhr jeweils weinend neben eurem Radiogerät zusammengebrochen seid, will ich euch heute ein bisschen mehr Vergnügen spendieren. Ihr habt's verdient. Und in diesem Sinne kommt hier Vannis Thomas aus ihrer neuen CD Window to My Soul. Die erscheint in 3 Wochen am 25. September. Und das Stück heißt I Still Got the Blues. Dem habe ich sowieso nichts hinzuzufügen. Außer noch 2 Stücken.

All night long. So geht das hier bei mir auch um 0 und 41 Minuten im Bluesclub Radio. Und das war der US-indische Musiker Vineet. Und für die elektronischen Vibes in seinem Roadhouse Blues, so heißt das Stück, erschienen im August, hat DJ Xanté verantwortlich gezeigt. So, jetzt tauche ich aber ab, ich habe es euch versprochen, mit einem deutlich älteren Stück in das Jahr 1979. Das ist eine Weile her gewesen. The Fabulous Thunderbirds haben damals eine CD rausgebracht, die hieß Girls Go Wild im Januar 79. Und daraus habe ich für euch das Stück Wait on Time. Aber ich muss noch einen kleinen Moment warten, bis ich das abdrücken kann, denn ich möchte mich verabschieden für heute. Das ist das letzte Stück der Sendung. 15 Tracks hatte ich euch versprochen. Gute Laune Blues im Bluesclub Radio. Ich hoffe, ich habe die Stimmung damit ein bisschen erwischt oder bei euch angezündet. Die meisten werden es ja erst in den nächsten Tagen hören. Apropos, eine Wiederholung dieser Sendung läuft am kommenden Donnerstag, 10. September. Und wir hören uns wieder mit frischem, also richtig frischem Blues. Wenn ihr mögt, am Donnerstag, 17. September im Bluesclub Radio. Diesmal mache ich keinen Urlaub, das verspreche ich euch. Ihr bekommt eure Dosis an richtig geiler Musik, denn das trägt dazu bei, das Leben lebenswert zu erhalten, zu machen und bleiben zu lassen. Es gibt so viel krummen Scheiß in dieser Welt, ich will gar nicht dran denken. Deshalb Musik und hier für euch die Fabulous Thunderbirds. Ich sage Tschüss, bis in 14 Tagen. 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

Und das heute im Gegensatz zu den letzten Samstagen bei deutlich angenehmeren Temperaturen. Daher heute kein Thermometer im Studio. Dafür aber wieder Jamie und Andreas hier bei Back to the Garage, Radio Dreieckland Freiburg, UKW, 102,3 MHz. Back to the Garage Nummer 851 heute. Mit dem sechsten Teil unserer diesjährigen Neo-Psychedelia-Reise. Wo ich jetzt schon sagen kann, das erste und das letzte Stück, die sind für den Jamie. Das erste, weil es eine seiner Lieblingsbands ist, und das zweite für seinen Urlaub. Dazwischen auch Musik, die gestern erschienen ist. Und naja, ihr wisst ja, bleibt dran, hört zu, die nächste Stunde oder so. Und jetzt fangen wir an, wie gesagt, eine von Jamies Lieblingsbands.

0: ganz viel Birds-Einfluss mit einem Hauch Tomorrow Never Knows der Beatles hier bei den Green Pyjamas aus Seattle in Washington, die das gewesen sind, mit dem Stück My Lady Lillian aus ihrem gestern vor 11 Wochen am 5. Juni 2026 erschienenen neuen Album, das im 6. Der Jamie ist ja großer Fan von den Green Pyjamas.
1: Yep, definitiv und jetzt noch mehr.
0: Allerdings, dieses Album When Fever Let Me Dream, wie es heißt, der ja Green Pyjamas vom 5. Juni 2026. Das ist das einzige reinrassige psychedelische Stück. Alle anderen sind sehr poppig. Hier und da irgendwelche Einsprengsel, aber wiederum nicht so psych-poppig, wie man das von Bands von beispielsweise Tomorrow 1968 erkennt.
1: Ja, ich freue mich, mehr davon zu hören.
0: Dann geh los und kauf die Platte oder tu dich online schlau. Die Bandcamp-Seite kann ich dir empfehlen. Und es gibt auch noch eine rotvinylige 10-Inch dazu. The Lucy Parade oder The Lucky Parade. Ich komme ja mit meinem Gekritzel nicht zurecht. Auf jeden Fall sind da Songs vom When Fever Let Me Dream Album der Green Pyjamas von vor 11 Wochen drauf. 1984 im Frühling haben sie sich gegründet in Seattle im US-Bundesstaat Washington und das sind jetzt auch 42 Jahre. Da ist viel Musik zusammengekommen. Ich habe gedacht, ich sehe nicht richtig.
1: Ich bin ziemlich sicher, dass als ich in Seattle war, ich habe die live gesehen. Ich habe vergessen die Namen von der Band, aber nachhinein denke ich, war sicherlich der.
0: Wann war das denn?
1: Es war Mitte 90er.
0: Ich meine, dass er schon mal gehört zu haben. Aber naja, kommen wir um 11:12 gleich 30 Minuten zu einer Band aus Bergen in Norwegen, die der Jeremy auch kennen wird. The Electric Eye. Vor 10 Jahren hat Studio angebracht. Und diese Electric Eye, die haben sich 2012 in Bergen in Norwegen eben gegründet, hatten ihr Live-Debüt am 3. Mai 2012. Und ihre erste Single, die erschien 2013, Tangerine hieß die, war nur eine digitale Veröffentlichung. Und die haben wir vor genau 10 Jahren Back to the Garage Nummer 364 als Eröffnungsnummer gehört. Mit dieser Single ging auch ein Album 2013 von The Electric Eye einher. Ihr erstes Pick Up Lift of Space Time. Davon haben wir die Woche zuvor vor 10 Jahren Musik gespielt. Das ist eine von diesen Bands. Ich dachte, was machen die heute? Gibt's die noch? Und ab und zu sind die Figuren tatsächlich noch aktiv. Die jüngste Veröffentlichung von The Electric Eye, die entstammt dem 15. November 2024. Diptit schreibt sich DYPTID, was immer das auch heißen mag. Und der Name The Electric Eye war übrigens eine Kamerabezeichnung der Nachkriegszeit für einen integrierten elektrischen Belichtungsmesser, habe ich vor 10 Jahren erklärt. Und ich dachte, das kann ich jetzt nochmal runterbeten, diesen Satz. Ja, und diese jüngste Veröffentlichung von The Electric Eye aus Bergen in Norwegen vom 15. November 2024, die habe ich ausgeschlachtet, kann aber unmöglich sagen, welche Songs das jetzt sind. Daher jetzt einfach The Electric Eye hier aus eben Bergen in Norwegen mit Musik ihrer jüngsten Veröffentlichung vom 15. November 2024.

0: Ich überlege die ganze Zeit, welche Einflüsse aus den 1970er Jahren da drin sind. Will mir nicht einfallen. Fragen wir stattdessen lieber den Jamie, wie ihm The Electric Eye aus Norwegen im Jahr 2004 beziehungsweise jetzt heute 26 gefallen.
1: Ein bisschen sort of Badewanne-Musik.
0: Bitte was?
1: Badewanne-Musik.
0: Was habe ich darunter zu verstehen?
1: Ja, ein bisschen so lieblich Background-Musik.
0: Auf jeden Fall war das jetzt Musik von The Electric Eye aus Bergen in Norwegen, wo sie sich 2012 gegründet haben, aus ihrer jüngsten Veröffentlichung vom 15. November 2024. 11.31 Uhr, Back to the Garage Nummer 851, hier bei Radio Dreieckland Freiburg, UKW 102,3 MHz mit dem sechsten Teil unserer diesjährigen Neo-Psychedelia-Reise. Kommen wir zu einer Veröffentlichung von heute, beziehungsweise gestern, 21. August 2026. Kollegin Eva hat mir das geschickt. Ich war komplett und sofort und augenblicklich und überhaupt fasziniert. Julia Holter heißt die Musikerin. Julia Shemes Holter, am 18. Dezember 1984 in Los Angeles in Kalifornien geboren, ist eine US-amerikanische Indie-Tronic-Musikerin. Und ihr neues Album, das ist jetzt eben gestern erschienen oder laut Plattenfirma heute. Egal, Materia heißt das Album und ist ihr mit allem drum und dran 2, 4, 6, 8, 10, 12. Album seit dem Jahr 2008. Es hat was Sphäre-Schwebendes, ist aber ziemlich elektronisch und ein Stück, da habe ich rumgeguckt, kann man das ja spielen oder nicht, aber irgendwie passt es hinter diese das Epos, was ich von The Electric Eye am Computer kreiert habe, was wir gerade eben gehört haben. Und die Wikipedia-Artikel über Julia Holter überspringend, kann ich sagen, dass dieses Stück, das ich ausgesucht habe, den Titel trägt My Twin und eben stammt von ihrem gestern erschienenen neuen Album Materia, hier aus Los Angeles, Julia Holter.

Seid ihr noch dabei, liebe Hörerinnen und Hörer? Nach diesem Stück hier My Twin von Julia Holter aus Los Angeles, aus ihrem gestern erschienenen neuen Album Materia. Ich habe lang dran rum überlegt, aber irgendwie konnte ich nicht anders. Hören wir jetzt um 11.43 Uhr, jetzt hinter dreien. Wir kennen ja die Band Elephant Stone. Jetzt habe ich eine andere Elefantenband gefunden, Elephant Nine. Und ich habe ja mal geguckt, irgendwie Leute wie Baby Woodrose oder so, was machen die jetzt? Gibt's da was? Bla bla bla. Nein. Dann habe ich mal eingegeben Neo Psychedelia, Skandinavien. Dann ging's aber los. Und unter anderem die Formation Elephant Nine. Die haben sich 2006 in Oslo gegründet. Progressive Neo Psychedelic Jazz Rock Trio. Ihr jüngstes Album, das stammt vom 19. April 2024. Ihr insgesamt 11. Album seit 2008. Mythical River heißt es. Da habe ich Solitude in Limbo Nummer 1, den Titelsong und Solitude in Limbo Nummer 2 am Computer zusammenfließen lassen und hier aus Oslo in Norwegen Elephant 9.

0: Aus Oslo in Norwegen, das Progressive Neo Psychedelic Jazz Rock Trio Elephant Nine aus ihrem am 19. April 2024 erschienenen jüngsten Album Mythical River, Solitude in Limbo Number 1, der Titelsong, und Solitude in Limbo Number 2. Und den Titelsong habe ich glasklar Klaus Doldingers Motherhood als Einfluss raushören können. So, jetzt ist 11.56 Uhr. Wir sind am Ende angekommen mit Back to the Garage Nummer 851. Heute hier bei Radio Dreieckland Freiburg UKW 102,3 MHz mit dem sechsten Teil unserer diesjährigen Neo-Psychedelia-Reise, der 2026er. Die nächsten beiden Male ist der Jamie nicht da, der ist in Urlaub in Frankreich.
1: Nee, nördlich von Dijon.
0: Hat's da auch Plattenläden?
1: In Dijon, sicher.
0: Die solches Zeug verkaufen?
1: Ja, ich guck mal auf alle Fälle, was ich finden kann.
0: Wer weiß, was der Jamie da mitbringt. Das ist jedes Jahr aufs Neue, egal wo er hinfährt, spannend. Ich kann mir erinnern, 2018, da kam er hier echt schubkarrenmäßig an. Und in anderen Jahren, wo er mit großen Hoffnungen losgezogen ist, sehr wenig bis gar nichts.
1: Ja, ja, das ist eine Glückssache.
0: Aber das macht's auch spannend. Aber für den Jamie habe ich jetzt noch ein Stück, ihn in den Urlaub zu schicken. Es heißt Take Care. Von Adam Axelsson aus Stockholm, auch ein Skandinavier wie die Elephant 9 gerade eben. Und von Adam Axelsson sind ja zwei Veröffentlichungen erschienen. Eine im Januar 1993, die zweite im Januar 1995, Welcome Back, betitelt die. Und davon haben wir vor 10 Jahren die ersten beiden Titel gehört und letzte Woche den dritten und zum Schluss jetzt heute eben die vierte Nummer. Take Care, das macht ihr natürlich auch, liebe Hörerinnen und Hörer. Dazu wünsche ich euch ein prima, wohltemperiertes Sommerwochenende. Die letzten 8 Wochen, seit mindestens Mitte der letzten Juniwoche bis Mittwoch, haben wir das Gefühl, war es durchweg knallheiß, mal mehr und mal weniger.
1: Ja, für mich auf alle Fälle. Ich bin Notländer.
0: Und jetzt ist das alles irgendwie von den Temperaturen her deutlich zivilisierter. Daher eben ein entsprechend schönes Sommerwochenende euch. Dem Jamie ein prima Urlaub in Frankreich. Und in diesem Sinne jetzt bye-bye, liebe Hörerinnen und Hörer, mit Adam Axelsson aus Stockholm und dem Motto für euch alle: Take care.